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1: Mit Sven Knappe am Mikrofon, herzlich willkommen. Bis zu den 4 Nachrichten hören wir Variationen von Max Reger, eine kurze Messe von Leonard Bernstein, eine Klaviersonate von Franz Schubert, ein Gitarrenkonzert von Joaquin Rodrigo und zu Beginn ein Klarinettenkonzert des schwedischen Komponisten Bernhard Henrik Krusell. Das Orchestra of the Age of Enlightenment begleitet den englischen Klarinettisten Anthony Pay.

Der 1945 in London geborene Anthony Pay interpretierte das Klarinettenkonzert Nummer 2 in F-Moll von Bernhard Henrik Krusell, unterstützt vom Orchestra of the Age of Enlightenment. Wenn der Spanier Joaquín Rodrigo im Programm auftaucht, ist meist auch ein Gitarrist nicht weit, in unserem Fall der bereits zu Lebzeiten legendäre Pepe Romero, Mitglied einer ganzen Gitarristendynastie, bestehend aus Pepes Vater und seinen zwei Brüdern. Doch heute zupft Pepe Romero ganz allein Rodrigos Concierto para una Fiesta, flankiert von der Academy of St. Martin in the Fields.

Concierto para una fiesta, komponiert von Joaquin Rodrigo, zum Klingen gebracht vom Gitarristen Pepe Romero und der Academy of St. Martin in the Fields unter Sir Neville Mariner. Mit Tastenspielen von Franz Schubert machen wir weiter. Nachtkonzert-Dauergast Michael Endres bietet Schuberts Klaviersonate in A-Moll, Deutschverzeichnis 537.

Der 1961 in Sonthofen geborene Pianist Michael Endres interpretierte die Klaviersonate in A-Moll von Franz Schubert. Deutschverzeichnis 537. Hier ist das ARD-Nachtkonzert, präsentiert von BR Klassik, mit geistlicher Musik von Leonard Bernstein, der ja eher mit großartigen Musicals wie der West Side Story oder On the Town berühmt wurde. Bernsteins Missa Brevis ist eine Vertonung von Teilen der Messe in lateinischer Sprache für Chor a cappella mit Countertenor-Solo und Schlagwerk. Außerdem Bernsteins letztes vollständiges Chorwerk aus dem Jahr 1988. Hier eine Aufnahme mit dem Countertenor Franz Fitztum, den Schlagwerkern Peter Kallis und Boris Müller sowie dem SWR-Vokalensemble Stuttgart.

Wir hörten die Missa Brevis von Leonard Bernstein mit dem Countertenor Franz Fitztum, den Schlagwerkern Peter Kalis und Boris Müller sowie dem SWR-Vokalensemble Stuttgart. Die Leitung hatte Markus Creed. Vor den 4 Uhr Nachrichten bekommen wir noch Besuch aus der Oberpfalz. Max Reger, 1873 in Brand geboren, hat eine polyphone Hommage an seinen Kollegen Beethoven mitgebracht. Variationen und Fuge Opus 86, dirigiert von Horst Stein am Pult der Bamberger Symphoniker.

Variationen und Fuge über ein Thema von Beethoven, das Opus 86 von Max Reger, serviert von den Bamberger Symphonikern unter der Leitung von Horst Stein. Nach den 4 Uhr Nachrichten sind wir vom ARD-Nachtkonzert wieder zur Stelle mit Musik von Joseph Haydn, César Franck und Giuseppe Maria Cambini.

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1: Die Nachrichten mit Ronald Lessig. Guten Morgen. US-Präsident Trump hat die iranische Antwort auf seinen Vorschlag zur Beendigung des Iran-Krieges als inakzeptabel zurückgewiesen. Angaben zum Inhalt der Antwort machte er nicht. Giselle Ukar, WDR New York.
2: Staatsmedien zufolge hatte Teheran einen Text an Vermittler Pakistan überreicht. Dieser sehe ein Ende des Krieges an allen Fronten, insbesondere im Libanon, vor. Außerdem sei von Gewährleistung der Schifffahrtssicherheit die Rede. Konkreter werde der iranische Vorschlag nicht. Die USA hatten Teheran bereits vor Tagen eine 14 Punkte umfassende Absichtserklärung vorgelegt. Ziel war es unter anderem, einen Rahmen für Verhandlungen zu schaffen. Medienberichten zufolge sollte über eine Lockerung von US-Sanktionen, die Wiederöffnung der Straße von Hormuz und den Rückbau des iranischen Atomprogramms diskutiert werden.
1: Die deutschen Passagiere des Kreuzfahrtschiffes MV Hondius sind unterwegs nach Frankfurt. Nach dem Ausbruch des Hunter-Virus wurden sie in Teneriffa vom Schiff evakuiert und von dort in die Niederlande geflogen. In Frankfurt werden sie erneut untersucht und sollen dann in Quarantäne kommen. Die Bundesnetzagentur hat zum sorgsamen Umgang mit Gas aufgerufen. Preissteigerungen seien vor dem Hintergrund des Iran-Krieges möglich, sagte Behördenchef Müller dem Redaktionsnetzwerk Deutschland. Im Strombereich dagegen rechne er mit sinkenden Preisen durch einen höheren Anteil erneuerbarer Energien. Der deutsche Extremläufer Arda Saatchi hat nach 605 Kilometern das Ziel erreicht. Im kalifornischen Santa Monica lief der 28-Jährige seiner Mutter nach mehr als 123 Stunden in die Arme. Viele Fans feierten ihn für seine Leistung.
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1: Die TU Dortmund und die Ruhr-Uni Bochum wollen in die Top-Liga der deutschen Hochschulen aufsteigen und Exzellenzuniversitäten werden. Ob sie das Zeug dazu haben, prüfen in diesen Tagen die Gutachter des Wissenschaftsrates der Bundesregierung. Kai Bandermann, WDR Ruhrgebiet.
3: Alles ist streng geheim. An welchen Tagen die 2 Dutzend Juroren nach Bochum und Dortmund kommen, wollen die Unis nicht verraten. Auch nicht, wer mit ihnen spricht. Sicher ist nur, dass sich Professoren und Mitarbeiter derzeit darauf intensiv vorbereiten. Auch Studierende werden befragt, denn eine Exzellenzuni wie Aachen oder Bonn wird nur, wer auch in puncto Gleichbehandlung und Diversität vorbildlich ist. Ob der Verbund Bochum-Dortmund es geschafft hat, wird im Oktober bekannt gegeben.
1: Das Wetter in Nordrhein-Westfalen. Heute zieht der Regen erst ab. Am Nachmittag gibt es dann neue Schauer. Dazu in Lüdenscheid bis 8, in Wuppertal bis 10 und in Pulheim bis 11 Grad. Am Dienstag stellenweise Schauer bis 13 Grad. Das war WDR aktuell. Ja.
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5: Und dazu begrüßt Sie Sven Knappe. Herzlich willkommen. Obwohl diese Ende 1767 entstandene Symphonie nach äußerlichen Kriterien ganz und gar nicht außergewöhnlich ist, verkörpert sie durchweg die hohe Kunst, derer Haydn fähig war, wenn es ihm darum ging, Unterhaltungsmusik zu schaffen, urteilte der renommierte Musikwissenschaftler James Webster über Joseph Haydns Sinfonie Nummer 35 in B-Dur. Giovanni Antonini leitet das Kammerensemble Il Giardino Armonico.

Wir hörten das 1985 in Mailand gegründete Kammerensemble Il Giardino Armonico unter Giovanni Antonini mit der Sinfonie Nummer 35 in B-Dur von Joseph Haydn. Mit Kammermusik aus Frankreich geht's im ARD-Nachtkonzert weiter. César Francs Solo in E-Dur, Opus 10, ein Sextett, bieten der Pianist David Lively, der Kontrabassist Cornel Lecomte und das Quatuor Malibran.

Das waren der Pianist David Lively, der Kontrabassist Corneille Lecomte und das Quatuor Malibran mit dem Solo in E-Dur Opus 10 von César Franck. Und wir machen einen Sprung nach Italien und treffen auf Giuseppe Maria Cambini, vermutlich 1746 in Livorno geboren, einen Komponisten und Geiger, der Ende des 18. Jahrhunderts große Erfolge in Paris feierte. Cambinis Sinfonia Concertante Nummer 9 spielen Paolo Carlini, Fagott, Diego Di Nicacci, Oboe und das Orchestra di Padova e del Veneto.

Giuseppe Maria Cambini und seine Sinfonia Concertante Nummer 9. Es musizierten der Fagottist Paolo Carlini, der Oboist Diego Di Nicciacci und das Orchestra di Padova e del Veneto. Bis zu den 5 Uhr Nachrichten gibt's noch ein gezupftes Tänzchen von Emil Waldteufel, gespielt vom Gulbenkian-Orchester.

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1: Die Nachrichten mit Ronald Lessig. Guten Morgen. Nach dem Ausbruch des Hantavirus auf dem Kreuzfahrtschiff Hondius sind die deutschen Passagiere unterwegs nach Frankfurt. Sie waren auf Teneriffa vom Schiff evakuiert worden. Aus Barcelona für WDR aktuell Julia Macher zu der Frage, was die Experten sagen.
2: Die Weltgesundheitsorganisation empfiehlt allen Rückkehrern eine Quarantäne von 42 Tagen. Die Inkubationszeit des Hantavirus ist sehr lang. Symptome können auch noch viele Wochen nach Infektion auftreten. Die Gefahr für die breite Öffentlichkeit ist laut WHO gering, das Virus sei bekannt und in der Regel nur durch engen Kontakt übertragbar.
1: US-Präsident Trump hat die iranische Antwort auf den amerikanischen Vorschlag zur Beendigung des Irankrieges als völlig inakzeptabel zurückgewiesen. Angaben zum Inhalt der Antwort machte er nicht. Der Vorschlag der USA sah unter anderem vor, dass die für den Öltransport wichtige Straße von Hormus wieder geöffnet und das Atomprogramm des Iran zurückgebaut wird. In Berlin läuft der Bundeskongress des Deutschen Gewerkschaftsbundes. Bis Mittwoch wollen etwa 400 Delegierte über den künftigen Kurs beraten. Zum Auftakt hatte DGB-Chefin Fahimi die Bundesregierung vor Angriffen auf den Sozialstaat gewarnt. CSU-Chef Söder hält die Entlastungsprämie von 1.000 Euro für nicht mehr realisierbar. Sie sei vom Tisch, sagte Söder am Abend in der ARD. Er gab der SPD die Schuld am Scheitern. Am Freitag hatte der Bundesrat die Prämie abgelehnt, weil sie zu Einnahmeausfällen in den Ländern geführt hätte. In der Fußball-Bundesliga hat Köln das letzte Heimspiel der Saison verloren mit 1:3 gegen Heidenheim. Außerdem gewann Union Berlin in Mainz mit 3:1 und der Hamburger SV hat gegen Freiburg gewonnen mit 3:2.
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1: Die A1 im Kreuz Dortmund-Unna soll in diesen Minuten in Fahrtrichtung Bremen planmäßig wieder freigegeben werden. Die Sperrung dauerte wegen Bauarbeiten über das gesamte Wochenende. Jörn Henke für WDR aktuell.
3: Das bestätigte eine Sprecherin der Autobahn GmbH auf Nachfrage des WDR. Seit Freitagabend um 20 Uhr gelten für Autofahrer großräumige Umleitungen über die Autobahnen 45 und 2. Das wichtige Autobahnkreuz östlich von Dortmund wird grundlegend umgebaut. An diesem Wochenende stand die Sanierung eines etwa einen Kilometer langen Abschnitts nördlich des Kreuzes auf dem Programm, bevor demnächst die Sanierung der Fahrbahn in Richtung Süden ansteht.
1: Das Wetter in Nordrhein-Westfalen. Heute zieht der Regen zunächst ab. Am Nachmittag kommen neue Schauer auf. Dazu in Schleiden bis 8, in Soest bis 10 und in Düsseldorf bis 11 Grad. Am Dienstag stellenweise Schauer bis 13 Grad, am Mittwoch wechselhaft bis 16 Grad. Das war WDR aktuell.
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5: Einen guten Montagmorgen. Am Mikrofon begrüßt Sie noch einmal Sven Knappe. Ziemlich düster und gruselig starten wir in die letzte Runde Nachtkonzert. Wir feiern, leicht verspätet, die Walpurgisnacht, in der die Feuer brennen und die Hexen ihr Unwesen treiben. Dazu spielen Yara Thal und Andreas Grothäusen Klavier.

So klingt die Walpurgisnacht bei Antonín Dvořák, ein Satz aus dem Klavierzyklus aus dem Böhmerwald Opus 68. In die Tasten griffen Jara Thal und Andreas Grothäusen. Der 1766 im englischen Bristol geborene Samuel Wesley galt als echtes Wunderkind. Früh lernte er Geige, Cembalo und Orgel zu spielen, war schon als Sechsjähriger für sein Kompositions- und Improvisationstalent bekannt. Wesley erwarb sich einen beachtlichen Ruf als Organist und er war es auch, der die Musik Johann Sebastian Bachs in England einführte. Hier eine Sinfonie in D-Dur aus Samuel Wesleys Feder, serviert von den London Mozart Players unter Matthias Barmert.

Die London Mozart Players unter Matthias Barmert waren das mit der Sinfonie in D-Dur von Samuel Wesley, einem englischen Organisten und Komponisten, verstorben 1837. 11. Dezember 1851. Im Leipziger Gewandhaus wird die Sinfonie in A-Moll von Georg Goltermann uraufgeführt. Geboren in Hannover, ausgebildet in München, Musikdirektor in Würzburg, Kapellmeister und Chordirektor in Frankfurt. Den ersten Satz dieser Sinfonie serviert das ORF Radio Symphonieorchester Wien unter Howard Griffiths.

Sostenuto Allegro con Fuoco, der erste Satz aus der Sinfonie in A-Moll, Opus 29 von Georg Goltermann, mit dem ORF-Radio-Sinfonieorchester Wien, geleitet von Howard Griffiths. Hier ist das ARD-Nachtkonzert, präsentiert von BR Klassik, mit dem Pester Walzer von Josef Langer, in einer Version mit dem Concerto Köln und dem Ensemble Sarband.

Orient trifft Okzident im Dreivierteltakt. Das Ensemble Sarband und das Concerto Köln spielten unter der Leitung von Werner Erhard den Pesterwalzer von Josef Lanner. Und nun Okzident ohne Orient. Wir hören das Concerto Köln noch einmal. Nun mit einer Sinfonie in G-Moll von François Martin, um 1727 in Paris geboren.

Das war die Sinfonie Nummer 2 in G-Moll von François Martin in einer Aufnahme mit dem Concerto Köln unter der Leitung von Werner Erhard. Was für Friedrich den Großen die Flöte war, war unter seinem Neffen und Nachfolger Friedrich Wilhelm II. Das Cello. So ergab es sich, dass Ludwig van Beethoven seine ersten beiden Cellosonaten während seines einzigen Aufenthalts in der preußischen Hauptstadt komponierte. Beethoven kam im Mai 1796 mit dem Fürsten von Lichnowsky nach Berlin und blieb fast 2 Monate. Sein Schüler Ferdinand Ries erinnert sich an diese glanzvolle Zeit folgendermaßen. Beethoven spielte einige Male bei Hofe, wo er auch die 2 Sonaten mit obligatem Violoncello Opus 5 für Duport und für sich komponierte und spielte. Beim Abschiede erhielt er eine goldene Dose mit Louis d'Or gefüllt. Den 2. Satz aus der Cellosonate Opus 5 Nummer 1 bieten Julius Berger und Margarita Höhenrieder.

Der Cellist Julius Berger und die Pianistin Margarita Höhenrieder interpretierten den Rondosatz der Cellosonate Opus 5 Nummer 1 von Ludwig van Beethoven. Sie hörten das ARD-Nachtkonzert, präsentiert von BR Klassik. Am Mikrofon war für Sie Sven Knappe. Vielen Dank fürs Einschalten. Ich wünsche Ihnen einen unkomplizierten Start in die neue Woche.

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1: Die Nachrichten mit Anja Gavlik. Guten Morgen. Die Evakuierung des Kreuzfahrtschiffs MV Hondius soll heute beendet werden. Am Nachmittag starten die beiden letzten Flüge mit Passagieren in Richtung Australien und Niederlande. Auf dem Schiff war das Hunter-Virus ausgebrochen. Gestern waren die deutschen Passagiere evakuiert und nach Eindhoven in den Niederlanden geflogen worden. Ivo Maroschek für WDR aktuell.
2: Noch in der Nacht holten Rettungswagen sie dort ab, um sie zunächst nach Frankfurt zu bringen. Von dort geht es dann weiter an ihre Heimatorte. Wie die Isolierung dort aussieht, das entscheiden die Gesundheitsämter vor Ort. Einer der Hondius-Passagiere wird in der Berliner Charité bleiben müssen. In Baden-Württemberg darf eine weitere Person die Quarantäne zu Hause antreten. Dass strenge Sicherheitsmaßnahmen sinnvoll sind, das zeigt sich in Frankreich. Bei einem der Passagiere von Bord des Schiffes sind auf dem Flug nach Paris Symptome aufgetreten. Ob er sich mit dem Hunter-Virus angesteckt hat, das soll heute im Laufe des Tages feststehen. Bei den deutschen Rückkehrern gibt es bislang keine Hinweise auf eine Infektion.
1: US-Präsident Trump hat die Antwort des Iran auf seinen Vorschlag zur Beendigung des Krieges als inakzeptabel zurückgewiesen. Was genau der Iran geantwortet hat, schrieb Trump in seinem Social-Media-Post nicht. Giselle Ucker, WDR New York.
3: Staatsmedien zufolge hatte Teheran einen Text an Vermittler Pakistan überreicht. Dieser sehe ein Ende des Krieges an allen Fronten, insbesondere im Libanon, vor. Außerdem sei von Gewährleistung der Schifffahrtssicherheit die Rede. Konkreter werde der iranische Vorschlag nicht. Die USA hatten Teheran bereits vor Tagen eine 14 Punkte umfassende Absichtserklärung vorgelegt. Ziel war es unter anderem, einen Rahmen für Verhandlungen zu schaffen. Medienberichten zufolge sollte über eine Lockerung von US-Sanktionen, die Wiederöffnung der Straße von Hormuz und den Rückbau des iranischen Atomprogramms diskutiert werden.
1: Heute in einem Monat startet die Fußball-Weltmeisterschaft in den USA, Kanada und Mexiko. Viele Städte in NRW ermöglichen auch diesmal wieder Public Viewings. Allerdings gibt es kaum öffentliche Fanmeilen von den Kommunen. Stefan Hase, WDR aktuell.
4: Die Anstoßzeiten der Vorrundenpartien variieren hier in Deutschland zwischen 18 Uhr am Abend und 6 Uhr am Morgen. Deutschland spielt im ersten Spiel um 19 Uhr, in den zwei weiteren Spielen um 22 Uhr. Wegen der späten Anstoßzeiten machen viele NRW-Kommunen für die Public Viewings eine Ausnahme von der Nachtruhe, die eigentlich ab 22 Uhr gilt. Diesmal wird es mit wenigen Ausnahmen keine großen öffentlichen Fanmeilen geben. Es wird aber viele größere Public Viewings privater Veranstalter geben. Eine NRW-weite Übersicht haben wir auf wdr.de und in der WDR-App zusammengefasst.
1: Und weitere Meldungen im Überblick. Die Bundesnetzagentur rechnet damit, dass die Gaspreise nur leicht steigen werden wegen des Iran-Kriegs. Im Interview mit dem Redaktionsnetzwerk Deutschland rief ihr Chef trotzdem dazu auf, sorgsam mit Gas umzugehen. Beim Strom erwartet er sinkende Preise, weil mehr auf erneuerbare Energien zurückgegriffen werden kann. Der Berliner Extremsportler Arda Sace ist nach seinem 600-Kilometer-Lauf in Kalifornien ins Ziel gekommen. Das entspricht 14 Marathons hintereinander. Für die Strecke hat er rund 123 Stunden gebraucht. Eigentlich wollte er es in 96 Stunden schaffen. Tausende Menschen hatten Saces Lauf in den vergangenen Tagen über einen Livestream verfolgt. In Köln bleiben heute mehrere Schulen und Kitas wegen einer Bombenentschärfung geschlossen. Auch ein Krankenhaus im Stadtteil Lindenthal mit Intensivstation muss geräumt werden. Der Blindgänger war am Freitag bei Bauarbeiten gefunden worden. Einen genauen Zeitplan für die Entschärfung in Köln gibt es noch nicht. Die A1 im Kreuz Dortmund-Unna ist wieder frei. Die Sperrung Richtung Bremen konnte am frühen Morgen wie geplant aufgehoben werden. Über das Wochenende liefen dort Bauarbeiten. Unter anderem wurde die Fahrbahndecke erneuert.
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1: Der Skandal um die sogenannten Cum-Ex-Steuerdeals wird jetzt in einem neuen Doku-Podcast aufgearbeitet. In 7 Folgen wird nachgezeichnet, wie sich Banker und Akteure aus der Finanzbranche bereichert haben und warum der Staat sie lange nicht gestoppt hat. Paulina Milling für WDR aktuell.
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1: Das Wetter in Nordrhein-Westfalen. Am Vormittag regnet es verbreitet. Über Mittag ist es für längere Zeit trocken, bevor am Nachmittag erneut Schauer durchziehen. Der Wind weht böig bei 7 Grad in Wermelskirchen, in Bonn 10 und in Lünen werden es 11 Grad. Das war WDR aktuell.
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6: Uns zieht es trotz des miesen Wetters heute Morgen nach draußen ins Freie. Wir eröffnen nämlich ganz offiziell die Freibadsaison mit einer eigenen Reihe. Und ich sage Ihnen gleich erstmal, was Sie beim Wandern auf gar keinen Fall vergessen sollte. Und nein, ich meine nicht den Regenschirm. Ich bin Daniel Finkernagel und wünsche einen exzellenten Start in diese Woche. Guten Morgen.

Wenn wir Menschen des 21. Jahrhunderts wandern, dann haben wir ja in der Regel wunderbare, atmungsaktive Outdoor-Klamotten an. Wir haben eine App dabei, die uns über Wanderwege informiert. Wieder eine andere App informiert uns über Einkehrmöglichkeiten. Wiederum eine andere sagt uns, welche Vögel wir hören und welche Flora wir da draußen sehen. Derlei Dinge, das alles war dem romantischen Wanderer natürlich völlig Schnuppe. Sein wichtigstes Wanderutensil, das war die eigene Seele. Denn der romantische Wanderer, dem ging es nicht darum, von A nach B zu wandern. Nein, das Wandern war eine Weltflucht. Er wollte zu sich selbst laufen, zu sich selbst wandern. Eine Lebensaufgabe. Und der große Zeremonienmeister des romantischen Wanderns, das war Franz Schubert. Von ihm haben wir gehört im Liszt-Arrangement, das Wandern aus dem Zyklus Die schöne Müllerin. Jewgeni Kissin hat uns das gespielt an diesem Montagmorgen im WDR3 Mosaik. Die nächste Reisegruppe, die hält überhaupt nichts vom Wandern. Nein, diesen hochwohlgeborenen Ladies und Gentlemen war das viel zu mühsam. Man ließ sich hofieren, man ließ sich kutschieren, beziehungsweise man ließ sich rudern. Wir haben es jetzt zu tun mit einer royalen Ausflugsgruppe, ein Bootstrip auf der Themse. Und damit es nicht langweilig wurde, gab es einen Soundtrack, der nebenbei ruderte auf einem gesonderten Boot. Und die Musik dazu, die hat Georg Friedrich Händel komponiert. In dieser Suite Nummer 3 in G-Dur, der Wassermusiksuite.

0: Musik von Georg Friedrich Händel an diesem Montagmorgen bei uns in WDR 3 Mosaik. Die Suite Nummer 3 in G-Dur aus der Wassermusik. Concerto Köln hat gespielt unter Anton Steck. Wasser ist ein schönes Stichwort, denn das Baden draußen im Freien ist etwas ganz Großartiges. Und für all diejenigen, die nicht das Privileg haben, an einem badetauglichen See, Fluss oder vielleicht sogar Meer zu wohnen, hat sich der moderne Mensch etwas ganz Besonderes einfallen lassen. Er hat das Freibad erfunden. Jetzt geht's wieder los, die Saison startet und wir wollen Ihnen in einer Mosaikreihe ganz besondere Freibäder Nordrhein-Westfalens vorstellen. Das sind natürlich, Sie ahnen es hier bei uns im Mosaik, das sind Bäder, die ganz besondere Geschichten erzählen können. Und solch ein Bad ist das Waldbad Dünnwald bei Köln.
1: Sonnenlicht fällt durch hohe Kiefern, die sich leicht im Wind hin und her wiegen. Es riecht nach Harz. Im Hintergrund plätschert das Wasser in den Becken. Ein Freibad versteckt mitten im Wald, weit weg vom Lärm der Stadt.
2: Das ist hier Idylle pur. Wir sehen sozusagen eine kleine Insel, umfließend vom Mutzbach, Natursteine. Und die Wahrheit ist, dass viele Kinder lieber im Mutzbach hier in dem Abschnitt spielen. Und diese ganze Anlage ist ein bisschen wie ein Paradies auf Erden.
1: Marc Eumann ist der erste Vorsitzende des Fördervereins. Das Bad liegt am Rand des Dünnwalder Wildparks im Norden Kölns. Ein großes Schwimmbecken, ein Nichtschwimmerbecken, ein Planschbecken, zwei Rutschen. Eine Liegewiese unter Kiefern mit Tischtennisplatten und einer kleinen Hütte für Pommes und Eis. Mehr braucht es nicht für das Freibad-Sommerglück.
2: Wenn das Wetter stimmt, dann ist das Bad rappelvoll.
1: Das Waldbad ist über 100 Jahre alt und damit das älteste Freibad Kölns. Gegründet 1923 vom Freien Ortskartell Dünnwald, einer Vereinigung verschiedener Arbeitervereine, mit Peter Baum, einem engagierten Gewerkschafter und Sozialdemokraten, an der Spitze.
2: Und tatsächlich war natürlich auch das Thema Sport für die Freizeitbeschäftigung extrem wichtig. Und deswegen kamen dann Peter Baum und die im Freien Ortskartell zusammengeschlossen war einer auf die Idee, in der Hart, wie es heißt, ein Freibad auszugraben.
1: Gegründet unter dem Namen Strandbad Lorelei, nach einem Dünnwalder Arbeitergesangsverein, dessen Mitglieder sich maßgeblich an der Ausgrabung des Beckens beteiligen. Die allererste Version des späteren Schwimmerbeckens graben sie 1923 mit Hacke und Schaufel aus.
2: Wenn man genau hinsieht, sieht man, es gibt gar keine richtige Einfassung des Beckens. Man hat den Mutzbach, der aus Bergisch Gladbach kommt und dann durch den Dünnwalder Wald fließt, an einer Stelle hier verbreitert, und zwar auf einen Abschnitt von 20 mal 10 Metern, etwa 1,20 Meter tief. Und was soll ich Ihnen sagen? Das hat nicht funktioniert.
1: Das kleine Becken verschlammt schnell durch den Badebetrieb. Und kurz nach der Eröffnung ist das Bad in Dünnwald nur noch bekannt unter Schlammbad Lorelei. Also folgt ein neuer Versuch. Ein größeres Becken wird ausgegraben und mit Beton ausgefüllt. 1928 wird das Waldbad mit einem Schwimmerbecken von über 50 Metern zum zweiten Mal eröffnet.
2: Ein Betonbecken, das sozusagen einen Einlass hatte und ganz hinten ein Auslass hatte. Das heißt, bis Mitte der 60er Jahre speiste der Mutzbach das Bad. Und deswegen hatte das Waldbad auch lange den Ruf, ein sehr kaltes Bad zu sein.
1: Heute fließt der Mutzbach neben dem Becken her und das Wasser des Bades kommt aus einem Brunnen. Eine weitere Besonderheit des Waldbads ist die Form des großen Schwimmerbeckens. Es ist nicht rechteckig angelegt, sondern läuft etwas konisch zu.
2: Die hier gearbeitet haben, im Ehrenamt gearbeitet haben, die sind vielleicht hier an der Kante auf irgendwas gestoßen, was sie nicht entfernen konnten. Und dann haben sie einfach einen kleinen Knick da reingemacht.
1: Aufgrund seiner Wurzeln in der SPD und der Gewerkschaftsnähe wird das Freie Ortskartell nach der Machtergreifung durch die Nationalsozialisten verboten und das Waldbad von der Hitlerjugend übernommen. Peter Baum wird im Dezember 1944 von den Nationalsozialisten im Konzentrationslager Sachsenhausen ermordet. Vor seinem Haus in Dünnwald erinnert ein Stolperstein an sein Leben und Wirken. Und auch der Weg zum Waldbad heißt Peter-Baum-Weg. Nach dem Zweiten Weltkrieg wird das Waldbad vom Ortskartell zusammen mit dem DLRG wieder aufgebaut und 1952 eröffnet. In den 1960ern kommt der Campingplatz, später eine Minigolfanlage dazu. Das Waldbad Dünnwald wird zu einem Erholungsort, wo auch Konzerte oder sogar ein Weihnachtsmarkt stattfinden. Doch das Bad ist stark sanierungsbedürftig. Anfang des Jahres drohte das aus, da rund 8 Millionen Euro für die Sanierung benötigt werden. Aber dann die Rettung mit Geldern aus der Sportmilliarde. Nach der Saison 2026 soll das Becken mit Hilfe von diesen Fördergeldern saniert und mit einer Edelstahlverkleidung versehen werden. Die Form des Beckens und der Charme des alten Bades bleiben dabei erhalten, damit dieser grüne Rückzugsort auch in den nächsten 100 Jahren ein kleines Badeparadies in Köln bleibt.
0: Die Badeempfehlung von Carlotta Röllecke. Das Waldbad Dünnwald, gelegen im Norden von Köln. Und wenn Sie jetzt Lust haben, dahin zu fahren, warten Sie noch ein bisschen, bis Sie Ihre Badesachen zusammenpacken. Denn dieses Waldbad in Dünnwald ist erst ab Mittwoch geöffnet. Immer Mittwoch bis Sonntag, 10 bis 18 Uhr. Diese Information hat Ihnen das WDR 3 Mosaik am Montagmorgen geliefert. Ich bin Daniel Finkernagel. Guten Morgen.

Musik von Max Reger hier bei uns im WDR 3 Mosaik an diesem Montagmorgen im Spiel der Wellen, Opus 128 für großes Orchester. Die Wellen, die glätten sich wieder, um einen schönen Stern zu besingen. Mein schöner Stern, Lied Opus 101 von Robert Schumann, hier gesungen auf der Klarinette von Raphael Sever, Adam Lalum begleitet am Klavier.

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1: WDR aktuell die Kurznachrichten um 6.30 Uhr mit Richard Hocke. Guten Morgen. US-Präsident Trump hat auf die Antwort des Iran zu seinen Vorschlägen für ein Kriegsende reagiert und diese als inakzeptabel zurückgewiesen. Was der Iran genau geantwortet hat, schrieb Trump in den sozialen Medien nicht. Die USA hatten dem Iran schon vor Tagen eine Absichtserklärung übermittelt, um einen Rahmen für Verhandlungen zu schaffen. In der Türkei beginnt am Vormittag ein weiterer Prozess gegen den ehemaligen Istanbuler Bürgermeister İmamoğlu. Ihm wird politische Spionage vorgeworfen. İmamoğlu von der Oppositionspartei CHP gilt als größter Konkurrent von Präsident Erdogan. Vor gut einem Jahr wurde er als Bürgermeister abgesetzt und verhaftet. Die vier deutschen Passagiere des Kreuzfahrtschiffes, auf dem das Hunter-Virus ausgebrochen ist, sind wieder in Deutschland. Sie wurden zunächst ins niederländische Eindhoven geflogen. Von dort ging es weiter zur Uniklinik Frankfurt. Dort sollen sie weiter untersucht werden und dann in ihren Heimatorten in Quarantäne. In Köln bleiben heute mehrere Schulen und Kitas wegen einer Bombenentschärfung geschlossen. Auch ein Krankenhaus im Stadtteil Lindenthal mit Intensivstation muss geräumt werden. Der Blindgänger war am Freitag bei Bauarbeiten gefunden worden. Einen genauen Zeitplan für die Entschärfung in Köln gibt es noch nicht.
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1: Der australische Historiker Christopher Clark ist mit dem Ludwig-Börne-Preis geehrt worden. Bundespräsident Steinmeier hielt den Frankfurter Main die Laudatio. Er sagte, Clark sei einer der besten Kenner preußischer und europäischer Geschichte. Ihm gelinge es, sein Wissen verständlich und unterhaltsam zu vermitteln. Einem breiteren Publikum ist Christopher Clark als Präsentator von ZDF-Reihen bekannt, zum Beispiel der 12-teiligen Serie über die UNESCO-Welterbestätten. Der Ludwig-Börne-Preis wird für herausragende Essays und Reportagen verliehen und ist mit 20.000 Euro dotiert. 10.000 Menschen haben in Wien am Abend die Teilnehmer des Eurovision Song Contest empfangen. Künstlerinnen und Künstler aus 35 Ländern zogen über einen 200 Meter langen Teppich vom Burgtheater zu einer Bühne vor dem Wiener Rathaus. Der größte Musikwettbewerb der Welt wird von politischen Diskussionen überschattet. Spanien, Irland, die Niederlande, Island und Slowenien boykottieren den ESC. Sie hatten vergeblich gefordert, Israel wegen des gewaltsamen Vorgehens im Gazastreifen auszuschließen. Es sind zahlreiche Demonstrationen angekündigt. Hunderte Polizisten sollen bis zum Finale am Samstag für Sicherheit sorgen. Für Deutschland tritt Sarah Engels mit dem Lied Feier an. In Bad Oeynhausen hat das Literatur- und Musikfestival Wege durch das Land begonnen. Die Veranstaltung präsentiert Kultur an ungewöhnlichen Orten in Ostwestfalen-Lippe. Geplant sind Konzerte und Lesungen in Scheunen und Schlössern, unter freiem Himmel und in Industriehallen. In diesem Jahr steht das Festival unter dem Motto »Der Weg entsteht beim Gehen«. Alles dreht sich um Reisen und Mobilität. Bei der Eröffnungsveranstaltung am Samstag ging die Schriftstellerin Felicitas Hoppe der Philosophie des Reisens auf den Grund. Das waren die Kulturnachrichten und so wird das Wetter. Heute ist es regnerisch und mit 4 bis 13 Grad ausgesprochen kühl. Morgen wird es wechselhaft mit Schauern bei 5 bis 14 Grad. Die Zeit 6.33 Uhr.
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0: Der Cello-Klassiker von Joseph Haydn, sein zweites Konzert in D-Dur. Den Schlusssatz daraus haben wir gehört mit Jan Vogler und den Virtuosi Saxonie unter Leitung von Ludwig Güttler, gleich 20 vor 7 im WDR 3 Mosaik.
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0: Montagmorgen draußen, das Wetter üsselig, wie der Kölsche sagt. Und in solchen Momenten kommen wir doch auf den Gedanken, wie schön wäre es, wenn man einfach mal abheben könnte, den Alltag hinter sich lassen könnte, frei sein, schweben. Ich glaube, das sind Montagmorgen-Gedanken, die hat der Homo sapiens, seit es ihn gibt, seit 300.000 Jahren. Dieser Traum, zu dem wir inspiriert werden, wenn wir uns Vögel anschauen, die eben frei abheben können und sich das Ganze mal von oben anschauen können. Lange Rede, kurzer Sinn, der Traum vom Fliegen, darum geht es heute im Stichtag. Denn wir stellen ihn vor, eine der ganz großen Flugpionierinnen der Fluggeschichte, Jackie Cochran. Der Stichtag von Florian Bentsch.
2: Miami Beach, Florida. Eine Strandparty Anfang der 1930er Jahre. Multimillionär Floyd Odlum spricht mit einer jungen Frau, die sich als Jackie Cochran vorstellt. Geschäftsfrau, Kosmetikvertrieb, Interesse an Flugzeugen. Doch der Pilotenschein, erzählt sie, koste $500. Odlum schlägt eine Wette vor. Schafft sie die Ausbildung in 6 Wochen, zahlt er. Jackie hat den Schein nach 3 Wochen.
3: 1932 war das, mein erster Flug. Samstag, das erste Mal in der Maschine, und am Montag flog ich allein.
2: Diese Frau ist furchtlos, wird Floyd Odlum später sagen, nach der Heirat. Er bleibt sein Leben lang ihr Ehemann, Sponsor und Bewunderer.
4: Sie kennt keine Grenzen, nur Hindernisse, die noch nicht überwunden sind.
2: Auf ihrer Geburtsurkunde steht der Name Bessie Pittman. Details ihrer Herkunft und Kindheit verschweigt oder verschleiert sie in ihrer Autobiografie, ebenso wie ihren ersten Ehemann, Robert Cochran. Eine gezielte Inszenierung des Selbst, die sie ihr Leben lang beibehält. In weniger als 10 Jahren macht sie sich als Jacqueline Jackie Cochran einen Namen in der Luftfahrt, bricht 1937 ihren ersten Geschwindigkeitsweltrekord und arbeitet gemeinsam mit der großen Pilotin ihrer Zeit, Amelia Earhart, daran, Frauen für die Luftfahrt zu begeistern. Cochran gewinnt das prestigeträchtige Bendix-Rennen quer durch die USA gegen die männliche Konkurrenz. In ihrer Biografie schreibt sie:
3: Ich sagte, wenn ich den Bendix gewinne, höre ich auf. Aber ich konnte nicht aufhören.
2: Die Kosmetikerin, die zur Pilotin wurde. Sie nimmt den Helm ab, schüttelt die blonden Haare, trägt Lippenstift für die Kameras. 1939 folgen weitere Rekorde. Höhenweltrekord und erste blinde, also reine Instrumentenlandung einer Pilotin. Mit Kriegseintritt der USA meldet sie sich bei der Air Force.
5: Miss Jacqueline Cochran, first woman to pilot a Hudson bomber across the Atlantic, is a welcome visitor.
2: Cochran wird zur treibenden Kraft bei der Etablierung der WASPs, Women Air Force Service Pilots, die Logistikflüge für das Militär übernehmen sollen.
6: Jackie, how would you like to fly some bombers to England.
3: Jackie, willst du nicht ein paar Bomber nach England fliegen? Und ich sagte, mit Vergnügen. 1942 hieß es dann, komm nach Hause und bilde Frauen aus.
6: Come fly with me,
2: let's fly away. Bis 1944 bestehen 1074 Pilotinnen die Prüfung und fliegen über 60 Millionen Kilometer.
3: 1000 Pilotinnen werden für die Luftfahrt mehr bedeuten, als man sich heute vorstellen kann.
6: Come fly with me.
2: Nach dem Krieg stellt Cochran über 200 weitere Rekorde auf. Erste Pilotinnenlandung auf einem Flugzeugträger. Erste allein mit einem Jet über den Atlantik. Erste, die die Schallmauer durchbricht. 3 Jahrzehnte fliegt sie für die Air Force und NASA bis zu ihrer Pensionierung. 1976, nach 40 Jahren Ehe, stirbt Floyd Odlum. 4 Jahre später folgt sie ihm.
6: I've been very fortunate to have been given an opportunity.
3: Es war mir ein großes Privileg, so viel für mein Land tun zu dürfen.
6: Thank you.
2: Geboren wurde die Flugpionierin Jacqueline Cochran am 11. Mai 1906 in Pensacola in Florida. Heute vor 120 Jahren.

0: das kleine, schrumpelige Männlein, das nur diesen einen Wunsch hat, den wir, glaube ich, alle kennen und auch teilen, der möchte einfach nur nach Hause. Obwohl, wenn ich gesagt habe Männlein, das stimmt natürlich nicht so ganz, denn es ist ja gar nicht klar, ob es ein Männlein oder ein Weiblein ist. Dieser Extraterrestrial, dieser außerirdische E.T., Steven Spielberg, der Regisseur dieses großen Filmes, lässt es offen, dass Geschlecht dieses Außerirdischen, der ist einfach geschlechtslos. Und John Williams hat ihm diese großartige Flugmusik komponiert. Und wenn das die Berliner Philharmoniker spielen, unter Leitung des Komponisten, dann hebt das Ganze tatsächlich auf beeindruckende Art und Weise ab. Gleich 7:10 im WDR 3 Mosaik. Ich glaube, man muss nicht 20 Semester Soziologie oder Kommunikationswissenschaften studiert haben, um zu ahnen, um zu wissen, dass uns Deutschen und nicht nur ins Deutschen eine Fähigkeit abhanden gekommen ist oder langsam abhanden kommt, nämlich die Fähigkeit, miteinander zu sprechen, miteinander in Kontakt zu treten, miteinander wirklich zu kommunizieren. Grund genug für eine wunderbare ARD-Aktion, nämlich eine Dialogaktion, was Deutschland verbindet, so nennt sich das Ganze, was da am Wochenende stattgefunden hat. Da haben sich 84 Menschen aus ganz Deutschland getroffen, um genau darüber nachzudenken und zu sprechen. Aus dem, was dabei rausgekommen ist, daraus wurden jetzt verschiedene Formate destilliert, gibt es ab heute in der ARD-Mediathek. Wie die Teilnehmenden ausgesucht worden sind, worüber diskutiert wurde und was am Ende dabei rausgekommen ist, darüber orientiert uns nun Katharina Wilhelm.
1: Können wir in Deutschland noch gut miteinander diskutieren? Andreas aus Berlin hat da erstmal Zweifel.
2: Toleranz in der anderen Meinung gibt es, glaube ich, gar nicht mehr. Oder ist sehr zurückgegangen und ich sehe auch nicht, dass es besser wird.
1: Karen aus Baden-Württemberg sagt,
3: es gibt irgendwo keine Mitte mehr. Es wird überall nur noch diskutiert, es wird nicht mehr miteinander gesprochen, es wird nur noch übereinander gesprochen.
1: Sie sind zwei von insgesamt 84 Teilnehmenden, die bei der ARD-Dialogaktion Was Deutschland verbindet mitgemacht haben. In den Fernsehstudios des MDR und SWR haben sie 2 Tage lang über Themen gesprochen, die sie gerade bewegen. Beispielsweise, wie es um die Demokratie steht.
4: Ich kenne so viele Leute, die die Demokratie verteidigen wollen, die sich dafür einsetzen, aber die einfach nicht angehört werden. Und natürlich werden wir gerade von großen Parteien repräsentiert. Aber was bringt mir eine große Partei, die von Demokratie spricht, aber nichts davon umsetzt?
1: Sagt Rebecca aus Thüringen. Diskussionen gab es auch um den Umgang mit der Partei AfD.
5: Ja, aber eine Demokratie muss auch aushalten, wenn die AfD gewählt wurde. Sie ist ja von Menschen gewählt, die in dieser Demokratie leben.
1: So Thorsten aus Sachsen. Ein anderes Thema, das Yahya aus Niedersachsen bewegt, der Umgang mit Migranten.
6: Wie sollen wir Migranten uns fühlen, egal welcher Herkunft, wenn der Bundeskanzler da vorne steht und sagt, Stadtbild. Wie sollen wir es dabei hier fühlen?
7: Aber fühlt sich dabei angesprochen?
6: Er hat das ja verallgemeinert, also alle in einen Topf gesteckt.
1: Die 84 Teilnehmenden stehen symbolisch für knapp 84 Millionen Menschen in Deutschland. Sie kommen aus unterschiedlichen Hintergründen wie Alters- und Berufsgruppen, Bundesländern und Gemeindegrößen. Dass sich Menschen aus unterschiedlichsten Lebenswelten wirklich begegnen, werde immer seltener, sagt Jan-Henrik Schmidt, Medienforscher vom Hans-Bredow-Institut, der die Aktion wissenschaftlich begleitet.
8: Das klingt jetzt banal, hat was damit zu tun, dass es weniger Eckkneipen gibt, dass weniger Menschen vielleicht sich in Vereinen oder anderswo engagieren, dass es auch weniger Möglichkeiten gibt, tatsächlich einfach mehr so zufällig Leute zu treffen im öffentlichen Raum.
1: Bei der Dialogaktion Was Deutschland verbindet, soll Platz für Meinungen sein, die für manche vielleicht unverständlich sind. Das sei ein wichtiger Teil unserer Demokratie, sagt Florian Hager, ARD-Vorsitzender und Intendant des Hessischen Rundfunks.
9: Ist es auch für eine Gesellschaft wichtig, gerade für eine demokratische Gesellschaft wichtig, dass man miteinander diskutiert, dass man auch verschiedene Meinungen aushält und dass man Kompromisse findet. Und nur die bringen uns weiter und stärken auch den Zusammenhalt.
1: Gleichberechtigung, Dialog, Wandel, aber auch Gerechtigkeit waren Themen, über die diskutiert und gerungen wurde. Was kann so ein Dialog am Ende bewirken? Jasmin aus Schleswig-Holstein hat für sich eine eindeutige Antwort gefunden.
10: Heute und gestern wurde ich gesehen. Und deswegen habe ich jetzt für mich überlegt, ich setze mich mal zu Hause hin, weil ich bin noch eine junge Generation, und schaue mal, wo ich meine Energie, die ich habe, einbringen kann. Ich merke, dass ich eine Stimme habe und die auch äußern möchte.
1: Zu sehen und zu hören sind die Diskussionsrunden unter anderem in der ARD-Mediathek, im Vorabend vor der Tagesschau im Ersten, auf Social Media und in vielen ARD-Radioprogrammen.
0: Was Deutschland verbindet, das ARD-Dialogformat, vorgestellt von Katharina Wilhelm hier bei uns im WDR3 Mosaik. Es ist 7:07.

Der E-Moll-Walzer aus den lyrischen Stücken Opus 38 von Edvard Grieg, hier im Gitarrenarrangement gespielt von Anders Clemens Öjen. Und gleich noch eine Gitarre hinterher, eine Orchestergitarre. Die Streicher zupfen das und darüber eine Melodie, eine ganz einfache, vermeintlich einfache Melodie, fast wie ein Kinderlied. Man hört sie einmal und wird sie nie wieder vergessen. Und trotzdem bei aller Einfachkeit, bei aller Eingängigkeit, eine Anmut, eine Eleganz, eine Tiefe. Diese beiden Aspekte unter einen Hut zu bekommen, das konnte so in der Tat nur einer.

Cecilia Bartoli und die Wiener Philharmoniker unter Claudio Abbado mit Voi che sapete, die Cherubino-Arie aus dem zweiten Akt von Mozarts Le Nozze di Figaro. Im Untertitel heißt dieses Beaumarchais-Stück ja La Folle Journée, also der verrückte Tag. Wie sich ein zeitgenössischer Komponist einen Tag vorstellt, das kann man jetzt an der Kölner Oper erleben. George Benjamin, der Brite, hat eine Oper komponiert mit dem Titel Picture A Day Like This. Ob und wie verrückt dieser Tag ausfällt, das hören wir in der Premierenkritik. Michael Struck-Schlohn, Ante Portas, sage ich jetzt schon mal, in 20 Minuten wird er über diese kölsche Premiere berichten. Gleich aber erstmal die Nachrichten. Ich bin Daniel Finkernagel und sage bis gleich. Ja.

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0: 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Es ist 7 Uhr. 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
2: Die Nachrichten mit Anja Gawlik. Guten Morgen. Der erste Evakuierungstag des Passagierschiffs Hondius ist erfolgreich verlaufen. Auf dem Schiff war das Hunter-Virus ausgebrochen. Mehr als 90 Menschen wurden gestern von Teneriffa aus ausgeflogen. Auch die 4 deutschen Passagiere wurden nach Eindhoven in den Niederlanden und dann nach Frankfurt gebracht. Julia Macher für WDR aktuell.
3: Die Passagiere, alle mit FFP2-Maske, Schutzmänteln und Schutzhaube, wurden zunächst mit Beibooten von der MV Hondius an den Hafen gebracht, dann mit Bussen der spanischen Katastrophenschutzeinheit zum Flughafen gefahren, wo die jeweiligen Maschinen startbereit warteten. Insgesamt sind 23 Länder an der zweitägigen aufwendigen Rückführungsaktion beteiligt. Heute sollen im Laufe des Tages 2 weitere Maschinen von Teneriffa starten. Ein Flug mit Passagieren aus Australien, Neuseeland und Teilen Asiens und eine niederländische Maschine mit einem Teil der Crew.
2: Die Polizei in Nordrhein-Westfalen kann bei einem Notruf jetzt bestimmen, von wo genau der Anruf kommt. Die Leitstellen in NRW beteiligen sich an einem bundesweiten Pilotprojekt. Wie das funktioniert, beschreibt Steffi Orbach, WDR aktuell.
4: Das funktioniert über eine Technologie, die in neueren Smartphones integriert ist. Wenn jemand bei der 110 anruft und nicht genau sagen kann, wo er gerade ganz genau ist, kann die Polizei das jetzt metergenau sehen. Das hilft zum Beispiel bei Unfällen oder auch, wenn jemand einen Raub oder einen Einbruch beobachtet. Diese Standortdaten bleiben bis zu 60 Minuten nach Eingang des Notrufs im System. Danach werden sie gelöscht. Die Leitstellen der Polizei können die Streifenwagen so direkt sehr schnell zum richtigen Ort schicken. Der europaweite Notruf der Feuerwehr 112 kann diese Technologie schon länger nutzen durch eine EU-weite Richtlinie. Bei der 110 war das bisher aus datenschutzrechtlichen Gründen nicht möglich.
2: Die Chancen für eine von der Bundesregierung geplante Entlastungsprämie für Arbeitnehmer sind wohl deutlich gesunken. Nicht nur der Bundesrat hat die Pläne gestoppt, auch Politiker aus Union und SPD sind skeptisch, dass die 1.000-Euro-Prämie noch kommen könnte. Philipp Eckstein, WDR Berlin.
5: Mecklenburg-Vorpommerns Ministerpräsidentin Schwesig warf der Bundesregierung vor, sie habe den falschen Eindruck erweckt, jeder würde die 1.000-Euro Entlastungsprämie erhalten. Auch Bayerns Ministerpräsident Söder hält die Prämie für erledigt. Im ARD-Bericht aus Berlin kritisierte er, dass es im Vorfeld keine Absprachen mit der Wirtschaft gab. Er habe das eigentlich gedacht. Wie es jetzt weitergehen soll, auch mit Blick auf mögliche andere Entlastungen, wollen CDU, CSU und SPD am Dienstag bei einem Koalitionsausschuss klären. Dort soll auch über die Pläne einer Einkommenssteuerreform gesprochen werden und über die schlechte Stimmung in der Koalition.
2: Und weitere Meldungen im Überblick. US-Präsident Trump hat auf die Antwort des Iran zu seinen Vorschlägen für ein Kriegsende reagiert und diese als inakzeptabel zurückgewiesen. Was der Iran genau geantwortet hat, schrieb Trump in den sozialen Medien nicht. Die USA hatten dem Iran schon vor Tagen eine Absichtserklärung übermittelt, um einen Rahmen für Verhandlungen zu schaffen. In Brüssel wollen die EU-Außenminister heute weitere Sanktionen gegen russische Verantwortliche verhängen, die für die Verschleppung ukrainischer Kinder verantwortlich sein sollen. Laut EU-Kommission wurden seit Beginn des Krieges schätzungsweise 20.000 ukrainische Kinder nach Russland oder in besetzte Gebiete entführt. Nur ein Bruchteil konnte bislang zurückgebracht werden. In Köln bleiben heute mehrere Schulen und Kitas wegen einer Bombenentschärfung geschlossen. Auch ein Krankenhaus im Stadtteil Lindenthal mit Intensivstation muss geräumt werden. Der Blindgänger war am Freitag bei Bauarbeiten gefunden worden. Einen genauen Zeitplan für die Entschärfung in Köln gibt es noch nicht.
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2: In Bad Oeynhausen hat das Festival Wege durch das Land begonnen. Bis September gibt es Kultur an ungewöhnlichen Orten in Ostwestfalen-Lippe. Wolfgang Luck, WDR Kultur.
6: Eine alte Gießerei in Espelkamp, eine Druckerei in Paderborn oder die Radrennbahn in Bielefeld. Jede Menge Lesungen und Konzerte abseits des üblichen Kulturbetriebs. Motto des Festivals in diesem Jahr: Der Weg entsteht beim Gehen. Alles dreht sich also um Reisen und Mobilität. Und auch für die Kleinen ist was dabei. Ein Live-Hörspiel auf der Burg Sternberg. Nils Holgerssons wunderbare Reise mit den Wildgänsen.
2: Das Wetter in Nordrhein-Westfalen. Am Vormittag regnet es verbreitet, südlich der Ruhr auch kräftig. Über Mittag ist es dann für längere Zeit trocken, bevor am Nachmittag erneut Schauer durchziehen. Der Wind weht böig bei 9 Grad in Dortmund, in Bedburg werden es 11 und in Kleve 12 Grad. Morgen erwartet uns ein windiger Mix aus vielen Wolken, wenig Sonne und gelegentlichen Schauern, auch Gewittern bei bis zu 14 Grad. Und am Mittwoch wechselhaftes, teils windige Schauerwetter, vereinzelt kurze Gewitter, wieder etwas milder bei 12 bis 16 Grad. Das war WDR aktuell.
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7: Und wir blicken in dieser Mosaikstunde in den Spiegel und schauen ihn uns an, den Menschen im Jahr 2026. Wie denkt er, was bewegt ihn und wie sieht er diese Welt? Antworten formuliert die Biennale in Venedig, von der wir schon einiges berichtet haben. Heute schauen wir nochmal drauf mit unserer Kunstkritikerin Claudia Dichter. Und wie klingt die Welt des Menschen im Jahr 2026? Antworten darauf formuliert die neue Oper von George Benjamin. Der große britische zeitgenössische Komponist ist jetzt zu erleben in einer neuen Produktion der Kölner Oper. Michael Struck-Schlohn war bei der Premiere dabei und wird in dieser Mosaikstunde für uns berichten. Ich freue mich drauf. Ich bin Daniel Finkernagel und sage guten Morgen.

0: Andres Gabetta und seine Capella Gabetta mit dem Schlusssatz aus Antonio Vivaldis Frühling. Und mit Vivaldi sind wir gerade in Venedig angekommen, aber E-Dur, die Tonart des Frühlings, die ist nicht die Tonart, die wir jetzt brauchen für die Biennale, die gerade stattfindet und über die wir schon berichtet haben, über die Länderpavillons. Und heute wollen wir jetzt berichten über die Hauptausstellung. Claudia Dichter war für uns in Venedig und hat sich das angeschaut. E-Dur hilft uns wenig weiter, denn diese Schau, die heißt In Minor Keys, also in Molltonarten. Die stehen da ganz konkret wofür, Claudia?
1: Ja, das ist das Motto, das die kamerunisch-schweizerische Kuratorin Kuyoku dieser Biennale vorangestellt hat. Man muss sagen, sie ist ja tragischerweise letztes Jahr im Mai ganz plötzlich verstorben und sie war die erste schwarze Frau überhaupt, die diese Biennale, diese zentrale Ausstellung der Biennale geleitet hat. Sie konnte aber noch ihr Konzept und auch die Künstlerliste fertigstellen. Ein Kuratorenteam hat dann die jeweiligen Kunstwerke ausgesucht und das Ganze in ihrem Sinne ausgeführt. Und mit diesen Molltonarten, da meinte sie wirklich die leisen Töne, das Summen, das Flüstern, also nicht die Aufgeregtheit dieser Zeit, vielleicht auch nicht Kunst, die unbedingt aktivistisch ist, sondern es ging ihr darum, einen ruhigen Zugang zur Kunst zu finden, sich wirklich einzulassen. Und gleich am Eingang des zentralen Pavillons auf dem Giardini

0: Afrika und im sogenannten globalen Süden. Die Künstlerliste ist wirklich so, dass man die Namen liest und dachte, okay, ich kenne nicht mal 10%. Das ist natürlich immer spannend, was einen da erwartet. Und gleich, wenn man auf den zentralen Pavillon im Giardini-Gelände zugeht, so ein weißer, strahlender Pavillon mit weißen Säulen. Diese Säulen sind zum Teil ummantelt von Ziegeln. Da dran Glasobjekte, in denen Pflanzen wachsen. Und damit ist schon so ein Ton gesetzt. Also es geht wirklich um die Verbundenheit mit der Erde, mit Pflanzen. Es geht um Spiritualität, um Ahnen, auch um magisches Denken. Und im ersten Ausstellungsraum ist dann gleich ein riesiges Federkostüm mit bunten Perlenstickereien. Und diese Szenen, die da zu sehen sind, das sind Szenen eines historischen Sklavenaufstands in den USA. Dieses Werk oder eigentlich dieses Kostüm, muss man sagen, ist von Demon Melancan, einem schwarzen Künstler aus New Orleans. Und er ist Big Chief einer über 200 Jahre alten afroamerikanischen Gemeinschaft. Und dieses Kostüm ist für die Mardi Gras Karnevalsumzüge, die aber wirklich auch ein politisches Zeichen an die Gesellschaft sind, dass eben schwarze und indigene Menschen jahrhundertelang ausgeschlossen sind. Und das ist ein ziemlich selbstbewusstes Zeichen. Wir sind hier, wir waren immer hier und wir bleiben hier. Es gibt dann viel figurative Malerei, es gibt aber auch ganz wunderbare Collagen aus Seide genäht, wo eine in Johannesburg lebende Künstlerin Szenen ihres weiblichen Alltags nachstellt. Also sie als Mutter mit Kind, sie liegt am Pool, sie hält ein Buch in der Hand, also das Ganze in so einer fragilen Ästhetik. Oder auch Häuserskulpturen der afroamerikanischen Künstlerin Beverly Buchanan, die so kleine Skulpturen aus so ganz prekären Behausungen zusammengezimmert hat, die sie eben bei armen Schwarzen in den Südstaaten gesehen hat.
1: Ich habe jetzt mal versucht, ein bisschen mitzuschreiben bei diesen vielen, vielen Stilen und unterschiedlichen Arbeiten, unterschiedlichsten Themen. Wie findet man sich da rein? Oder was ist zu tun, dass man da überhaupt einen Überblick behält?
0: Ja, das ist nicht immer ganz einfach. Zum einen ist es wirklich, obwohl es in Anführungsstrichen nur 111 Positionen sind, das war in den vergangenen Ausgaben durchaus auch mal mehr, es ist wahnsinnig viel und man muss sich wirklich einlassen. Man muss gucken, man muss von unserem westlichen Blick und unserem vom westlichen Kanon geprägten Blick auch mal abrücken und sich versuchen einzulassen. Das funktioniert nicht bei allen. Also manches bleibt auch fremd, kitschig, esoterisch. Manches ist auch zu gebastelt, aber man lernt doch auch immer wieder neue, spannende Künstler und Künstlerinnen kennen. Und das ist ja auch das Tolle an dieser Biennale.
1: Schauen wir jetzt noch auf diese zweite große Haupthalle, wo Minor Keys zu sehen ist, das Arsenale, das sogenannte. Was werden da an Positionen gezeigt?
0: Also auch da wieder ein Mix aus Skulptur, aus Malerei, aus Installation. Und ich fand vor allem zwei raumgreifende Installationen wirklich sehr beeindruckend. Einmal Whisper of Traces des Franzosen Kader Atia. Ein Raum, ein großer Raum, von der Decke hängen so Taue, wie man sie vielleicht noch von früher aus dem Sportunterricht kennt. Aber diese Taue sind mit so Spiegelbruchstücken verziert. Der Raum ist abgedunkelt, rundherum Videosequenzen. Und da sieht man einen vietnamesischen Schamanen beim Trommeln. Es geht also wirklich darauf, sich einzulassen, auf dieses magische Denken, darauf die Verbindung zu den Geistern zu finden. Und dieser Schamane sagt, naja, vielleicht sind ja auch die Computerviren unserer heutigen Welt spirituelle Wesen. Also die Frage steht im Raum, ist vielleicht auch die virtuelle Welt von Geistern bevölkert? Oder es gibt einen ganz tollen Raum, The Wanda Coleman Songbook der afroamerikanischen Filmemacher und Installationskünstlerin Colleen Smith. Da kann man auf Sofas sich hinsetzen, sieht eine Videoinstallation mit Bildern aus L.A., kreisender Polizeihubschrauber, Fahrradfahrer, Bodybuilder hinter Fenstern eines Gyms. Und das ist eine Hommage an die verstorbene Dichterin Wanda Coleman aus L.A., die eben Armut, die Rassismus erfahren hat. Und das ist eine ganz dichte Installation mit Sound und mit Gerüchen aus diesem Griffith Park aus L.A. Wie überhaupt Gerüche tatsächlich so ein Motto dieser Biennale sind. Also an ganz vielen Pavillons und auch in dieser Hauptausstellung duftet es und man hat wirklich nochmal dieses komplett sensuelle, olfaktorische Moment.
1: Und es duftet nach Moll in Minor Keys, diese Hauptausstellung bei der diesjährigen 61. Biennale in Venedig. Das Ganze noch zu sehen bis zum 22. November. Claudia Dichter war für uns schon dort. Ganz herzlichen Dank.
0: Gerne.

0: Pour les arpèges composés aus dem zweiten Band der Etüden von Claude Debussy mit Joseph Moog. Michael Struck-Schlohn, wie schön ist im Studio. Guten Morgen.
1: Schönen guten Morgen, Daniel.
0: Stellen Sie sich bitte mal einen Tag vor wie diesen, liebe Hörerinnen, liebe Hörer. Wie würde dieser Montag aussehen? Wie würde er klingen? Eine ganz einfache Frage wird jetzt beantwortet in einer Oper. Picture a Day Like This. Martin Krimp, großer englischer Dramatiker, hat das Libretto geschrieben und George Benjamin, sehr erfolgreicher englischer Komponist, hat das Ganze vertont. Jetzt war die Premiere in Köln dieser neuen Oper. Wie sieht denn aus, dieser Tag? Wie darf man sich den vorstellen? Um was geht es?
1: Ja, es ist ein trauriger Tag. Wahrscheinlich regnet es. Es geht nämlich um eine Frau, deren Kind gestorben ist. Im Grunde ist es aber auch ein Märchen. Das heißt, es gibt immer wieder Sonnenstrahlen und Glücksmomente. Und weil im Märchen eben dieses Wunderbare vorkommt, wird ihr verkündet, du kannst dein Kind wiederbekommen, wenn sie bis zum Abend einen glücklichen Menschen findet und ihm einen Knopf von der Jacke abschneidet. Also man gibt ihr dann einen Zettel und mit Adressen und sie macht sich dann fieberhaft auf die Suche nach einem glücklichen Menschen. Das klingt ein bisschen weit hergeholt, aber es gibt diese Märchenstoffe. Martin Krimp hat sich da auch auf indische Geschichten bezogen. Und der Kern ist natürlich, man hatte sich schon gedacht, dass es diese glücklichen Menschen eigentlich gar nicht gibt. Also diese ganzen Begegnungen der Frau verlaufen eigentlich enttäuschend. Da gibt es einen Arbeiter, der durch eine Maschine ersetzt wurde und jetzt lebensmüde ist. Es gibt ein Liebespaar, das scheint glücklich zu sein beim Sex, aber dann gesteht der Mann, dass er mit der besten Freundin auch seiner Geliebten schläft. Das findet die gar nicht so gut. Und so geht das weiter. Eine Komponistin taucht auf, die durch ihren Ruhm eigentlich nur noch depressiver wird. Und am Schluss gibt es auch so eine Art Doppelgängerin. Das Ende von Lied, es gibt kein Glück, man muss es in sich selber suchen. Also das ist eine etwas schlichte Geschichte mit einer fast kirchlichen Moral, würde ich sagen. Aber ich meine, sie rückt auch so ein bisschen diese modischen Diskussionen um das Glück zurecht. Und da hilft eben doch kein Yoga oder keine Hautcreme, sondern man muss mit sich selbst im Reinen sein.
0: Ja, schade. manche zeitgenössische Komponistinnen und Komponisten, die packen ja oft gerade im Musiktheater das ganz große Besteck aus. Riesengroßer Orchesterapparat, zig Solisten, Chor und so weiter und so fort. Das ist hier beim George Benjamin anders. 5 Sänger, kleines Orchester, Ensemble könnte man fast sagen. Das klingt nach einem Kammerspiel.
1: Ja, ist es in diesem Fall. Er hat durchaus auch den großen Werkzeugkasten, aber diesmal hat er für Aix-en-Provence ein Kammerspiel gemacht, nur 5 Personen und die sind in Köln auch wirklich alle perfekt besetzt. John Brancy als Bass vom Dienst und Emily Hendricks und Elizabeth Reiter und da gibt es auch gar noch einen Countertenor. Das halte ich für eine bisschen modische Stimmauswahl, da hätte es ein Tenor auch getan, aber sehr schön gesungen von Cameron Shabazi und alles dreht sich aber in dieser Kölner Produktion, nur 5 Personen. Im Zentrum ist Adriana Bastidas Gamboa mit ihrem wirklich schönen, dunklen, fordernden Mezzo und einer tollen Bühnenpräsenz. Hören wir sie mal.

0: Picture Day Like This, die neue Oper von George Benjamin, jetzt zu hören an der Oper Köln. Christian Carlsen leitet diese Aufführung. George Benjamin, vielgespielter Komponist, hat noch beim alten Messiaen gelernt. Wie kann man diese Musik beschreiben? Es klingt ja sehr sinnlich, was man
1: ja,
0: da hört.
1: Ja, aber nicht nach Messiaen, würde ich sagen.
0: Nicht nach Messiaen?
1: Nein, aber es klingt sehr sinnlich und er hat sich auch wirklich viel Gedanken gemacht. Er hat für jede Szene, das ist ja eine Art Bilderbogen, comicartig, er hat für jede Szene eine eigene Klangfarbe erfunden. Er hat auch teilweise recht originelle Instrumente eingesetzt. Zum Beispiel für das Liebespaar gibt es eine Blockflöte. Das hat so was ein bisschen altmodisch Säuselndes. Die tiefen Instrumente, Bassflöte, Kontrabass, Klarinette, das verleiht dem Ganzen so eine satte Grundfarbe. Und er hat gesagt, I adore the human voice. Also er schreibt eben auch ganz toll für Stimmen. Insgesamt würde ich sagen, eine sehr griffige Musik und nicht an Messiaen, sondern doch wieder an Benjamin Britten orientiert. Mhm. Ich glaube, da kommt dann bis heute kein Engländer drumherum.
0: Ja, was ist zu sehen auf der Bühne? Wie ist das Ganze inszeniert?
1: Es ist die Inszenierung von Aix-en-Provence. Die ist auch durch viele Theater schon gegangen und das heißt, sie ist reisetüchtig. Es ist eine Inszenierung, die klar ist und einfach auf- und abzubauen. Es gibt so einen etwas silbrigen Bühnenkasten und da werden hin und wieder Requisiten reingerollt und es gibt auch manchmal Projektionen von einem so einem wuchernden Garten. Das ist ganz schön gemacht. Gespielt ist das Ganze zweckmäßig, aber ein bisschen statisch, würde ich sagen. Also für meinen Geschmack fehlen da doch so ein paar starke emotionale Bilder. Es geht immerhin um die Verzweiflung einer Frau, um ihr totes Kind. Aber der Applaus war groß und es ist auch eine tüchtige Produktion.
0: Picture a Day Like This, die neue Oper von George Benjamin, jetzt zu erleben an der Kölner Oper. Gibt es noch 5-mal im Mai. Michael Strux-Lohn war bei der Premiere dabei. Dankeschön. Ja.

Ein Ausschnitt aus Appalachian Spring von Aaron Copland mit dem San Francisco Symphony unter der Leitung von Michael Tilson Thomas. In Kürze hier bei uns die Kurznachrichten gegen 7:30 im WDR 3 Mosaik.

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1: Die Kurznachrichten um 7.30 Uhr mit Richard Hucke. Guten Morgen. Verteidigungsminister Pistorius ist in die Ukraine gereist. In der Hauptstadt Kiew wollen Deutschland und die Ukraine über eine stärkere Zusammenarbeit bei dem Bau von Waffensystemen sprechen. Dabei geht es vor allem um unbemannte Waffen wie etwa Drohnen. Deutschland will hierbei von den Erfahrungen der Ukraine im Krieg gegen Russland profitieren. Iranische Behörden haben die inhaftierte Friedensnobelpreisträgerin Mohammadi auf Kaution freigelassen, wegen ihres schlechten Gesundheitszustands. Die 54-jährige Menschenrechtsaktivistin wurde in ein Krankenhaus in Teheran gebracht. Sie soll 2 Herzinfarkte gehabt haben. In der Türkei beginnt am Vormittag ein weiterer Prozess gegen den ehemaligen Istanbuler Bürgermeister İmamoğlu. Ihm wird politische Spionage vorgeworfen. İmamoğlu von der Oppositionspartei CHP gilt als größter Konkurrent von Präsident Erdogan. Vor gut einem Jahr wurde er als Bürgermeister abgesetzt und verhaftet. Die 4 deutschen Passagiere des Kreuzfahrtschiffes, auf dem das Hunter-Virus ausgebrochen ist, sind wieder in Deutschland. Sie wurden zunächst ins niederländische Eindhoven geflogen, von dort ging es weiter zur Uniklinik Frankfurt. Dort sollen sie weiter untersucht werden und dann in ihren Heimatorten in Quarantäne.
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1: Der australische Historiker Christopher Clark ist mit dem Ludwig-Börne-Preis geehrt worden. Bundespräsident Steinmeier hielt in Frankfurt am Main die Laudatio. Er sagte, Clark sei einer der besten Kenner preußischer und europäischer Geschichte. Ihm gelinge es, sein Wissen verständlich und unterhaltsam zu vermitteln. Einem breiteren Publikum ist Christopher Clark als Präsentator von ZDF-Reihen bekannt, zum Beispiel der 12-teiligen Serie über die UNESCO-Welterbestätten. Der Ludwig-Börne-Preis wird für herausragende Essays und Reportagen verliehen und ist mit 20.000 Euro dotiert. 10.000 Menschen haben in Wien am Abend die Teilnehmer des Eurovision Song Contest empfangen. Künstlerinnen und Künstler aus 35 Ländern zogen über einen 200 Meter langen Teppich vom Burgtheater zu einer Bühne vor dem Wiener Rathaus. Der größte Musikwettbewerb der Welt wird von politischen Diskussionen überschattet. Spanien, Irland, die Niederlande, Island und Slowenien boykottieren den ESC. Sie hatten vergeblich gefordert, Israel wegen des gewaltsamen Vorgehens im Gazastreifen auszuschließen. Es sind zahlreiche Demonstrationen angekündigt. Hunderte Polizisten sollen bis zum Finale am Samstag für Sicherheit sorgen. Für Deutschland tritt Sarah Engels mit dem Lied Fire an. Am Berliner Ensemble ist eine Skulptur zu Ehren von Helene Weigel eingeweiht worden. Die Schauspielerin hatte das Theater 1949 zusammen mit ihrem Ehemann Bertolt Brecht gegründet. Entworfen haben die Skulptur junge Berliner Bildhauerinnen und Bildhauer. Es ist ein Glaskasten, auf dem Weigels Porträt durchsichtig aufgetragen wurde. Im Inneren des Kastens steht ein knallroter Stuhl, der an ihre Rolle als Intendantin erinnern soll. Außerdem werden regelmäßig historische Tonaufnahmen abgespielt, auf denen Helene Weigels markante Stimme zu hören ist. Das waren die Kulturnachrichten und so wird das Wetter. Heute ist es regnerisch und mit 4 bis 13 Grad ausgesprochen kühl. Morgen wird es wechselhaft mit Schauern bei 5 bis 14 Grad. Die Zeit 7.33 Uhr.
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0: Dieses Menuett funktioniert ganz ohne Schleifchen, Perücken und Puder, denn hier stößt der Bürger Beethoven die Türen weit ins 19. Jahrhundert auf, in diesem Menuett aus seiner ersten Sinfonie. Das WDR-Sinfonieorchester hat gespielt unter Jukka-Pekka Saraste.
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0: Überraschungen aus dem Kreml. Präsident Putin bringt jetzt Gerhard Schröder ins Spiel als Friedensvermittler im Krieg zwischen Russland und der Ukraine. Gerhard Schröder genieße von allen europäischen Politikern sein größtes Vertrauen, so Putin. Wolfgang Luck ist im Studio. Guten Morgen. Und was sagen denn die Medien dazu?
2: Sagen wir mal so, die Begeisterung hält sich in Grenzen. Viele sehen es kritisch, dass Schröder ein guter Freund Putins ist und er lange Jahre Lobbyist für russische Energiekonzerne war. Der Tagesspiegel zitiert den SPD-Außenpolitiker Michael Roth.
3: Das ist ein durchsichtiges Manöver Putins. Wer ernsthaft Frieden will, beginnt mit einem Waffenstillstand. Ein Moderator von Verhandlungen kann nicht einfach Putins Buddy sein.
2: Und die Süddeutsche Zeitung schreibt unter der Überschrift: Klingt da etwa bei Putin Verzweiflung durch?
3: Angesichts der kaum mehr vorhandenen Reputation Schröders ist der Vorschlag ein eher kümmerlicher Versuch der Manipulation. Putin will Unruhe in Europa stiften, indem er Gesprächsbereitschaft simuliert.
2: Schreibt die Süddeutsche. Ganz anders sieht es das Straubinger Tagblatt.
3: Auch wenn Schröder als Freund Putins gilt, ihm ins Gespräch zu schicken, wäre kein Gesichtsverlust, sondern einfach nur richtig und pragmatisch. Verlieren kann man dabei nichts. Und mit dem Teufel zu sprechen, heißt nicht, dass man gemeinsame Sache mit ihm macht.
0: Soweit das Straubinger Tagblatt. Soweit die Debatte um Gerhard Schröder als möglichen Vermittler im Russland-Ukraine-Krieg. Unser zweites Thema in dieser Kulturmedienschau führt uns nach Frankreich, in die französische Literaturszene. Dort gibt es einen renommierten Verlag, die Edition Grasset. Und dieser Verlag wird gerade von vielen, vielen seiner Autorinnen und Autoren verlassen. Warum? Der Milliardär Vincent Bolloré hat in diesem Verlag das Ruder übernommen und Vincent Bolloré gehört zur radikalen Rechten.
2: Ja, und nachdem schon 200 französische Autorinnen und Autoren den Verlag unter Protest verlassen hatten, erklären jetzt auch 21 namhafte internationale Schriftsteller, dass sie nicht mehr bereit sind, bei Edition Grasset zu veröffentlichen. Die Frankfurter Allgemeine Zeitung zitiert aus einem offenen Brief, den auch der Kölner Bestsellerautor Uwe Wittstock unterschrieben hat.
3: Die Entscheidung zu gehen tut weh, weil es uns eine Ehre war, von einem so erstklassigen Team ins Französische übersetzt zu werden. Jetzt aber ist kein Lektor bei Grasset mehr sicher. Redaktionelle Unabhängigkeit gibt es nicht mehr. Wir werden nicht zulassen, dass unsere Arbeit für politische Zwecke missbraucht wird. Die extreme Rechte agiert grenzüberschreitend. Ihr muss deshalb auch grenzüberschreitend Widerstand geleistet werden.
0: Zitiert die Frankfurter Allgemeine Zeitung aus einem Protestschreiben gegen die Edition Grasset. Protestschreiben internationaler Schriftsteller. Da war doch was gestern, oder? Haben Sie, meine Damen, auch Blümchen bekommen? Ja. Muttertag, der ist vorbei, aber Wolfgang, so kann man die Medien verstehen, Probleme bleiben.
2: Das stimmt, der Sender NTV zitiert den Kulturwissenschaftler Gunther Hirschfelder.
3: In den 1970er Jahren kursierte in der Frauenbewegung der Slogan »Danke für die Blumen, Rechte wären uns lieber«. Und bis heute hat der Muttertag etwas von Respektlosigkeit, denn um die nach wie vor schwierige Situation von Müttern geht es in der Öffentlichkeit selten. Ihnen fällt mit dem Geschenkeannehmen eine rein passive Rolle zu. Der Muttertag wirkt wie eine Deko.
2: Meint NTV. Und die Autorin der FAZ hat festgestellt, dass deine Mutter oder auch einfach du Mutter inzwischen als Schimpfworte verwendet würden. Und das sei eigentlich nur konsequent.
3: Im Lauf der Jahrzehnte gab es ja schon Tigermütter, Latte Macchiato-Mütter, Karrieremütter und davor die Muttertiere, die Rabenmütter und die Übermütter. Entweder waren sie angeblich zu engagiert oder zu abwesend. Die Begriffe laufen alle auf dasselbe hinaus. Die Mutter macht immer irgendetwas falsch.
0: Ja, und mit diesem Abgesang auf die Mutter beenden wir für heute die Kulturmedienschau. Besten Dank an Wolfgang Luck.

Der Cellist Gauthier Capuçon ist zurzeit in Köln zu Gast, hat gestern mit dem Gürzenich-Orchester das A-Moll-Cellokonzert von Saint-Saëns gespielt. Das Publikum war begeistert und Gauthier Capuçon hat sich bedankt mit einem Stück aus seiner neuen CD Gaia. Da hat er zeitgenössische Komponistinnen und Komponisten gebeten, ihm ein Stück zu schreiben, das von Gaia, von der Erde, inspiriert worden ist. Und aus dieser CD haben wir gerade ein Stück gehört von Jean-Benoît Dunkel, Wake, so heißt dieses Stück. Gauthier Capuçon hat hier gespielt mit Cappuccelli. Und wenn Sie den französischen Cellisten erleben wollen im Konzert heute und morgen Abend, ist noch Gelegenheit dazu. Zusammen mit dem Gürzenich-Orchester Köln in der Philharmonie, da gibt es dann das A-Moll-Konzert von Saint-Saëns, wie gesagt, und die erste Sinfonie Titan von Gustav Mahler. Morgens um 7.46 Uhr ist die Welt auch für Romeo und Julia noch in Ordnung. Hier sind sie beim Maskenspiel aus der Ballettmusik Romeo und Julia, Opus 64 von Sergei Prokofjew. Das Chicago Symphony spielt hier und jetzt unter Leitung von Riccardo Muti.

Maskenspiel aus der Romeo und Julia Ballettmusik von Sergei Prokofjew mit dem Chicago Symphony unter Leitung von Riccardo Muti. Das WDR 3 Mosaik um 7.49 Uhr. 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Jetzt mit Präses Thorsten Latzel aus Düsseldorf und wir hören noch vorab die Vertonung von Psalm 119 von Karl Christian Fasch. Heil dem, o treuer Gott. Die Rheinische Kantorei unter Leitung von Hermann Max.

Guten Morgen. Wie haben Sie letzte Nacht geschlafen? Tief und fest wie ein Baby? Eher so lala? Oder war Ihre Nacht kritisch und unter 1000 Kissen keine Ruhe? Etwa jede vierte Deutsche leidet statistisch unter Schlafstörungen. Und die Symptome sind vielfältig. Probleme einzuschlafen oder durchzuschlafen, Albträume, Beine, die nicht zur Ruhe kommen. Mit Folgen für Körper, Geist und Seele. In einer dauermobilen Gesellschaft ist es für viele eine Last mit der Rast. Ein Gegenbild dazu ist die Geschichte von der Sturmstillung Jesu, wie sie in der Bibel erzählt wird. Die Jünger sind mit Jesus unterwegs in einem Boot und geraten in ein heftiges Unwetter. Während sie rudern, ohne Rast und Erfolg, liegt Jesus da und schläft. Der schlafende Christus inmitten des Sturms, ein Sinnbild des Glaubens. Als sie ihn wecken, befiehlt der Wind und Wellen und der Sturm legt sich. Schlafen können hat viel mit Glauben zu tun. Es geht um Loslassen, Aufhören zu machen. Unser Leben liegt im Letzten nicht in unseren Händen. Schlafen ist wie Beten mit dem Körper. Nicht umsonst ist der Abend eine Zeit des Gebets. Die Hände falten, die Augen schließen, das Leben in Gottes Hand geben. Für einen guten Schlaf gibt es eine Reihe seelsorglicher Ratschläge. Pflegen Sie Abendrituale. Putzen Sie so wie Ihre Zähne auch Ihre Seele. Schreiben Sie Ihre Sorgen auf und legen Sie sie am Nachttisch ab. Sie haben in Ihrem Bett nichts zu suchen. Beten Sie. Das Leben vor Gott zu bringen, rückt vieles heilsam zurecht. Und wenn Sie trotzdem wach werden, stehen Sie auf, arbeiten Sie etwas und schlafen Sie dann weiter. Es gibt einen Segen des zweiten Schlafes. Und dennoch ist es mit dem Schlaf nicht immer so einfach. Auch bei Jesus nicht. In der Nacht, als er verraten wird, im Garten Gethsemane, da tobt ein Sturm in ihm. Da schlafen die Jünger und er selbst findet keine Ruhe. Denn die Nacht ist auch die Zeit der Anfechtung. Da erfahre ich selbst Gott manchmal wie einen Nachtdämon. Des Nachts sind auch alle religiösen Katzen grau. Und dann fängt es in mir an zu stürmen. Die Unversöhntheit mit mir selbst, den anderen, meinem Leben. Auch die Schlaflosigkeit gehört zum Glauben. Viele innere Kämpfe beginnen, wenn es dunkel wird. Und in diesen Nächten gilt es zu wachen und mit Gott zu streiten, um dann in anderen Nächten wieder gut schlafen zu können. Das ist auch für unsere Gesellschaft wichtig. Ich glaube, dass wir uns mit den Stürmen unserer Zeit schwer tun, weil unser Schlaf-Wach-Rhythmus gestört ist. Weil ich in den Nächten der Selbstklärung allzu oft ausweiche und mich von allem Möglichen ablenken lasse und immer lockt das Handy. Nächte, in denen es darum geht, wer ich wirklich bin und wie ich leben sollte. Wacht auf, denn eure Träume sind schlecht. Zugleich bin ich in anderen Nächten dann wieder unnötig unruhig und lasse mich von jedem Wind treiben, weil ich vergesse, in wessen Hand ich stehe. Unsere aufgeregten Zeit täte beides gut. Ruhen und schlafen im Vertrauen auf Gott, allen Krisen zum Trotz, und wachen, um gewiss zu werden, wie wir wahrhaftig leben wollen. Ihnen einen guten gesegneten Tag, Ihr Thorsten Latzel, Präses der Evangelischen Kirche im Rheinland.

Die F-Moll-Fuge aus dem wohltemperierten Klavier von Johann Sebastian Bach im Harfenarrangement, gespielt von Lavinia Meyer. Kurz vor 8 im WDR3-Mosaik. Ich freue mich gleich auf das Gespräch mit der Schriftstellerin Dorothee Elmiger. Mit ihr habe ich zuletzt vor einem guten halben Jahr gesprochen, als sie mit dem Deutschen Buchpreis ausgezeichnet worden ist für ihren Roman Die Holländerinnen. Heute spreche ich mit ihr, weil sie in Bonn vorlesen wird als Thomas Kling Poetikdozentin. Sie wird dann sprechen über den holographischen Text, wie der wohl aussieht und klingt. Das erfahren wir dann gleich nach den 8 Uhr Nachrichten. Ich bin Daniel Finkernagel und sage bis gleich.

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2: Die Nachrichten mit Anja Gavlik. Guten Morgen. Der erste Evakuierungstag der MV Hondius ist erfolgreich verlaufen. Auf dem Kreuzfahrtschiff war das Hunter-Virus ausgebrochen. Mehr als 90 Menschen wurden gestern von Teneriffa aus ausgeflogen. Die 4 deutschen Passagiere wurden in die Niederlande und dann nach Frankfurt gebracht. Heute soll die Evakuierung beendet werden. Julia Macher für WDR aktuell.
3: Heute sollen im Laufe des Tages 2 weitere Maschinen von Teneriffa starten. Ein Flug mit Passagieren aus Australien, Neuseeland und Teilen Asiens und eine niederländische Maschine mit einem Teil der Crew. Am Abend soll die MV Hondius dann die Kanaren verlassen und Kurs auf Rotterdam nehmen. Die Weltgesundheitsorganisation empfiehlt allen Rückkehrern eine Quarantäne von 42 Tagen. Die Inkubationszeit des Hunter-Virus ist sehr lang. Symptome können auch noch viele Wochen nach Infektion auftreten. Die Gefahr für die breite Öffentlichkeit ist laut WHO gering. Das Virus sei bekannt und in der Regel nur durch engen Kontakt übertragbar.
2: Ein deutscher Extremsportler ist in den USA mehr als 14 Marathons am Stück gelaufen. Arda Sace aus Berlin lief insgesamt 600 Kilometer. Er machte daraus außerdem in den letzten Tagen ein großes Social-Media-Event. Benjamin Immort, WDR aktuell.
4: Er war im Death Valley gestartet, einer heißen Wüste im Westen der USA, und ist von da bis an die Küste gelaufen, nach Santa Monica bei Los Angeles. Die ganze Zeit im Stream begleitet, auch beim Zieleinlauf auf einem Pier am Meer, wo auch eine Menge Leute hingekommen waren. Eigentlich wollte Sace die 600 Kilometer in 96 Stunden schaffen, das hat er aber verpasst. Am Ende brauchte er 123 Stunden. Im Ziel war als eine der ersten seine Mama bei ihm, der er als Gag versprochen hatte, am Ende des Laufs in Santa Monica ein Eis zu essen, und das gab es dann auch.
2: Die TU Dortmund und die Ruhr-Uni Bochum wollen gemeinsam in die Top-Liga der deutschen Hochschulen aufsteigen und sogenannte Exzellenzuniversitäten werden. Ob das gelingen kann, prüfen in diesen Tagen die Gutachter des Wissenschaftsrates der Bundesregierung. Kai Bandermann für WDR aktuell.
5: Alles ist streng geheim. An welchen Tagen die 2 Dutzend Juroren nach Bochum und Dortmund kommen, wollen die Unis nicht verraten. Auch nicht, wer mit ihnen spricht. Sicher ist nur, dass sich Professoren und Mitarbeiter derzeit darauf intensiv vorbereiten. Auch Studierende werden befragt, denn eine Exzellenzuni wie Aachen oder Bonn wird nur, wer auch in puncto Gleichbehandlung und Diversität vorbildlich ist. Ob der Verbund Bochum-Dortmund es geschafft hat, wird im Oktober bekannt gegeben.
2: Und weitere Meldungen im Überblick. Verteidigungsminister Pistorius ist in die Ukraine gereist. In der Hauptstadt Kiew wollen Deutschland und die Ukraine über eine stärkere Zusammenarbeit bei dem Bau von Waffensystemen sprechen. Dabei geht es vor allem um unbemannte Waffen wie etwa Drohnen. Deutschland will hierbei von den Erfahrungen der Ukraine im Krieg gegen Russland profitieren. Iranische Behörden haben die inhaftierte Friedensnobelpreisträgerin Mohammadi wegen ihres schlechten Gesundheitszustandes auf Kaution freigelassen. Die 54-jährige Menschenrechtsaktivistin wurde in ein Krankenhaus in Teheran gebracht. Sie soll 2 Herzinfarkte gehabt haben. Das Fußball-Bundesliga-Finale um den Abstieg wird diesmal besonders spannend. Erstmals in der Geschichte der Bundesliga sind die 3 Mannschaften am Tabellenende vor dem letzten Spieltag punktgleich. Wolfsburg, Heidenheim und St. Pauli. Heidenheim hatte sich mit einem 3:1-Sieg in Köln gestern die Hoffnung auf die Relegation bewahrt.
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2: Der Skandal um die sogenannten Cum-Ex-Steuerdeals wird jetzt in einem neuen Doku-Podcast aufgearbeitet. In 7 Folgen wird nachgezeichnet, wie sich Banker und Akteure aus der Finanzbranche bereichert haben und warum der Staat sie lange nicht gestoppt hat. Palina Milling für WDR aktuell.
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2: Das Wetter in Nordrhein-Westfalen, es regnet verbreitet, südlich der Ruhr auch kräftig. Übermittag ist es für längere Zeit trocken, bevor dann am Nachmittag erneut Schauer durchziehen. Der Wind weht böig bei 7 Grad in Remscheid, in Aalen 10 und in Herne werden es 11 Grad. Morgen erwartet uns ein windiger Mix aus vielen Wolken, wenig Sonne und gelegentlichen Schauern, vereinzelt auch Gewittern bei bis zu 14 Grad. Und am Mittwoch wechselhaftes, teils windige Schauerwetter, vereinzelt kurze Gewitter möglich, etwas milder bei 12 bis 16 Grad. 16 Grad. Das war WDR aktuell.
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7: Menschen in kreativen Berufen fällt es nicht immer ganz leicht, sich selbst Rechenschaft darüber abzulegen, wie sie arbeiten, wie sie was machen, wie sie ihre Kunst auf den Weg bringen. Und genau das macht jetzt die amtierende deutsche Buchpreisträgerin Dorothee Elmiger, denn sie übernimmt die Poetikdozentur an der Universität in Bonn. Heute Abend gibt's die Auftaktvorlesung, ihre erste Erscheinung in Bonn zu dem Thema der Hologramm. Grafische Text, was das für ein Text ist, wie er funktioniert und was sie da vorhat in Bonn, darüber spreche ich gleich mit Dorothee Elmiger. Literatur zum Ersten, Literatur zum Zweiten. Was ein kryptisch origineller Romantitel ist, das kann man auf jeden Fall von Sigrid Nunes, der amerikanischen Schriftstellerin, lernen, denn sie nennt ihr neues Buch Mitz das Pinseläffchen. Und wer mit das Pinseläffchen ist, das wird uns ganz sicherlich Dennis Scheck heute verraten und uns auch sagen, warum dieser Roman lesenswert ist. Das ist das Mosaik am Montagmorgen. Ich bin Daniel Finkernagel. Herzlich willkommen.

0: Wenn man den Jazzclub mit dem Konzertsaal kreuzt, dann kommt das bei raus. Ein philharmonisches, ein sinfonisches Scherzo à la Jazz in dieser zweiten Sinfonie von Erwin Schulhoff. Diejenigen, die heute Abend in der Universität Bonn die Vorlesung hören zum holographischen Text, die bekommen aus allererster Hand Literatur vermittelt. Nicht nur in der Theorie, sondern auch in der Praxis. Denn Dorothee Elmiger wird sprechen und sie wird die Antrittsvorlesung halten zu ihrer Thomas Kling Poetik Dozentur. Mit Dorothee Elmiger habe ich zuletzt hier im WDR3-Mosaik gesprochen. Das muss so ein gutes halbes Jahr zurücklegen, als sie mit dem Deutschen Buchpreis ausgezeichnet worden ist für ihren Roman Die Holländerin. Damit einen schönen guten Morgen, Frau Elmiger.
1: Guten Morgen, hallo.
0: Heute Abend also geht es los in Bonn. Und Sie nennen Ihre Antrittsvorlesung der holographische Text. Was ist das für ein Text? Ich kann mir da so recht nichts drunter vorstellen.
1: Ja, im Titel, da beziehe ich mich auf ein Zitat von Friederike Mayröcker. Die 1993 hat sie in der Zeit über Thomas Kling geschrieben, dass seine Texte vermutlich so etwas seien wie ein Hologramm unserer Zeit. Mhm. Und ich bin bei der Arbeit an meiner Vorlesung auf diesen Satz gestoßen und das hat mich gleich sehr interessiert. Also ein Hologramm, vor allem diese 3D-Hologramme, die stellen wir, die sind ja irgendwie so sehr präzise, aber auch scheinbar elektrisch aufgeladen, so ein bisschen flackernd und schwebend und man kann sie von allen Seiten angucken. Und mich interessiert in der Vorlesung die Frage, wie müsste ein Text denn beschaffen sein, damit er uns eben die Welt so zeigt, also so genau, aber auch irgendwie aufgeladen mit einer poetischen, ja, Energie oder so.
0: Und wie

0: überlege in dieser Vorlesung laut, indem ich auch bei anderen gucke, wie eben so eine Art von Realismus auch, so verstehe ich das, auch irgendwie aussehen könnte.
1: Wie das aussehen kann, das haben wir gesehen, gelesen in Ihrem Roman Die Holländerinnen, für den Sie, wie gesagt, ausgezeichnet worden sind mit dem Deutschen Buchpreis. Nur ganz kurz so viel, da geht es um einen tatsächlichen Kriminalfall, dem Sie nochmal nachspüren. Und Sie machen das, indem Sie das Ganze im Konjunktiv formulieren. Also es hätte so sein können. Ist der Konjunktiv so ein, ist das ein Treibstoff möglicherweise für einen holographischen Text?
0: Ja, ich glaube, der Konjunktiv tatsächlich, das ist ja so eine Art, um eine oder zwei Ecken rum zu erzählen. Und ich glaube, ich komme schon auch zum Schluss in meiner Vorlesung, dass ein einfaches Abschreiben der Dinge, oder vermeintlich einfach ist, dass das eigentlich nie am erhellendsten ist, sondern dass oft Umwege genommen werden müssen, um näher an die Sache ranzukommen. Und so könnte man vielleicht schon auch diesen Konjunktiv verstehen.
1: Ja.
0: Ja.
1: Was mir jetzt schon klar geworden ist, Frau Elmiger, dass Voraussetzung für solch eine Vorlesung und eine solche Poetikdozentur ja ist, dass Sie als Künstlerin, als Schriftstellerin sich ja erstmal selber nochmal klar machen müssen, wie mache ich was, mit welchen Mitteln, wo will ich überhaupt hin. Ist das ein Prozess, der Ihnen ganz leicht gefallen ist?
0: Ja, lustigerweise beginnt, ich will eigentlich noch gar nicht zu viel verraten, aber die Vorlesung beginnt auch mit der Feststellung, dass das Schreiben einfach erst einmal immer nicht geht, dass es sich immer
1: Ach,
0: herausstellt,
1: tatsächlich?
0: ganz praktisch auch am Schreibtisch, es geht nicht, es geht wieder nicht. Und jedes Mal aber tritt man an mit der Hoffnung, ach, dieses Mal wird es vielleicht leicht, wird es mir leicht fallen. Aber auch da, dass vielleicht diese Komplikation auch ein leider notwendiger Teil des Schreibens sind. Und also es war, ich bin eine Autorin, die sehr viel liest. Auch jetzt habe ich mich dann erst hingesetzt und habe auch noch mal eben bei anderen nachgelesen. Aber es ist mir auch wichtig, immer wieder einen neuen Zugang oder ein neues Verfahren zu finden.
1: Es gibt ja irgendeinen schlauen Kopf, der mal gesagt hat, Inspiration ist für Amateure, die Profis, die arbeiten einfach. Und dann denkt man natürlich an Leute wie Thomas Mann, die sich beinhart jeden Morgen um 8 Uhr hinsetzen und sagen, so, jetzt wird 3 Stunden gearbeitet, dann mache ich eine Pause und arbeite ich wieder. Wie läuft das bei Ihnen?
0: Ja, auch eher so, ich bin sehr, sehr diszipliniert und frage mich auch manchmal, ob es das ist, was mich vor allem auszeichnet, dass ich einfach sehr, sehr lange und sehr intensiv an Texten arbeite und auch sehr stur bin. Also ich gebe nicht so schnell auf, aber ich habe mir tatsächlich fast so einen Büroalltag eingerichtet. Also ich stehe sehr früh auf und arbeite dann sehr, sehr konzentriert, bis ich irgendwann vom Stuhl falle.
1: Um Himmels Willen.
0: Also ich warte. Natürlich gibt es auch diese Phasen, in denen man eben nachdenkt und die Dinge nicht erzwingen kann, auch nicht, indem man 10 Stunden lang auf dem Stuhl sitzt. Aber ein großer Teil meines Arbeitens, das ist schon sehr konzentriert.
1: Und ich behaupte mal, dass alle, die Ihnen zuhören werden, jetzt in Bonn an der Universität, wo Sie diese Thomas-Kling-Poetik-Dozentur übernehmen werden, dass die da eine Menge, Menge mitnehmen können an Inspiration und an Möglichkeiten, in Texte reinzukommen. Heute Abend geht's los, 19 Uhr, die Antrittsvorlesung, der holographische Text Dorothee Elmiger wird in Bonn sein. Ganz herzlichen Dank und alles Gute.
0: Vielen Dank, Dankeschön.

0: Juri Valentin und das Ensemble Reflektor mit dem ersten Satz aus einem D-Moll-Konzerto von Alessandro Marcello. 20:20 im WDR3 Mosaik. Die Verletzlichen, so heißt der letzte Roman von Sigrid Nunes, erschienen vor 3 Jahren. Ich erinnere mich sehr gut, Dennis Scheck hat ihn hier bei uns im Mosaik in strahlendem C-Dur gelobt. Und jetzt ist der neue Roman erschienen von Sigrid Nunes in der deutschen Übertragung mit das Pinseläffchen, so heißt er. Sigrid Nunes, amerikanische Schriftstellerin mit chinesisch-panamaischen und vor allem schwäbischen Wurzeln. Guten Morgen, lieber Herr Schenk.
1: Ja, schönen guten Morgen, lieber Daniel Finkernagel. Das ist eigentlich der Grund, warum ich diese Autorin
0: natürlich
1: überaus schätze.
0: Ja. Mit das Pinseläffchen, der Titel ist natürlich ein Insider, den Sie uns ganz sicherlich schnell erklären können.
1: Ja, die Sigrid Nunes, die hat ja eine Spezialität. Sie erzählt gerne über Tiere. In Der Freund war das eine 80 Kilo schwere Dogge, die vererbt wird und wo sich die Erbin nicht gegen dieses Erbe wehren kann. Bei den Verletzlichen war es ein Papagei, den jemand während der Covid-19-Pandemie in Manhattan hüten musste. Und Mitz ist eines der berühmtesten Tiere der Literaturgeschichte, nämlich das Pinseläffchen, das sich Virginia Woolfs Ehemann Leonard Woolf 1934 aus einer Laune heraus zulegte und mit der er jahrelang sein Leben teilte. Ich muss zugeben, ich wusste überhaupt nicht, was ein Pinseläffchen ist.
0: Ich auch nicht.
1: Bevor ich diesen Roman nun las. Die leben im Nordosten Brasilien und sind die kleinsten Affen überhaupt. Die werden nur 18 bis 25 Zentimeter groß und haben so ein Gewicht von 300-400 Gramm. Das ist im Grunde ein pelziges Bällchen. Und mit dem lief dieser skurrile Leonard Woolf tatsächlich jahrelang dann durch die Welt. Und das Verrückte ist, und das ist natürlich das wirklich tierische Vergnügen dieses Romans aus, wir lernen, deshalb sage ich eine Frage der Perspektive, das Ehepaar Wolf war ja nicht nur ein Schriftstellerpaar, sondern war eben auch Zentrum des Bloomsbury-Freundeskreises und überdies betrieben die ja auch noch einen Verlag, nämlich die Hogarth-Presse. Das heißt, wir bewegen uns zwischen lauter Berühmtheiten, nicht nur Schriftsteller wie E.M. Forster oder Mary McCarthy oder John Maynard Keynes, Wirtschaftswissenschaftlern und so weiter, späteren Nobelpreisträgern, zwischen lauter Berühmtheiten, aber auch furchtbar reichen Menschen. Das Pinseläffchen gehört eigentlich den Rothschilds. Wolf schwatzt seinem ursprünglichen Besitzer das ab. Jedenfalls, aber weil wir die Perspektive des ohnmächtigsten Mitglieds dieses Kreises, nämlich des Äffchens, einnehmen, dadurch kriegen wir eigentlich einen ganz neuen Blick auf diese Gruppe. Und das ist die große Spezialität, um die Formulierung von Dorothee Elmiger vorhin aufzunehmen. Auch die Sigrid Nunes erzählt eben um ein, zwei Ecken herum. Und das macht das große, den großen Reichtum ihrer Literatur aus.
0: Kann ich das, lieber Herr Scheck, auch gewinnbringend lesen, ohne tiefere Detailkenntnisse der Literaturgeschichte?
1: Aber unbedingt. Also dieser Roman funktioniert auf einer Ebene über das Tier wie Dr. Doolittle. Sie erfahren eine Menge über die Lebensgewohnheiten von Pinseläffchen, ihre Ernährungsarten und so weiter. Aber es ist auf einer zweiten, dritten Ebene nämlich auch ein Buch über Kolonialismus, weil dieses Pinseläffchen wird aus Brasilien herausgerissen, aus dem Urwald, wo es eben lebt und kommt in das kalte London. Trägt dort eine schwere Kette, die es auch extrem verletzt, aber gerät dann in diesen Kreis der Menschen eben, die Kunst verrückt, Kunst besessen sind, kann man sagen. Und es ist natürlich noch schöner, dieses Buch zu lesen, wenn man weiß, dass das erfolgreichste Buch von Virginia Woolf zu Lebzeiten Flush war, nämlich die Geschichte des Cockerspaniens der Dichterin Elizabeth Browning. Also da gibt's auch eine Folie und die Sigrid Nunes, die macht das ja unglaublich elegant. Dieses Büchlein hat ja gerade mal 141 Seiten, aber nach der Lektüre kommt man sich vor, als wäre man selber Teil des Bloomsbury-Set gewesen. Und das ist ja kein geringes Lob.
0: Mit das Pinseläffchen, gelobt von Dennis Scheck, dieser neue Roman von Sigrid Nunes. Besten Dank, lieber Herr Scheck.
1: Gerne.
0: Das nächste tierische Vergnügen folgt bei uns auf dem Fuße, die große zoologische Fantasie von Camille Saint-Saëns.

Das ist schon Ironie des Schicksals, dass ausgerechnet das Stück, das er wirklich nicht ernst gemeint hat, indem er berühmte Kollegen verballhornt, dass ausgerechnet dieses Stück, das er auch erst gar nicht veröffentlichen wollte, dass das sein populärstes und bekanntestes geworden ist. Diese große zoologische Fantasie, der Karneval der Tiere von Camille Saint-Saëns, das brillant virtuose Finale daraus haben wir gehört, mit Güher und Süher Pekinel und Mitgliedern des Orchestre Philharmonique der Radio France, die Leitung Marek Janowski und noch ein tierisch motiviertes Stück, das Lerchenquartett von Joseph Haydn. Der Titel ist natürlich nicht von ihm, bezieht sich auf eine Themenfigur im ersten Satz, die uns erinnern kann mit viel Fantasie an den aufsteigenden Flug der Lerche. Wir hören das Finale daraus, aus diesem D-Dur-Quartett aus Joseph Haydns Opus 63 mit dem Kalidor-Quartett hier bei uns im WDR 3 Mosaik. Und anschließend dann, wie immer, um 8:30 die Kurznachrichten.

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1: WDR aktuell, die Kurznachrichten um 8.30 Uhr mit Richard Hucke. Guten Morgen. In Brüssel wollen die EU-Außenminister heute weitere Sanktionen gegen russische Verantwortliche verhängen, die für die Verschleppung ukrainischer Kinder verantwortlich sein sollen. Laut der EU-Kommission wurden seit Beginn des Krieges schätzungsweise 20.000 ukrainische Kinder nach Russland oder in besetzte Gebiete entführt. Nur ein Bruchteil konnte bislang zurückgebracht werden. Cyberkriminalität hat im vergangenen Jahr deutlich mehr Menschen in Deutschland getroffen. Jeder Zehnte wurde Opfer einer Attacke. Das Bundesamt für Informationstechnik hat neue Zahlen veröffentlicht. Besonders häufig gab es Betrug beim Online-Shopping und Banking. In jedem dritten Fall entstand auch ein finanzieller Schaden. Iranische Behörden haben die inhaftierte Friedensnobelpreisträgerin Mohammadi auf Kaution freigelassen, wegen ihres schlechten Gesundheitszustands. Die 54-jährige Menschenrechtsaktivistin wurde in ein Krankenhaus in Teheran gebracht. Sie soll zwei Herzinfarkte gehabt haben. In der Türkei beginnt am Vormittag ein weiterer Prozess gegen den ehemaligen Istanbuler Bürgermeister İmamoğlu. Ihm wird politische Spionage vorgeworfen. İmamoğlu von der Oppositionspartei CHP gilt als größter Konkurrent von Präsident Erdogan. Vor gut einem Jahr wurde er als Bürgermeister abgesetzt und verhaftet.
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1: Der australische Historiker Christopher Clark ist mit dem Ludwig-Börne-Preis geehrt worden. Bundespräsident Steinmeier hielt in Frankfurt am Main die Laudatio. Er sagte, Clark sei einer der besten Kenner preußischer und europäischer Geschichte. Ihm gelinge es, sein Wissen verständlich und unterhaltsam zu vermitteln. Einem breiteren Publikum ist Christopher Clark als Präsentator von ZDF-Reihen bekannt, zum Beispiel der 12-teiligen Serie über die UNESCO-Welterbestätten. Der Ludwig-Börne-Preis wird für herausragende Essays und Reportagen verliehen und ist mit 20.000 Euro dotiert. 10.000 Menschen haben in Wien am Abend die Teilnehmer des Eurovision Song Contest empfangen. Künstlerinnen und Künstler aus 35 Ländern zogen über einen 200 Meter langen Teppich vom Burgtheater zu einer Bühne vor dem Wiener Rathaus. Der größte Musikwettbewerb der Welt wird von politischen Diskussionen überschattet. Spanien, Irland, die Niederlande, Island und Slowenien boykottieren den ESC. Sie hatten vergeblich gefordert, Israel wegen des gewaltsamen Vorgehens im Gazastreifen auszuschließen. Es sind zahlreiche Demonstrationen angekündigt. Hunderte Polizisten sollen bis zum Finale am Samstag für Sicherheit sorgen. Für Deutschland tritt Sarah Engels mit dem Lied Feier an. In Bad Oeynhausen hat das Literatur- und Musikfestival Wege durch das Land begonnen. Die Veranstaltung präsentiert Kultur an ungewöhnlichen Orten in Ostwestfalen-Lippe. Geplant sind Konzerte und Lesungen in Scheunen und Schlössern, unter freiem Himmel und in Industriehallen. In diesem Jahr steht das Festival unter dem Motto »Der Weg entsteht beim Gehen«. Alles dreht sich um Reisen und Mobilität. Bei der Eröffnungsveranstaltung am Samstag ging die Schriftstellerin Felicitas Hoppe der Philosophie des Reisens auf den Grund. Das war die Kulturnachrichten und so wird das Wetter. Heute ist es regnerisch und mit 4 bis 13 Grad ausgesprochen kühl. Morgen wird es wechselhaft mit Schauern bei 5 bis 14 Grad. Die Zeit 8.33 Uhr.
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0: Wie kann man die Stille, die Ruhe zum Klingen bringen? Antonín Dvořák macht es vor, in Waldesruh, Opus 68. Tanja Teslav und das Deutsche Sinfonieorchester Berlin haben gespielt unter Leitung von Paavo Järvi. 20 vor 9 im WDR 3 Mosaik heute mit Daniel Finkernagel. Guten Morgen. Zu den ganz großartigen und wunderbaren Naturerlebnissen gehört es, draußen zu sein und zu baden unter freiem Himmel. Und für all diejenigen, die nicht das Privileg haben, in der Nähe eines badetauglichen Sees oder Flusses oder vielleicht sogar Meeres zu wohnen, für all diejenigen hat sich der moderne Mensch etwas ganz Besonderes ausgedacht und hat das Freibad erfunden. Jetzt geht die Saison wieder los. Wenn ich nach draußen schaue, hier in Köln, es ist üsseliges Wetter, es regnet und ist doch ziemlich kalt für Mitte Mai, dann weiß ich nicht, ob ich persönlich jetzt schon bereit bin, das Freibad aufzusuchen. Aber die Saison startet ja erst und wir wollen Sie vorbereiten darauf, indem wir Ihnen 5 ausgesuchte Freibäder in Nordrhein-Westfalen vorstellen. Das sind natürlich alles, Sie ahnen es, Freibäder, die ganz besondere Geschichten zu erzählen haben. Wie heute zum Auftakt das Waldbad Dünnwald, gelegen im Norden von Köln.
1: Sonnenlicht fällt durch hohe Kiefern, die sich leicht im Wind hin und her wiegen. Es riecht nach Harz. Im Hintergrund plätschert das Wasser in den Becken. Ein Freibad versteckt mitten im Wald, weit weg vom Lärm der Stadt.
2: Das ist hier Idylle pur. Wir sehen sozusagen eine kleine Insel umfließend vom Mutzbach, Natursteine. Und die Wahrheit ist, dass viele Kinder lieber im Mutzbach hier in dem Abschnitt spielen. Und diese ganze Anlage ist ein bisschen wie ein Paradies auf Erden.
1: Marc Eumann ist der erste Vorsitzende des Fördervereins. Das Bad liegt am Rand des Dünnwalder Wildparks im Norden Kölns. Ein großes Schwimmbecken, ein Nichtschwimmerbecken, ein Planschbecken, 2 Rutschen. Eine Liegewiese unter Kiefern mit Tischtennisplatten und einer kleinen Hütte für Pommes und Eis. Mehr braucht es nicht für das Freibad-Sommerglück.
2: Wenn das Wetter stimmt, dann ist das Bad rappelvoll.
1: Das Waldbad ist über 100 Jahre alt und damit das älteste Freibad Kölns. Gegründet 1923 vom Freien Ortskartell Dünnwald, einer Vereinigung verschiedener Arbeitervereine, mit Peter Baum, einem engagierten Gewerkschafter und Sozialdemokraten, an der Spitze.
2: Und tatsächlich war natürlich auch das Thema Sport für die Freizeitbeschäftigung extrem wichtig. Und deswegen kamen dann Peter Baum und die im Freien Ortskartell zusammengeschlossen Vereine auf die Idee, in der Hart, wie es heißt, ein Freibad auszugraben.
1: Gegründet unter dem Namen Strandbad Lorelei, nach einem Dünnwalder Arbeitergesangsverein, dessen Mitglieder sich maßgeblich an der Ausgrabung des Beckens beteiligen. Die allererste Version des späteren Schwimmerbeckens graben sie 1923 mit Hacke und Schaufel aus.
2: Wenn man genau hinsieht, sieht man, es gibt gar keine richtige Einfassung des Beckens. Man hat den Mutzbach, der aus Bergisch Gladbach kommt und dann durch den Dünnwalder Wald fließt, an einer Stelle hier verbreitert, und zwar auf einen Abschnitt von 20 mal 10 Metern, etwa 1,20 Meter tief. Und was soll ich Ihnen sagen? Das hat nicht funktioniert.
1: Das kleine Becken verschlammt schnell durch den Badebetrieb. Und kurz nach der Eröffnung ist das Bad in Dünnwald nur noch bekannt unter Schlammbad Lorelei. Also folgt ein neuer Versuch. Ein größeres Becken wird ausgegraben und mit Beton ausgefüllt. 1928 wird das Waldbad mit einem Schwimmerbecken von über 50 Metern zum zweiten Mal eröffnet.
2: Ein Betonbecken, das sozusagen einen Einlass hatte und ganz hinten ein Auslass hatte. Das heißt, bis Mitte der 60er Jahre speiste der Mutzbach das Bad. Und deswegen hatte das Waldbad auch lange den Ruf, ein sehr kaltes Bad zu sein.
1: Heute fließt der Mutzbach neben dem Becken her und das Wasser des Bades kommt aus einem Brunnen. Eine weitere Besonderheit des Waldbads ist die Form des großen Schwimmerbeckens. Es ist nicht rechteckig angelegt, sondern läuft etwas konisch zu.
2: Die hier gearbeitet haben, im Ehrenamt gearbeitet haben, die sind vielleicht hier an der Kante auf irgendwas gestoßen, was sie nicht entfernen konnten. Und dann haben sie einfach einen kleinen Knick da reingemacht.
1: Aufgrund seiner Wurzeln in der SPD und der Gewerkschaftsnähe wird das Freie Ortskartell nach der Machtergreifung durch die Nationalsozialisten verboten und das Waldbad von der Hitlerjugend übernommen. Peter Baum wird im Dezember 1944 von den Nationalsozialisten im Konzentrationslager Sachsenhausen ermordet. Vor seinem Haus in Dünnwald erinnert ein Stolperstein an sein Leben und Wirken. Und auch der Weg zum Waldbad heißt Peter-Baum-Weg. Nach dem Zweiten Weltkrieg wird das Waldbad vom Ortskartell zusammen mit dem DLRG wieder aufgebaut und 1952 eröffnet. In den 1960ern kommt der Campingplatz, später eine Minigolfanlage dazu. Das Waldbad Dünnwald wird zu einem Erholungsort, wo auch Konzerte oder sogar ein Weihnachtsmarkt stattfinden. Doch das Bad ist stark sanierungsbedürftig. Anfang des Jahres drohte das aus, da rund 8 Millionen Euro für die Sanierung benötigt werden. Aber dann die Rettung mit Geldern aus der Sportmilliarde. Nach der Saison 2026 soll das Becken mit Hilfe von diesen Fördergeldern saniert und mit einer Edelstahlverkleidung versehen werden. Die Form des Beckens und der Charme des alten Bades bleiben dabei erhalten, damit dieser grüne Rückzugsort auch in den nächsten 100 Jahren ein kleines Badeparadies in Köln bleibt.
0: Carlotta Röllecke über das Waldbad in Dünnwald. Wenn Sie baden gehen wollen, warten Sie bitte noch 2 Tage. Geöffnet ist dort von Mittwoch bis Sonntag 10 bis 18 Uhr. Wir bleiben im Wald mit den Forest Spirits, den Waldgeistern, beschworen vom amerikanischen Komponisten Edward McDowell.

0: Die Waldgeister, Forest Spirits von Edward McDowell, sicherlich inspiriert von den großartigen Wäldern an Amerikas Ostküste, denn da war Edward McDowell zu Hause. Trotzdem klingt diese Musik natürlich viel eher nach der alten Welt als nach der neuen Welt, denn Edward McDowell hat gelernt in Wiesbaden und in Frankfurt. Damit kommen wir jetzt um 10 vor 9 zum Herzen der deutschen Romantik. Der Mann, der wie wenig andere den deutschen Wald besungen hat, die deutsche Natur. Er selbst war eigentlich gar nicht so viel draußen, ist gar nicht so viel gewandert, wie man annehmen möchte. Er hat sein erwachsenes Leben vor allem hinter dem Schreibtisch verbracht. Er war Beamter in preußischen Diensten und vielleicht kommt gerade daher diese große Sehnsucht nach der Natur und dem Erleben in der Natur. Bei Josef von Eichendorff. Es liest Bernd Kuschmann.
1: 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Und ich mag mich nicht bewahren. Weit von euch treibt mich der Wind. Auf dem Strome will ich fahren, von dem Glanze selig blind. Tausend Stimmen lockend schlagen, hoch Aurora flammend weht, fahre zu. Ich mag nicht fragen, wo die Fahrt zu Ende geht.

Die Rheinromantik ist natürlich keine rein deutsche Angelegenheit und Spezialität. Auch die Franzosen haben sich immer wieder begeistern können für den Rhein. Wie zum Beispiel Georges Bizet in seinem Zyklus Chant du Rhin, die Bilder oder die Gesänge vom Rhein. Den zweiten Satz daraus haben wir gehört, gespielt von Roberto Proceda, kurz vor 9 im WDR 3 Mosaik.

0: kann Spurenelemente von Maurice Ravel enthalten. Wieso? Diese Variante von Peter Tschaikowskis Nussknacker, einen kleinen Ausschnitt haben wir draus gehört. Asia Fatejewa hat sich hier diesen kleinen swingenden Spaß erlaubt, zusammen mit der Deutschen Staatsphilharmonie Rheinland-Pfalz. Und Caroline Pierich ist schon da.
1: Ich habe schon gequatscht, weil ich gerade überlegt habe, hä, Ravel. Aber ich bin wahrscheinlich noch zu müde. Sie haben wahrscheinlich den Ravel in den Tschaikowski reingehen.
0: Also ich meine da ein paar Takte im Bolero rausgehört zu haben.
1: Ja. Du bist aber auch schon wacher als ich seit 3 Stunden.
0: Absolut, absolut. Mhm. Denn Caroline Pierich hat das Privileg, erst nach 9 Uhr hier übernehmen zu können im Klassikforum und gibt heute gewissermaßen die Ornithologin in Sachen Musik. Ne?
1: Ja, ich habe Vogelstimmen mitgebracht. Echte. Genau, ah, das machst du schon gut. Und viele Komponisten haben sich mit Vögeln beschäftigt, ganz explizit, wie Ottorino Respighi zum Beispiel mit seinen Liocelli, die Vögel. Aber auch, ich finde, in ganz vielen Werken kann man Vögel wiedererkennen. Wenn man mal nur sein Ohr drauf lenkt, dann hört man fast nur noch Vögel. Und das machen wir ein bisschen, nicht nur.
0: Wunderbar, dies und vieles mehr gleich im Klassikforum mit Caroline Pierich. Besten Dank für diese Vorab-Einsicht. Fürs gesamte Team bedankt sich Daniel Finkernagel im Mosaik fürs Zuhören. Wenn Sie mögen, sind wir morgen wieder für Sie da ab 6:05 Uhr hier in WDR 3.

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2: Die Nachrichten mit Anja Gavlik. Guten Morgen. Die Polizei in Nordrhein-Westfalen kann bei einem Notruf jetzt bestimmen, von wo genau der Anruf kommt. Die Leitstellen in NRW beteiligen sich an einem bundesweiten Pilotprojekt. Wie das funktioniert, beschreibt Steffi Orbach, WDR aktuell.
3: Das funktioniert über eine Technologie, die in neueren Smartphones integriert ist. Wenn jemand bei der 110 anruft und nicht genau sagen kann, wo er gerade ganz genau ist, kann die Polizei das jetzt metergenau sehen. Das hilft zum Beispiel bei Unfällen oder auch, wenn jemand einen Raub oder einen Einbruch beobachtet. Diese Standortdaten bleiben bis zu 60 Minuten nach Eingang des Notrufs im System. Danach werden sie gelöscht. Die Leitstellen der Polizei können die Streifenwagen so direkt sehr schnell zum richtigen Ort schicken. Der europaweite Notruf der Feuerwehr 112 kann diese Technologie schon länger nutzen durch eine EU-weite Richtlinie. Bei der 110 war das bisher aus datenschutzrechtlichen Gründen nicht möglich.
2: Heute sollen die letzten Passagiere der MV Hondius ausgeflogen werden. Auf dem Schiff war das Hunter-Virus ausgebrochen. 4 deutsche Urlauber sind in der Nacht nach Frankfurt gebracht worden. Den Transport unterstützten auch Einsatzkräfte aus NRW, etwa mit einem Spezialfahrzeug der Feuerwehr Essen. Es ist mit einer Filteranlage ausgestattet, damit das Virus beim Transport nicht herausdringen kann. Aus Frankfurt berichtet Heiko Schneider für WDR aktuell.
4: Die 4 Deutschen sind um kurz nach 2 Uhr in der Frankfurter Uniklinik angekommen. Sie wurden aus dem niederländischen Eindhoven mit einem Konvoi aus Spezialfahrzeugen dorthin transportiert. Auf einer speziellen Isolierstation der Uniklinik sollen sie jetzt weiter untersucht werden. Bisher haben sie nach Angaben der spanischen Behörden keine Symptome auf das Hunter-Virus. Trotzdem gelten sie laut Weltgesundheitsorganisation als Hochrisikokontakte.
2: In Brüssel geht es heute um die Rückkehr tausender ukrainischer Kinder, die von Russland verschleppt wurden. Die Außenminister der EU-Staaten wollen unter anderem auch weitere Sanktionen gegen Verantwortliche der Verschleppungen und Zwangsadoptionen verhängen. Thomas Spickhofen, WDR Brüssel.
5: Tausende ukrainische Kinder wurden seit Kriegsbeginn verschleppt. Mindestens 20.000 nach Einschätzung von Kommission und ukrainischer Regierung. Gerade einmal 2.200 von ihnen konnten den Angaben zufolge bislang in ihre Heimat zurückgebracht werden. Die internationale Koalition zur Rückführung der ukrainischen Kinder, die sich heute Nachmittag in Brüssel trifft, soll dabei helfen. Sie wurde vor 2 Jahren von Kanada und der Ukraine ins Leben gerufen. Seit September vergangenen Jahres ist auch die EU Mitglied. Die Initiative soll das Thema im öffentlichen Bewusstsein halten, sowie finanzielle und diplomatische Unterstützung organisieren. Auch die rechtsstaatliche Verfolgung der Verantwortlichen ist ein wichtiges Anliegen.
2: Und weitere Meldungen im Überblick. Cyberkriminalität hat im vergangenen Jahr deutlich mehr Menschen in Deutschland getroffen. Jeder 10. wurde Opfer einer Attacke. Das Bundesamt für Informationstechnik hat neue Zahlen veröffentlicht. Besonders häufig gab es Betrug beim Online-Shopping und Banking. In jedem 3. Fall entstand auch ein finanzieller Schaden. US-Präsident Trump hat auf die Antwort des Iran zu seinen Vorschlägen für ein Kriegsende reagiert und diese als inakzeptabel zurückgewiesen. Was der Iran genau geantwortet hat, schrieb Trump in den sozialen Medien nicht. Die USA hatten dem Iran schon vor Tagen eine Absichtserklärung übermittelt, um einen Rahmen für Verhandlungen zu schaffen. In Köln bleiben heute mehrere Schulen und Kitas wegen einer Bombenentschärfung geschlossen. Auch ein Krankenhaus im Stadtteil Lindenthal mit Intensivstation muss geräumt werden. Der Blindgänger war am Freitag bei Bauarbeiten gefunden worden. Einen genauen Zeitplan für die Entschärfung in Köln gibt es noch nicht.
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2: 10.000 Menschen haben in Wien am Abend die Teilnehmer des Eurovision Song Contest empfangen. Künstlerinnen und Künstler aus 35 Ländern zogen über einen 200 Meter langen Teppich vom Burgtheater zu einer Bühne vor dem Wiener Rathaus. Wolfgang Luck, WDR Kultur.
6: Deutschland sorgte gleich für einen ersten Hingucker. Sarah Engels schritt im flammenroten, üppigen Ballkleid durch Wien. Große Chancen werden ihr allerdings nicht eingeräumt. Der größte Musikwettbewerb der Welt wird von politischen Diskussionen überschattet. Spanien, Irland, die Niederlande, Island und Slowenien boykottieren den ESC. Sie hatten vergeblich gefordert, Israel auszuschließen wegen des gewaltsamen Vorgehens im Gazastreifen. Es sind zahlreiche Demonstrationen angekündigt. Hunderte Polizisten sollen bis zum Finale am Samstag für Sicherheit sorgen.
2: Das Wetter in Nordrhein-Westfalen, es regnet verbreitet, südlich der Ruhr auch kräftig. Über Mittag ist es für längere Zeit dann trocken, bevor am Nachmittag erneut Schauer durchziehen. Der Wind weht böig bei 7 Grad in Olpe, in Brühl 10 und in Gütersloh werden es 11 Grad. Morgen erwartet uns ein windiger Mix aus vielen Wolken, wenig Sonne und gelegentlichen Schauern oder Gewittern bei bis zu 14 Grad. Das war WDR aktuell.
0: WDR 3 Klassikforum. Und heute mit Caroline Pierich. Ich wünsche Ihnen einen schönen guten Morgen. Jetzt liegen 3 Stunden vor uns, in denen diese Sängerinnen und Sänger, ich muss sagen tatsächlich eher Sänger, also Männchen, die wichtige Rolle spielen, die Solisten sind. Einen Moment hier. Jetzt machen sie gerade eine Pause, aber sie kommen gleich wieder. So, Vögel sind hier Vorbild gewesen. Klingt ziemlich echt, finde ich. Das waren aber die Vogelstimmen-Imitatoren Jean Boucaud und Johnny Rass. Lenken Sie mal Ihr Ohr drauf, auch jetzt. Vielleicht fällt Ihnen dann auf, Vögel, ihr Trällern, ihr Tirillieren und Zwitschern. Das findet sich ziemlich oft in Musik wieder. Auch wenn es gar nicht extra draufsteht. Hier bei dieser Sonate von Domenico Scarlatti schreibt er gar nichts von Vögeln. Ich höre da aber welche.

Hier ist das Klassikforum auf WDR 3. Und auch wir wissen nicht sehr viele Details über den Komponisten Domenico Scarlatti. Aber bei solcher Musik ziehe ich den Rückschluss, muss ein Mensch mit einer guten Energie gewesen sein. Das war eine seiner Klaviersonaten in E-Dur mit dem Pianisten Michael Korstig. Und ich habe hier in den Trillern gerade am Anfang der Sonate Vögel erkannt. Ob er das so wollte? Vielleicht, kann ich nicht sicher sagen, aber vielleicht, denn wer als Komponist Vögel in

so ungefähr. Die Amsel, die war bestimmt Patin für einen Welthit aus der Popmusikgeschichte. Barbie Girl von Aqua, das ist, glaube ich, Ende der 90er Jahre, durch die Hitparaden gegeistert. I'm a Barbie Girl. Erspare ich Ihnen jetzt. Hier kommt die Amsel verbaut in Musik von Pablo Casals. Der Gesang der Vögel, so heißt das Stück auch.

Hier waren auch Vogelstimmen-Imitatoren zugange. Les Chanteurs d'Oiseaux, so nennen sie sich auch als Ensemble. Die Pianistin war Shani Di Luca und Geiger hat Genevieve Laurenco gespielt. El Cant dels Ocells, der Gesang der Vögel von Pablo Casals, haben wir hier im Klassikforum gehört. Pablo Casals, der war ja auch einer der Cellisten des 20. Jahrhunderts. Er hat das Cello neu gedacht. Als Stimme, die spricht. Er hatte eine Wärme, ohne je sentimental zu werden und einen Ton, der immer etwas meint. Auch hier, in diesem Beethoven-Menuett. Pablo Casals spielt Cello.

Ein sehr entspannter Beethoven. In einer historischen Aufnahme auf WDR 3 im Klassikforum haben wir den Cellisten Pablo Casals gehört. Und am Klavier saß Otto Schulhof. Und das war ein Menuett in G-Dur. Wir kommen jetzt zu einem Komponisten, der das Musikleben in Deutschland vor 100 Jahren deutlich mitgeprägt hat. Heute kennt man seinen Namen kaum noch oder sagt ihn Siegfried Translateur etwas. Siegfried, der Übersetzer, Translateur. Vielleicht noch eher Salo, das ist sein Geburtsname, unter dem hat er auch komponiert, Salo. Salo oder Translateur, der war Komponist, Dirigent und Musikverleger. Und warum er vergessen ist oder fast vergessen ist, das werde ich Ihnen gleich erzählen. Zuerst hören wir was von ihm.

Die Nürnberger Symphoniker und Jan-Michael Horstmann haben Musik von Siegfried Translateur aufgenommen. Das hier war eine Rokoko-Gavotte in einer Fassung für Orchester. Musik für die Bühne, leicht pointiert und auch ganz publikumsnah, ganz eingängige Melodien mit einem leisen Hauch von Ironie, vielleicht manchmal ganz im Geist der Berliner Unterhaltungskultur von vor ungefähr 100 Jahren. Der Name Translateur wirkt wie ein Künstlername und tatsächlich ein bisschen passt es ja auch. Er übersetzt gewissermaßen Zeitgefühl in Musik. Sein Leben hat wieder bei den meisten jüdischen Künstlerinnen und Künstlern einen Bruch. Mit der NS-Zeit endet seine Karriere. Er wird verfolgt und stirbt 1944 im Exil. Siegfried Translateur hat als Komponist keine großen Sinfonien gedacht, aber er wusste genau, wie man vielleicht nicht die Ewigkeit, aber dafür einen Abend zum Klingen bringt. Und vielleicht erzählt seine Musik gerade deshalb etwas sehr Genaues über ihre Entstehungszeit. Man wollte, man brauchte leichte Musik nach dem Ersten Weltkrieg. Man wollte vergessen, man wollte leben. Und seine Musik klingt eben nach Leichtigkeit auch, aber sie entsteht eben in einer Zeit, die diese Leichtigkeit auch sehr dringend brauchte.

Märchen der Liebe. So hat Siegfried Translateur dieses Walzer-Intermezzo genannt. Und die Nürnberger Symphoniker haben unter Leitung von Jan-Michael Horstmann Walzer, Polkas und Märsche von Siegfried Translateur aufgenommen. Ich hatte vorhin gesagt, die Musik von Siegfried Translateur, die klingt leicht, aber es sei eine brüchige Leichtigkeit, weil man eben in seiner Zeit die Leichtigkeit bitter nötig hatte, nach dem Ersten Weltkrieg, vor dem Zweiten. Aber eine solche Brüchigkeit ist ja oft in Kunst auszumachen. Ein Held von genau solcher brüchigen Kunst ist für mich Franz Schubert, wenn auch ganz anders als Siegfried Translateur. Schubert, der changiert immer wieder sehr plötzlich zwischen Licht und Schatten. Du wähnst dich in der herrlichsten Frühlingssonne, aber sobald die von einer Wolke verdeckt ist, wird es sehr schnell sehr kalt. Selbst in seiner kleinen A-Dur-Sonate gibt es diese schnellen Wechsel zwischen Licht und Schatten. Nicht nur in den großen Sätzen, sondern auch wirklich fast von Takt zu Takt. Achten Sie da mal im zweiten Satz drauf, im Mittelsatz. Der ist bitter, bitter süß. Ganz schlicht und anmutig in seiner Melodie. Und darunter liegt Melancholie. Aber so beginnt auch schon der erste Satz. Dieser erste Satz, der singt, der ist sehr charmant. Und dann wendet er sich schon nach ungefähr 20 Sekunden in den ersten kühlen Schatten. Sehr kurz, aber so, dass man gewarnt ist. Genieß lieber das Süße, das Schöne. Du weißt nie, wann es sich das Leben anders überlegt.

Der Pianist Martin Helmchen hat sich ein großes Projekt vorgenommen. Nach und nach will er alle Klaviersonaten von Franz Schubert aufnehmen. Alle. Das meint sowohl die letzten drei fast einstündigen Sonaten und auch die Fragmente, die Schubert hinterlassen hat. Einzelne Sätze, unvollendete Sonaten und auch eben abgeschlossene Sonaten. All das will Martin Helmchen in einem großen Projekt aufnehmen. Und ein Teil davon ist schon erschienen. Er spielt, wie auch hier bei der sogenannten kleinen A-Dur-Sonate von Franz Schubert, auf einem historischen Flügel, der ein bisschen weicher klingt als die modernen Konzertflügel, lyrischer. Sie sind beim Klassikforum auf WDR 3 mit Caroline Pierich. Und ich hatte Ihnen vorhin Musik von Siegfried Translateur mitgebracht, gespielt und erzählt, dass er als jüdischer Komponist im Nazi-Deutschland verfolgt wurde. Und ich möchte hier noch ergänzen, dass er in Theresienstadt zu Tode kam. Das schrieb unser WDR 3-Hörer ins Studio. Danke, Herr Fiebern, für Ihre Nachricht. Siegfried Translateur starb in Theresienstadt, wohin die Nationalsozialisten viele Musiker, Musikerinnen, kulturelle, Kulturschaffende verschleppt hatten. Dieses Ghetto, da wollten sie zeigen, schaut, wie wir die Kunst ehren, das war zynisch. Denn auch hier kamen Menschen zu Tode, sie hungerten, sie hatten miserable Bedingungen zu existieren und wurden von dort auch weiter verschleppt, um umgebracht zu werden.

Die Violinistin Shushan Cyranocien und der Cembalist Leonard Garcia Alarcón mit einer Fuge in G-Moll von Johann Sebastian Bach. Sie sind beim Klassikforum auf WDR 3. Jetzt haben wir 5:10, vor gut 4 Stunden, um 5:47 ist heute hier in der Gegend die Sonne aufgegangen. Eine solche Morgendämmerungsstimmung hat der Komponist Modest Mussorgsky eingefangen. Er sagt auch, wo über dem Fluss Moskwa, allerdings anders als hier, ist dort wahrscheinlich auch dann die Sonne irgendwann wirklich zu sehen gewesen.

Idylle wurde hier von Modest Mussorgsky gemalt. Mit Musik, das war das Vorspiel zur Morgendämmerung über der Moskwa. Und die Morgensonne, davon können wir uns vielleicht nicht gerade heute oder morgen, aber gestern und ganz sicher wieder in ein paar Tagen, wieder davon überzeugen, dass die Morgensonne alles in ein sehr schönes Licht taucht. Selbst zum Beispiel den Kreml. Der Mann, der hier das russische Nationalorchester dirigiert hatte, Michail Pjatnov, der ist mir zuletzt positiv als Pianist wieder in Erinnerung gekommen. Er hat einen goldenen, ganz feinen Anschlag. Ich hatte eine Aufnahme mit ihm kürzlich im Klassikforum dabei, werde ich auch wieder mitbringen. Und er spielt so, dass man alles um sich oder auch um ihn herum vergessen könnte. Wie bei Richard Wagner manchmal ja auch. Manchmal ist ihm so idyllische Musik gelungen, dass man vorübergehend vergessen kann, dass er, sagen wir es so, nicht der allerfreundlichste Zeitgenosse gewesen sein muss. Sehr überzeugt von sich und seinen Fähigkeiten und seinen künstlerischen Ideen und manchmal auch sehr gemein manchen Komponistenkollegen gegenüber, sei es aus Neid oder aus antisemitischen Motiven. Hat ja auch die Geschichte gezeigt, nicht immer ist das eine vom anderen ganz zu trennen gewesen. Wir jedenfalls wollen uns jetzt im Klassikforum auf WDR 3 der Idylle widmen, in diesem besonderen Fall dem Siegfried-Idyll von Richard Wagner.

Das Linus-Ensemble haben wir hier auf WDR 3 gehört im Klassikforum. Das Siegfried-Idyll von Richard Wagner in einer Fassung für kleines Orchester. Wagner ist ja heute immer noch einer der großen Komponistennamen. Viel weniger geläufig ist die Musik seiner Kollegin Fanny Hensel. Er, Wagner, dürfte ihre Musik wahrscheinlich gekannt haben, zumindest ihren Namen. Er kannte ja auch die Musik ihres Bruders Felix Mendelssohn Bartholdy. Später ließ Richard Wagner kein gutes Haar an Felix und seiner Musik. Fanny hat zwar einiges komponiert, aber weniges zu Lebzeiten veröffentlicht. Erst als sie mit ihrem Mann und ihrem Sohn Sebastian ein Jahr lang durch Italien gereist war, hat sie einen Klavierzyklus zusammengestellt und diesen Zyklus selbst einem Verleger geschickt. Und was sie in einem Brief an den Verleger dazu schreibt, tut fast weh. Sie entschuldigt sich dafür, dass sie diesem Verleger ihre Musik zumutet. Von einem schrecklichen Geschöpf sei diese Musik. Ein schreckliches Geschöpf definiert sie auch. Komponierende Frauen können nichts anderes sein als die schrecklichsten Geschöpfe. So in etwa schreibt Fanny Hensel es. Der Zyklus wird dann gedruckt und aus diesem Zyklus hören wir jetzt den Abschied von Rom. Und schon allein dieses kurze Stück zeigt, was sie für gute neue Ideen hatte und dass sie sich was traut. Anders als ihr Bruder Felix hat sie auch keine schweren Erwartungen vor der Brust, keine Kritiker oder missgünstigen Kollegen, die auf den Moment lauern, in dem sie sie niederschreiben könnten. Sie hat also hier die Idee, ein Gefühl in einen einzigen Akkord zu übersetzen, ein unstillbares Sehnen. Fanny Hensels Abschiedsakkord lautet, also in Noten übersetzt, F, A, Dis und H. Und damit verschiebt sie nicht nur harmonische Grenzen, sondern nimmt vielleicht auch schon Richard Wagner voraus, seinen Sehnsuchtsakkord, seinen Tristan-Akkord. Hier hören wir aber Fanny Hensels Abschiedsakkord.

Abschied von Rom für Klavier in A-Moll von Fanny Hensel. Und das Stück stammt aus einem Klavierzyklus, dem Klavierzyklus das Jahr 1846 veröffentlicht. Wir haben hier auf WDR 3 im Klassikforum die Pianistin Elge Bieta Sternlicht gehört. Und die Idee, ein Gefühl in einen Akkord zu übersetzen, nimmt 11 Jahre später Richard Wagner wieder auf in seinem Tristan-Akkord. Nur ein Ton ist da anders. Sie sind beim Klassikforum auf WDR 3 mit Caroline Pierich. Und damit wir jetzt nicht mit Wagner im Ohr verbleiben, habe ich nochmal ein Lied ohne Worte für Sie von Fanny Hensels Bruder Felix. Musik.

Ein Lied ohne Worte in G-Dur von Felix Mendelssohn Bartholdy. In einer Fassung für Cello und Klavier mit Chico Cani-Mason und seiner Schwester Isatta Cani-Mason. Kommen wir jetzt zurück zu den Vögeln. Die kleinen fliegenden Freunde, hatte ich versprochen, sollen uns immer wieder begegnen hier im Klassikforum an diesem Vormittag. Und jetzt kommen sie hier, allerdings nicht als freie Vögelchen, sondern aus dem Archiv. Der Komponist Ottorino Respighi saß nämlich nicht auf dem freien Feld und hat Vögel beobachtet und belauscht und das dann notiert, sondern er hockte im Archiv. Er hat in Noten von Barockkomponisten geblättert und dann Musik gefunden und rausgesucht, die so klingt, als hätten sich diese Barockkomponisten von Vögeln inspirieren lassen. Nach einer Einleitung in seinen Liocelli, die Vögel, die leicht an den Komponisten Jean-Philippe Rameau erinnert, begegnen wir der Taube, etwas schwer und süß, dann einer filigranen Nachtigall, einer ausgesprochen hektischen Henne und wir begegnen auch dem Kuckuck. Natürlich, der ist ganz schnell zu erkennen an seiner typischen fallenden Terz und der Kuckuck ist eigentlich ja auch ein Dauerbrenner bei Komponisten. Hier spielt jetzt das Münchner Rundfunkorchester Liocelli von Ottorino Respighi, die Vögel.

Ottorino Respighi, der italienische Komponist, wollte die Musik des Barock wiederbeleben und er hat in Archiven Vögel gefunden, die er fein präpariert für uns in Musik ausgestellt hat. Und manche hat er dann auch schön mit Glitzer, Glitter und Leuchten versehen in der Besetzung, in einem modernen Orchester, wo auch das moderne Schlagwerk zum Einsatz kommt. Wir wenden jetzt den Blick nach Spanien zu einer Malagueña für Cello und Klavier von Isaac Albeniz, vorgetragen von einem jungen Geschwisterpaar, das Cheng Hoch 2 Duo oder Cheng Square Duo. Die beiden sind in Kanada aufgewachsen. Sie lebt in New York, er lebt in Berlin. Und in Berlin habe ich den Cellisten Brian Cheng auch mal getroffen. Er ist Schüler vom Cellisten Yo-Yo Ma. Das brauche ich hier nicht verstecken. Er, also Brian Cheng, auch sein Lehrer Yo-Yo Ma. Also beide haben einen sehr direkten Ton, sehr eigen und sehr feinnervig. Und von Yo-Yo Ma hat mir Brian Cheng erzählt, hat er auch gelernt, wie er die Umgebung mit einbezieht, auch das Publikum. Er ist feinnervig, das kann man schon sagen. Brian Cheng, der schottet sich auch selten auf Reisen ab, sondern versucht, so viel wie möglich mitzubekommen von der Energie der Menschen, die ihm begegnen. Aber dazu muss man auch wissen, es sind ja ganz besondere Situationen, wo er ist. Transitsituationen wie am Flughafen oder am Bahnhof oder im Hotel oder auf dem Weg zum Konzertsaal. Da ist es irgendwie wahrscheinlich auch nochmal anders. Cheng sagte also, er braucht auch das Publikum, um in die Musik richtig eintauchen zu können. Er hat eine ganze Menge Musik von spanischen Komponisten aufgenommen und ich habe ihn gefragt, wie kommt's mit seiner Geschichte in Kanada aufgewachsen, Sohn japanisch-chinesischer Eltern, studiert in Deutschland und er hat gesagt, spanische Musik erinnere ihn an eine sehr große Liebe und das würde ich jetzt hier so stehen lassen. War also auch ein Mensch, der ihn inspiriert hat. 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

das Cheng Square Duo mit einer Malagueña von Isaac Albeniz. Und die schreiben sich tatsächlich mit diesem kleinen, mit dieser kleinen 2 an das G von Cheng angehängt, so wie bei Quadratmeter, also wie M hoch 2, Cheng hoch 2 Duo. Und die haben auch die 7 Volkslieder von Manuel de Falla aufgenommen. Auch eine sehr schöne Aufnahme. 2 von diesen Volksliedern habe ich jetzt auch für Sie dabei, aber in einer anderen Besetzung. Wir bekommen sie von Teresa Berganza, der Mezzosopranistin, und dem Gitarristen Narciso Yepes. Und ich würde sagen, das ist auch wirklich sehr schön so.

2 der 7 canciones populares españolas von Manuel de Falla, Jota und Nana, mit der Mezzosopranistin Teresa Berganza und dem Gitarristen Narciso Yepes. Im Klassikforum auf WDR 3 haben wir samstags tolle Gäste. Einmal war der Bratscher Nils Mönkemeyer mit mir im Studio. Das waren 3 Sternstunden für mich, denn von ihm geht's eine ruhige Intensität aus, so würde ich das beschreiben. So wie er Bratsche spielt, aber auch wie er spricht. Und eigentlich hatte Nils Mönkemeyer mal gesagt, die Bratsche, die würde ja mehr wie ein Frosch klingen. Daraus spricht viel. Es ist ja erstmal lustig, Bratsche, Frosch, man denkt da an den tiefer liegenden Klang, an das eher unscheinbare, ein bisschen vielleicht unförmige der Bratsche. Wie ein Frosch allerdings singt die Bratsche auch gern in der Gruppe. Und sie ist unscheinbar, im besten Sinne. Als Bratscher ist man nämlich nicht erstmal darauf trainiert, die erste Geige spielen zu wollen, also im Rampenlicht zu stehen oder das Konzertmeisterstühlchen anzustreben, ein Platz an der Sonne. Nils Mönkemeyer sagt, der Bratscher, der ist ein Teamplayer, beziehungsweise die Bratsche würde einen auch zum Teamplayer erziehen. Und hier spielt jetzt Nils Mönkemeyer im Team mit Klaus-Dieter Brandt und der Cembalistin Sabine Erdmann und dem Gitarristen Andreas Arnst. Und Klaus-Dieter Brandt spielt Cello.

Die Stimmung kann man doch jetzt hier mal feststellen. Unter den Musikern muss sehr gut gewesen sein. Das waren der Bratsche Nils Mönkemeyer, der Cellist Klaus-Dieter Brandt, Sabine Erdmann, die hat Cembalo gespielt, und Andreas Arendt, Gitarre. Das war eine Sonate in D-Dur von Gaetano Brunetti. Was ist nonchalant? Nonchalant, das heißt so viel wie beiläufig, mühelos, ein bisschen distanziert vielleicht oder auch unbeeindruckt. Man kann das negativ meinen, eine leise Arroganz bemerken, wenn man was Negatives sehen will. Oder eben diese elegante Unbekümmertheit, ein ganz leichtes, federleichtes Schulterzucken. Eben, wenn jemand nicht alles bierernst nimmt, ist auch besser für den Magen oder die Leber. Ist auf jeden Fall gut fürs Gemüt. Camille Saint-Saëns hat einen Klavierwalzer nonchalant genannt. Und was man da hört, sind elegante Linien, die nicht pathetisch werden, niemals. Es gibt kleine rhythmische Verschiebungen, fast wie ein Zögern. Es ist ein Spiel mit Erwartungen. Walzer und dann doch wieder nicht ganz.

Der Pianist Bertrand Chamaillot mit Valse Nonchalante von Camille Saint-Saëns im Klassikforum auf WDR 3. Gut, es gibt nicht wenige Aufnahmen von Mozarts 5 Violinkonzerten. Es gibt viele. 5 Konzerte ist eigentlich auch einigermaßen gut zu schaffen für einen Geiger, der gut im Stoff ist. Alle 5 Konzerte hat Mozart noch zu seiner Salzburger Zeit geschrieben, bevor er alles dorthin geschmissen hat. Festanstellung, gute Beziehung zum Vater. Danach ist er nach Wien umgezogen, um als freiberuflicher Künstler zu leben. Und die Geige hat er dann in Salzburg gelassen. Das Klavier war dann als Freiberufler in Wien das Instrument, das ihn interessiert hat, das die Menschen interessiert hat. Trotzdem, die Violinkonzerte werden bis heute immer wieder aufgenommen. Mal mit Mozarts Originalgeige, die er eben in Salzburg gelassen hatte, mal mit einer Stradivari oder einer modernen Geige. Und jetzt hat der spanische Geiger und Dirigent Roberto González Monjas zusammen mit dem Mozarteum Orchester in Salzburg eine Einspielung beigesteuert. Auf die hat er sich sehr gründlich vorbereitet, einige Jahre sogar, denn er wollte jedes Detail ganz genau verstehen und ganz sorgfältig gestalten. Und Roberto González Monjas hatte auch ein bisschen Angst vor Mozart, das hat er gesagt, als er damals zum Studium nach Salzburg gekommen war. Kein Wunder, bei Mozart kann man einfach alles durchhören, da kann man sich nicht verstecken als Musiker. Und heute würde ich annehmen, hat er keine Angst mehr vor Mozart. Er leitet auch das Mozarteum Orchester in Salzburg und inzwischen sagt er über Mozart, der sei wie eine Kamera gewesen. In dem Sinn, dass er diese Fähigkeit besessen hat, die Gefühle jeder Person oder jeder Situation sehr gut zu verstehen, zu durchdringen und sie dann in Musik zu übertragen. Welche Situationen das hier nun sind, da sind wir frei.

Das WDR3-Klassikforum ist hier und wir haben das Mozarteum Orchester Salzburg gehört mit dem Geiger Roberto González Monjas, der das Mozarteum Orchester auch dirigiert hat. Und sie haben das Konzert für Geige und Orchester in A-Dur von Mozart gespielt. Wir kommen jetzt zum Ende vom Klassikforum heute nochmal zu Fanny Hensel zurück oder Fanny Mendelssohn, noch unverheiratet. Die wollte schon als Jugendliche nach Italien auf Bildungsreise. Sie durfte nicht. Ihr Bruder Felix durfte schon. Er reiste nach Italien, während sie zu Hause in Berlin blieb, über das sich ja in den Wintermonaten ein Bleihimmel spannt und der Ostwind die Straßen leer bläst. Fanny hat da ein Baby schon, Fanny Hensel. Sebastian ist 5 Monate alt und da bekommt sie von Felix aus Rom einen Brief zum 25. Geburtstag. Er wünscht ihr darin das Beste, nur keine musikalischen Ideen. Er schreibt, denn dass ich dir auch noch etwa musikalische Ideen wünschen sollte, ist einem Menschen meines Kalibers gar nicht zuzumuten. Es ist auch Ungenügsamkeit, wenn du dich über Mangel daran beklagst. Und weiter, wenn sie, also seine Schwester, denn Lust hätte, dann würde sie schon was komponieren und wenn nicht, dann soll sie sich doch auch nicht grämen. Schließlich hat sie ein Baby und wenn er, Felix, so stets im Brief, sein Kind zu päppeln hätte, da wollte er keine Partitur schreiben. Eine Dame soll eben auch nicht arbeiten müssen. Man meint's gut mit ihr. Wilhelm Hensel meint's auch gut mit Fanny, aber anders. Er nimmt sie als Künstlerin ernst. 9 Jahre später, im August, geht's dann für die Familie los zusammen Richtung Italien. Und da sammelt Fanny Hensel so viele Eindrücke, dass sie einen ganzen Klavierzyklus dieser Reise widmet. Das Jahr heißt der. Daraus haben wir jetzt den Mai und den Dezember. Und man hört ein bisschen Ähnlichkeiten zur Musik ihres Bruders, besonders im Dezember.

Und am Ende hat hier Fanny Hensel doch vom Himmel hoch, da komm ich her, zitiert. Passend zum Dezember, der Dezember und der Mai war das aus ihrem Klavierzyklus, das Jahr mit der Pianistin Sophia Weidemann. Haben wir es gehört im Klassikforum und die hat ein schönes Album aufgenommen, Sophia Weidemann. Musik von Fanny Hensel und dazu gelesen Ausschnitte aus Fanny Hensels Briefen. Damit machen wir heute Schluss im Klassikforum. In ein paar Minuten übernimmt Jörg Biesler hier das Mikrofon auf WDR 3. Es geht den Kollegen der Westart heute um Politik rund um den Eurovision Song Contest und um die Kunstbiennale in Venedig. Mein Name ist Caroline Pierich und ich bin morgen wieder mit einer neuen Musikauswahl im Klassikforum für Sie da, wenn Sie mögen. Ich würde mich freuen. Tschüss.

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2: Mit Anne Barsack und wir fragen zum Wochenstart, wie geht's?
3: Es geht Ihnen den Umständen entsprechend gut. Es ist sicherlich eine Belastung, das ist ja klar, psychologisch. Aber die sind eigentlich guten Mutes und sind jetzt natürlich auch froh, dass das Ganze mal ein Ende hat.
2: Sagt der deutsche Konsul auf den Kanaren, Ralf Reuter. Und er meint, die deutschen Urlauber, die runter sind vom Kreuzfahrtschiff Hondius, wo ja das Hunter-Virus ausgebrochen war. Wie es weitergeht, klären wir gleich. Außerdem, wird Ex-Kanzler Schröder Vermittler im Ukraine-Krieg? Der russische Präsident Putin hat das vorgeschlagen. Die Bundesregierung ist skeptisch. Und von wo kommt der Notruf? Das kann die NRW-Polizei jetzt genau bestimmen. Das Wetter bringt Schauer und Wind bei nur noch um die 10 Grad. Am 1. April, da war das Kreuzfahrtschiff Hondius in Südargentinien losgefahren. Es sollte eine Expedition Richtung Antarktis werden, aber dann kam alles anders. Auf dem Schiff brach das Hunter-Virus aus, mehrere Menschen starben, weitere haben sich infiziert. Gestern kam die Hondius in Teneriffa an. Seitdem werden Passagiere in ihre Heimatländer ausgeflogen. Bis heute Nachmittag soll das Kreuzfahrtschiff komplett evakuiert sein. Sascha Wandhöfer, WDR aktuell, wie ist das? Stand.
4: Die vier letzten deutschen Passagiere hat man schon gestern Nachmittag nach Eindhoven in die Niederlande geflogen. Danach sind sie dann in einem Konvoi nach Frankfurt gebracht worden. Da waren dann auch spezielle Fahrzeuge der Feuerwehren aus Essen und Dortmund mit dabei. Zum Beispiel ein Rettungswagen, der so groß wie ein LKW ist. Der hat eine spezielle Filteranlage für Viren. Weil solche Fahrzeuge selten sind, kam da dann die Anfrage an die Feuerwehr Essen. Mittlerweile sind die Passagiere in der Uniklinik Frankfurt auf einer speziellen Isolierstation. Dort sollen sie weiter untersucht werden. Und dann geht's in ihre jeweiligen Heimatregionen. Dort entscheidet dann das jeweilige Gesundheitsamt, wie es weitergeht. Einer der deutschen Passagiere soll in die Berliner Charité gebracht werden. Eine symptomfreie deutsche Kontaktperson soll in Baden-Württemberg in häusliche Quarantäne gehen. Und eine 65-Jährige ist in der Uniklinik Düsseldorf auf der Infektionsstation. Die Frau hatte engen Kontakt mit einer Patientin, die an Bord des Kreuzfahrtschiffs am Hunter-Virus gestorben ist. In Düsseldorf würden auch weitere Passagiere aufgenommen, falls sie Symptome entwickeln. Das ist bisher aber nicht der Fall. Trotzdem empfiehlt die Weltgesundheitsorganisation WHO für alle, die auf dem Schiff waren, 42 Tage Isolation und eine enge Überwachung mit täglichen Gesundheitskontrollen.
2: Das klingt ja alles nach großer Vorsicht. Andererseits hören wir ja, da droht keine neue Pandemie. Wie gefährlich ist das Virus denn jetzt?
4: Ja, da sind sich Gesundheitsexpertinnen und Experten recht einig. Hier droht kein neues Corona oder sowas ähnliches. Das Hunter-Virus ist deutlich weniger ansteckend. So beschreibt das Gustavo Palacios, einer der Hunter-Virus-Experten weltweit.
5: Wir wissen von einer Geburtstagsparty, auf der ein Infizierter war. Aber selbst Leute, die mit ihm am Tisch saßen, haben sich nicht infiziert. Die Übertragbarkeit dieser Viren ist nicht wie bei Masern, ist nicht wie bei Covid-19.
4: Und auch der Chef der Weltgesundheitsorganisation Tedros Adhanom Ghebreyesus warnt vor Panik.
6: Das ist kein neues Covid. Das Risiko für die Bevölkerung ist gering. Es gibt keinen Grund für Angst, keinen Grund für Panik.
4: Auf dem Schiff waren um die 150 Passagiere. Bisher gibt es laut WHO 6 bestätigte Fälle und 2 Verdachtsfälle. 3 dieser 8 Personen sind gestorben, darunter eine Frau aus Deutschland.
2: Danke, Sascha Wandhöfer. Über 1530 Tage, so lange leiden die Menschen in der Ukraine schon unter dem russischen Angriffskrieg. Und obwohl heute noch offiziell eine dreitägige Waffenruhe gilt, meldet die Ukraine weiter Drohnenattacken und Gefechte. Russlands Machthaber Putin hat am Wochenende gesagt, er könne sich ein Treffen mit dem ukrainischen Präsidenten Zelensky vorstellen. Und er hat den deutschen Ex-Kanzler Gerhard Schröder als Vermittler ins Spiel gebracht. Das hat in der Bundesregierung nicht gerade Begeisterung ausgelöst, berichtet Christina Nagel, WDR Berlin.
7: Für die Bundesregierung ist klar, Gespräche mit dem Kreml kann es erst geben, wenn Russland zu ernsthaften Verhandlungen bereit ist. Der Druck auf Moskau, davon ist man im Außenministerium überzeugt, müsse deshalb hochgehalten werden. Auch weil er zu wirken scheint. CSU-Chef Markus Söder jedenfalls konstatiert im ARD-Bericht aus Berlin.
8: Mein Eindruck ist, dass Russland im Moment schwächer ist, als wir es alle glauben.
7: Sollten sich daraus Gespräche ergeben, sollte man die Chance nutzen, findet er. Außenminister Johann Wadephul von der CDU hat inzwischen eine europäische Verhandlungsinitiative im Ukraine-Krieg angekündigt, im E3-Format, also Deutschland gemeinsam mit Frankreich und Großbritannien in Absprache mit den USA und der Ukraine. Das erklärte Ziel ist es, in die Verhandlungen reinzukommen, eine größere Rolle zu spielen. Schließlich, so hatte es Wadephul Ende April auf den Punkt gebracht, gehe es bei der Ukraine auch um europäische Sicherheitsinteressen.
9: Europa ist bereit, hier eine aktive Rolle zu spielen.
7: Ein Schritt, auf den der außenpolitische Sprecher der SPD-Fraktion im Bundestag, Adis Achmetowitsch, schon länger drängt. Achmetowitsch plädiert dafür, nichts und niemanden im Vorfeld sofort auszuschließen, auch nicht Putins Wunschkandidaten Gerhard Schröder. Schon allein die Erwähnung seines Namens hat in der Bundespolitik am Wochenende ein vielstimmiges Echo ausgelöst. Dass Putin auf die Frage, mit wem er gern verhandeln würde, seinen alten Freund nennt, muss niemanden wundern. Auch nicht, dass er sich einen Gesprächspartner wünscht, der noch nie schlecht über Russland geredet hat. Sich daran abzuarbeiten, freut vielleicht den Kreml, lenkt aber von der eigentlichen Frage ab, auf die die Bundesregierung eine Antwort finden muss. Wer nämlich, wenn es soweit ist, willens und in der Lage wäre, bei den Verhandlungen zu vermitteln und dabei auch noch von allen Seiten, von der EU, Russland und der Ukraine, als Gesprächspartner akzeptiert wird.
2: Weitere Meldungen aus Nordrhein-Westfalen, die hat jetzt Dominik Freiberger.
10: Im NRW-Innenministerium gibt es offenbar Kritik an Minister Reul. Laut WDR-Recherchen werfen mehrere Beamte dem CDU-Politiker vor, das Haus falsch zu führen und sich über eigene Fachleute hinwegzusetzen. Kritik gibt es auch von der Gewerkschaft der Polizei. Reul selbst sagte dem WDR, dass ihn die Vorwürfe überraschen. In Brilon ist ein großer Ladepark für elektrische Lkw, Busse und Transporter eröffnet worden. Das Angebot richtet sich vor allem an umliegende Unternehmen aus dem Hochsauerlandkreis. Der Park ist nämlich nicht an einer Autobahn gelegen, sondern mitten in einem Briloner Gewerbegebiet. An speziellen Schnellladestationen sollen Lkw laut den Betreibern in weniger als einer Stunde aufgeladen werden können. Insgesamt stehen 18 Ladepunkte zur Verfügung. Die Unis in Dortmund, Bochum und Köln wollen sogenannte Exzellenzunis werden. Dafür kommen wissenschaftliche Gutachter an die Hochschulen und führen Gespräche mit Professoren und Mitarbeitenden. Die haben dafür extra trainiert, um gut abzuschneiden. Auch Studierende werden zu ihren Erfahrungen mit den Unis befragt. Beim Exzellenzstatus geht es auch um viel Geld, um bis zu 28 Millionen Euro Extraförderung. Im Kölner Stadtteil Lindenthal wird heute eine Weltkriegsbombe entschärft. Mehr als 4000 Menschen müssen ihre Häuser und Wohnungen verlassen. Mehrere Schulen und Kitas bleiben den ganzen Tag lang geschlossen. Auch ein Krankenhaus liegt im Evakuierungsgebiet. Der Blindgänger in Köln-Lindenthal war am Freitag bei Bauarbeiten gefunden worden.
2: Wer in diese Situation kommt, der ist oft alles andere als ruhig, strukturiert und orientiert. Nämlich dann, wenn man einen Notruf absetzt, die 110 wählt. Oft ist es da entscheidend, genau mitteilen zu können, wo man sich gerade befindet. Und genau das kann in einer Notlage eben schwierig sein. Die Polizei in Nordrhein-Westfalen kann den Anrufer aber jetzt exakt orten. Ich hätte gedacht, dass das schon lange möglich ist. Frage an Daniela Junghans, WDR-Landespolitik, warum geht das erst jetzt?
11: Aus technischen Gründen. Also bislang konnte die Polizei den Standort auch herausfinden, aber nur ungefähr über die jeweilige Funkzelle. Inzwischen können die meisten Mobilfunkgeräte aber genauere Standortdaten senden und das passiert auch automatisch, wenn man einen Notruf wählt, dann werden diese Standortdaten eben mitgesendet, an einen zentralen Server übertragen und dort bleiben sie laut Innenministerium 60 Minuten lang gespeichert. So lange kann die Leitstelle diese Daten abrufen, danach werden sie gelöscht. Und die Polizei ist damit übrigens nicht die erste, die Feuerwehr nutzt das schon etwas länger.
2: Muss ich meinen Standort jetzt denn gar nicht mehr nennen, wenn ich einen Notruf absetze?
11: Naja, wenn ich den Standort kenne, dann sollte ich das tun. Das macht Dinge ja viel leichter. Aber wenn ich das gerade nicht kann, weil ich irgendwo unterwegs bin, wo ich mich überhaupt nicht auskenne, auf einer Landstraße zum Beispiel, oder wenn ich in Panik bin und überfordert, dann kann die Polizei eben jetzt die Standortdaten sehr viel schneller und genauer abrufen, als das bislang der Fall war.
12: Berichtet Daniela Junghans, WDR Landespolitik. Wer es nass und eher kühl mag, der kommt die Tage voll auf seine Kosten, oder Marcel Clair?
13: Ja, so sieht's aus. Aktuell haben wir ein bisschen Glück, dass der Regen erstmal über Hessen und Rheinland-Pfalz abzieht, aber am Nachmittag gibt's wieder Nachschub vom Niederrhein. Also es bleibt heute eher dann nass. Eine Regenpause haben wir jetzt nur ganz kurz und die Temperaturen, ja, die sind mal eben 10 Grad gesunken im Gegensatz zu gestern. Wir erreichen in Wermelskirchen nur noch 7 Grad heute. Bonn macht schon bei 10 Grad Schluss. Lünen schafft 11 und auch morgen windiges Schauerwetter bei maximal 14 Grad.
12: Und bleibt es dann die ganze Woche so?
13: Das sieht eher so aus. Am Mittwoch ein bisschen Hoffnung von den Temperaturen. Immerhin 12 bis 16 Grad, aber auch wechselhaft. Teil windiges Schauerwetter am Donnerstag. Ein bisschen Sonne und Wolken. Da gibt es nur vereinzelte Schauer, aber es kann sich immer auch mal ein Gewitter bilden. Und auch der Freitag sieht momentan wechselhaft aus.
12: Danke, Marcel Clair, WDR Wetter. Und das war WDR aktuell, der Tag um 12 mit Anne Basak.
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14: Mit Jörg Biesler, guten Tag. Ein bisschen.

Nicole, ein bisschen Frieden. Gewinnersong beim Eurovision Song Contest 1982. Der Wunsch nach Frieden im Kalten Krieg. Morgen geht's los in Wien mit der aktuellen Ausgabe und wir sprechen über Politik beim ESC, denn es gibt Boykottankündigungen für die aktuelle Ausgabe und überhaupt gab's immer viel Politik rund um den ESC. Die beschäftigt uns auch auf der Kunstbiennale in Venedig. Gleich ein Blick auf die wichtigste Kunstausstellung der Welt. Und los geht's mit Musik von Lou Colombo und dem Maurizio Geri Swingtet. Gina.

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1: Germany 0 points. Wenn wir das hören, dann wissen wir, es ist wieder ESC, Eurovision Song Contest. Immerhin letztes Jahr kam Deutschland auf Platz 15 beim größten Musikwettbewerb der Welt, wie der ESC beworben wird. Morgen geht's los in Wien mit den Vorausscheidungen und Samstag dann das große Finale. Und wie um alle anderen internationalen Kulturereignisse ist auch um den ESC im Vorfeld diskutiert worden. Spanien, die Niederlande, Irland, Slowenien und Island, die nehmen nicht am Wettbewerb teil in diesem Jahr, weil Israel wegen des Krieges nicht ausgeschlossen wurde. Lukas Heinser, Journalist und Autor aus Bochum, ist in Wien gerade. Er ist Teil der ARD-Delegation und er hat gerade ein Buch veröffentlicht über die Geschichte des Eurovision Song Contest. Ich habe ihn gefragt, wie denn die Atmosphäre ist unter den Teilnehmerinnen und Teilnehmern jetzt aktuell in Wien. Angespannt?
2: Nein, absolut gar nicht. Die sind alle total glücklich und aufgeregt. Gestern war die Welcome Reception. Alle haben sich schick gemacht, teilweise wie bei der Met Gala. Und es ist eine große Vorfreude zu

0: eine politische Veranstaltung war, eigentlich sogar aus politischen Gründen gegründet wurde, also im Kalten Krieg, mehr Zusammenhalt in Europa.
1: Ja, also ich finde, man muss natürlich, wenn man den Begriff politisch verwendet, auch nochmal kurz semantisch unterscheiden oder auspendeln, was man eigentlich damit meint. Politisch heißt ja nicht zwingend irgendwie sachpolitisch oder interessenpolitisch, sondern politisch heißt ja im Grunde genommen die Gesellschaft betreffend. Und wenn man sich vorstellt, dass 1955 sich diese Rundfunkunion gegründet hat und dass Menschen gesagt haben, wir treten jetzt in der friedlichsten Disziplin überhaupt gegeneinander an, im Singen. Und wir holen Deutschland und Italien, die vor 10 Jahren noch Kriegsgegner waren, dazu. Das ist natürlich eine sehr, sehr politische und sehr optimistische Haltung gewesen. Auch eine Idee, Europa zusammenzubringen, eben zwischen dem Ostblock, der sich ja an der innerdeutschen Grenze quasi formierte, und einem amerikanischen Kulturimperialismus, der damals durch sowas wie Rock'n'Roll schon nach Europa rüberschwappte, zu sagen, wir haben hier eine gemeinsame europäische Kultur, die hat ihre Unterschiede, die hat ihre Traditionen, aber das hier ist Europa und wir stellen jetzt untereinander mal unser Liedgut vor. Das ist ja eine zutiefst politische, in einem sehr positiven Sinne Idee. Und ich glaube auch auf alle Fälle, dass der Song Contest in diesen 70 Jahren viel mehr für die Idee und das Gefühl Europa getan hat bei den Menschen, als die EU das je könnte. Weil man kann dieses Gemeinschaftsgefühl nicht verordnen. Man kann nicht von oben herab sagen, wir sind jetzt Europa, sondern man muss das fühlen. Man muss in andere Länder reisen. Und da, glaube ich, ist der Song Contest gemeinsam mit dem UEFA Cup ein ganz großer Identitätsstifter gewesen.
0: Ja, Singen schweißt irgendwie zusammen und Musik hören auch. Das ist hoch emotional, auch über die Grenzen hinweg. Interessant fand ich in Ihrem Buch, da haben Sie ein ganzes Kapitel zur Geschichte des Eurovision Song Contest, dass es tatsächlich auch Einflussnahmen gab, sozusagen durch Lieder vom Contest, die zum Beispiel, es gab ja noch Diktaturen in den 70er Jahren in Spanien, Portugal und Griechenland. Und 1974 war ein ESC-Song Teil des Sturzes der Salazar-Diktatur in Portugal.
1: Ja, tatsächlich war es so, dass der portugiesische Beitrag verwendet wurde als Signal der putschenden Militärs. Also man hatte sich entschieden, den portugiesischen Beitrag im Radio, dass der gespielt werden würde und dass die Soldaten dann wüssten, dass sie jetzt ausrücken würden, um die Regierung entsprechend zu stürzen. Und es hätte auch jeder andere Song sein können natürlich, aber das zeigt schon, dass es eine spezielle Verbindung gibt zwischen dem ESC und solchen großen historischen Momenten.
0: Ja, und die Songs werden wahrgenommen, wenn auch nicht alle Bands oder Einzelteilnehmer dann nachher wahnsinnig erfolgreich sind. Diese Wahrnehmung, man sagt ja das größte Musikereignis der Welt über ganz Europa, und Europa ist ja mittlerweile auch ziemlich groß, also Israel zum Beispiel gehört ja dann auch dazu. Das ist schon
1: Australien auch.
0: Sehr, sehr einzigartig, ne? Diese große Wahrnehmung. Es gab rund um diesen ESC vielleicht auch gerade deswegen, weil er so wahrgenommen wird, ja ständig Streit, in den letzten Jahren natürlich ganz besonders um die Ukraine, Russland, Belarus. Wie sind denn diese Konflikte gelöst worden?
1: Sehr unterschiedlich. Natürlich hat die Ukraine 2022, sagen wir mal, durchaus davon profitiert, einfach von der Solidarität Europas. Die hatten einen Song, Stefania, der war schon, als er bekannt gegeben wurde, in diesen Wettquoten, war der schon relativ weit oben, und dann ging halt diese kriegerische Auseinandersetzung von russischer Seite richtig los. Und natürlich hat es dem Song dann sehr geholfen in der Publikumsabstimmung, dass Europa sich gesagt hat, wir versammeln uns jetzt in Solidarität hinter der Ukraine und stimmen für diesen Song.
0: Solidarität, überhaupt ein wichtiges Wort beim ESC. Solidarität auch mit gesellschaftlichen Minderheiten, also die queere Community zum Beispiel, hat eine richtig große Bühne bekommen dadurch. Auch das ist ja total politisch.
1: Ja, da ist der ESC, glaube ich, auch ein guter Motor für Fortschritt. 1998, als Deutschland Gildo Horn geschickt hat, hat ja Dana International gewonnen, eine Transfrau aus Israel. Das ist fast 30 Jahre her, da war das noch nicht so etabliert, dass es Transpersonen so öffentlich sichtbar gab. Das wird so in der Forschung wahrgenommen als der Moment, wo der ESC aus dem Schrank gekommen ist, wie man sagt. Also quasi öffentlich sich als queer

0: dargestellt hat. Er war vorher sicherlich schon ein Event der queeren Community. Und sowas wie ein Sieg von Conchita Wurst, also einer bärtigen Drag Queen, oder vor 2 Jahren Nemo, einer nicht-binären Person, das startet natürlich dann Gespräche am Familienesstisch, im Büro, im Sportverein, wo auch immer, wo man sich unterhält, wo Menschen den ESC gesehen haben. Und dann ist das, glaube ich, immer eine ganz gute Ausgangslage zu sagen, so, was war das jetzt genau? Kannst du mir das erklären? Dann kommt man ins Gespräch, und das Ganze ohne eine belehrende Haltung von oben heraus, sondern es findet hier einfach statt, so normal, wie es sein sollte.
1: Der Eurovision Song Contest. Lukas Heinzer ist für die ARD in Wien. Sein Buch heißt ESC, das kleinste Buch zum größten Musikereignis, erschienen im Fischer Verlag. Vielen Dank, Lukas Heinzer.
0: Vielen Dank auch.
1: Und heute Abend zeigt das Erste die Doku 70 Jahre ESC, More Than Music, um 20.15 Uhr und jetzt schon in der Mediathek. Und noch ein Hinweis: am Samstag natürlich das große ESC-Finale im Ersten. 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
1: My Walking Stick, die US-Band Hazmat Modine in Westart. Am 29. Mai übrigens spielt sie in Bonn. Der Lesestoff bei Westart, der kommt heute von Simon Chevrier, 1992 geboren, und sein Debütroman heißt Foto auf Anfrage. Der ist hoch gelobt worden von der Kritik, sogar mit Literaturnobelpreisträgerin Annie Ernaux ist er verglichen worden. Und den Prix Goncourt für Romandebüts, den hat Simon Chevrier auch gewonnen. Das ist der wichtigste Preis für ein literarisches Debüt in Frankreich. Gerade ist Foto auf Anfrage auch auf Deutsch erschienen und Uli Hufen hat ihn für uns gelesen.
2: Man könnte manchmal fast meinen, sie hätten es raus, die jungen Leute. Sie sagen einfach, was sie wollen, und oft bekommen sie es dann auch. Etwas Mut und 2 Minuten am Handy genügen, wie in diesem kleinen Chat an einem Sommertag in Toulouse.
3: Nicht zu heiß? Und wie? Ich würde gern wieder mit dir schlafen. Gleichfalls. Morgen also? Am späten Nachmittag?
2: Aber natürlich, der Eindruck täuscht. In Wahrheit hat der Erzähler in Simon Chevriers Foto auf Anfrage gar nichts raus. Er ist vielmehr völlig verloren. Sicher, er hat häufig Sex, oft auch durchaus gelungen, aber so schnell wie diese Treffen mit anderen jungen Männern arrangiert sind, so schnell sind sie auch wieder vergessen.
3: Ich habe schöne Augen und einen schönen Schwanz. Das genügt ihm. Wir haben Spaß. Das ist alles.
2: Die Stadt ist voller hübscher Jungs. Auf jeder Straße sind sie und in jeder Bar. Manchmal wird aus einer flüchtigen Begegnung dann eine Reihe von flüchtigen Begegnungen und irgendwoher schleicht sich ein großes Gefühl an, aber nichts ist von Dauer.
3: Das war gut, danke. Bis zum nächsten Mal vielleicht. Ja, vielleicht. Er schließt die Tür, ich gehe. Auf Wiedersehen.
2: Und dann geht das Spiel von vorne los. Der namenlose junge Mann ist zum Studium nach Toulouse gekommen, aber das Studium erfüllt ihn nicht und er geht kaum noch zur Uni. Er zeichnet gern, er liest, er beobachtet, er führt Tagebuch. Gelegentlich verkauft er seinen Körper an ältere Männer, gelegentlich hat er einen Job als Portier. Aber vor allem ist er mit sich selbst beschäftigt. Manchmal wirkt es so, als sei er gleichgültig. Sehr unangenehme Erfahrungen zum Beispiel mit älteren Männern schildert der junge Mann präzise, aber verblüffend kühl. Es ist, als wäre da eine Membran zwischen ihm und der Welt. Durchsichtig, aber undurchdringlich. Es ist, als ob er seinen Empfindungen nicht trauen würde, als ob er nicht sicher wäre, ein Recht zu haben auf diese Empfindungen.
3: Ich weiß, dass es nicht stimmt, aber es ist besser, so zu tun, als ginge es mir gut.
2: Dann, wir sind übrigens im Jahr 2020, dann passieren 3 Dinge. Die Corona-Pandemie bringt den ersten Lockdown, zu Hause beschließt der Vater des Erzählers, den Kampf gegen den Krebs aufzugeben, und der Erzähler sieht ein Foto, das ihn ergreift wie eine Erscheinung.
3: Ein Junge mit feinen Gesichtszügen und markantem Kiefer, ohne Bartwuchs, von androgynem Charme, wie man ihn in den Modezeitschriften findet. Von der Statur her eine Mischung aus Tänzer und Model, ein wenig wie Bowie. Er hat eine gerade Nase, ist unbestreitbar fotogen und fängt das Licht auf eine Weise ein, wie es nur wenigen Models gelingt. Es liegt eine Tiefe in seinen Zügen, in seinem Blick, eine leichte Spannung zwischen seinen Augen und dem Objektiv. Dann dieser Akt, diese Position. Auf einem Stuhl in einem leeren Raum mit kahlen Wänden sitzend, beugt er sich nach vorn und winkelt sein Bein an, den großen Zeh zum Mund geführt wie den Daumen eines Kindes.
2: Das Foto wurde 1981 in New York gemacht, als eine andere Pandemie die Welt heimsuchte. Der Fotograf Peter Huya und sein Modell, ein junger Mann namens Daniel Shook, starben wenige Jahre später an AIDS. Aber all das findet der Erzähler erst nach und nach heraus. Was dagegen sofort klar ist, hier ist viel mehr zu sehen als ein schöner Junge in rätselhafter Pose. Das Foto birgt ein Geheimnis und es vermittelt eine Ahnung. Dieser Junge mit dem Zeh im Mund, dieser Junge hat eine Geschichte. Er hat Dinge erlebt, die nicht viele erlebt haben. Er kennt Schmerz und Einsamkeit und damit ist er dem Erzähler auf unheimliche Weise nah. Da ist eine Verbundenheit über den Abgrund von Jahrzehnten hinweg und über den Abgrund des Todes. Und je mehr der junge Erzähler erfährt über dieses Foto, über Daniel Shook und über das schwule New York der 1970er Jahre, umso mehr kommt er sich selber auf die Spur. Den eigenen Verletzungen, seinen Träumen, dem Ich. Es ist, als lerne er zu sprechen, zu denken und zu fühlen. Er findet sich.
1: Uli Hufen über Foto auf Anfrage von Simon Chevrier, übersetzt von Christian Rusitschka, erschienen im Albino Verlag. Bis zu den Kulturnachrichten Musik vom Jazzensemble Enders Room. Good Loser.

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1: Mit Christina Maria Greve. In Bad Oeynhausen hat das Literatur- und Musikfestival Wege durch das Land begonnen. Die Veranstaltung präsentiert Kultur an ungewöhnlichen Orten in Ostwestfalen-Lippe. Geplant sind Konzerte und Lesungen in Scheunen und Schlössern, unter freiem Himmel und in Industriehallen. In diesem Jahr steht das Festival unter dem Motto »Der Weg entsteht beim Gehen«. Alles dreht sich um Reisen und Mobilität. Bei der Eröffnungsveranstaltung am Samstag ging die Schriftstellerin Felicitas Hoppe der Philosophie des Reisens auf den Grund. Der Regisseur Werner Herzog hat eine Einladung nach Cannes ausgeschlagen. Bei dem morgen beginnenden Filmfestival wollte der 83-Jährige eigentlich seinen neuen Film Bucking Fastet zeigen. Ein opernhaftes Drama über Zwillingsschwestern. Das Festival hat den Streifen allerdings nicht in die prestigeträchtige Wettbewerbssparte aufgenommen. Das Angebot, den Film außerhalb des Wettbewerbs zu zeigen, lehnte Herzog ab. Insgesamt sind in Cannes in diesem Jahr mehr Autorenfilme und weniger Hollywood-Streifen zu sehen. Der australische Historiker Christopher Clarke ist mit dem Ludwig-Börne-Preis geehrt worden. Bundespräsident Steinmeier hielt in Frankfurt am Main die Laudatio. Er sagte, Clarke sei einer der besten Kenner preußischer und europäischer Geschichte. Ihm gelinge es, sein Wissen verständlich und unterhaltsam zu vermitteln. Einem breiteren Publikum ist Christopher Clarke als Präsentator von ZDF-Reihen bekannt, zum Beispiel der 12-teiligen Serie über die UNESCO-Welterbestätten. Der Ludwig-Börne-Preis wird für herausragende Essays und Reportagen verliehen und ist mit 20.000 Euro dotiert. In London entsteht ein neues Beatles-Museum. Das hat Paul McCartney angekündigt, der das Projekt gemeinsam mit dem früheren Beatles-Label Applecore entwickelt hat. Der Komponist und das Label haben ein Haus in der Straße Savile Row 3 erworben, das als legendäres Gebäude der Rockmusik gilt. Es beherbergt das Studio, in dem die Beatles ihr Album Let It Be aufgenommen haben. Und auf dem Dach des Hauses gab die Band 1969 ihr Abschiedskonzert. Im kommenden Jahr soll das 7-stöckige Haus als Erlebniszentrum wiedereröffnet werden, mit Exponaten aus den Beatles-Archiven sowie Zugang zum Dach und zum Beatles-Studio.
2: Die Westart-Kulturnachrichten, Dankeschön.

0: Folk aus Großbritannien. Lucy Kitchen war das mit Red Skies in Westart. In Venedig läuft seit dem Wochenende die 61. Kunstbiennale. Am Freitag haben wir schon darüber gesprochen, hier bei Westart, wie der deutsche Beitrag aussieht. Und auch über die Proteste haben wir gesprochen, die es gegen die Teilnahme von Russland und Israel gibt. Auch auf der Biennale ist die angespannte Weltlage zu spüren. Jetzt gucken wir auf die Hauptausstellung und die Länderpavillons. Claudia Dichter war für uns in Venedig. Claudia, der österreichische Pavillon wird bespielt von der Choreografin und Performerin Valentina Holzinger. Sehr spektakulär, denn sie und ihr Ensemble, die hängen sich als Klöppel kopfüber in Glocken. Und das klingt dann so, wie wir das hier hören. Menschlicher Körper auf Glocke.
1: Menschlicher Körper an Glocke, nackt, kopfüber, aber mit einem Gurt um die Hüften und da sind so Metallkugeln dran und dadurch kommt dann auch wirklich dieser metallische Klang da rein. Ja, das Ganze ist Teil dieser Arbeit Sea World Venice. Also der gesamte österreichische Pavillon ist eben verwandelt. Nachdem die Glocke geschlagen hat, kann man da rein, wenn man aktuell 2,5 Stunden angestanden hat und sieht auf der einen Seite ein Wasserbecken, in dem eine Frau auf einem Jetski nackt irrsinnige Kreise zieht, das Ganze wird wirklich zum Strudel. Auf der rechten Seite eine Art Wetterhahn, wo nackte Performerinnen rumklettern. Und dann tritt man aber in den Innenhof und da steht ein großer Glasbehälter mit einer Frau mit Sauerstoffmaske. Links und rechts Dixie-Klos und man ist also eingeladen, eine Spende dazulassen. Und der gereinigte Urin wird dann eben in dieses Wasserbecken gefüllt. Also es geht wirklich um, Holzinger hat selber gesagt, sie lebt in unserer Pisse, Zitat. Also es ist wirklich ein Sinnbild für den Kollaps, für den Klimawandel, für das, was wir unserer Welt antun. Und es geht natürlich auch um das Wasser als knappe Ressource und eben die Fäkalien und Ausscheidungen als Symbol für den Dreck, für den wir Menschen halt selbst verantwortlich sind.
0: Ziemlich starke Bilder. Und funktioniert das auch?
1: Es funktioniert. Also ich habe bei Holzinger immer das Problem, wo ich denke, ein bisschen weniger wäre mehr, weil so eine Sensation die nächste jagt. Dann gibt es auch noch so einen Raum, da spritzt dann so eine braune Brühe, wo man nicht ganz genau was, ist das nur das Lagunenwasser oder was ist da noch drin gemischt? Also auch da ein bisschen weniger wäre mehr, aber dieses Empowerment ihrer Performerinnen, die ja nun alle nackt performen, die alles geben, die wirklich über ihre Schmerzgrenzen hinübergehen, das sind schon wahnsinnig starke Bilder.
0: Die Diskussion im Vorfeld haben wir schon angesprochen, die Jury ist zurückgetreten. Es gab Ärger zwischen der Regierung und dem Biennale-Präsidenten Pietrangelo Buttafuoco. Da ist eine Menge los gewesen, auch weil halt natürlich gestritten wird über die Teilnahme zum Beispiel von Russland, von den Vereinigten Staaten, von Südafrika, der Ukraine. Beginnen wir mit dem US-Pavillon vielleicht. Da sind Skulpturen von Elmer Allen zu sehen. Ein Künstler, der hat bislang, glaube ich, in der Kunst keinen Namen.
1: Nee, den muss man sich auch gar nicht merken, diesen Namen, weil diese Skulpturen, die er macht, so ein bisschen organisch angelehnt an die Felsformation in Utah, die sind bestenfalls dekorativ. So, bisschen Gold, bisschen glitzernde Patina, also vollkommen überflüssig und interessanterweise diesmal direkt eingesetzt. Das State Department hat als Kommissärin eine Luxushundefutterverkäuferin, die im Trump-Umfeld von Dog Charity Events stammt und also der Pavillon war auch weitgehend leer. Aber interessanterweise, gleich wenn man im Giardini-Gelände, da wo die Länderpavillons sind, in dieser parkähnlichen Landschaft, gleich wenn man reinkommt, da steht ein Kran und da dran hängt so eine Skulptur, ein Betonhirsch, der aber aussieht wie eine Origami-Skulptur. Und das ist eben der Beitrag der Ukraine. Und dieser Pavillon, der stand ursprünglich in der Stadt Pokrovsk. 2024 hat die Künstlerin Shana Kadyovra ihn da entfernen lassen, ihn quasi flüchten lassen vor den Zerstörungen Russlands. Und der ist bis jetzt durch Berlin, durch Frankreich getourt, war in Polen. Und gleichzeitig ist dieser Weg dokumentiert. Es steht aber auch dafür, weil der Titel ist Sicherheitsgarantien, dass die Ukraine ja Mitte der 90er Jahre im Budapester Memorandum eben das nukleare Arsenal abgegeben hat, im besten Sinne und in der Vertrauen, dass es eben diese Sicherheitsgarantien gibt, ja, und wir wissen, was daraus geworden ist.
0: Russische Pavillon ist gleich nebenan. Südafrika ist auch vertreten, das heißt irgendwie auch nicht, denn die haben ihren eigenen Pavillon sozusagen geändert anschließend. Sie haben die Künstlerin gecancelt. Warum?
1: Ja, das ist vollkommen absurd. Also der südafrikanische Kultusminister persönlich hat diese Arbeit von Gabrielle Goliath Allergy gecancelt. Sie setzt sich mit Femiziden, mit Gewalt gegen Frauen und LGBTQ-Personen auseinander, thematisiert aber auch palästinensische Opfer im Gaza-Krieg, wie zum Beispiel die palästinensische Dichterin Hiba Abu Nada. Die ist im Oktober 23 bei israelischen Angriffen auf Khan Yunis umgekommen. Und das war ihm zu politisch. Und diese sind ja jetzt in eine benachbarte Kirche im Castello-Gebiet gewandert. Und dort sieht man eben in Videoinstallationen Frauen, die auf Podeste treten und diese Gesänge für die Getöteten singen. Ein Podest bleibt leer in Erinnerung an die palästinensische Dichterin.
0: Ja, ziemlich viel Politik auf der Biennale, auch im deutschen Pavillon, ja, haben wir schon drüber gesprochen. Wie sieht es in der Hauptausstellung aus? Die nennt sich Minor Keys, also das ist
1: in Molltonarten, genau, es soll ruhiger, es soll zurückhaltender sein. Da geht es also nicht um aktivistische Kunst, da geht es um Verbundenheit mit der Erde, mit dem Glauben. Mit den Ahnen, mit dem magischen Denken. Viele, viele unbekannte Positionen, vorwiegend aus Afrika und dem sogenannten globalen Süden. Viel figurative Malerei, Skulptur aus Fundstücken. Es gibt zum Beispiel einen ganz starken Raum von Kader Attia, Whisper of Traces. Ein abgedunkelter Raum, da hängen Taue von der Decke mit Spiegelbruchstücken. Und es sind Videos zu sehen von Schamanen, die Musik machen und so in Verbindung mit den Geistern treten und sagen, naja, vielleicht ist das, was in unseren Computern passiert, das mit den Viren und den Glitches. Vielleicht sind das auch die Geister, die sich melden. Also ein ganz interessanter Twist.
0: Noch ein paar interessante Länderpavillons vielleicht?
1: Also unbedingt sehen, britischer Pavillon mit Lobaina Hammett. Eine ganz sinnliche Malerei, aber verbunden mit Sound. Im indischen Pavillon, wo man normalerweise ehrlich gesagt in den letzten Jahren nicht so richtig spannende Sachen gesehen hat. Eine Art Geisterhaus. Da hat eine Künstlerin den Grundriss ihres Elternhauses, was es nicht mehr gibt, in Form von Architekturfragmenten aus Spitze aufgebaut. Und man läuft da durch und hat so eine traumwandlerische Geschichte. Und ganz toll, vom Heiligen Stuhl in einem geheimen Garten nahe des Bahnhofs im Klostergarten der Karmeliterin gibt es Soundinstallationen zu Hildegard von Bingen. Und man setzt sich Kopfhörer auf und vergisst das ganze laute Treiben um sich herum. Und wandelt da auf den Spuren.
0: Claudia Dichter über die 61. Kunstbiennale in Venedig, zu sehen noch bis November. Dankeschön. Steen Rasmussen jetzt in Westart, Bossa Para Joyce.

0: Endstation Sehnsucht, das ist ein Theaterstück von Tennessee Williams aus dem Jahr 1948. Dafür hat er den Pulitzer-Preis bekommen und es ist schnell auch verfilmt worden, ganz berühmt mit Vivien Leigh und Marlon Brando in den Hauptrollen. Es geht um die Frage, könnte man verkürzt sagen, ob Nähe eigentlich möglich ist, aber um soziale Verwerfungen in den Vereinigten Staaten geht's auch. John Neumeier, einer der bedeutendsten Choreografen der Gegenwart, hat 1983 ein Ballett daraus gemacht. Das ist jetzt in Düsseldorf zu sehen, getanzt vom Ballett am Rhein. Unsere Tanzkritikerin Nicole Strecker war da. Choreografen achten normalerweise ziemlich genau darauf, wer ihre Stücke aufnimmt. Ich habe sie gefragt, ob man das jetzt als Auszeichnung für die Kompanie in Düsseldorf verstehen muss, dass die Neumeier tanzen dürfen.
1: Naja, es zeigt zumindest, dass er Vertrauen in ihr Niveau hat. Es ist auch schon die zweite Choreografie, die Düsseldorfer einstudieren von John Neumeier. Und ja, der 87-Jährige ist einfach ein Großmeister des Balletts. Er war 51 Jahre lang Ballettdirektor in Hamburg.
0: Ja, das ist wahrscheinlich ziemlich einzigartig.
1: Ja. Also Neumeier war eben halt nicht nur Choreograf und Kompaniechef dort, sondern hat ein richtiges Tanzimperium in Hamburg aufgebaut. Es gibt eine Schule samt Internat, das erste Bundesjugendballett überhaupt in Deutschland hat er dort gegründet und zuletzt eben eine Stiftung, die sich um sein Erbe kümmert und seine Choreografien lebendig halten soll.
0: Endstation Sehnsucht jetzt von ihm in Düsseldorf neu einstudiert. Ist das denn das Theaterstück, der Film, den man kennt? Kann man das wiedersehen auf der Bühne?
1: Ja, es gibt schon Abweichungen zum Text. Man erkennt es wieder, es gibt Abweichungen. Neumeier erzählt zum Beispiel vom Ende her. Also wir sehen im Grunde die Erinnerungen der Hauptfigur Blanche. Vielleicht kurz zur Geschichte. Blanche Dubois ist eine alternde Südstaaten-Aristokratin. Sie hat Besitz und Status verloren und flüchtet sich nach New Orleans zu ihrer Schwester. Aber sie ist eben auch ein ziemlicher Snob und fügt sich nicht so richtig in das Milieu der Arbeiter und Immigranten ein. Und provoziert damit auch den Mann ihrer Schwester, der will sie dann demütigen und ja, am Ende vergewaltigt sie auch ziemlich brutal.
0: Und das sieht man im Ballett auf der Bühne. Wie sieht das aus?
1: Ja, das ist ziemlich drastisch, muss ich sagen. Habe ich so noch nicht gesehen im Ballett. Aber die Szene ist trotzdem auch eine formbewusste, präzise, durchgestaltete und auch ziemlich gute Choreografie. Also es gibt eben keine platten Kopulationsbewegungen, Sexposen oder Nacktheit. Aber der Mann schleift und zerrt die Frau über den Boden, verdreht ihr die Beine, wirft sie auf den Bauch, packt ihren fliehen wollenden Körper immer wieder ganz grob an. Also das ist schon ein pas de deux als minutenlange Misshandlung.
0: Das ist eine Herausforderung wahrscheinlich für die beiden, die das tanzen müssen.
1: Ja, absolut. Aber Sophie Martin und der Tänzer Olga Colacu tanzen das wirklich verstörend intensiv. Hinzu kommt auch noch eine ziemlich anstrengende Musik. John Neumeier verwendet für den zweiten Teil des Abends die Originalaufnahme der Uraufführung von Alfred Schnittkes erster Sinfonie aus dem Jahr 1974. Und das ist so eine anarchische Splitterkomposition, die kollagiert Klassik, Märsche, Jahrmarktblech, Walzertaumel, Free Jazz. Hier vielleicht mal ein kurzer Auszug.
0: Ja, ziemlich wilde Musik, die sich wahrscheinlich eignet, um da die emotionalen Verwerfungen auch darzustellen. Aber es hat vielleicht auch was mit New Orleans zu tun und dem Jazz, der kommt ja von da.
1: Mhm. Und es spielt auch eine Rolle, dass New Orleans eben auch eine Immigrantenmetropole war, denn darin entzünden sich die Konflikte zwischen den Figuren, aber vor allem liegt der Fokus bei John Neumeier halt auf den psychologischen Zuständen der Hauptfiguren. Wobei ich fand, dass das Ballett für eine große Kompanie gar nicht ideal ist, weil für das Corps de Ballet gibt es keine besonders originellen Partien. Also das Ballett konzentriert sich schon auf 6 Solisten und da gibt es dann aber ganz starke Szenen.
0: John Neumeier ist dafür bekannt, dass er häufig Theaterstücke, Handlungsballette auf die Bühne bringt, dann eben als Choreografie. Jetzt hier Endstation Sehnsucht von Tennessee Williams. Was ist das, was ihn dran interessiert? Was will er erzählen?
1: Ja, ich würde vielleicht sagen, die Ambivalenz des Begehrens, so ein Eintauchen in die Dunkelzonen auch von Sex und Sehnsucht. Es gibt zum Beispiel ein fantastisches Duo zwischen zwei Männern, die sich homoerotisch angezogen fühlen. Das würde aber ihre soziale Existenz vernichten. Und dann sieht man eben so ein ständiges Anfassen, wollen, aber nicht dürfen, zurückzucken. Diese Zerrissenheit ist sehr sensibel choreografiert von John Neumeier. In einer anderen Szene bandelt die Blanche mit einem Boxer an und Neumeier kombiniert diese beiden Bewegungssprachen, also einerseits den manierierten Spitzentanz von Blanche mit der Grobmotorik und der sportlichen Robustheit des Boxers, und er harmonisiert ganz langsam die beiden Bewegungssprachen, ohne aber die Eigenheiten aufzugeben. Das ist sehr berührend.
0: 1983 ist das Ballett entstanden, also mittlerweile 43 Jahre alt, klingt aber, als sei das zeitlos.
1: Ja, ich fand, das Ballett ist ziemlich gut gealtert, aber abgesehen von den Pas de Deux überzeugt es weniger wegen der Choreografien, sondern mehr wegen der Wucht der Gesamtinszenierung, auch der theatralen Expressivität der Tänzerinnen und Tänzer. Und es liegt schon auch an der Düsseldorfer Einstudierung, glaube ich, dass das Literaturballett so eine heutige Anmutung hat und Tennessee Williams' Welt der 1940er Jahre eben sehr heutig wiedergibt.
0: Lohnen. Das Ballett am Rhein in Düsseldorf zeigt John Neumeyers Version von Endstation Sehnsucht von Tennessee Williams. Am Donnerstag und am Samstag sind die nächsten Vorstellungen. Vielen Dank, Nicole Strecker.
1: Gerne.

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Die deutsche Band Mardi Gras BB war das. Jetzt gleich die Nachrichten in WDR 3 und dann das Lunchkonzert mit Katja Schwiglewski und unter anderem mit der ersten Sinfonie von Felix Mendelssohn Bartholdy, neu eingespielt vom Leipziger Gewandhausorchester unter Andres Nelsons. Ich bin Jörg Biesler. Einen schönen Tag.

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0: Es ist 13 Uhr. 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
4: Die Nachrichten mit Sabine Büttner. Guten Tag. Viele Menschen in Deutschland schützen sich aus Sicht der zuständigen Behörde zu wenig vor Cyberkriminalität. Das Bundesamt für IT-Sicherheit hat eine Umfrage gemacht. 40% der Befragten sagten, dass sie sich nur selten über Sicherheit im Netz informieren. Dabei ging die Zahl der Geschädigten zuletzt hoch. Tobias Alschoma, WDR Bonn.
5: Im vergangenen Jahr sind wieder mehr Menschen in Deutschland als im Vorjahr Opfer von Internetkriminalität geworden. Das geht aus dem aktuellen Cybersicherheitsmonitor 2026 hervor. Am häufigsten agieren kriminelle betrügerisch im Bereich Online-Shopping. Das ist wie bereits in den vergangenen Jahren das am weitesten verbreitete Delikt. Ein Drittel der Betroffenen hat dabei finanzielle Verluste erlitten. Trotz der vielen Fälle von Cyberkriminalität schätzt mehr als die Hälfte der Befragten das Risiko, selbst Opfer einer Straftat im Internet zu werden, als gering ein. Zudem zeigte nur knapp ein Drittel aller Betroffenen die Straftaten bei der Polizei an.
4: Das Rheinische Revier könnte zu einem Vorbild für den Strukturwandel werden. Zu diesem Ergebnis kommt ein bundesweites Ranking des arbeitgebernahen Instituts der deutschen Wirtschaft. Sebastian Moritz, WDR Wirtschaft, zur Frage, was andere Regionen Deutschlands vom Rheinischen Revier lernen könnten.
6: Von der Kohle zur KI. Unter diesem Motto will sich das Braunkohlerevier als Digitalregion neu erfinden. Und die Forscher des IW finden diesen Ansatz vielversprechend. Auch das Gelände des ehemaligen Opelwerks in Bochum, auf dem nun ein neuer Industrie-, Technologie- und Wissenscampus entwickelt wird, könne zu einem Vorbild für den Strukturwandel werden. In der aktuellen Regionenrangliste des IW fällt NRW bisher vor allem durch Negativbeispiele auf. Unter den 10 schwächsten Regionen sind gleich 6 NRW-Städte: Wuppertal, Oberhausen, Hagen, Herne, Gelsenkirchen und Duisburg. Für die Rangliste bewerten die Forscher die Wirtschaftskraft, die Lage auf dem Arbeitsmarkt und die Lebensqualität.
4: Weitere Meldungen im Überblick. 4 Passagiere des Kreuzfahrtschiffs Hondius werden von der Uniklinik Frankfurt heute in ihre Heimatregion gebracht. Auf dem Schiff war das Hunter-Virus ausgebrochen. Die 4 zeigen bislang aber keine Symptome. Weil die Inkubationszeit lang ist, müssen die Passagiere weiter in Quarantäne. Die kann laut Bundesgesundheitsministerium bis zu 45 Tage dauern. Auch im Kreis Wesel kommt ein komplettes Badeverbot im Rhein. Es soll ab Freitag gelten. Demnach darf man dann höchstens noch knöcheltief ins Wasser. Weiter rein ist verboten und kann mit einem Bußgeld von bis zu 1.000 Euro bestraft werden. Das Badeverbot im Rhein gilt für die Städte Xanten, Wesel, Förde, Rheinberg und Dinslaken. In Nordrhein-Westfalen gelten etwa 3,2 Millionen Menschen als armutsgefährdet. Das hat die zuständige Landesbehörde bekannt gegeben. Die Zahlen sind etwa wie im Vorjahr. Als armutsgefährdet gelten Menschen, die weniger als 60% des mittleren Haushaltseinkommens zur Verfügung haben. Die meisten armutsgefährdeten Menschen in NRW leben im Raum Dortmund.
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4: In Leverkusen gibt es jetzt ein Notarztteam speziell für Einsätze mit Kindern. Am Morgen ist es am Leverkusener Klinikum offiziell vorgestellt worden. Jenny Weißenfels für WDR aktuell.
7: Speziell geschulte Rettungskräfte fahren mit einem eigenen Einsatzfahrzeug vom Klinikum Leverkusen aus gezielt zum Unfall oder Notfall, auch bis ins Umland, etwa nach Köln. Der Unterschied? Kinder müssen medizinisch anders versorgt werden als Erwachsene, mit spezieller Ausrüstung und angepassten Medikamenten. Eingesetzt wird das Team bei besonders schweren Fällen, etwa nach Verkehrsunfällen oder wenn ein Kind droht zu ersticken. Nach Dortmund und Düsseldorf ist Leverkusen der 3. Standort, an dem ab sofort ein Kindernotfallteam ausrückt.
4: Das war WDR aktuell. Das Wetter in Nordrhein-Westfalen. Nach und nach zieht der Regen ab, die Wolken lockern dann auch mal auf. Am Nachmittag zieht sich aber wieder zu und dann gibt's neue Regenschauer. Lüdenscheid erreicht maximal 8 Grad, Herford 10 Grad und in Bottrop werden es bis 11 Grad. Morgen gibt es einen windigen Mix aus Wolken, Regenschauern, vereinzelt auch mal Gewittern, bei Höchstwerten um 14 Grad. Die Zeit 13.04 Uhr.
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8: 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Katja Schwiglewski. Was ist passiert über Nacht, dass wir nach dem wunderschönen Sonntag gestern jetzt so ein ungemütliches Regenwetter haben? Egal, wir machen es uns schön mit Musik von Händel und Haydn, Mahler, Mozart und Mendelssohn. Nicht ganz genau in dieser Reihenfolge, aber diese großen Namen sind alle dabei. So wie auch Franz Schubert. Von Schubert hören wir im Finale unserer heutigen Lunchkonzertausgabe die Unvollendete. Das wird dann gegen 14:30 sein. Schön, dass Sie dabei sind. Unser Aufmacher ist ganz stilecht eine kleine Opernouvertüre. Die musikalische Einleitung, die Georg Friedrich Händel für seinen Circe komponiert hat. Bei diesem Bühnenstück handelt es sich nicht um ein todernstes antikes Heldendrama mit Machtkämpfen und Blutvergießen, auch wenn der Titelheld auf einen berühmten persischen König verweist, auf Xerxes den Ersten. Es handelt sich vor allem um ein Verwirrspiel in Sachen Liebe. Und jegliches Pathos konterkariert Händel dabei mit einem kräftigen Schuss Satire. Tragik und Komik rührt er zusammen und das war damals durchaus neu für den routinierten Barock-Opernprofi. Ein Beziehungschaos verlegt in die Zeit um 480 vor Christus und das ist der musikalische Anfang.

Maxim Jemjel Janicev und das Orchester Il Pomodoro bei WDR 3 mit der Ouvertüre aus der Oper Circe von Georg Friedrich Händel. Eine Barockoper in antiker Verkleidung, die so gar nicht heroisch daherkommt. Satirisch wird der persische König Xerxes darin als Antiheld gezeichnet, inmitten eines großen Beziehungsdurcheinanders. Dass Wolfgang Amadeus Mozart Witz hatte, das wissen wir. Sein mitunter recht derber Humor ist überliefert und wer mit ihm befreundet war, der musste sich liebevolle Beschimpfungen gefallen lassen, wie Esel, Ochs und Narr und sich auch sonst zum Affen machen lassen. Davon konnte auch der Hornist Josef Leutgeb ein Lied singen. Leutgeb oder auch Leitgeb, der stand altersmäßig zwischen Vater und Sohn Mozart, der war schon mit Leopold Mozart befreundet, aber den sehr viel jüngeren Wolfgang, den hat er verehrt, fast wie ein Fanboy. Er solle ihm doch bitte, bitte ein Hornkonzert schreiben. Das war wohl sein sehnlichster Wunsch und Mozart hatte ein Erbarmen, allerdings nicht ohne im Manuskript eben erwähnte Seitenhiebe an den Widmungsträger zu verteilen, Esel, Ochs und Narr. Mozart hat außerdem verschiedenfarbige Tinten in seiner Niederschrift verwendet, schwarz, blau, rot, grün. Da kann man sich jetzt überlegen, ob daran sein Spieltrieb zum Ausdruck gekommen ist, ob er sich einen Spaß mit Leutgeb erlaubt hat oder ob da doch ein tieferer Sinn dahinter steckt. Das Hornkonzert Nummer 4 von Wolfgang Amadeus Mozart. Unsere Solistin ist Sarah Willis. José Antonio Mendes Padrón dirigiert das Havana Lyceum Orchestra.

Das WDR 3 Lunchkonzert am Montag mit dem Hornkonzert Nummer 4 von Wolfgang Amadeus Mozart. Eine Aufnahme mit Sarah Willis und dem Havana Lyceum Orchestra unter José Antonio Méndez Padrón. Von Mozart zum Mozart des 19. Jahrhunderts. So soll Robert Schumann seinen Zeitgenossen Felix Mendelssohn Bartholdy genannt haben. Mozart des 19. Jahrhunderts. Daraus spricht Bewunderung für ein musikalisches Genie, das früh sichtbar wurde. Bei beiden, denn sowohl Mozart als auch Mendelssohn wurden als Wunderkinder wahrgenommen. Beide haben ihre ersten wichtigen Konzertreisen mit virtuosen Auftritten in einem Alter absolviert, in dem andere Jungs damals mit Bauklötzen, Murmeln oder Zinnsoldaten spielen. Und beide haben nicht wie dressierte Äffchen nur Erlerntes zum Besten gegeben. Beide haben in jungen Jahren angefangen, auch selbst zu komponieren. Mit 15 war Felix Mendelssohn so weit, dass er seine erste eigene Sinfonie geschrieben hat. Wir hören die Jugendsinfonie in C-Moll in einer neuen Aufnahme mit dem Gewandhausorchester Leipzig. Am Pult ist Andres Nelsons.

0: Die Jugendsinfonie Nummer 1 in C-Moll von Felix Mendelssohn Bartholdy, komponiert im Alter von 15 Jahren, gerade gehört in einer neuen Einspielung vom Gewandhausorchester Leipzig unter Andries Nelsons.
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0: Hier ist das WDR3-Lunchkonzert am Montag. Es ist kurz nach 2, gleich 14.04 Uhr. Mein Name ist Katja Schwieglewski. Alle Jahre wieder werden auch in NRW die Singvögel gezählt, in privaten Gärten, in öffentlichen Parkanlagen und in der Natur. Und auf der Basis dieser Zählungen kann man leicht abschätzen, welche Arten hierzulande am häufigsten vorkommen. Es sind, keine Überraschung, denke ich, die Spatzen, die Meisen und die Amsel. Mit etwas Glück sehen wir Rotkehlchen oder auch mal einen Star. Aber bei Lerchen wird es schon schwieriger. Es gibt sie noch, auch bei uns in Nordrhein-Westfalen, in offenen Landschaften, in Acker- und Grünland oder in Heiden, aber die Bestände gehen seit langem zurück. Die Feldlerche, die steht auf der roten Liste der gefährdeten heimischen Vogelarten. Auf unserer Liste das Lerchenquartett von Josef Haydn. Das hat seinen Namen von dieser federleichten Melodie gleich im ersten Satz. Viel Spaß mit dem Danish String Quartet.

Das Danish String Quartet mit dem Lerchenquartett von Josef Haydn. WDR 3 ist hier das WDR 3 Lunchkonzert am Montag. Drei Malerlieder möchten wir Ihnen jetzt präsentieren und auch dort spielt die Symbolik von Singvögeln eine Rolle als Frühlings- und Sommerboten in Gestalt von Kuckuck und Nachtigall. Vielleicht achten Sie beim zweiten Lied gleich mal darauf. Das dritte Lied ist ein bisschen traurig. Da findet ein Liebender bei seiner Rückkehr im Sommer nur das Grab seiner Geliebten vor. Ja, das Leben besteht aus Licht und Schatten, aber das erste Lied von Gustav Mahler, das wir jetzt gleich hören, das ist voller Lebensfreude. Da ist es ein Lindenbaum, der das Frühlingserwachen anzeigt. Gerold Huber begleitet Bariton Christian Gerhaer am Klavier.

Nicht Wiedersehen, davor Ablösung im Sommer- und Frühlingsmorgen. Drei Lieder von Gustav Mahler, interpretiert von Christian Gerhaer, am Klavier Gerold Huber. Und schon sind wir im Finale unseres WDR3-Lunch-Konzerts und da spüren wir einem der ungelösten Geheimnisse der Musikgeschichte nach. Ist die H-Moll-Sinfonie von Franz Schubert mit ihren zwei vollständig erhaltenen Sätzen rund und sollte so und nicht anders sein? Oder ist dieses Werk tatsächlich unvollendet? Wie der geläufige Name sagt, unter dem es mehr als 40 Jahre nach seiner Entstehung uraufgeführt und bekannt gemacht wurde, die Unvollendete. Pablo Eras Casado dirigiert das Freiburger Barockorchester. Und die belassen es wirklich bei diesen beiden ausgearbeiteten Sätzen. Da wird nichts aus Schuberts unfertigen Arbeitsnotizen hinzugefügt.

Die Sinfonie Nummer 7 in H-Moll, Deutschverzeichnis 759 von Franz Schubert, die Unvollendete. Pablo Eras Casado dirigierte das Freiburger Barockorchester. Und das war's im WDR 3 Lunchkonzert für heute. Gleich nach den Nachrichten die WDR 3 Tonart mit Nicola Triebe. Mein Name ist Katja Schwieglewski. Ich sage Dankeschön fürs Dabeisein bis hierhin. Ich wünsche Ihnen einen schönen Nachmittag.

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2: Die Nachrichten mit Sabine Büttner. Guten Tag.
3: Ich glaube, dass Putin am Ende mit diesem Vorgehen jetzt aktuell von der eigenen Schwäche ablenken will.
2: Verteidigungsminister Pistorius hat in der Ukraine Russlands Präsidenten Putin kritisiert. Putin hatte am Wochenende behauptet, dass sich der Krieg dem Ende zuneige. Pistorius vermutet ein Täuschungsmanöver. Putin hatte Ex-Kanzler Schröder als möglichen Vermittler ins Spiel gebracht. Der Vorschlag war heute auch Thema beim Außenministertreffen in Brüssel. Sabrina Fritz, WDR Brüssel.
4: Also diesen Vorschlag sieht man hier in Brüssel sehr skeptisch. Es ist einfach die überwiegende Meinung, dass der Ex-Kanzler Gerhard Schröder zu eng mit dem russischen Präsidenten Putin verbandelt ist, dass er ein Lobbyist für russische Staatskonzerne gewesen sei und damit eben keine neutrale Vermittlerrolle einnehmen kann, sondern eben zu sehr auf russischer Seite sei. Und es ist interessant, auch der ukrainische Außenminister Sipja ist hier in Brüssel und er hat gesagt, dass sich die Realität auf dem Schlachtfeld geändert hat. Hätte, dass die Ukraine stärker geworden sei. Und ja, vielleicht ist das ja auch ein Grund, warum jetzt Putin bereit ist, Friedensgesprächen zuzustimmen.
2: Vier Passagiere des Kreuzfahrtschiffs Hondius können die Uniklinik Frankfurt bald verlassen. Auf dem Schiff war das Hantavirus ausgebrochen. Deshalb sind die vier in dem Krankenhaus in einer spezialisierten Isolierstation untersucht worden. Unter strengen Sicherheitsvorkehrungen sollen sie von dort aus in ihre Heimatregionen gebracht werden. Aus Frankfurt Heiko Schneider für WDR aktuell.
5: Der Leiter der sogenannten Isoliereinheit der Frankfurter Uniklinik hat dem hr gesagt, den vier Patienten gehe es gut. Sie zeigten weiterhin keine Symptome auf das Hantavirus. Es soll aber noch weitere Laboruntersuchungen geben. Wenn die Testergebnisse negativ bleiben, sollen die vier die Uniklinik zeitnah verlassen dürfen. Dann seien die jeweiligen Heimatbundesländer dafür zuständig, dass sie in Quarantäne bleiben. Die vier Deutschen waren heute Nacht mit Spezialfahrzeugen der Feuerwehr nach Frankfurt gebracht worden. Laut Weltgesundheitsorganisation gelten sie als Hochrisikokontakte.
2: Weitere Meldungen im Überblick. Die Bundesregierung hat noch nicht entschieden, ob sie weiter an der Entlastungsprämie von 1.000 Euro festhält oder nicht. Ein Sprecher sagte, alle Optionen würden geprüft und es werde zeitnah eine Entscheidung geben. Das Ziel sei aber weiter, die Bürgerinnen und Bürger wegen des Iran-Kriegs zu entlasten. Die Länder hatten die Entlastungsprämie im Bundesrat wegen hoher Kosten gestoppt. Beim Polizeinotruf in NRW gibt es eine Neuerung. Wenn jemand jetzt die 110 ruft, wird meist der Standort mitgeschickt und bleibt für etwa eine Stunde bei der Polizei hinterlegt. Dadurch sollen die Einsatzkräfte schneller sein, wenn der Anrufer in Gefahr ist oder den Standort nicht weiß. Bisher wurde der Standort nur bei der Feuerwehr mitgeschickt. Auch im Kreis Wesel kommt ein komplettes Badeverbot im Rhein. Es soll ab Freitag gelten. Demnach darf man dann höchstens noch knöcheltief ins Wasser. Weiter rein ist verboten und kann mit einem Bußgeld von bis zu 1.000 Euro bestraft werden. Das Badeverbot im Rhein gilt für die Städte Wesel, Xanten, Förde, Rheinberg und Dinslaken.
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2: In Köln hat der Kampfmittelbeseitigungsdienst einen Bombenblindgänger aus dem Zweiten Weltkrieg entschärft. Die 10-Zentner-Bombe war Freitag bei Bauarbeiten entdeckt worden. Im Stadtteil Lindenthal gab es deshalb heute eine größere Evakuierung. Fast 4.500 Menschen waren betroffen. Auch ein Krankenhaus musste geräumt werden. Frank Piotrowski, WDR Köln.
6: Die Bombe ist entschärft. Es handelt sich um eine sogenannte panzerbrechende Bombe. Da ist der Zünder besonders geschützt. Und deshalb ist es dann auch etwas schwieriger für die Spezialisten, die zu entschärfen. Aber die Mitarbeiter des Kampfmittelbeseitigungsdienstes der Bezirksregierung in Düsseldorf, die haben auch mit solchen Bomben Erfahrung. Und so ist es ihnen gelungen, ohne Schwierigkeiten die 10-Zentner-Bombe zu entschärfen.
2: Das war WDR aktuell. Das Wetter in Nordrhein-Westfalen, mal Wolken, mal blauer Himmel und auch etwas Sonne. Später ziehen vom Niederrhein her aber neue Schauer auf. Es bleibt kühl, Waldbröl erreicht maximal 8 Grad, Arnsberg 9 und Moers 10. Morgen viele Wolken, wenig Sonne, gelegentliche Schauer bis 14 Grad. Die Zeit 15.04 Uhr.
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7: Heute mit Nicola Trieber einen wunderschönen guten Tag. Und wir kommentieren das wechselhafte Wetter jetzt quasi mal musikalisch mit einem Stück, in dem ja gefühlt ab und zu auch mal so ein paar Tröpfchen herunterkommen oder ein paar Schauer vorbeiziehen. Das ist Musik von Claude Debussy, komponiert für Streichquartett, das seinen Namen hier nur bedingt zurecht trägt. Man könnte es auch Zupfquartett nennen.

schöne Streichquartett Groove von Claude Debussy. Ein Satz aus dem G-Moll-Quartett haben wir da gehört mit dem Quatuor Arrott. Hier ist wieder R3-Tonart. Eine wichtige Entwicklung in der klassischen Musik der letzten Jahrzehnte war ja die alte Musikbewegung. Man hat versucht, die Werke so zu spielen, wie sie in der Zeit der alten Meister gespielt wurde. Eine zentrale Rolle dabei spielt immer die Wahl der Instrumente. Will man den Originalklang, braucht man auch die Originalinstrumente. Wir lernen gleich ein ganz besonderes Original kennen, nämlich Beethovens letzten Flügel. Der ist heute nicht mehr spielbar, aber ein Team aus Experten will ihn nachbauen. Hier kommt erstmal ein bisschen Musik von Beethoven und dann tauchen wir ein in dieses Projekt.

Das war der erste Satz aus der Mondscheinsonate von Ludwig van Beethoven, gespielt von Alfred Brendel, auf einem Flügel, der nicht viel mit den Instrumenten zu tun hat, die Beethoven gekannt hat. Der Klavierbau hat sich einfach in den letzten 200 Jahren entwickelt. Heute sind die Instrumente lauter, größer, brillanter.

0: Gent. Vor 50 Jahren war das Instrument des Wiener Klavierbauers Konrad Graf dagegen noch spielbar. Da war es allerdings schon nicht mehr in seinem originalen Zustand von 1826, erzählt Julia Ronge vom Bonner Beethovenhaus.
1: Man hat in den 1960er Jahren nochmal eine große Restaurierung gemacht, die aber auch nicht so erfolgreich war, und alles in allem hat das dazu geführt, dass das Instrument jetzt nur noch zum Ansehen schön ist.
0: Ein Nachbau muss also her. Zwei weitere erhaltene Beethoven-Flügel hat Tom Bechin schon rekonstruieren lassen. Jetzt ist der Graf von 1826 dran. Bechin ist schon sehr gespannt auf das Ergebnis.
2: I mean, I'm mainly looking forward to feeling the replica. And to experience the piano again in its optimal new form. That's really very much what I like to think after. We're trying to rejuvenate, to make these instruments new again and feel them, respond to them again as Beethoven would have experienced it the first time he set it and played it.
0: So hat Beethovens Grafflügel Ende der 1960er Jahre geklungen. Damals ist er noch spielbar gewesen. Damit der Nachbau möglichst nahe an das Original herankommt, muss das Instrument erst einmal sehr genau vermessen werden, erklärt die Musikwissenschaftlerin Katharina Preller. Sie begleitet das Projekt wissenschaftlich und ist Expertin für historische Klaviere.
3: Für die Werkstatt von Chris Mane stehen ganz, ganz viele Messungen, Zeichnungen, CAD, also auch dreidimensional, an erster Stelle, die eben für den Werkstattbetrieb gebraucht werden. Ja, also es ist erstmal eine Recherche, und natürlich auch muss man versuchen, die richtigen Materialien und zum Beispiel auch Saiten zu erwerben. Das ist bei diesen historischen Instrumenten wirklich ein hochspezialisiertes Gewerbe.
0: Bei ihren Untersuchungen haben Katharina Preller, Klavierbauer Chris Mane und Pianist Tom Bechin etwas festgestellt. Die Saiten des Grafflügels aus Beethovens Besitz sind deutlich dünner als ursprünglich angenommen.
3: Das heißt, es kann eben da sein, um den Saitenzug auch zu reduzieren. Also es sind so Feinheiten, wo wir einfach vorher nicht wussten, okay, hat er da wirklich eine grundlegend andere Konstruktion angewendet, oder ist es eins in der Baureihe, das sich gar nicht so sehr unterscheidet?
0: Eine Besonderheit von Beethovens letztem Flügel: er ist vierchörig, das heißt, jedes Hämmerchen schlägt vier statt der üblichen drei Saiten an. Das war neu im Klavierbau anno 1826. So klingen diese Instrumente lauter und voller als ihre Vorgänger. Dabei besteht der Rahmen des Flügels nach wie vor aus Holz, nicht wie heute aus Eisen. An dasselbe Material lässt sich heute noch herankommen. An anderen Stellen müssen Klavierbauer Chris Mane und Katharina Preller allerdings Kompromisse eingehen.
3: Also die einzige Ausnahme vielleicht, bei der wir wirklich abweichen, ist, dass man zu der Zeit in Wien dann schon die Tastenbeläge mit Elfenbein gemacht hat. Das ist natürlich aus heutiger Sicht nicht mehr vertretbar, und da verwendet man ein Material, was zeitgenössisch auch zur Verfügung stand, nämlich Rinderknochen.
0: Wenn alles gut läuft, dann dürfte der rekonstruierte Grafflügel in etwa einem Jahr fertig sein. Denn auch ohne das Etikett letzter Flügel Beethovens ist es ein besonderes Instrument, meint Tom Bechin.
2: We should not just look at it as Beethoven's Graf. It is a Graf, a very fine instrument from the 1820s. And it should just as well be looked at as a piano that serves well to rediscover music from Beethoven's contemporaries at the time. So I think that's very important to stress.
0: Tom Bechin möchte auf dem Nachbau nicht nur Musik von Beethoven spielen, sondern auch die seiner Zeitgenossen. Nach Abschluss des Forschungsprojekts in Gent kommt das Instrument dann nach Bonn. Dort soll es ab 2031 dauerhaft im Beethovenhaus bleiben. Darauf freut sich Julia Ronge besonders.
1: Für uns ist das Wichtigste am Schluss dieses Instrument, was wir ausstellen, für Museumsbesucher und Konzertbesucher zum Klingen zu bringen. Das heißt, alle Leute, die hier hinkommen, haben irgendwann die Möglichkeit, in diese spezielle Klangwelt aus Beethovens Lebzeiten einzutauchen. Und das ist der entscheidende Punkt für uns als Museum.
0: Die Klangwelt Beethovens. Als der Komponist seinen Grafflügel Anfang 1826 bekommen hat, da war er schon fast taub. Wie viel er vom Sound seines

0: Instruments überhaupt noch wahrgenommen hat, kann heute niemand mehr sagen. Sicher ist aber, er hat diesen Flügel für seine letzten Kompositionen verwendet. Vielleicht mehr als Inspiration, weniger als klingendes Werkzeug, meint Katharina Preller.
1: Also diese ganze Erfahrungswelt und das, was im Kopf passiert, das ist ja trotzdem noch da. Und als Beethoven diesen Flügel erhalten hat, hat er einen Brief an Konrad Graf geschrieben und darin sagt er, ja, ich bin mir sicher, dass der Flügel in mir innere Harmonien erzeugen wird.
2: Beethovens letzter Flügel wird nachgebaut und soll dann in 5 Jahren als spielbares Instrument im Bonner Beethovenhaus seinen Platz finden. Jan Ritterstedt hat uns davon erzählt, hier in WDR 3 Tonart am Montagnachmittag.

Rüdiger Lotter und die Münchner Hofkapelle waren das mit einem Satz aus dem ersten brandenburgischen Konzert von Johann Sebastian Bach. Hier ist wieder der Tonart, Montagnachmittag, ein frischer, etwas bedeckter Tag. Ich würde mal sagen, es sind beste Voraussetzungen für unsere nächste Musik. Die ist für mich wirklich eine Aufforderung, sich wegzuträumen in irgendwelche paradiesischen Gefilde, wo alles friedlich ist und wo wir mit Staunen eine Schönheit nach der anderen entdecken. In der Musik, mal verkörpert von den Holzbläsern, die die Natur heraufbeschwören, dann wieder durch eine langgezogene Melodie in den Celli, die so ein wohliges Gefühl der Melancholie verbreiten. All das steht uns bevor in den nächsten Minuten, die wir mit der Musik von Johannes Brahms verbringen. Wir hören den langsamen Satz aus der 4. Sinfonie mit den Bamberger Sinfonikern, dirigiert von Jakob Ruscha.

0: Da mischen sich die ganzen Instrumentenfarben des Orchesters zum Schluss nochmal ganz wunderbar zusammen. In dieser Musik von Johannes Brahms, wir haben den langsamen Satz aus der 4. Sinfonie gehört mit den Bamberger Sinfonikern, dirigiert von Jakob Ruscha. Hier ist wieder der Donat. Vielleicht kennen Sie die Suite Die Planeten von Gustav Holst, komponiert vor etwas mehr als 100 Jahren. Jeder Planet hat ja da seinen eigenen Satz, nur der Pluto, der fehlt. Die musikalische Lücke, die wurde im Jahr 2000 geschlossen, aber die Macher dieses nachkomponierenden Projekts, die hatten nicht mit den neuesten astronomischen Erkenntnissen gerechnet. Die ganze Geschichte erzählt uns Christian Schulte.
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2: Manchester, 11. Mai 2000. Pluto wird Teil von Gustav Holsts Suite Die Planeten. Mars, der Kriegsbringer, so heißt diese Musik. Komponiert von Gustav Holst 1914, kurz vor Ausbruch des Ersten Weltkrieges. Und zugleich Auftakt zu einer Suite aus 7 Sätzen, von denen jeder einem Planeten unseres Sonnensystems gewidmet ist. Mars, Venus, Merkur, Jupiter, Saturn, Uranus und Neptun. Ein gewaltiges, farbiges, reich instrumentiertes Werk von knapp einer Stunde Dauer. Uraufgeführt 1920 in Birmingham. Zehn Jahre später entdeckt der Astronom Clyde W. Tombaugh beim Vergleich von Fotos einen weiteren beweglichen Himmelskörper: Pluto. Pluto ist ein kleiner Planet und er ist sehr langsam. Für eine Umrundung der Sonne braucht er 248 Jahre. Einen Großteil dieser Zeit verbirgt er sich hinter anderen Planeten. Im Jahr 2000 sollte er endlich nach über 20 Jahren wieder sichtbar werden. Den Dirigenten Kent Nagano elektrisierte diese Aussicht. Und er überzeugte den Komponisten Colin Matthews davon, dass Holsts Suite etwas fehlte. Und Matthews schrieb den gut 6 Minuten langen 8. Satz »Pluto, der Erneuerer«. Im Mai 2000 war Pluto wieder am Himmel zu sehen und in Manchester erstmals auch zu hören, in einer Aufführung von Holsts Planeten mit dem Halley Orchestra unter Kent Nagano.

0: Endlich war Gustav Holsts Suite astronomisch auf dem neuesten Stand. Doch die Freude hielt nur 6 Jahre, bis die Internationale Astronomische Union zu dem Schluss kam, Pluto sei doch kein richtiger Planet, nur ein Zwergplanet. Schade für Pluto. Und schade für Colin Matthews, dessen Satz heute nur noch selten gespielt wird. Aber vielleicht sollte Colin Matthews sich an einem neuen 8. Satz versuchen, an der Erde. Die fehlt in Holsts Suite nämlich. Und sie wird ihren Status als Planet sicher behalten, solange Menschen auf ihr leben. Denn wir Menschen sind es schließlich, die darüber befinden, welcher Himmelskörper Planet genannt wird und welcher nicht.
1: Ein Versuch musikalischer Gerechtigkeit, der am Ende von neuen astronomischen Erkenntnissen überholt wird. Zwergplanet Pluto kriegt eine eigene Musik, findet aber dann doch nicht so richtig Eingang in die Planetensuite von Gustav Holst. Das war unser WDR 3 Musikkalender.

Das WDR Sinfonieorchester und Eivind Oatland haben wir gehört mit einem Satz aus der Suite aus Holbergs Zeit von Edvard Grieg. Ich habe jetzt eine schöne neue Aufnahme für Sie hier in WDR 3 Tonart. Sie kommt vom Salzburger Mozarteum Orchester mit seinem neuen Chefdirigenten Roberto González Monjas, ist Spanier. Hört man am Namen, und ist jemand, der sich tief eingearbeitet hat in die Violinkonzerte von Mozart. Da übernimmt er auch selbst den Solopart, der ist von Haus aus Geiger. Entstanden ist eine Aufnahme, die für mich wirklich hellwach klingt, mit ganz viel Liebe zum Detail. Ich höre da plötzlich auf Dinge, die mir bei anderen Aufnahmen bisher nicht aufgefallen sind. Und das ist ja immer ein gutes Zeichen. Da hat man wirklich das Gefühl, dass alles austariert wurde und man sich über alles Gedanken gemacht hat. Das ist jetzt keine Aufnahme, die in die Extreme geht, aber eine, die vielleicht einen Sinn fürs richtige Maß hat. Und das ist wichtig bei der Musik von Wolfgang Amadeus Mozart.

ist mal schnelles Umschalten gefragt, wenn man gleichzeitig den Solopart auf der Geige spielt und noch das Orchester dirigiert. Roberto González Monjas tut das in dieser neuen Aufnahme aller Geigenkonzerte von Wolfgang Amadeus Mozart. Wir haben einen Satz aus dem 4. Geigenkonzert gehört hier in WDR 3 Tonart. Noch eine neue Aufnahme haben wir für Sie hier heute in WDR 3 Tonart am Montagnachmittag. Nach der vollen Stunde widmen wir uns dem neuen Album des Tenors Jonas Kaufmann.

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2: Die Nachrichten mit Sabine Büttner. Guten Tag. Zum ersten Mal hat sich der Kapitän des vom Hunter-Virus betroffenen Kreuzfahrtschiffs Hondius geäußert in einer Videobotschaft. Darin spricht er von extrem anstrengenden Wochen, aber auch von viel Zusammenhalt bei Passagieren und Crew.
3: Ich war ergriffen von eurer Geduld, Disziplin und Freundlichkeit. Menschen können einander vertrauen, auch wenn nicht sofort Hilfe bereitsteht.
2: Der Kapitän sagt, er habe Fürsorge und Kraft gesehen. In dieser Situation habe er sich keine bessere Gruppe von Menschen wünschen können.
3: Als Kapitän der Hondius wünsche ich allen eine gesunde und sichere Heimkehr. Ich erbitte Privatsphäre und Respekt für die Passagiere und Crew in dieser schwierigen Zeit.
2: Zwei Passagiere wurden positiv auf das Hunter-Virus getestet, nachdem sie das Schiff verlassen hatten. Vergangene Nacht wurden vier Deutsche in die Uniklinik Frankfurt gebracht. Sie zeigen bislang keine Symptome. Bundesverteidigungsminister Pistorius ist in Kiew. Dort hat er Stellung genommen zu Äußerungen des russischen Präsidenten Putin über ein angeblich nahendes Ende des Ukraine-Kriegs und mögliche Verhandlungen. Pistorius sprach von einem Täuschungsmanöver, mit dem er von der eigenen Schwäche ablenken wolle.
4: Ich wünsche mir genauso wie alle Menschen in der Ukraine nicht sehnlicher als hier ein schnelles Ende des Krieges. Aber es muss ein gerechtes, ein dauerndes, ein anhaltender Frieden sein. Und Wladimir Putin hat es in der Hand. Er muss nicht in Nebensätzen sagen, er glaube an ein schnelles Ende oder ein baldiges Ende des Krieges. Er hat es ja in der Hand, diesen Krieg zu beenden. Er ist ja der Einzige, der es alleine in der Hand hat.
2: Pistorius hat in Kiew angekündigt, dass Deutschland und die Ukraine gemeinsam Drohnen mit 1500 Kilometern Reichweite entwickeln werden. Von der Ukraine könne man in Sachen Drohnen viel lernen. Weitere Meldungen im Überblick. In Hamburg haben Spezialkräfte der Polizei einen 17-Jährigen festgenommen, weil er einen Sprengstoffanschlag vorbereitet haben soll. Mögliche Ziele seien ein Einkaufszentrum oder eine Polizeiwache gewesen. Die Ermittler sagen, dass der 17-jährige Syrer durch die islamische Terrormiliz IS zu den Plänen inspiriert wurde. Fast jeder dritte Beschäftigte in Deutschland denkt, dass der eigene Chef oder die Chefin durch künstliche Intelligenz ersetzt werden könnte. Dass sie selbst durch KI ersetzt werden könnten, glauben dagegen deutlich weniger Menschen. In der Umfrage des Digitalverbandes Bitkom hat außerdem jeder dritte Beschäftigte gesagt, dass er KI im Arbeitsalltag aktiv nutzt. In Köln hat der Kampfmittelbeseitigungsdienst einen Blindgänger aus dem Zweiten Weltkrieg entschärft. Im Stadtteil Lindenthal mussten deshalb heute fast 4.500 Menschen ihre Häuser und Wohnungen verlassen. Auch ein Krankenhaus wurde evakuiert. Weil 100 Krankentransporte nötig sind, um Patienten jetzt zurückzubringen, bleiben einige Straßensperrungen in Köln noch bestehen.
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2: In Duisburg sorgt ein Video in den sozialen Netzwerken für Aufregung. Es zeigt offenbar ein wolfsähnliches Tier, das sich zwischen Moers und Duisburg bewegt. Torben Wiedenhaupt, WDR Duisburg.
5: Laut Augenzeugen soll das Tier am Wochenende unter anderem an der Römerstraße in Repeln sowie in der Nähe des Lohheidesees in Baal unterwegs gewesen sein. Offizielle Stellen haben die Sichtung dem WDR gegenüber bislang nicht bestätigt. Die Einordnung der Tierart kann mehrere Wochen andauern. Nach Einschätzung des Wolfsexperten Joste Breun gilt eine dauerhafte Ansiedlung in dem dicht besiedelten Gebiet als eher unwahrscheinlich. Das Landesamt für Natur, Umwelt und Verbraucherschutz NRW bittet dennoch um Hinweise und Bildmaterial zu möglichen weiteren Sichtungen.
2: Das war WDR aktuell. Das Wetter in Nordrhein-Westfalen. Bis zum Abend ziehen vom Niederrhein und Münsterland neue Regenschauer durch. Sonst gibt's auch mal trockene Phasen bei 2 bis 9 Grad. In der Nacht dann einzelne Schauer, oberhalb von 500 Metern auch Schneeregen oder Schnee bei plus 5 bis minus 1 Grad. Morgen Wolken und Regenschauer, dazu in Gummersbach maximal 10 Grad, in Bielefeld bis 12 Grad und in Bochum bis 13 Grad. Die Zeit 16.04 Uhr.
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6: mit Nicola Triebe. Und hier kommt Musik vom Meister der gut gelaunten Ohrwürmer. Einen ganzen Strauß davon hat er gepackt in seiner Ouvertüre zur Oper La Vie Parisienne. Das ist Musik von Jacques Offenbach.

Truck. Offenbach wusste schon, wie man sein Publikum wach und neugierig macht auf das, was kommt. Das war die Ouvertüre zur Operette La Vie Parisienne. Neville Mariner hat das Philharmonia Orchestra dirigiert. Wir stellen Ihnen hier in WDR3ton hat gleich das neue Album von Star-Tenor Jonas Kaufmann vor. Aber bis dahin erstmal ein bisschen was zum Runterkommen nach dem wilden Offenbach. Das ist ein Nocturne von Frédéric Chopin, gespielt von Live Over Onsness.

0: Life over Arnsness mit einem Nocturne von Frédéric Chopin.
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0: Wir schütteln uns und werden wach. Deutschlands berühmtester Tenor hat ein neues Album gemacht. Jonas Kaufmann. Magische Töne. Das ist die Überschrift. Übrigens auch mit NRW-Beteiligung. Der Bonner Generalmusikdirektor Dirk Kaftan dirigiert das Nationale Ungarische Opernorchester. Meine Kollegin Julia Speiker ist bei mir. Hallo Julia.
2: Hallo.
0: Magische Töne, das passt ja zugegebenermaßen auf einiges. Was ist es in diesem Fall?
2: Eine richtige Überraschung. Es ist nämlich das.
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0: Also wir wippen hier auf jeden Fall alle im Studio mit und vielleicht kann man sich auch davon verzaubern lassen. Warum
1: es ist
0: nicht?
1: Auch, Operette, ne? Operette. Es ist das Duett, wo man auch den wunderbaren Reim von Gulaschsaft und Leidenschaft hören kann.
0: Die kannte ich noch gar
1: das
0: nicht.
1: Das ist die Gräfin Maritza von Emmerich Karlmann. Und ja, Jonas Kaufmann hat sich für die Operette entschieden. Und er sagt, das ist die Musik und das sind die Melodien seiner Kindheit.
0: Ah, und was sind das für Operettenarien?
1: Ja, also er hat sich eine spezielle Ära rausgesucht und zwar so diese zweite große Wiener Operetten-Ära. Da waren dann, es war so Ende 19. Jahrhundert bis in die 1930er Jahre,

0: Ich kann es nicht beurteilen. Du?
1: Ja, ich habe deswegen tatsächlich mich hingesetzt und habe einen Muttersprachler gesucht, der diese Arie eben singt. Und ja, also sagen wir es so, Jonas Kaufmann ist sehr akademisch unterwegs bei diesem Nummer.
0: Okay, akademisch gilt das aber auch jetzt so für die gesamte Haltung auf diesem Album?
1: Ja, also man muss ja sagen, bei der Operette, damit das so fluffig und leicht klingt, muss man ja wirklich sehr viel tun. Und wir haben ja gerade gehört, die Stimme bewegt sich nach oben, nach unten. Es finden einfach richtige Registerwechsel statt. Die macht Jonas Kaufmann. Aber wenn es dann so richtig leise und hoch wird, dann switcht er einfach super schnell ins Falsett.
0: Mhm. Also in die Kopfstimme.
1: Genau, in die Kopfstimme. Kann man schön finden, ist halt so ein bisschen die Frage. Ich habe ein Beispiel dabei und zwar die titelgebende Arie Magische Töne von Karl Goldmark.

zum Beispiel, das hört man tatsächlich sehr oft, diesen Sound von ihm. Und dann gibt es aber so Stellen in den Arien, wo es dann wirklich in die Vollen geht, wo es laut wird, wo es leidenschaftlich wird. Und da wird mir Jonas Kaufmann irgendwie einfach zu doll und wirklich brutal.

0: Da haben wir ein paar Eindrücke bekommen von diesem neuen Album von Jonas Kaufmann. Mal singt er auf Ungarisch. Auf jeden Fall alles Operettenmusik, viel von ungarischen Komponisten eben in den
1: tolles Orchester
0: Jahrzehnten.
1: Dabei, muss man sagen. Die machen wirklich einen super guten Job und der Kafta natürlich auch. Und ich finde es toll, er nimmt einfach nicht nur die Operettenhits, sondern er zeigt uns auch so ein paar neue Komponisten, ein paar neue Arien. Ich finde auch, man hört, dass er so eine Verbindung dazu hat und dass er da emotional irgendwie drin steckt. Aber ich finde, der ist mir nicht frech genug. Ich finde, Operette muss frech sein, da kann man mehr ausprobieren, man kann mehr wagen. Also er ist schon sehr vorsichtig und natürlich auch, ich glaube, bei ihm passiert Folgendes. Er möchte einfach diesen schönen Ton produzieren und ich glaube aber bei einer gereiften Stimme, die nicht mehr diese jugendliche Strahlkraft hat, da muss man wirklich einfach auf diese Gestaltung gehen, da muss da einfach viel mehr passieren.
0: Also, einige Qualitäten, aber vielleicht auch noch ein paar offene Wünsche, zumindest für dich, Julia. In diesem neuen Album von Jonas Kaufmann, Magische Töne heißt es, also mit Operettenarien aus der Zeit um 1900, Anbindung an Wien und ein bisschen was. Hier entweder der Tonart hören wir auch noch daraus. Das ist ein Paradies am Meeresstrand von Paul Abraham.
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3: Und wenn die kleine Judischka des Abends schlafen geht,
2: dann hat sie Mittag und Rios, hat den Kopf verdreht.
0: Da hat sich noch diese unüberhörbare ungarische Note reingemogelt. Diesmal nicht Gulaschsaft, sondern Paprika. So, jetzt kommt aber der versprochene Meeresstrand, der ein Paradies ist.

Ein Paradies am Meeresstrand aus der Operette Die Blume von Hawaii von Paul Abraham in der neuen Aufnahme des Tenors Jonas Kaufmann.

So, jetzt gab es eine kleine Stille, denn zugegebenermaßen habe ich ein bisschen was anderes erwartet. Aber diese Vögelchen, die sind hier überhaupt nicht verkehrt, denn sie haben einiges mit unserem heutigen Musikspiel zu tun. Die Vögel, die uns gerade jeden Morgen schön was von den Bäumen herunter singen und die natürlich auch viele Komponistinnen und Komponisten inspiriert haben. Gibt zum Beispiel ja kaum ein Stück von Antonin Dvorak, in dem man nicht erstmal Gefühl hat, dass die Holzbläser irgendein Vogelgesang aufleben lassen. Und dann gibt es natürlich auch noch Stücke, die sich ganz direkt auf Vögel beziehen. Das, was wir jetzt hören zum Beispiel. Achten Sie mal darauf, welcher Vogel hier gemeint sein könnte.

Und damit hätten wir die heutige Aufgabe für unser WDR-3-Tonart-Musikspiel lautet. Was für ein Vogel wird hier musikalisch in Tönen gewürdigt? So kann man zum Beispiel sagen. Musik von Dr. Rino Respighi haben wir da gerade gehört. Und wenn Sie die Antwort wissen, woran ich keine Sekunde zweifle, schreiben Sie uns ganz schnell eine Nachricht. Vergessen Sie bitte nicht, neben der richtigen Antwort auch eine Telefonnummer hinzuzufügen, unter der wir Sie erreichen können. Das alles über den Messenger in der WDR3-App. Und die Auflösung unseres Tonart-Musikspiels, die gibt es dann in einer knappen Stunde gegen 16:45.

Das Chiaroscuro-Quartett haben wir da gehört mit dem ersten Satz aus dem Kaiserquartett von Joseph Haydn. Auf diesen Satz folgt in der Quartettreihenfolge, also in dem Originalquartettreihenfolge, dann der sehr berühmte langsame Satz, der ja diesem Musikstück, diesem Quartett auch seinen Namen gegeben hat. Früher mal die österreichische Kaiserhymne, heute die deutsche Nationalhymne. Die spielen wir jetzt aber nicht. Wir werden sie ja schließlich noch oft genug hören, wenn in einem Monat Fußball-WM ist. Aber wir haben einen passenden Ersatz. Auch so ein Stück, das ganz erhaben dahin fließt und das sich noch dazu auf einen Fluss bezieht, der eine Menge mit der deutschen Geschichte zu tun hat. Das ist der zweite Satz aus der Rheinischen Sinfonie von Robert Schumann.

0: Philipp Herrewehre und das Antwerp Symphony Orchestra haben wir gehört mit dem zweiten Satz aus der Rheinischen Sinfonie von Robert Schumann.
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0: Die Briten, die haben es offenbar mit dem Beobachten. Ich erinnere mich an die 90er Jahre, da war Trainspotting, also Züge beobachten, der totale Trend. Die jüngere Generation in Großbritannien, also die jetzt, die in den 20er oder 30er Jahren sind, die gucken sich gerne Vögel an. Birdwatching ist voll im Trend bei der Gen Z, berichtet der Guardian heute. Es gibt sogar eine Zahl dazu. Angeblich gibt es um die 700.000 junge Birdwatcher im Königreich. Ich würde mal sagen, da hat man als Vogel keine Privatsphäre mehr bei all den Ferngläsern, die auf einen gerichtet sind. Wir suchen hier im WDR 3 Musikspiele auch nach einem Vogel. Er versteckt sich in dieser Musik.

Welchen Vogel könnte der Komponist Otto Respighi hier vertont haben? Wenn Sie das wissen, dann haben Sie eine gute Chance auf eine WDR3-Tasse, wenn Sie mitmachen bei unserem heutigen Musikspiel. Dazu einfach die Antwort in den Messenger an uns schreiben in der WDR3-App und bitte nicht vergessen, Ihre Telefonnummer hinzuzufügen, damit wir sie auch erreichen können. Auflösen werden wir in einer guten halben Stunde gegen 16:45.

0: Der Reigen seliger Geister aus der Oper Orpheus und Eurydike in ungewöhnlicher Besetzung mit Kontrabass und Klavier gespielt haben Marc-André und Véronique Teruel. Diese Musik, wenn wir sie im Original hören, also in der Oper, dann sitzen wir normalerweise im gut gepolsterten Opernsessel. Gilt natürlich für so gut wie alle Opernmusik, aber in Dortmund, da läuft das jetzt mal ganz anders, da gibt es Oper zum Mittanzen. Rudeltanzen nennt sich das Ganze. Wie geht's dazu? Breakdance zu Bizet, Passo Doble zu Puccini. Leonitsch war für uns mit dabei.
1: Vor mir eine große, leere Fläche aus schwarzem Teppich. Ich sitze in der ersten Reihe meines Stuhlblocks. Das Orchester sehe ich kaum. Es spielt etwas erhöht auf der Zwischenebene der großen Treppe im Foyer des Dortmunder Opernhauses. Um mich herum tuscheln die anderen. Einige wirken aufgeregt, andere rätseln. Was passiert hier gleich?
2: Das ist so eine Veranstaltung, bei der das Publikum nicht wie sonst so still und leise auf seinen zugewiesenen Plätzen sitzen soll, sondern tatsächlich ganz herzlich eingeladen ist, sich zu bewegen, und zwar zu tanzen.

0: Beim sogenannten Rudeltanzen treffe ich mich mit anderen Dortmunderinnen und Dortmundern im Foyer des Opernhauses. Wir wollen zu Live-Musik tanzen. Gespielt wird vom partizipativen Orchester Young Symphonics.
1: Ich muss ganz ehrlich zugeben, dass das eigentlich schon ein Traum von mir war, als ich so 18, 19 war, da habe ich selber in einem Schulorchester gespielt.
0: Das sagt Christina Senne. Sie arbeitet in der Musikvermittlung am Theater Dortmund. Dort betreut sie unter anderem die Young Symphonics und organisiert das Rudeltanzen.
1: Damals kam so Dancing with the Stars raus und so weiter. Und ich war in der Tanzschule und hatte immer gedacht, vielleicht kann man wirklich klassische Musik mit Tanz verbinden. Und jetzt wurde mir ein bisschen Macht gegeben und die habe ich ausgenutzt.
0: Vorkenntnisse braucht hier niemand. Trotzdem muss auch niemand ohne Hilfe auf die Fläche. Vor jedem Stück erzählt Christina Senne kurz, worum es geht, welche Musik wir hören und welcher Tanz dazu passt.
2: Die Segidia ist ein altandalusischer Reigetanz, in dem es eigentlich darum geht, den Partner zwischendurch zu wechseln. Und Carmen singt die Segidia dem Soldaten. Sie versucht ihn zu bezirzen und zu sagen, lass mich doch frei, ich bin doch eigentlich eine ganz Liebe.
0: Dann übernimmt Tänzer Ivan Keim. Für die Segidia hat er sich einen Walzer überlegt.
3: Die erste und einfachste Variante ist die seitliche Bewegung. Wir gehen nach rechts und nach links, immer im Pendel. Versuch immer, so weit wie möglich zu gehen, sodass man spürt, wie das Gleichgewicht des Körpers nach rechts und nach links kommt.
4: Wir können choreografisch mit diesen Standardtänzen, die vielleicht für die Leute sehr bekannt sind oder näher sind, eine schöne Verbindung und ja, Verbündung mit der Musik machen.
0: Eine Verbündung, also Opernmusik nicht nur hören, sondern für sich selbst auf die kleine Bühne bringen. Und das Publikum macht mit.
5: Okay, also jetzt gerade sind schon ein paar Leute aufgestanden und pendeln jetzt so durch die Reihen. Viele bleiben noch bei den Stühlen und sind ein bisschen unsicher, aber Ivan Keim bringt Leute in die Mitte.
0: Ivan Keim und Christina Senne teilen sich auf. Sie gehen durch die Reihen, sprechen Menschen an und holen sie auf die Fläche. Ich versuche es erst einmal allein.
5: Ich pendel erstmal so ein bisschen für mich alleine rum, weil ich das Aufnahmegerät ja in der Hand halten muss. Ist ein bisschen unpraktisch. Aber um ehrlich zu sein, alleine macht es auch Spaß.
0: Die Bewegungen sind recht simpel. Rechts, links, zur Seite, nach vorn und zurück. Mit meinem kleinen Aufnahmegerät in der Hand tanze ich allein durch die Menge. Das funktioniert gut. Schwieriger wird es später, zu zweit. Da tanze ich mit Charine. Sie ist auch allein hier, als Unterstützung für ihre Freundinnen und Freunde im Orchester.
5: Wir sind fast dran, Batterienknopf. Willst du führen oder soll ich? Moment. Ja, ich weiß nicht. Ja. Okay.
0: Charline tanzt sonst eher Zumba. Fürs nächste Mal will sie sich besser vorbereiten.
6: Ich muss ein bisschen zu Hause üben, aber ja, es war sehr, sehr gut. Ja, es hat Spaß gemacht.
0: Neben uns tanzen Marion und Felix. Auch sie sind alleine hergekommen. Vorher kannten sie sich noch gar nicht.
7: Und ich war total gespannt, wie das dann überhaupt laufen würde, ob man sich findet, ob man wirklich nur alleine tanzt. Und dann fand ich super nett, dass Felix bereit war, als ich gesagt habe, wer macht's mit mir, hat er dann gleich ich gesagt und das war klasse. Also das war wirklich ein sehr schönes Erlebnis.
8: Wenn man so eins so alleine so im Publikum gesessen hätte, ist das so was ganz anderes, als wenn man aktiv mittanzt. Deshalb, das war schon wirklich gut, dass wir dann zusammen getanzt haben und dann nicht jeder so in der Ecke steht.
0: Dann entdecke ich noch eine Gruppe, die eindeutig sicherer auf der Fläche ist. Sie tanzen Schritte, die heute gar nicht drankamen. Drehungen, Posen, komplizierte Abläufe. Die Paare kommen von der Tanzschule Suhrmann, eingeladen, um die anderen von den Stühlen auf die Tanzfläche zu locken. Mario Kraska ist einer von ihnen. Er tanzt seit Jahren Standard. Heute fordert ihn vor allem die Musik.
9: Da ist auch der Takt sehr schwer rauszuhören. Von den Liedern in der Tanzschule hört man schon den Takt ganz anders raus und eindeutiger. einfacher, ehrlich gesagt.
10: Also war schon ein bisschen eine Challenge heute auch?
9: Ja, in gewisser Weise auch, weil der Boden hier, der ist ja mit Teppich ausgelegt und in der Tanzschule hat man ja Parkett. Und wenn man Tanzschuhe trägt, das ist eine Wildledersohle, die man nur in diesem Tanzraum tragen sollte. Die zweite Challenge ist dann halt hier auf diesem Teppich zu tanzen.
0: Nach etwas über einer Stunde ist Rudeltanzen vorbei. Ein paar Menschen haben lieber zugesehen, aber die meisten waren irgendwann auf der Tanzfläche.
11: Ja, man muss vielleicht doch erstmal reinkommen in das Tanzen zu Opernmusik. Gibt es in etwas mehr als einem Monat auch nochmal die Gelegenheit zu, wieder im Foyer des Dortmunder Opernhauses? Der nächste Termin ist der Samstag, der 20. Juni am 15 Uhr am Nachmittag. Hier ist wieder R3 Tonart. Jetzt haben wir es gleich 6 Minuten vor 5.

Das ist die Musik, die Maurice Ravel zu einem Märchen geschrieben hat. Laideronnette Impératrice des Pagoden. Vielleicht haben wir so die fernöstlichen Anklänge in der Musik, haben Sie die wahrgenommen. Das waren auf jeden Fall Anspielungen daran. Ein Satz aus Ma Merloire von Maurice Ravel war das. Yannick Nissé-Séguin hat das Philharmonische Orchester aus Rotterdam dirigiert. Und hier ist WDR 3 Tonart am Montagnachmittag.

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5: Die Nachrichten mit Stefan Pastel. Die Polizei hat in Hamburg einen Terrorverdächtigen festgenommen. Der 17-jährige Syrer soll laut Generalstaatsanwaltschaft einen Anschlag geplant haben. Aus Hamburg Finn Kessler für WDR aktuell.
6: Anfang letzter Woche bekam der Bundesnachrichtendienst einen Hinweis auf die Pläne des 17-Jährigen. Der war nach NDR-Informationen zuvor in Gruppen des Messenger-Dienstes Telegram aufgefallen. Der Jugendliche soll laut Generalstaatsanwaltschaft Hamburg geplant haben, eine unbestimmte Anzahl von Menschen in einem Einkaufszentrum, einer Bar oder einer Polizeiwache in Hamburg zu töten. Und zwar durch eine Sprengstoffexplosion, Molotow-Cocktails oder ein Messer. Spezialkräfte der Polizei nahmen den 17-Jährigen am vergangenen Donnerstag fest. Bei der Durchsuchung seiner Wohnräume fanden die Ermittler unter anderem Universaldünger, flüssigen Grillanzünder, eine Sturmhaube und ein Messer. Der tatverdächtige Syrer ist den Behörden kein Unbekannter. Gegen ihn wird bereits ermittelt, weil er Symbole der Terrororganisation Islamischer Staat verwendet haben soll.
5: Seenotretter im Mittelmeer sind nach eigenen Angaben vor Libyen von der Küstenwache des Landes beschossen worden. Die Organisation Sea-Watch teilte am frühen Nachmittag mit, dass die Bedrohungslage weiter anhalte. Moritz Behrendt für WDR aktuell.
7: Das Schiff Sea-Watch 5 habe am Vormittag 90 in Seenot geratene Migranten aufgenommen. Daraufhin sei von einem Patrouillenschiff der libyschen Küstenwache ohne Vorwarnung das Feuer eröffnet worden, teilte Sea-Watch der ARD mit. Verletzte habe es nicht gegeben. Die libysche Küstenwache habe daraufhin über Funk damit gedroht, das Schiff zu entern und es ans Festland zu bringen. Der Verein Sea-Watch betont, nach internationalem Seerecht käme dies einer Entführung gleich. Sea-Watch rief sowohl die italienische als auch die deutsche Regierung auf, zu helfen, sowie die Kooperation mit der libyschen Küstenwache einzustellen. Das Schiff Sea-Watch 5 fährt unter deutscher Flagge.
5: Weitere Meldungen im Überblick. Bundesverteidigungsminister Pistorius ist skeptisch, was Äußerungen des russischen Präsidenten Putin zu neuen Friedensverhandlungen und einem nahenden Kriegsende angeht. Er sprach bei einem Besuch in Kiew in der Ukraine von einem möglichen Täuschungsmanöver. Putin könne den Krieg jederzeit beenden. Russlands Präsident hatte vorgeschlagen, dass Altkanzler Schröder vermittelt. Nach dem Ausbruch des tödlichen Hunter-Virus auf dem Kreuzfahrtschiff Hondius sind 4 deutsche Passagiere auf dem Weg in ihre jeweiligen Bundesländer. Erste Station war vorher die Uniklinik in Frankfurt am Main. Wahrscheinlich können die Reisenden zu Hause in Quarantäne. Wie das Bundesgesundheitsministerium bekannt gab, haben alle 4 bisher keine Symptome. Die Polizei Nordrhein-Westfalen kann bei einem Notruf jetzt den genauen Standort des Anrufers bestimmen, um schneller helfen zu können. Bisher war das nur der Feuerwehr erlaubt. Wählt man die 110, übermittelt das Handy die Daten an einen zentralen Speicherort. Im Rahmen eines Pilotprojekts darf jetzt auch die Polizei darauf zugreifen. Nach einer Stunde werden die Daten wieder gelöscht.
0: WDR aktuell aus der Region.
5: Das Planetarium in Münster gehört jetzt zu den Top 10 weltweit und zwar dank einer umfassenden Modernisierung. Was neu ist, weiß Marco Poltronieri, WDR Münster.
8: Das Planetarium hat eines der besten Projektionssysteme bekommen, das momentan auf dem Markt ist. Heißt für Besucher, die Reise ins Weltall wird intensiver als bisher. Die Bildqualität, die hat sich nochmal deutlich verbessert. Das hat natürlich seinen Preis. Der Landschaftsverband Westfalen-Lippe hat dafür 2,4 Millionen Euro investiert. Am Donnerstag wird das Planetarium wieder eröffnet. Den ganzen Tag über wird es dann Shows geben mit spannenden Reisen ins Universum.
5: Das war WDR aktuell. Das Wetter in Nordrhein-Westfalen, es ziehen weiter Schauer durch, unterbrochen von vielen trockenen Phasen. In der Nacht wird es besonders in Westfalen nass, oberhalb von 500 Metern sogar Schneeregen oder Schnee. Plus 5 bis minus 1 Grad. Morgen windig, viele Wolken, wenig Sonne und gelegentlich Schauer. In Detmold maximal 11 Grad, in Hagen 12 und in Brühl bis 13 Grad. Die Zeit, es ist 17.04 Uhr.
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10: Mit Nicola Triebe und wir nehmen musikalisch hier gleich mal ein bisschen Schwung auf für die letzte Dreiviertelstunde Tonart an diesem Montag, in der es unter anderem die Auflösung unseres heutigen WDR 3 Musikspiels gibt. Aber erstmal die Musik von Franz Schubert.

Das war das Scherzo aus dem Forellenquintett von Franz Schubert. Wir haben das Busch-Trio gehört, zusammen mit Bratschist Daniel Palmizio und Kontrabassistin Naomi Shaham. Haben Sie gehört, hier in WDR 3 Tonart, gleich 10 Minuten nach 5. Ich hoffe ja, dass die Entzugserscheinungen langsam abnehmen, also bei allen Fans der Serie Downton Abbey, jetzt nachdem die Saga zu Ende erzählt ist mit dem abschließenden Film im vergangenen Jahr. Immerhin hat sich ja doch die Downton Abbey-Zeit über 15 Jahre gezogen, wenn man also Serien und Filme zusammennimmt. Ist eine ganz schön lange Zeit, wenn man dran geblieben ist. Also, für alle, die noch mal ein bisschen in der Vergangenheit schwelgen wollen, hier kommt eine kleine Downton Abbey Suite, zusammengestellt aus dem Soundtrack zum Film A New Era.

0: Das ist die Musik von John Lund zur Serie Downton Abbey.
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0: In der schönen Maienzeit dann, wenn die Vögel morgens und abends so schön zwitschern, haben wir uns ein Spiel überlegt, in dem es darum ging, einen Vogel zu erraten, ihm auf die Schliche zu kommen. Er hat sich versteckt in einem Musikstück, ein Musikstück von Ottorino Respighi, Liucelli, also die Vögel, ist der Titel. Wir haben viele Antworten bekommen, unter anderem geschrieben,

0: klopfen kann oder irgendwelche Gegenstände, die mit denen sie die Seite intakt bringen können. Ne?
1: Was für eine Musik spielen Sie darauf?
0: Ja, also wir sind keine Profis. Wir machen das ja nur aus Spaß an der Freude. Wir spielen auch Schlager, wir spielen Volksmusik. Wir haben auch mal ein bisschen Klassik dazwischen. Also
1: Und wer ist Klassik wir? Wer ist wir?
0: Ja, wir sind fünf Frauen. Wir sind fünf alte Frauen, die das machen. Und einfach so, wir haben uns gefunden und ja, das macht uns Spaß. Wir treffen uns einmal in der Woche und spielen dann so anderthalb Stunden und dann wird noch ein bisschen gequatscht und dann gehen wir wieder nach Hause.
1: Hört sich fantastisch an. Musikalische Menschen wie Sie haben natürlich auch Ohren, wenn sie in der freien Natur sind und achten natürlich auf das, was da so schön von den Bäumen herunter zwitschert. Wie ist das bei Ihnen? Können Sie gut Vogelstimmen erkennen?
0: Ich kenne die Vögel dazu immer nicht. Ich weiß immer, also da bin ich nicht so sehr gut. Ich meine, der, den ich heute, glaube ich, erraten zu haben, der ist ja nun sehr prägnant.
1: Das stimmt, das stimmt. Wollen wir es gleich auflösen? Was war es denn für ein Vogel?
0: Der Kuckuck.
1: Nur na klar, Kuckuck hat man die ganze Zeit in der Musik gehört.
0: Ja, schon bei den ersten Takten, nicht? Also da gibt er ja schon gleich so sich zu erkennen, finde ich.
1: Klare Sache. Lagen Sie Gold richtig. Gisela Frede aus Linz am Rhein. Sie bekommen eine WDR3-Tasse zugeschickt. Und an der Stelle ganz, ganz herzlichen Dank fürs Mitmachen. Auch ein Dank an all die, die uns geschrieben haben. Vielleicht klappt es beim nächsten Mal.
0: Ich danke
1: Mal.
0: Ihnen auch.
1: Und ich wünsche wunderbare Musizierrunden auf der Zither. Schöne Grüße nach Linz.
0: Dankeschön. Ja, danke.
1: Danke.
0: Einen schönen Tag noch. Tschüss.

Da haben wir ihn nochmal, den Kuckuck, und wir können gar nicht genug Kuckuck bekommen. Das ist mein Fehler gewesen. Das war gerade ein Kuckuck-Schnipsel, aber den ganzen Kuckuck, diese Musik von Ottorino Respighi, die ja tatsächlich, ich erzähle noch ein bisschen was dazu, damit es nicht so hart auf hart kommt, die ja tatsächlich von barocken Tänzen inspirierte ist, also Barockkomponisten, die sich mit Vogelgesängen beschäftigt haben, die hat eben dieser Komponist Ottorino Respighi im 20. Jahrhundert aufgegriffen und hör nochmal seine eigene Musik drauf. Rausgemacht. Hier also in aller Länge und Schönheit der Kuckuck.

0: Zauberhafte Klänge, die konnte Ottorino Respighi dem Orchester entlocken. Wir haben hier einen Satz aus seiner Suite Liucelli gehört, der Satz, der dem Kuckuck gewidmet ist.
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0: Na, Konzerte mit Psalterium hört man wirklich nicht jeden Tag. Aber genau dazu gibt es ja auch unsere Konzertreihe Forum Alte Musik, um Ungewöhnliches aus vergangenen Zeiten zu entdecken. Auch eine Entdeckung ist für die meisten unter uns, ich schließe mich da ein, unsere nächste Musik hier in WDR 3 Tonart, die ist von der walisischen Komponistin Grace Williams und sie führt uns ein bisschen raus aus dem Griff der Eisheiligen, in dem wir uns gerade befinden, hin ans sommerliche Meer. Calm Sea in Summer steht über dieser Musik.

0: war das English Chamber Orchestra mit der Musik von Grace Williams, Calm Sea in Summer, der Titel dieses Stückes. Und die Musik von Grace Williams, die führt uns direkt zu unserer Reihe Komponistinnen im Fokus hier in WDR 300, in der wir die weibliche Seite der Musikgeschichte beleuchten. Im Mittelpunkt stehen meistens Komponistinnen, die schon von uns gegangen sind, heute aber zur Abwechslung mal eine Zeitgenossin. Geboren 1943 auf Kuba, sie liebt Jazz, lateinamerikanische Popmusik und Bach. 2021 hat sie den Pulitzerpreis für Musik bekommen. Es ist die Komponistin, Pianistin und Dirigentin Tanja Leon. Nick Sterniske hat mit ihr über ihre ersten musikalischen Schritte gesprochen.
1: Die Professoren am Konservatorium in Havanna machen große Augen. Da steht tatsächlich eine Frau mit ihrer vierjährigen Enkeltochter in der Tür und will, dass die Kleine eine gute musikalische Ausbildung bekommt.
2: Then she decided to take me to a conservatory and convinced the teachers to take me at that age because they didn't want to.
3: Meine Großmutter brachte mich ans Konservatorium. Sie musste die Lehrer natürlich überreden. Ich war erst vier und nicht mal im Kindergarten, aber sie blieb konsequent und es hat geklappt.
2: That's how the whole thing started.
1: Ihre Familie ist arm. Zu Hause, irgendwo in den Hinterhöfen von Havanna, läuft das quietschende Radio und die kleine Tanja tanzt Salsa, singt sauber mit. Sie hört gespannt zu, wenn ihre Familie zusammenkommt, mit all den Verwandten und Vorfahren aus Afrika, Spanien, Frankreich, sogar China. Sie saugt alles auf, was durch die Straßen Havannas klingt. Und das ist vor allem lateinamerikanische Popmusik. Die macht sie später auch selber.
2: We, the students in the conservatory, usually on the weekends, we will actually play with other friends in their houses or sometimes outside. What we would play then, it would be popular music, the music of Cuba at the time.
3: Am Wochenende habe ich mit meinen Kommilitonen Popmusik gemacht, also Musik aus Kuba. Wir haben unsere eigenen Arrangements gespielt, viel improvisiert. Ich hatte also zwei Ausbildungen, die eine auf der Straße, die andere am Konservatorium.
1: Also eigentlich strebt Tanja Leon eine Karriere als Konzertpianistin an. Sie will nach Frankreich und das Geld, das sie verdient, ihrer Familie schicken. Nach Frankreich reist sie nicht. Sie bleibt stattdessen mit 24 Jahren, 1967, in den USA hängen und setzt dort ihr Studium fort. Die Gesellschaft, die sie vorfindet, ist traumatisiert. Der Vietnamkrieg tobt. John F. Kennedy wurde ein paar Jahre vorher ermordet. Ein Jahr nach Leons Ankunft in den USA wird Martin Luther King von einem Rassisten erschossen. Tanja Leon schwimmt. Der Wechsel ins neue Leben ist hart.
2: I have always been very focused and my focus was actually to get as much knowledge as possible.
3: Ich war immer sehr fokussiert, habe das aufgesogen, was an Wissen, Kenntnissen verfügbar war. Als ich in New York angekommen bin, war mir klar, hier komme ich nur durch, wenn ich diese Sprache lerne.
1: Das ist aber nicht das einzige Problem.
2: The situation, racial tension and racial disparity and racial abuse was something that made me very, very afraid. It was something, it's not that I was afraid of what was going on.
3: Rassismus, das hat mich verärgert. Das war etwas, was ich mir nicht erklären konnte. In meiner Familie gibt es ganz unterschiedliche kulturelle Wurzeln. Für mich ist ein Mensch ein Mensch, egal welche Farbe seine Haut hat, welche Sprache er spricht.
1: Ein Ort, an dem sie sich zum ersten Mal richtig entfalten kann, ist das Dance Theater of Harlem in New York. Da wird sie vom Gründer Arthur Mitchell sogar gleich gefordert. Er weiß, dass sie viele Erfahrungen mit Improvisieren gesammelt hat. Das gefällt ihm und er fragt sie, ob sie nicht ein Stück für eine Aufführung schreiben will.
2: And he said, write a piece, I'm gonna do a choreography. And it turned to become my first ballet. And I wrote the piece.
3: Mitchell hat die Choreografie gemacht und ich eben die Musik für das Ballett. Das war mein Debüt als Komponistin. Ich hatte vorher ein paar Bücher über Kompositionstheorien gewälzt, bin dann aber ganz instinktiv an die Aufgabe herangegangen.
1: Das setzt in ihr Energien frei, die vorher noch verschlossen waren. Musik Tanja Leon wechselt das Studienfach von Klavier zu Komposition. Von jetzt an schreibt sie hauptsächlich, findet ihren eigenen musikalischen Ausdruck, gewachsen aus den verschiedenen kulturellen Hintergründen ihrer Familie.
2: And I feel that the music of each composer in the world have their own accent.
3: Jeder Komponist hat seinen ganz eigenen Akzent. Der kann zwar von anderen Sprachen, Kulturen beeinflusst sein, trotzdem ist er einmalig.
2: That makes their music unique.
1: Kastagnetten. Da klingt natürlich Tanja Leons Heimat mit. Lateinamerikanische Instrumente, Rhythmen. Und wenn man denkt, man hat ein Etikett oder einen Schlüssel für ihre Musik gefunden, dann wirft sie alles über den Haufen, rollt mit orchestralen Dampfwalzen alle Fährten platt, die sie vorher gelegt hat. Ihre Ideen fliegen ihr überall zu. Skizzenblock und Bleistift hat sie immer dabei, egal ob beim Shopping oder im Flugzeug. Ein Instrument, ein Klavier, braucht sie erst später, wenn sie konkrete Arrangements ausprobiert.
2: I don't need a piano to compose because I have a piano in my head.
3: Das Klavier habe ich dank der vielen Jahre Unterricht und Übungen einfach im Kopf.
1: Jedes Stück verlangt nach einem ganz eigenen Prozess des Komponierens. Routine vermeidet Tanja Leon, genauso wie feste Zuschreibungen, die ihre Person betreffen. Schwarze Komponistin, Frau am Dirigentenpult. Das sagt nichts über ihre Kunst, ihre Ideen aus, findet sie. Und starke Ideen, Ziele hat Tanja Leon.
2: We created a series of concerts with the Brooklyn Philharmonic and took the orchestra to the streets of New York and bringing living composers to converse with audiences.
3: Mit einem Freund habe ich die zeitgenössische klassische Musik mitten auf die New Yorker Straßen geholt. Ein wichtiger Schritt, um lebende Komponisten mit den Menschen zusammenzubringen. Und ich veranstalte ein Festival mit Komponisten aus Lateinamerika, aus meiner Heimat.
2: So therefore, I mean, that have been my life.
0: Die Komponistin Tanja Leon im Porträt in unserer WDR3-Tonart-Reihe Komponistin im Fokus. Die dutzenden Folgen, die bisher in dieser Reihe herausgekommen sind, die finden Sie auch alle en bloc versammelt in der App ARD Sounds. Die Tonart, die geht jetzt langsam zu Ende. Wir verabschieden uns im großen Walzerrausch mit der Musik aus Dornröschen von Peter Tschaikowski. Damit von mir. Tschüss, danke fürs Zuhören und einen schönen Abend.

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1: Sie waren ihr ganzes Leben miteinander verbunden und so vertraut damit, dass sie genau wussten, wie sie damit umzugehen hatten.
0: 11. Mai 1811, Geburt der siamesischen Zwillinge Cheng und Eng Bangka.
2: In einem Zelt in Boston ist an diesem Augusttag 1829 die Hölle los. Menschen stehen vor dem Eingang Schlange, um für 50 Cent eine ganz besondere Show zu sehen. Damals ein stolzer Eintrittspreis für diese, so nennt man sie, Freakshow. Drin sind zwei Zwillinge aus Asien, die Sensation des Abends. Sie spielen Badminton, machen Saltos, Überschläge und andere körperliche Kunststücke. Und das, obwohl ihre Körper an der Seite unterhalb der Arme miteinander verwachsen sind. Cheng und Eng Bangka stammen aus Thailand, dem damaligen Siam, und auf sie geht der inzwischen veraltete Begriff der siamesischen Zwillinge zurück. In den USA der 1820er Jahre sind sie irgendetwas zwischen Superstars und Monstern. Manche wollen das Brüderpaar unbedingt berühren, andere sind eher angewidert, wieder andere wittern Betrug. Aber alle sind irgendwie fasziniert.
3: Das exotische Wunder aus Siam.
4: Wilde Ureinwohner.
2: Zeitungen von damals überhöhen die beiden bewusst, um Besucher anzulocken.
1: Es war ziemlich klar, dass es dafür ein breites Publikum geben würde.
2: Der Geschichtsprofessor Joseph Orser. Er forscht zur asiatisch-amerikanischen Geschichte und hat ein Buch über die Zwillinge geschrieben.
1: Was mich am meisten interessiert, ist diese rassistische Dynamik, die Art und Weise, wie die Erfahrungen von Cheng und Eng in den Vereinigten Staaten Aufschluss über die ethnische Landschaft der USA im 19. Jahrhundert geben.
2: Aber wie sind Cheng und Eng überhaupt in diesem Varieté in den Vereinigten Staaten gelandet? Und was bedeutet es, sein Leben lang ganz buchstäblich an der Seite seines Bruders zu verbringen? Am 11. Mai 1811 bringt eine Frau in Siam Zwillinge zur Welt. Eine Geburt, um die sich später Mythen ranken. Es gibt vermeintliche Zitate der Mutter, die Geburt sei so leicht gewesen wie die ihrer vielen vorherigen Kinder. Glaubt man anderen Berichten, war die Geburt geradezu dramatisch.
1: But I think it's safe to assume. Was man aber sicher sagen kann, es war eine große Sache. Denn verbundene Zwillinge waren nicht nur extrem selten, normalerweise starben sie damals auch bei der Geburt. Die Tatsache, dass hier verbundene Zwillinge geboren wurden, die nicht starben, macht es zu einem äußerst seltenen Ereignis.
2: Selten trifft es gut. Auf 1 Million Geburten kommt gerade einmal eine Geburt von verbundenen Zwillingen, die auch lebensfähig sind. Cheng und Eng haben Glück. Sie sind nicht etwa am Becken oder am Kopf, sondern am Brustkorb miteinander verwachsen. Sie haben jeweils ein eigenes Herz, aber teilen sich eine Leber. Konrad Reinshagen, Chirurg am Universitätsklinikum Hamburg-Eppendorf, weiß das einzuordnen.
5: Wenn die beiden, Cheng und Eng Bangka, quasi eine eigene Hohlvene haben und ein eigenes Pfortadersystem, was, wenn man so den Fotos Glauben schenkt, die jetzt überliefert sind, wohl gewesen ist, dann würde man die nach heutigen Maßstäben wahrscheinlich trennen, ja.
2: Anfang des 19. Jahrhunderts kommt eine Trennung nicht in Frage, weil die Medizin noch nicht so weit ist. Cheng und Eng bleiben zusammen. Sie wachsen auf dem Land auf und weil ihre Eltern eine Entenfarm besitzen, hüten sie Enten.
1: Their family lived on a river. Die Familie lebte an einem Fluss. Es gibt Berichte, die darauf hindeuten, dass sie als Kinder gerne planschten und schwammen. Ihre Kindheit scheint in vielerlei Hinsicht ziemlich normal gewesen zu sein.
2: Bis sie plötzlich entdeckt werden.
1: Etwa im Jahre 1824, die beiden waren um die 13 Jahre alt, trieb ein westlicher Handelsreisender auf einem Boot vorbei und bemerkte etwas, das er zunächst für eine Art Wasserwesen oder Monster hielt. Doch dann erkannte er, dass es sich um zwei miteinander verbundene Jungen handelte, die im Wasser planschen.
2: Der Mann, der sie entdeckt, heißt Robert Hunter. Als er sieht, dass Chang und Eng verwachsen sind, wittert er das ganz große Geschäft. Er will die beiden mitnehmen in die Vereinigten Staaten und sie als Attraktion auftreten lassen. Gegen Geld lässt ihre Mutter sie ziehen. Und was sagen Chang und Eng dazu?
1: Die Zwillinge selbst haben später angedeutet, dass sie freiwillig mitkamen und dass sie auch irgendwie Lust auf dieses Abenteuer hatten.
2: Schon die Schiffsfahrt von Siam nach Boston hat es in sich. Sie dauert über 4 Monate und dank eines Dolmetschers lernen Chang und Eng in dieser Zeit schon mal ein bisschen Englisch. Doch als sie ankommen, da scheren sich die US-Amerikaner nicht um ihre Sprachkenntnisse, ganz im Gegenteil.
1: On that initial tour, they were very much presented as kind of oriental curiosities.
6: Auf ihrer ersten Tournee wurden sie als orientalische Kuriositäten präsentiert. Sie trugen bestimmte Roben, eine Art chinesische Mode. Es gibt Poster mit Zeichnungen von den beiden, da stehen sie in einer tropischen Umgebung mit Palmen im Hintergrund.
2: Manchmal werden sie gebeten, einfach nur dazustehen und ihren Körper zur Schau zu stellen. Aber meistens sollen sie Kunststücke vollbringen, Badminton spielen, Saltos machen, sie stemmen sogar Gewichte.
6: Was für die Leute sehr faszinierend ist, zwei Brüder zu sehen, die durch ein Band aus Fleisch miteinander verbunden sind und sich so anmutig gemeinsam bewegen können.
2: Es ist ein schmaler Grat zwischen Bewunderung und Entmenschlichung. Die Sensationsgier der US-Amerikaner beginnt langsam an Chang und Eng zu zehren. Und auch zermürbt es sie, dass man ihnen oft nicht über den Weg traut.
1: What would happen is this: they would arrive in a new town.
6: Wenn sie in einer neuen Stadt ankamen, dann untersuchten zunächst lokale Ärzte ihre Körper. Und das ärgerte die Zwillinge maßlos, denn in jeder Stadt mussten sie sich immer wieder untersuchen lassen.
2: Und da ist noch etwas, was sie nervt. Ja, sie, die beiden.
6: Wenn wir von sie sprechen, finde ich es wichtig zu bedenken, dass es sich um zwei Personen handelt. Sie denken unterschiedlich, sie schmecken unterschiedlich, sie erleben Dinge anders.
2: Chang und Eng wollen nicht als ein und derselbe angesehen werden, denn das sind sie nicht.
6: Chang war derjenige mit der ausgeprägteren Persönlichkeit. Er war temperamentvoll und lustig, aber verlor auch schnell die Beherrschung. Eng war viel zurückhaltender und ruhiger.
2: Sie ergänzen sich also gut und wollen nun auch ihre Shows darauf ausrichten, ihre unterschiedlichen Persönlichkeiten zu zeigen. Doch es gibt ein Problem. Dieses Problem heißt Abel Coffin. Er war der Schiffskapitän, der die beiden einst in die USA gebracht hat. Jetzt organisiert er die Tourneen, kassiert das Geld und bestimmt, wie die Shows auszusehen haben. Chang und Eng müssen oft mehrmals am Tag auftreten, selbst wenn sie krank sind. Doch sie wollen sich nicht mehr länger herumkommandieren lassen.
1: Their contract was for 3 years.
6: Es gab einen 3-Jahres-Vertrag zwischen Coffin und den Zwillingen. Und nach Ablauf dieser 3 Jahre waren die beiden aus ihrer Sicht frei zu gehen und sich selbstständig zu machen.
2: Also tauchen Chang und Eng einfach unter. Mit Anfang 20 fliehen sie von Massachusetts in den Bundesstaat New York. Abel Coffin reist ihnen hinterher und findet sie.
7: Ich habe ihnen die schlimmste Trachtprügel verpasst, die sie in ihrem Leben je bekommen haben.
2: Coffin diffamiert sie öffentlich, sagt, dass sie sich dem Glücksspiel und der Prostitution hingeben würden. Nur kann er sie ohne Vertrag nicht mehr dazu zwingen, für ihn aufzutreten. Chang und Eng sind frei. Sie machen jetzt ihre eigenen Shows, unterhalten das Publikum mit Witzen, erzählen Anekdoten oder spielen gegeneinander Schach, wobei jeder eine individuelle Strategie verfolgt. 1839, mit Ende 20, lassen sie sich in North Carolina nieder und sie werden eingebürgert. Dabei nehmen sie den Namen Bunker an, angeblich weil der Mann in der Schlange hinter ihnen so heißt. Die Einbürgerung ist damals eigentlich nur freien, weißen Personen vorbehalten. Doch in der kleinen Gemeinde in Wilkes County sieht man das pragmatisch. Chang und Eng werden akzeptiert.
6: Und so konnten die Zwillinge eine gewisse Würde für sich beanspruchen. Und für diese Zeit, das frühe 19. Jahrhundert, finde ich das, um ehrlich zu sein, ziemlich bemerkenswert.
2: Mit dem Geld, das sie in ihren Shows verdient haben, kaufen sie sich ein Stück Land. In ihrer Nachbarschaft gibt es ein Schwesternpaar, Adelaide und Sarah Yates. Cheng verliebt sich in Adelaide und wenig später kommen auch Eng und Sarah zusammen. Es ist eine Geschichte, die kein schnulziger Romanautor besser hätte schreiben können. Im April 1843 gibt es eine große Doppelhochzeit.
1: It's a pair of conjoined twins.
6: Ein siamesisches Zwillingspaar, das zwei Schwestern heiratet. Das wirft allerlei Fragen auf.
2: Zum Beispiel, in welchen Haushalten sie leben. Die Antwort ist, mal hier, mal da. Entweder teilt sich Adelaide ein Bett mit den beiden oder eine Meile weiter Sarah. Was weitere Fragen aufwirft.
6: Ich habe eine gute Freundin, die ganz genau wissen möchte, was da im Schlafzimmer passiert ist. Und ich sage ihr dann immer, ich weiß es nicht. Es gibt keine Quellen, die mir das verraten hätten. Hatten sie Sex in der Missionarstellung? Der Mann über der Frau, während der Bruder einfach, naja, wie soll ich sagen, da so nebenhängt?
2: Irgendwie muss es jedenfalls funktioniert haben. Cheng und Eng bekommen insgesamt 21 Kinder. Doch das Familienglück bedeutet auch mehr Kosten für die Zwillinge. Im Jahre 1853 machen sie deshalb eine groß angelegte Tour, bei der vier Kinder mitkommen.
6: Die Kinder wurden zu einer wichtigen Größe im Familienunternehmen, das einerseits aus dem Tourneegeschäft bestand, andererseits aber auch aus dem Besitz von Grundstücken, Plantagen und Sklaven. Was aus heutiger Sicht natürlich höchst fragwürdig ist.
2: Der temperamentvolle Cheng entwickelt mit der Zeit einen immer stärkeren Hang zum Alkohol, was nicht nur ihm selbst zum Verhängnis werden soll. Der Mediziner Konrad Reinshagen.
5: Wenn der eine Zwilling einen erhöhten Alkoholspiegel im Blut hat, wird der andere diesen auch haben, sodass er auch durch den Alkoholgenuss des anderen leiden muss. Ja, die teilen quasi doch Freud und Leid, die beiden.
6: Gegen Ende ihres Lebens wird es schwieriger. Cheng leidet immer häufiger unter körperlichen Beschwerden und er leidet sogar einen Schlaganfall, durch den er teilweise gelähmt ist. Ab da ist er dann buchstäblich eine Last für seinen Bruder.
2: Aus lebenslanger Koordination wird ein Ungleichgewicht und in den 1860er Jahren rückt der Ernstfall immer näher. Was passiert, wenn einer der beiden nicht mehr ist?
6: Es gab einen Plan, dass, wenn einer von beiden sterben würde, sie dann versuchen würden, die Körper zu trennen. Also so schnell wie möglich einen Arzt holen und dann das Band so nah wie möglich am toten Bruder durchtrennen.
5: Jetzt muss man sagen, dass in dem Fall, dass einer von solchen verbundenen Zwillingen stirbt, der andere keine lange Überlebenszeit haben kann, weil tatsächlich das Absterben von einem Gewebe für den anderen im Grunde genommen einen zeitnahen Tod bedeutet.
2: Es ist ein verschneiter Januarmorgen im Jahre 1874. Eng wacht auf, weil er merkt, dass etwas nicht stimmt. Neben ihm liegt der regungslose Cheng. Schnell schickt er einen Diener los, um einen Arzt zu holen, doch die Hilfe kommt zu spät. Auch Eng wird immer schwächer, erst wird ihm kalt und dann stirbt er, nur 2 Stunden nach seinem Bruder, im Alter von 62 Jahren. Cheng und Eng Bunker haben sich ihre Individualität hart erkämpfen müssen. Die größte Leistung in ihrem Leben ist für Joseph Orster aber eine andere. Für ihn ist es ihr Empathievermögen.
1: Okay, we're in Cheng's world now.
6: Wir sind jetzt in Chengs Welt. Ich, Eng, werde mich irgendwie zurückziehen, Cheng sein Ding machen lassen und ich werde in meiner eigenen Welt sein und andere Dinge tun oder zumindest über andere Dinge nachdenken.
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8: mit Anne Basak und diesen Themen. Viele NRW-Regionen wirtschaftlich schwach. Kampagne gegen K.O.-Tropfen auf Volksfesten und der Eurovision Song Contest geht die Woche in die heiße Phase. Die deutsche Wirtschaft ist im Umbruch. Weniger Industrieproduktion, Ausstieg aus fossiler Energie, Aufstieg der künstlichen Intelligenz. Und das sorgt auch dafür, dass sich Regionen neu orientieren müssen. Das Institut der deutschen Wirtschaft hat sich angeschaut, wie die einzelnen Regionen sich da so schlagen. Und ich habe Sebastian Moritz, WDR Wirtschaft, gefragt, wo steht NRW in diesem bundesweiten Vergleich?
9: Wenn wir auf den Status quo schauen, dann fällt Nordrhein-Westfalen tatsächlich eher durch Negativbeispiele auf. In der Rangliste der 10 schwächsten Regionen stammt mehr als die Hälfte bei uns aus Nordrhein-Westfalen. Wuppertal, Oberhausen, Hagen, Herne, Gelsenkirchen und Duisburg, also vor allem das Ruhrgebiet, vor allem Städte mit einer hohen Verschuldung. Aber auch in Ostwestfalen-Lippe und in Südwestfalen, da gibt es viele Automobilzulieferer und Maschinenbauer, die es gerade schwer haben. Und das macht sich dann natürlich auch in den Regionen bemerkbar. In den Top 10 der bundesweit stärksten Regionen ist NRW übrigens nicht vertreten. Da liegt die Region München an der Spitze. Stärkste Stadt bei uns im Land ist laut Rangliste Düsseldorf.
8: Und gibt es da bei uns in NRW keine Städte, die Hoffnung machen?
9: Doch, durchaus. Und zwar auch in den vermeintlichen Problemregionen. Wir haben das Rheinische Revier, die Braunkohleregion, die sich als Digitalstandort neu erfinden will. Das ist durchaus vielversprechend, meinen die IW-Forscher. Ein anderes positives Beispiel sehen die Fachleute in Bochum. Auf dem Gelände des ehemaligen Opel-Werks haben sich inzwischen Start-ups angesiedelt. Da entsteht ein neuer Industrie-, Technologie- und Wissenscampus. Das alles sind Projekte, die laut IW durchaus Vorbildcharakter haben. Und wenn wir uns das sogenannte Dynamik-Ranking des IW anschauen, das ist also eine Rangliste, in der praktisch die Zukunftschancen einer Region bewertet werden, dann ist NRW da durchaus prominent vertreten. Köln, Düsseldorf und auch Mülheim an der Ruhr tauchen da in dieser Top-10-Liste auf. Also Städte, die international gut vernetzt sind und die wie Mülheim an der Ruhr den Strukturwandel schon ganz gut gemeistert haben.
8: Berichtet Sebastian Moritz, WDR Wirtschaft. Man soll ja die Feste bekanntlich feiern, wie sie fallen. In der nächsten Zeit gibt es jede Menge davon, ob zum Vatertag, Kirmes oder Schützenfest. Und damit die Festsaison für jeder Mann und vor allem für jede Frau möglichst unbeschwert laufen kann, gibt es im Sauerland jetzt eine Kampagne von Vereinen und zwar gegen K.O.-Tropfen. Warum? Dazu Corinna Wegler für WDR Aktuell.
10: In der Vergangenheit hat es immer mal wieder Verdachtsfälle gegeben, aber das will natürlich kein Veranstalter. Weder Verdachtsfälle noch bestätigte Fälle, bei denen es nie zu einer Anzeige gekommen ist. Eine Betroffene, die hat uns zum Beispiel erzählt, dass Freunde sie am Vatertag zusammengebrochen auf der Toilette gefunden haben. Das Einzige, woran sie sich erinnern konnte, dass sie morgens in der Klinik aufgewacht ist. Bei ihr wurden Spuren von K.O.-Tropfen festgestellt, aber sie hat keine Anzeige erstattet. Ich war komplett überfordert, sagt sie. Sowas wäre ein Horror für jeden ehrenamtlichen Verein, sagt Rolf Christoph Hase von den Schützen in Neheim.
11: Ja, ich stelle mir das ganz schwierig vor und ganz schlimm auch, weil man hat so viel Zeit und Engagement dann erlebt und dann wird so eine Veranstaltung davon überschattet. Für mich wäre das wirklich eine schlimme Sache und für uns als Bruderschaft wäre es eine schlimme Sache und deswegen wollen wir da präventiv vorgehen.
8: Und wie sieht die Kampagne aus?
10: Da gibt es Bierdeckel dicht bedruckt mit jeder Menge Infos und auch mit Telefonnummern, an die man sich im Notfall wenden kann. Außerdem werden 1000 Flaschenverschlüsse aus Plastik verteilt. In der Kampagne machen eine Frauenberatungsstelle mit, das hiesige Klinikum, ein Gymnasium, ein Kinder- und Jugendzentrum und die Schützenbruderschaft Neheim. Und alle informieren darüber. Das Thema wird also auf eine ganz breite Basis gestellt. Und übrigens nicht erst zum Neheimer Schützenfest im August, sondern schon jetzt, wenn auch die anderen Feste losgehen. Die ehrenamtlichen Organisatoren der Hüstener Kirmes setzen dagegen mit Apotheken auf Testbänder. Da kann man dann einen Tropfen draufgeben und dann soll sich zeigen, ob da eine K.O.-Substanz drin ist. Diese Bänder werden aber nicht gratis gestellt. Die müssen sich die Feiernden kaufen.
8: Berichtet Corinna Wegler. Und weitere Meldungen, die hat jetzt Stefan Pössl.
12: Vor 2,5 Jahren hatte ein Hackerangriff in Südwestfalen Computer von Städten und Kreisen monatelang lahmgelegt. Jetzt hat die Staatsanwaltschaft dem WDR mitgeteilt, dass die Ermittlungen eingestellt wurden. Eine Hackergruppe hatte sich bekannt, wer zu ihr gehört, haben Cyber-Experten aber nicht herausgefunden. Beim Bundeskongress des Deutschen Gewerkschaftsbundes in Berlin ist die Vorsitzende Fahimi mit großer Mehrheit wiedergewählt worden. Sie forderte mehr Respekt für Arbeitnehmende und Entlastungen für Menschen mit kleinen und mittleren Einkommen. In Hamburg hat die Polizei einen 17-Jährigen festgenommen, weil er einen Sprengstoffanschlag vorbereitet haben soll, womöglich auf ein Einkaufszentrum oder eine Polizeiwache. Die Ermittler vermuten ein islamistisches Motiv. In Nordrhein-Westfalen sind vergangenes Jahr mehr als 2100 Weltkriegsbomben gefunden und entschärft worden, deutlich mehr als im Vorjahr. Heute mussten in Köln fast 4500 Menschen ihre Wohnungen verlassen, wegen einer Bombenentschärfung im Stadtteil Lindenthal.
8: Wien ist diese Woche im ESC-Fieber. Morgen und Donnerstag stehen die Halbfinalshows des Eurovision Song Contests an und am Samstag dann das große Finale. Wer Chancen auf den Titel hat, weiß Nils Dams.
13: Also es gibt natürlich Wettquoten und Umfragen unter ESC-Fans und wenn man danach gehen will, ist Finnland einer der hotten Favoriten. Birkenhaten heißt der Song, übersetzt Flammenwerfer. Die haben auf der Bühne einen brennenden Beichtstuhl stehen, um den herum Pete Parkonen singt und Linda Lampenius Geige spielt. Viele glauben auch, dass Dänemark eine gute Chance hat zu gewinnen. Sören Torpegård Lund singt hier und auch Griechenland sehen viele vorne. Für Deutschland singt Sarah Engels Fire. I'm on fire, fire. Ihren Song haben bisher noch nicht allzu viele ganz oben auf der Liste. Aber am Ende zählen ja nicht die Wettquoten, sondern wem die Jurys und die Fans in Europa die meisten Punkte geben.
8: Tausche Aperol in der Sonne gegen Tee auf der Couch. Marcel Clair hat jedenfalls das passende Wetter dazu.
14: Ja, richtig. In der Nacht zieht vor allen Dingen nochmal in Westfalen Regen durch. Und er geht dann zum Morgen in den höheren Lagen ab 500 Metern nochmal in Schneeregen oder Schnee über. Bei plus 5 bis minus 1 Grad. Ja, und morgen das gleiche fast wie heute. Wechselhaft viele Wolken, einzelne Schauer, die durchziehen. Und es bleibt auch weiterhin recht kühl. Wir liegen in Hattingen morgen nur bei 12 Grad. Und Münster, da kommen wir auf 13 Grad.
8: Und das war wieder aktuell der Tag um 6 mit Anne Barsack.
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15: Heute mit Sascha Zien. Schönen guten Abend. Herzlich willkommen zu dieser sehr musikalischen Resonanzen-Ausgabe. Im doppelten Sinne, in Musik und in Wort.

Das Alexander Wissmann Twilight Trio mit Almost Springtime. Ja, fast ist das entscheidende Wort. So richtig Frühling ist noch nicht. Ich habe die Jacke mit dem Kuschelkragen wieder rausgeholt. Ich bin heiß, du bist ein Lügner. So könnte man einigermaßen nah am englischen Originaltext den Refrain von Sarah Engels Song Fire übersetzen, mit dem sie am Samstag für Deutschland beim Eurovision Song Contest Finale antritt. Das ist ein sehr harmloser Popsong mit harmlosem Text, also so klassisches ESC-Futter. Man hat nur leider das Gefühl, um diese putzigen Popsongs geht es gar nicht mehr so sehr. Die gegenseitigen Anfeindungen und Boykottandrohungen und Boykotts haben das Showspektakel mittlerweile irgendwie fest im Griff. Es geht eher um Streit zwischen einzelnen Ländern, als darum, einen netten globalen Abend miteinander zu verbringen. Wie konnte es so weit kommen? Darüber sprechen wir gleich in den Resonanzen bei WDR 3. Nach Musik von Belle & Sebastian. To be myself completely.

0: Ich weiß nicht, ob es Ihnen genauso geht, aber mir geht es mittlerweile irre auf die Nerven, dass wir nicht mal mehr einen Wal oder auch nicht retten können, ohne dass es gegenseitige Schuldzuweisungen, Streit, Klagedrohung und Dauerzwist zwischen den Rettungsfraktionen gibt. Sind wir wirklich alle so plemplem und gespalten mittlerweile? Da graut mir ja fast schon vor der Fußball-WM und vor dem Finale vom Eurovision Song Contest am Samstag sowieso. Das ist schon lange keine niedliche Gesangsshow mehr, sondern eine politische Zankgala mit Boykott, Schuldzuweisungen, künstlerischer Geiselhaft und vielem mehr. Wie konnte es so weit kommen? Darüber wollen wir in den Resonanzen bei WDR3 sprechen mit der Kollegin Barbara Geschwinde. Schönen guten Abend.
1: Guten Abend.
0: Barbara, dass der ESC politisch instrumentalisiert wird, das ist jetzt kein ganz neues Phänomen, aber wann und womit ging das eigentlich los mit dieser politischen Aufladung?
1: Ursprünglich war der ESC ja der Versuch eines Musikfestivals, das Europa eint, in Form eines musikalischen Wettstreits, bei dem gemeinsam gelacht und gesungen wird. Das war der Grundgedanke, als die EBU, die European Broadcast Union, also die Europäische Rundfunkunion, 1955 den ESC gegründet hat. Dass allerdings Sängerinnen und Sänger auf politische und gesellschaftliche Themen reagieren, ist nicht neu. Also ich glaube, wir alle erinnern uns an den gesellschaftlichen Aufschrei in letzter Zeit, also als Conchita Wurst aus dem diesjährigen Gastgeberland Österreich aufgetreten ist. Das war 2014. Da haben wirklich alle gefragt, ist das jetzt eine Frau mit Bart oder ein Mann im Glitzerkleid? Das war ein riesiger gesellschaftlicher Aufreger und auch Gesprächsstoff und hat tatsächlich auch ganz wichtige, wie ich finde, gesellschaftliche Debatten angestoßen. Der Schlager ist also nicht abgekoppelt von der Realität. Erst heute habe ich gelernt bei meinen Recherchen, dass der ESC Anteil am Sturz der Salazar-Diktatur in Portugal 1974 hatte.
0: Also Moment mal, der ESC hatte Anteil an einem Regierungssturz?
1: Ja, das war tatsächlich so, dass das Ausspielen dieses Songs sozusagen ausgelöst hat, dass die Gegner, die den Aufstand begonnen haben. Also daran erinnere ich mich nicht persönlich, aber ich persönlich erinnere mich noch an Nicole und ein bisschen Frieden. Das war 1982. Das war ja die Zeit, in der es genau den Falklandkrieg gab und wir auch noch den Kalten Krieg hatten und die ganze Zeit so vom atomaren Wettrüsten geprägt war. Ja, und in genau dieser Zeit war ein bisschen Frieden ein Wunsch, eine Utopie, die in diesem Song ausgedrückt wurde. Und der deutsche ESC-Teilnehmer von 1988, als der Wettbewerb noch Grand Prix de la Chanson oder d'Eurovision de la Chanson hieß.
0: Ich hätte es auch nicht hingekriegt.
1: Hat in der aktuellen ARD-Doku 70 Jahre ESC More Than Music

0: Politik dieses Jahr auch wieder Einfluss nimmt und es keinen reinen Gesangswettbewerb gibt. Darum wird ja auch in Wien schon seit Wochen daran gearbeitet, die Stadt zu sichern. Die Gefahrenlage wird ständig genau analysiert. Es gibt neue Überwachungskamera. Das Gelände wird von schwer bewaffneten Beamten gesichert. Und der israelische Sänger Noam Bettan steht unter Personenschutz.
1: Deutschland wird in diesem Jahr vertreten von Sarah Engels. Macht die denn auch da mit bei diesen politischen Diskussionen?
0: Sarah Engels hat in einem Interview mit der Nachrichtenagentur dpa vor kurzem gesagt, dass sie den ESC nicht für den richtigen Ort für harte Auseinandersetzungen hält. Für sie ist der Wettbewerb ein Ort für Musik. Und auch wenn es tiefe politische Konflikte gibt, soll die auf anderen Bühnen ausgetragen werden. Also ein klares Statement gegen eine Politisierung. Was ich allerdings interessant finde, ist, dass sie mit ihrem Lied Fire nicht unbedingt auf den Sieg im Wettbewerb spekuliert. Im Interview mit T-Online hat sie gesagt, dass sie einen erfolgreichen Auftritt nicht so sehr über die Platzierung definieren würde. Für sie sei es ein erfolgreicher Auftritt, wenn sie damit viele Frauen erreichen kann und es nur ein junges Mädchen gibt, das sagt, jetzt will ich auch mein inneres Feuer entfachen. Also durchaus was Gesellschaftliches, aber es klingt auch gleichzeitig versöhnlich und so in deine Richtung, Sascha, weniger zu streiten und stattdessen dem positiven Raum zu geben.
1: Ja, schön wär's. Sag du doch mal, guckst du am Samstag den ESC oder gehst du auch in den Boykottmodus, warum auch immer?
0: Ich habe lange den ESC nicht geguckt als Kind und dann war das irgendwann als Jugendliche uncool. Aber seit Gildo Horn hat sich das so ein bisschen gewandelt und jetzt ist es so, seit einigen Jahren gucken wir mit einer Gruppe von Freunden und wir feiern das eigentlich so richtig. Also wir haben da so 70er Jahre mäßig den Mad Eagle, den Spargel in Schinken gerollt, den grünen Wackelpudding. Also wir essen, wir gucken zusammen und währenddessen voten wir auch alle. Also am Ende sagt jeder, was ist mein Nummer 1, 2, 3 und ich gebe zu, ich habe noch nie gewonnen beim Voten.
1: Ich hoffe so ein bisschen, dass vielleicht auch in deiner Runde so ein paar Spanier, Niederländer, Irländer, Isländer und Slowenen dabei sind. Dann können die wenigstens da irgendwie mitmachen. Gucken wir mal, vielleicht kriegen wir das irgendwie wieder vereint. Barbara Geschwinde, vielen Dank. Wie aus einer banalsten Popmusikshow mit viel Glitzer eine politisch aufgeladene Veranstaltung wurde. Wir haben auf den Eurovision Song Contest geguckt. Am Samstag steigt da das Finale in Wien und das wird natürlich live im TV-Programm der ARD übertragen. Danke dir, Barbara, und einen schönen Abend.
0: Danke dir auch.

wäre doch auch ein schönes Motto für den Eurovision Song Contest. Peace Begins Within war das von Sarah McFarlane.

0: Das Bob Brookmeyer Quartett war das mit Rocky Scotch.
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0: Und die hat heute Detlef Dickmann für Sie.
2: Die Schweizer Schriftstellerin Dorothee Elmiger kommt als Poetikdozentin nach Bonn. Im Festsaal der Uni hält sie am Abend ihre Antrittsvorlesung. Elmiger gilt als eine der wichtigsten Stimmen der deutschsprachigen Gegenwartsliteratur. Für ihren Roman Die Holländerinnen wurde sie im vergangenen Jahr mit dem Deutschen Buchpreis geehrt. Mit der Poetikdozentur bringt die Kunststiftung NRW jedes Jahr einen bedeutenden Autor oder eine bedeutende Autorin ans Bonner Institut für Germanistik. Deutsche Bands und Musikverbände wehren sich gemeinsam gegen Wucher und Betrug mit Konzerttickets. In einem offenen Brief fordern sie die Bundesregierung auf, den sogenannten Zweitmarkt zu regulieren. Bislang würden Anbieter wie Viagogo oder eBay Konzerttickets überteuert verkaufen, ohne dass Musiker und Veranstalter davon etwas abbekommen. Zum Teil werde der Verkauf unkontrolliert über Bots abgewickelt. Das müsse verboten werden. Den Brief des Verbandes Pro Musik haben fast alle namhaften deutschen Rockbands unterschrieben, unter anderem die Toten Hosen, Annenmay, Kantereit und Kraftklub. Der Zentralrat der Juden verleiht dem Kabarettisten Dieter Nuhr den Leo-Beck-Preis. Das Gremium wolle damit Nuhrs entschiedenen Einsatz gegen Antisemitismus würdigen, heißt es in einer Pressemitteilung. Mit seinen Beiträgen setze Dieter Nuhr einen Kontrapunkt zu antisemitischen Narrativen in den Medien, sagt der Präsident des Zentralrats der Juden in Deutschland, Josef Schuster. Nur nutze seine Rolle als Kabarettist und seine Sendungen im öffentlich-rechtlichen Rundfunk, um konsequent Doppelstandards in der deutschen Debatte um Israel offenzulegen. Die Laudatio bei der Preisverleihung am 10. Mai in Berlin wird der Psychologe und Publizist Ahmad Mansur halten. Beim Leo-Beck-Preis handelt es sich um die höchste Auszeichnung des Zentralrats. Das Gremium verleiht den Preis seit 1957.
0: Detlef Dickmann mit den Kulturnachrichten in den Resonanzen. Und in gut einer Stunde gibt's nochmal ein Update.
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1: Aaron, der sich ein Ausrufezeichen hinter den Namen gesetzt hat. Also Aaron Ausrufezeichen mit Wonderful Thing.

0: Master Hunter war das von Laura Marling.
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0: Das ging ziemlich gut los für den jungen französischen Schriftsteller Simon Chevrier. Er hat letztes Jahr für seinen ersten Roman Foto auf Anfrage direkt den Prix Goncourt du Premier Roman bekommen, den wichtigsten Preis für ein Debüt in Frankreich. Und jetzt geht es mit den Übersetzungen und Veröffentlichungen in anderen Ländern los. Auch die deutsche Version ist jetzt an der Reihe. Foto auf Anfrage ist gerade in deutscher Übersetzung erschienen und die hat Uli Hufen für die Resonanzen bei WDR 3 gelesen.
2: Man könnte manchmal fast meinen, sie hätten es raus, die jungen Leute. Sie sagen einfach, was sie wollen und oft bekommen sie es dann auch. Etwas Mut und 2 Minuten am Handy genügen, wie in diesem kleinen Chat an einem Sommertag in Toulouse.
3: Nicht zu heiß? Und wie? Ich würde gern wieder mit dir schlafen. Gleichfalls. Morgen also? Am späten Nachmittag?
2: Aber natürlich, der Eindruck täuscht. In Wahrheit hat der Erzähler in Simon Chevriers Foto auf Anfrage gar nichts raus. Er ist vielmehr völlig verloren. Sicher, er hat häufig Sex, oft auch durchaus gelungen, aber so schnell wie diese Treffen mit anderen jungen Männern arrangiert sind, so schnell sind sie auch wieder vergessen.
3: Ich habe schöne Augen und einen schönen Schwanz. Das genügt ihm. Wir haben Spaß. Das ist alles.
2: Die Stadt ist voller hübscher Jungs. Auf jeder Straße sind sie und in jeder Bar. Manchmal wird aus einer flüchtigen Begegnung dann eine Reihe von flüchtigen Begegnungen und irgendwoher schleicht sich ein großes Gefühl an, aber nichts ist von Dauer.
3: Das war gut, danke. Bis zum nächsten Mal vielleicht. Ja, vielleicht. Er schließt die Tür, ich gehe. Auf Wiedersehen.
2: Und dann geht das Spiel von vorne los. Der namenlose junge Mann ist zum Studium nach Toulouse gekommen, aber das Studium erfüllt ihn nicht und er geht kaum noch zur Uni. Er zeichnet gern, er liest, er beobachtet, er führt Tagebuch. Gelegentlich verkauft er seinen Körper an ältere Männer, gelegentlich hat er einen Job als Portier. Aber vor allem ist er mit sich selbst beschäftigt. Manchmal wirkt es so, als sei er gleichgültig. Sehr unangenehme Erfahrungen zum Beispiel mit älteren Männern schildert der junge Mann präzise, aber verblüffend kühl. Es ist, als wäre da eine Membran zwischen ihm und der Welt. Durchsichtig, aber undurchdringlich. Es ist, als ob er seinen Empfindungen nicht trauen würde, als ob er nicht sicher wäre, ein Recht zu haben auf diese Empfindungen.
3: Ich weiß, dass es nicht stimmt, aber es ist besser, so zu tun, als ginge es mir gut.
2: Dann, wir sind übrigens im Jahr 2020, dann passieren 3 Dinge. Die Corona-Pandemie bringt den ersten Lockdown. Zu Hause beschließt der Vater des Erzählers, den Kampf gegen den Krebs aufzugeben. Und der Erzähler sieht ein Foto, das ihn ergreift wie eine Erscheinung.
3: Ein Junge mit feinen Gesichtszügen und markantem Kiefer, ohne Bartwuchs, von androgynem Charme, wie man ihn in den Modezeitschriften findet. Von der Statur her eine Mischung aus Tänzer und Model, ein wenig wie Bowie. Er hat eine gerade Nase, ist unbestreitbar fotogen und fängt das Licht auf eine Weise ein, wie es nur wenigen Models gelingt. Es liegt eine Tiefe in seinen Zügen, in seinem Blick, eine leichte Spannung zwischen seinen Augen und dem Objektiv. Dann dieser Akt, diese Position. Auf einem Stuhl in einem leeren Raum mit kahlen Wänden sitzend, beugt er sich nach vorn und winkelt sein Bein an, den großen Zeh zum Mund geführt, wie den Daumen eines Kindes.
2: Das Foto wurde 1981 in New York gemacht, als eine andere Pandemie die Welt heimsuchte. Der Fotograf Peter Huya und sein Modell, ein junger Mann namens Daniel Shook, starben wenige Jahre später an AIDS. Aber all das findet der Erzähler erst nach und nach heraus. Was dagegen sofort klar ist, hier ist viel mehr zu sehen als ein schöner Junge in rätselhafter Pose. Das Foto birgt ein Geheimnis und es vermittelt eine Ahnung. Dieser Junge mit dem Zeh im Mund, dieser Junge hat eine Geschichte. Er hat Dinge erlebt, die nicht viele erlebt haben. Er kennt Schmerz und Einsamkeit und damit ist er dem Erzähler auf unheimliche Weise nah. Da ist eine Verbundenheit über den Abgrund von Jahrzehnten hinweg und über den Abgrund des Todes. Und je mehr der junge Erzähler erfährt über dieses Foto, über Daniel Shook und über das schwule New York der 1970er Jahre, umso mehr kommt er sich selber auf die Spur. Den eigenen Verletzungen, seinen Träumen, dem Ich. Es ist, als lerne er zu sprechen, zu denken und zu fühlen. Er findet sich.
0: Und Sie finden den Roman selbstverständlich in Ihrer Buchhandlung. Fragen Sie nach Foto auf Anfrage von Simone Chevrier. Erschienen ist das Buch im Albino Verlag. 160 Seiten gibt es für 24 €.

0: Evans, Eddie Gomez und Shelly Mann waren das mit Orbit Unless It's You. Vor ein paar Wochen hat ein Kumpel in unserer Freundesgruppe ein Video gepostet, nachdem ich eine Zeit lang geradezu süchtig war. Eine Live-Session von dem kanadischen Duo Engine de Poitrine. Die machen mikrotonalen Mathe-Rock in absonderlichen Taktarten. Klingt erstmal unhörbar, aber die beiden schaffen das, dass das Ganze richtig groovt. Und nach zwei Gläsern Rotwein habe ich sogar manchmal gedacht, das sind die neuen Johann Sebastian Bach. Das ist die Neuerfindung von Musik in Zeiten von künstlicher Intelligenz. Ob das wirklich so ist, das überlasse ich lieber Leuten, die sich wirklich auskennen. Sebastian Wellendorf zum Beispiel hat Engine de Poitrine und ihre komplexe Musik für die Resonanzen bei WDR 3 mal unter die Lupe genommen.
1: Vor dieser Band kniet die globale Popmusikkritik. Das Duo, mit dessen Namen vor allem Amerikaner leichte Ausspracheschwierigkeiten haben. Foo Fighters Frontman Dave Grohl zum Beispiel.
2: Engine de Poitrine.
3: Engine de Poitrine.
1: Engine de Poitrine, französisch für Angina Pectoris. Die gerade gehörte Roboterstimme war übrigens die der Band selbst. Eines der ganz, ganz wenigen Interviews, in dem sie aber außer ihrem gegrunzten Namen nur Albernheiten von sich geben. Das Mysterium um diese Band ist gleichzeitig ihr Aushängeschild. Engine de Poitrine treten immer mit Masken und Kostümen auf. Überdimensionale, kastige Hüte, große Umhänge, lange Pappmaché-Nasen und, ganz wichtig, komplett bemalt mit schwarzen und weißen Punkten. In diesem Outfit sind die beiden vor ein paar Wochen beim Radiosender KEXP in Seattle aufgetreten. Die Show landete bei YouTube und die Abrufzahlen gingen ins Exorbitante. Der virale Hype war geboren.
4: Microtonal double neck guitar bass, math rock grooves, you won't be disappointed.
1: Mikrotonaler doppelhalsiger Gitarre, Bass, math rock, so fasst es der Kritiker Michael Palmisano im Netz zusammen. Dröseln wir das mit dem Erfolgsgeheimnis doch nochmal ganz genau auf, denn verrückte Kostüme und Geheimniskrämerei um die eigene Identität sind in der Kunst und auch im Pop ja nun nicht das Allerneueste. Hören wir uns diese Musik, die
4: Microtonal Double Neck Guitar Bass Math Rock.
1: Genau, diese mikrotonalen Grooves doch noch mal ein bisschen genauer an.
5: Ganz ehrlich, Mikrotöne, also Töne, die nicht den Tönen entsprechen, die wir auf der Klaviatur haben, gibt es überall.
1: Enno Poppe, er ist Komponist und Mikrotonalist.
5: Wenn man sich zum Beispiel eine Aufnahme anhört von Maria Callas, dann werden Sie feststellen, dass die nie singt wie auf dem Klavier. Die gestaltet die Tonhöhen in Verbindung mit dem Ausdruck unheimlich frei. Die singt manchmal viel zu hoch und manchmal zu tief und das ist absolut fantastisch.
1: Enno Poppe interessierte schon immer, was zwischen den westlich temperiert gestimmten Tonsystemen passiert. Dieses Stück von ihm heißt Rad.
5: Also zwischen den Halbtönen, die auf dem normalen Klavier sind, kann man ja die Schritte immer kleiner machen. In dem Stück Rad habe ich diesen Halbton insgesamt in 50 Teile geteilt. Das heißt, wir haben insgesamt 1000, wie viel sind das pro Oktave? Unheimlich viele verschiedene Tonhöhen. Für mich ist eigentlich einer der Dreh- und Angelpunkte traditionelle koreanische Musik. Da gibt es eine Fülle von Mikrotönen, die arbeiten mit Skalen, die einfach unterschiedlich sind von unseren Skalen. Die sagen, wenn man den Ton widerspielt, muss er ein bisschen anders sein. Guter Musiker ist der, der, wenn der Ton wiederkommt, ihn höher oder tiefer spielt als beim letzten Mal. Und das finde ich eine unglaublich tolle Idee.
1: Komponisten wie Alois Haber oder Luigi Nono haben die Mikrotonalität zum kompositorischen Mittel erhoben. Das ist knapp 100 Jahre her. Zeitgenössische Musik wie die von Enno Poppe trägt das Konzept weiter. Und Bands wie King Gizzard and the Lizard Wizard oder Primus haben lange vor Engine de Poitrine mikrotonal gespielt. Insofern greifen nun auch Engin de Poitrine auf eine durchaus lange Tradition zurück. Warum das Duo aus Quebec mit diesem Sound nun dennoch so einschlägt in der Popwelt, sicherlich liegt es auch an diesem rohen, handgemachten Menschlichkeitsaspekt. Diese Band und diesen Sound könnte sich kein Algorithmus ausdenken. Kein Suno und kein Open Music AI würde auf die, in Anführungsstrichen, Idee kommen, solche Titel zu entwerfen, um damit Chartplatzierungen zu erreichen. Im mittlerweile vom KI-Einheitsklang bedrohten Pop wirken Engin de Poitrine wunderbar unkonventionell. Innovativ, ein bisschen schief und experimentell, menschlich eben. Eine angenehme mikrotonale Erfrischungsquelle in der endlosen Wüste der algorithmusgesteuerten Spotify-Listen.
0: Und das Duo spielt im Spätsommer ein Konzert in Köln, ist sogar schon von einem ganz kleinen Club in eine größere Halle verlegt worden. Aber ich war beide Male zu langsam, um ein Ticket zu kriegen. Das Konzert am 1. September, das ist wirklich vollkommen ausverkauft.

Randy Tütingburg war das mit Steady Going. Stefan Pössl hat hier gleich WDR aktuell für Sie und in den Resonanzen sprechen wir dann ab kurz nach 19 Uhr unter anderem über die 70s Disco Band Boney M. Da läuft heute Abend eine Doku in der ARD. Mehr zur Geschichte, die ziemlich interessant ist, muss ich sagen, von Boney M. gibt's dann gleich hier ab kurz nach 19 Uhr.

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0: 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Es ist 19 Uhr. 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
2: Die Nachrichten mit Stefan Pössl. Guten Abend. Bundesverteidigungsminister Pistorius ist in Kiew. Dort hat er Stellung genommen zu Äußerungen des russischen Präsidenten Putin über ein angeblich nahendes Ende des Ukraine-Kriegs und mögliche Verhandlungen. Pistorius sprach von einem Täuschungsmanöver, mit dem Putin von der eigenen Schwäche ablenken wolle.
3: Ich wünsche mir genauso wie alle Menschen in der Ukraine nicht sehnlicher als hier ein schnelles Ende des Krieges. Aber es muss ein gerechtes, ein dauerndes, ein anhaltender Frieden sein. Und Wladimir Putin hat es in der Hand. Er muss nicht in Nebensätzen sagen, er glaube an ein schnelles Ende oder ein baldiges Ende des Krieges. Er hat es ja in der Hand, diesen Krieg zu beenden. Er ist ja der Einzige, der es alleine in der Hand hat.
2: Pistorius hat angekündigt, dass Deutschland und die Ukraine gemeinsam Drohnen mit 1500 Kilometern Reichweite entwickeln werden. Von der Ukraine könne man in Sachen Drohnen viel lernen. Griechenland geht gegen Massentourismus vor. Die Zahl der Urlauber soll in Zukunft nicht mehr so schnell steigen, vor allem in bestimmten Regionen. Tim Esselmann, WDR aktuell.
4: Grundsätzlich leben einige Regionen in dem Land zwar fast nur vom Tourismus, aber vor allem Inseln wie Santorini, Mykonos oder Rhodos sind im Hochsommer überfüllt. Letztes Jahr kamen laut offiziellen Angaben 38 Millionen Touris nach Griechenland, so viele wie noch nie. Die Tourismusministerin will jetzt unter anderem strengere Regeln für die Hotspots, insbesondere beim Bauen. Neue Hotels sollen nur noch höchstens 100 Betten haben. Außerdem gibt's neue Abstandsregeln an den Küsten, um die Natur zu schützen. Massentourismus ist nicht nur in Griechenland ein Problem. Zum Beispiel auf den Spanischen Kanaren gibt es immer wieder Protest. Der Massentourismus sorge für Wohnraummangel und Umweltprobleme.
2: Weitere Meldungen im Überblick. Nach dem Ausbruch des tödlichen Hunter-Virus auf dem Kreuzfahrtschiff Hondius sind 4 deutsche Passagiere auf dem Weg in ihre jeweiligen Bundesländer. Wahrscheinlich können sie zu Hause in Quarantäne. Wie das Bundesgesundheitsministerium bekannt gab, haben alle 4 bisher keine Symptome. Die Europäische Union verhängt weitere Strafen gegen Russland wegen der Verschleppung tausender ukrainischer Kinder. Unter anderem wird bestimmten Personen die Einreise in die EU verboten und Geld mehrerer Organisationen wird beschlagnahmt. Nach Schätzungen der EU wurden seit Beginn des Krieges 20.000 ukrainische Kinder nach Russland verschleppt. Viele wurden demnach zur Adoption freigegeben. In Hamburg haben Spezialkräfte der Polizei einen 17-Jährigen festgenommen, weil er einen Sprengstoffanschlag vorbereitet haben soll. Mögliche Ziele seien ein Einkaufszentrum oder eine Polizeiwache gewesen. Den Ermittlern zufolge soll der Verdächtige Symbole der islamistischen Terrororganisation IS verwendet haben. In Nordrhein-Westfalen hat es heute Urteile zu Abrechnungen von Corona-Testzentren gegeben. Das Kölner Landgericht verurteilte einen Betreiber wegen Betrugs zu 3 Jahren Haft. Er muss 1,6 Millionen Euro zahlen. Und das Verwaltungsgericht Düsseldorf verurteilte eine Testzentrenbetreiberin dazu, mehr als 4 Millionen Euro wegen fehlender Nachweise zurückzuzahlen.
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2: Das Planetarium in Münster gehört jetzt zu den Top 10 weltweit und zwar dank einer umfassenden Modernisierung. Was neu ist, weiß Marco Poltronieri, WDR Münster.
5: Das Planetarium hat eines der besten Projektionssysteme bekommen, das momentan auf dem Markt ist. Heißt für Besucher, die Reise ins Weltall wird intensiver als bisher. Die Bildqualität, die hat sich nochmal deutlich verbessert. Das hat natürlich seinen Preis. Der Landschaftsverband Westfalen-Lippe hat dafür 2,4 Millionen Euro investiert. Am Donnerstag wird das Planetarium wieder eröffnet. Den ganzen Tag über wird es dann Shows geben mit spannenden Reisen ins Universum.
2: Das war WDR aktuell. Das Wetter in Nordrhein-Westfalen: am Abend und in der Nacht ziehen weiter einzelne Schauer durch und zum Morgen hin wird es besonders in Westfalen nass. Oberhalb von 500 Metern fällt Schneeregen oder Schnee. Bei plus 5 bis minus 1 Grad. Morgen windig, viele Wolken, wenig Sonne und gelegentlich Schauer. In Olpe höchstens 10 Grad, in Königswinter 12 und in Dinslaken maximal 13 Grad. Die Zeit, es ist 19.04 Uhr.
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6: Mit Sascha Zien. Weiterhin einen schönen Abend Ihnen. Frank Farian war ein deutscher Produzent, der schon für so ein paar Skandale in der Musikwelt gesorgt hat. Unvergessen der mit Milli Vanilli, der 1990 rauskam. Das Ganze war eine Mogelpackung. Die beiden haben gar nicht selbst gesungen. Und der kurz zuvor gewonnene Grammy Award, der wurde der Gruppe wieder aberkannt. Bekannt? Und berühmt wurde Farian aber schon lange vorher als Produzent, Erfinder und auch Ausbeuter von Boney M., bei denen übrigens auch nicht alle Bandmitglieder selbst gesungen haben. Das allerdings war damals nie ein Geheimnis. Heute Abend läuft in der ARD eine Doku über Boney M. Und mit dem Regisseur sprechen wir gleich in den Resonanzen bei WDR 3 nach Musik von Marianne Dissart, Les Draps Sourds.

0: Ich bin mittlerweile in dem Alter, in dem ich unter der Dusche gerne WDR 4 höre. Und was dann doch gar nicht mal so selten läuft, ist Musik von Boney M. Ich meine, letzte Woche Mittwoch war es, da lief Ma Baker unter der Dusche. Ich direkt Lust, wieder duschen zu gehen. Heute Abend läuft quasi der Film zum Duschen in der ARD. Die Doku Disco macht Legende. Um 23.20 Uhr läuft er und dann natürlich auch anzugucken in der ARD Mediathek. Und wir haben in den Resonanzen bei WDR 3 den Regisseur der Boney M. Doku am Telefon, Oliver Schwehm. Schönen guten Abend.
1: Ja, schönen guten Abend.
0: Boney M. waren ja, soweit ich weiß, eine ausgedachte, heute würde man sagen zusammengecastete Band. Also keine Band, die sich irgendwie in der Schule gegründet hat, dann kleine Konzerte gespielt hat und dann irgendwann erfolgreich wurde. Sondern Boney M. waren ja so eine Produzentenidee von dem deutschen Produzenten Frank Farian. Erzählen Sie mal kurz die Geschichte, wie es mit Boney M. losging.
1: Ja, also Sie haben gesagt, Frank Farian selbst hatte ja zunächst versucht, Musik zu machen, hatte seine eigene Band. Er war schon ganz früh angetan von Rock'n'Roll und Soul-Musik und hat dann in Deutschland versucht, im Musikbusiness durchzustarten, durfte damals aber nur Schlager singen. Das ist ein kleines bisschen das Schicksal wie bei Roy Black gewesen, weil damals der deutsche Musikmarkt wirklich noch sehr, sehr deutschsprachig und auf Schlager fixiert war. Das hatte dann auch ein paar Jahre lang gemacht und versucht, ist ein bisschen durchs Land getingelt, hatte einen großen Hit, nämlich Rocky, hat aber dann irgendwann festgestellt, das ist jetzt nicht so wirklich die Musik, die mir am Herzen liegt. Ich möchte lieber so neuere Musik machen, Disco-Musik, schwarz angehauchte Musik, hat aber dann festgestellt, dass er nicht wirklich das gut auf der Bühne verkörpern kann, weil er war, glaube ich, so einer der ersten, der auch so den visuellen Aspekt von Musik entdeckt hat, wie wichtig das ist. Und der hat dann in der Tat eine Band zusammengestellt aus zwei Sängerinnen, einer Tänzerin und einem Tänzer und hat dann ziemlich erfolgreich Daddy Cool 1976 produziert. Und die vier haben das dann zunächst verkörpert, sind aber, das muss man auch sagen, und das erzählt auch der Film, mehr und mehr in die Rolle hineingewachsen. Heute wird ja auch gerne kolportiert, ja, die waren ja reine Marionetten, die haben ja nie gesungen. Das stimmt nicht. Also sowohl Liz Mitchell als auch Marcia Barrett haben dann alle Gesangsparts der weiblichen Stimmen übernommen. Und Frank Farian hat sozusagen die männlichen Parts eingesungen und hat dann später das schöne Beaumont geprägt. Ja, der Erfolg von Boney M., das ist meine Stimme und die Beine von Bobby Farrell. Also Bobby Farrell war ja dieser charismatische Tänzer.
0: Ja, hatten die vier Boney M's eigentlich überhaupt irgendwas mit der Musik und mit den Texten zu tun oder war das alles Farian?
1: Ich glaube, die vier Künstlerinnen und Künstler, die kamen ja alle aus der Karibik und Boney M, würde ich sagen, so gut die Hälfte des musikalischen Repertoires hat auch karibische Wurzeln, also ganz viele Stücke, zum Beispiel Rivers of Babylon war ein jamaikanisches Kirchenlied. Oder Brown Girl in the Ring ist ebenfalls ein Lied aus Jamaika, da ein Kinderlied. Das heißt, die haben die Lieder schon alle gekannt und konnten die dann wahrscheinlich auch deswegen so glaubwürdig gut performen und interpretieren.
0: Farian wird in Ihrem Film ja schon als sehr kontrollsüchtig und ausbeuterisch beschrieben. Was für Konflikte gab es da zwischen Farian und seiner Band in Anführungsstrichen?
1: Wir haben das Prinzip Farian war, dass er seine Künstler immer selbst ausgesucht und dann auch aufgebaut hat. Also Frank Farian hat bis auf wenige Ausnahmen eigentlich nie mit etablierten Künstlern und Künstlerinnen zusammengearbeitet, sondern wollte die eben die Projekte, die Bands immer selbst schaffen und hat dadurch natürlich auch eine große Kontrolle über die Künstlerinnen und die Künstler gehabt. Hat auch nicht zugelassen, dass die Künstlerinnen und Künstler von Managern vertreten worden sind oder von Agenten. Also er wollte immer den direkten Zugriff darauf haben. Das hat ihm natürlich eine große Freiheit verschafft, die Sachen so zu gestalten, wie er das möchte. Die Künstlerinnen und Künstler hatten natürlich, deren Spielraum war natürlich entsprechend kleiner. Und deshalb gab es dann auch über den Zeitraum von den 10 Jahren, in denen die Band wirklich bestanden hat, gegen Ende hin natürlich Konflikte, weil irgendwann die vier das Spiel so nicht mehr mitspielen wollten und natürlich auch größeres Mitspracherecht eingefordert haben, zum Beispiel bei der Auswahl der Musikstücke. Oder ein großer Konflikt war auch, dass die vier immer auf Tournee gehen wollten, live singen, weil es war wirklich eine tolle Liveband, das weiß man in Deutschland gar nicht so genau. Und Frank Farian wollte aber eigentlich eher, dass sie im Studio stehen und die Stücke einspielen. Also da gab es dann in der zweiten Hälfte des Bestehens der Band schon den ein oder anderen Konflikt.
0: Und es gab auch in Anführungsstrichen Konflikte mit dem deutschen Publikum. Die Band, die war schon ziemlich im Rassismus ausgesetzt, wurde teilweise ausgebuht. Nehmen Sie uns mal mit in die Zeit. Wie rassistisch war das deutsche

0: Publikum damals? Und hat sich das nur gegen Boney M. gerichtet oder allgemein gegen schwarze Künstlerinnen und Künstler?
1: Ich glaube, das deutsche Publikum, das konnte nicht so wirklich viel mit dieser Musik anfangen, zumindest nicht auf der Bühne und auf Konzerten. Also ich habe einen wirklich interessanten Artikel, Bericht gefunden über die Deutschlandtour von Boney M. 1977, Love for Sale, durch 20 große Städte in Deutschland. Und ja, das war ein ziemliches Desaster. Das Publikum hat gebuht und fand das überhaupt nicht gut. Und 3 Wochen später ist dann Boney M. mit den gleichen Songs, mit dem gleichen Line-up durch Großbritannien getourt. Und da war das Publikum hellauf begeistert, wobei ja das britische Publikum eigentlich sehr viel kritischer ist. Also die Popkultur und Popmusik kommt ja aus Großbritannien, das heißt, die legen die Messlatte schon höher. Aber wahrscheinlich waren die einfach vom musikalischen Geschmack einfach schon etwas weiter. Da gab es vielleicht auch eine größere jamaikanische Community, als es die jetzt in Deutschland gab, oder schwarze Community, als es die in Deutschland gab. Und in Deutschland waren wir vielleicht in den 70er Jahren noch zu sehr im Schlager verhaftet, wobei auch die Zeitungsberichte und auch die Fernsehbeiträge, die teilweise in der Dokumentation zu sehen sind, auch wirklich, also so, ja, so ein, heute nennt man das Alltagsrassismus, also was uns heute wirklich haarsträubend vorkommt, aber was damals ja irgendwie gang und gäbe war.
0: Wie würden Sie die musikgeschichtliche Bedeutung von Boney M. 50 Jahre nach der ersten Single, nach Daddy Cool, einordnen?
1: Man kann sagen, das habe ich recherchiert, dass Boney M. schon von den Verkaufszahlen her die erfolgreichste schwarze Band aller Zeiten eigentlich ist. Also die haben mehr Platten verkauft als die Jackson 5, als die Supremes, als Earth, Wind & Fire. Und gleichzeitig, wenn man dann sich die Listen anschaut, die ja auch immer kursieren, ja, so die einflussreichsten schwarzen Künstlerinnen, Künstler und Bands, da tauchen die nie auf. Ne? Also da gibt es eine sehr krasse Diskrepanz zwischen der Verbreitung der Musik, und Sie haben das ja auch eingangs gesagt beim Duschen, aber ich meine, die Musik, die läuft auf Weihnachtsfeiern, auf Betriebsfeiern, auf Hochzeiten, im Baumarkt. Jeder kennt die Songs, und gleichzeitig haben sie nicht wirklich so den vielleicht auch den Glaubwürdigkeitsaspekt in der Musik erfüllt, so dass sie nicht wirklich anerkannt werden als ja substanziellen Beitrag zur Musikgeschichte.
0: Oliver Schwem, vielen Dank. Er hat die Dokumentation Disco macht Legende über Boney M. gemacht. Die läuft heute im TV-Programm der ARD um 23.20 Uhr. Und dann kann man sich die natürlich auch in der ARD-Mediathek jederzeit angucken. Vielen Dank nochmal, Herr Schwem, und haben Sie einen schönen Abend.
1: Ja, Sie auch. Vielen Dank. Tschüss.

0: Bobby Timmons mit This Here. Ja, ja, die Aufmerksamkeitsspanne der Menschen, die sinkt. Und dementsprechend werden viele Formate immer kürzer. Oder die Aufmerksamkeitsspanne sinkt, weil die Formate immer kürzer werden. Man weiß es nicht. Kurze TikTok-Clips, Instagram-Stories oder Reels, YouTube-Shorts dagegen haben lange Formate, auf die man sich einlassen muss, kaum eine Chance. Jetzt gibt es aus der indischen Filmindustrie, immerhin der größten der Welt, auch noch sogenannte Mikrodramen bzw. Verticals. Das sind etwa 2-minütige Episoden, die ganz, ganz schnell eine Geschichte erzählen. Und dieses Format, das läuft gut, auch weil die Menschen in Indien oft an vielen Orten warten müssen. Und da passt das doch. Große Gefühle auf kleinen Bildschirmen schnell erzählt. Lena Bodewein berichtet in den Resonanzen aus Neu-Delhi.
1: Da soll keiner sagen, dass diese Filme viel Vorlauf bräuchten. Nach nur 30 Sekunden erfährt die Heldin, dass sie A. schwanger, B. mit Drillingen ist und dass C. der Erzeuger nichts davon wissen darf. Denn sie ist eine arme Paketbotin und er ein reicher Businessmann. Und nun Cliffhanger! So endet die erste Folge des Mikrodramas Don't Touch My Wife. Fass meine Frau nicht an.
2: Will you marry me?
1: Auch hier dauert es bis zum Heiratsantrag der falschen Schlange an den aufrechten Wachmann keine Minute. In anderen Mikrodramen gibt es in 0, nichts Prügeleien, Verrat oder entflammende Liebe. Große Gefühle auf kleinstem Bildschirm. Das sind Mikrodramen oder Verticals.
3: Like Verticals are the new thing.
4: It is Verticals sind der neue Trend. Sie sind speziell für Handybildschirme und nicht für große Bildschirme konzipiert.
1: Erzählt Sarin Geet von den renommierten SJ Studios in Mumbai. Hier werden neben Kinofilmen, Soaps und Streaming-Serien seit neuestem auch Verticals produziert.
5: Rolling. Action.
3: In Rupees, it is around 1 crore.
4: Eine 70.000 Dollar pro Tag kostet eine Daily Soap zu produzieren. Und Kinofilme natürlich ein Vielfaches davon. Dann ist das Investment für Verticals ein Bruchteil davon. Nur 700 Dollar pro Tag ungefähr.
1: Die Struktur ist simpel, erläutert die Produzentin Kay Zhang im Podcast Producers Guide.
6: Es sind 1- bis 2-minütige Folgen, insgesamt 50 bis 90 Episoden. Und jede 2-minütige Folge braucht einen Cliffhanger. Es braucht alle 2 Minuten einen Dopamin-Kick.
1: Und die Werbung für solche Verticals ist sogar noch dopaminintensiver. Auf TikTok, Instagram oder YouTube gibt es Promomaterial voller Intensität, voller Emotionen, voller Handlungs. Kurven, so dicht, dass du fast zu viel bekommst, meint Kay Zhang.
6: Und wenn du dann 3 oder 5 oder 10 Minuten umsonst gesehen hast, musst du wissen, wie es weitergeht, wie diese Frau sich an ihrer besten Freundin rächt, die mit ihrem Mann geschlafen hat, der ihren Vater getötet hat, der auf ihre Fehlgeburt hinarbeitet.
1: Und schon muss man ein Abo kaufen. Das funktioniert, besonders in Indien. Verticals oder Mikrodramen sollen das am schnellsten wachsende Geschäftssegment sein, sagt der Bericht einer Investmentfirma. Noch sind es 300 Millionen Dollar Marktwert. Bis 2030 sollen Mikrodramen Mega-Gewinne machen. Von 4,5 Milliarden Dollar ist die Rede. Es ist halt das Zeitalter der Reels, meint Ajit Manian. Er ist Theaterregisseur in der indischen Hauptstadt Neu-Delhi und bringt Mikrodramen auf die Bühne.
7: Heutzutage hat niemand mehr Zeit. Und selbst wenn man Zeit hat, dann fehlt die Geduld. Selbst bei Reels schauen die Leute am liebsten 30 Sekunden oder 5 Sekunden Reels. Das machen sie manchmal 10 Stunden am Stück. Aber sie wollen sich nicht lange mit einem einzigen

0: Thema beschäftigen.
1: For a long time.
2: Für die schwindende Aufmerksamkeitsspanne sind Verticals genau das Richtige. Zwischendurch in der U-Bahn, beim Warten in der Einkaufsschlange, auf der Toilette, schnell die nächste Folge gebinged. Hauptzielgruppe sind Frauen, die romantische Verwicklungen verfolgen. Dramen über Computerhacker und Helden mit Röntgenstrahlenaugen richten sich eher an Männer. Altersgruppe? Alle, meint Regisseur Manyan.
0: Es gibt keine Altersbeschränkung, weder für jung noch für alt. Heutzutage, sobald sie ein Handy haben, leben alle isoliert. Jeder ist isoliert. Das heißt, sie sitzen in einer Ecke und schauen Filme.
2: Dieser Beitrag war übrigens 2 Mikrodramen lang.
3: Dann hoffen wir mal, dass Sie nicht sofort abgeschaltet haben, weil es Ihnen nicht schnell genug ging. Hier sind die Resonanzen bei WDR 3 mit Moon River, Flowers on the Fire Escape.

0: Das ist Musik von Quentin Dujardin in den Resonanzen Epiphyt.
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0: Und die hat Detlef Dickmann für Sie.
2: Die Schweizer Schriftstellerin Dorothee Elmiger kommt als Poetikdozentin nach Bonn. Im Festsaal der Uni hält sie am Abend ihre Antrittsvorlesung. Elmiger gilt als eine der wichtigsten Stimmen der deutschsprachigen Gegenwartsliteratur. Für ihren Roman Die Holländerinnen wurde sie im vergangenen Jahr mit dem Deutschen Buchpreis geehrt. Mit der Poetikdozentur bringt die Kunststiftung NRW jedes Jahr einen bedeutenden Autor oder eine bedeutende Autorin ans Bonner Institut für Germanistik. Deutsche Bands und Musikverbände wehren sich gemeinsam gegen Wucher und Betrug mit Konzerttickets. In einem offenen Brief fordern sie die Bundesregierung auf, den sogenannten Zweitmarkt zu regulieren. Bislang würden Anbieter wie Viagogo oder eBay Konzerttickets überteuert verkaufen, ohne dass Musiker und Veranstalter davon etwas abbekommen. Zum Teil werde der Verkauf unkontrolliert über Bots abgewickelt. Das müsse verboten werden. Den Brief des Verbandes Pro Musik haben fast alle namhaften deutschen Rockbands unterschrieben, unter anderem die Toten Hosen, Annenmay, Kantereit und Kraftklub. Der Zentralrat der Juden verleiht dem Kabarettisten Dieter Nuhr den Leo-Beck-Preis. Das Gremium wolle damit Nuhrs entschiedenen Einsatz gegen Antisemitismus würdigen, heißt es in einer Pressemitteilung. Mit seinen Beiträgen setze Dieter Nuhr einen Kontrapunkt zu antisemitischen Narrativen in den Medien, sagt der Präsident des Zentralrats der Juden in Deutschland, Josef Schuster. Nuhr nutze seine Rolle als Kabarettist und seine Sendungen im öffentlich-rechtlichen Rundfunk, um konsequent Doppelstandards in der deutschen Debatte um Israel offenzulegen. Die Laudatio bei der Preisverleihung am 10. Mai in Berlin wird der Psychologe und Publizist Ahmad Mansur halten. Beim Leo-Beck-Preis handelt es sich um die höchste Auszeichnung des Zentralrats. Das Gremium verleiht den Preis seit 1957.
0: Detlef Dickmann mit den Kulturnachrichten in den Resonanzen. Vielen Dank.
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brasilianische Bossa Nova-Sängerin Viviane de Ferries mit Quero Cantar. Letztes Jahr hat Henry St. Clair Fredericks, besser bekannt unter seinem Künstlernamen Taj Mahal, den Grammy für sein Lebenswerk bekommen und jetzt erscheint ein neues Album des 84-Jährigen. Wobei, neu ist hier so ein bisschen dehnbar. Das Album, das erscheint zwar jetzt, wurde aber schon 2010 aufgenommen, zusammen mit seiner damaligen Phantom Blues Band. Time heißt das Album und ist unser Album der Woche in den Resonanzen bei WDR 3. Und auf diesem Album kombiniert er Blues mit Soul, Reggae, Afro, Salsa und New Orleans Jazz. Und so klingt das Ganze. Ein erster Song aus unserem neuen Album der Woche, Life of Love, Taj Mahal und die Phantom Blues Band.

0: Musik aus unserem Album der Woche in den Resonanzen. Und das kommt von Taj Mahal und der Phantom Blues Band. Time heißt das Album und heute gab es daraus Life of Love. Das ist schon so ein bisschen putzig anachronistisch, dass in einer Hightech-Stadt wie Singapur noch ganz altmodische Brettspiele gespielt werden. Aber ja, es gibt in Singapur tatsächlich ein Brettspiel-Café und da gibt es sogar auch deutsche Spiele. Zum Beispiel das Erfolgsspiel Siedler von Catan, das weltweit etwa 45 Millionen Mal verkauft wurde. Jennifer Johnson und Laura Scanu wollten für die Resonanzen bei WDR3 gerne mal mitspielen und sie wollten wissen, Brettspiele in Singapur? Warum?
1: An den Wänden des Brettspielcafés The Mind in Singapur stehen Regale, die von unten bis oben voll sind mit Spielen. Einige davon kommen aus Deutschland. Siedler von Catan zum Beispiel. Eine Freundesgruppe spielt es in seiner 3D-Version. Einer von ihnen ist der 39-jährige Chi Hao. Er kommt mindestens einmal im Monat ins Spielecafé. Siedler von Catan ist eins seiner Lieblingsspiele.
2: Es geht um Strategie und um Glück. Deshalb ist das Spiel so schön ausgewogen. Wenn man aber schon am Anfang von zwei anderen Spielern blockiert wird, fühlt es sich ungefähr 15 Minuten lang wie die pure Hölle an, in der man würfelt und weiß, dass man nichts tun kann.
1: Die anderen Spielerinnen und Spieler am Tisch kennt Chi Hao erst seit einigen Minuten. Sie haben sich hier im Brettspielcafé kennengelernt. So laufe das immer, erklärt MJ. Er organisiert die Abende.
2: Man kommt hierher, lernt neue Leute kennen und spielt einfach. So habe ich die meisten meiner Freunde kennengelernt. Die Leute, die zu uns kommen, spielen leidenschaftlich gern oder wollen einfach andere finden, um gemeinsam zu spielen.
1: Dass ausgerechnet Siedler von Catan so viele Singapurer begeistert, ist laut dem größten Spielehersteller des Landes kein Zufall. Ressourcen managen, verhandeln, taktieren, das passe zum unternehmerischen Geist der Finanzmetropole. Und es sei das beste Strategiespiel für Anfänger, sagt die 32-jährige Dasha.
3: Es ist einfach sehr nostalgisch. Ich habe es schon viel als Jugendliche gespielt. Damals hatte ich noch keinen Schrank voller Brettspiele. Ich hatte nur Siedler von Catan. Heute spiele ich es zwar nicht mehr wirklich, aber ich glaube, jeder Brettspieler, mit dem man spricht, wird sagen, dass er irgendwann in seinem Leben Siedler von Catan gespielt hat.
1: Der Singapurer Sender Channel News Asia berichtet, dass seit der Corona-Pandemie die Brettspielindustrie in dem südostasiatischen Land wächst. Seit 2020 habe sich die Zahl der Brettspielcafés verdreifacht. Die 21-jährige Esther ist eine von denen, die im Lockdown angefangen haben zu spielen. Auch sie, Siedler von Catan.
3: Ich mag es so sehr, es macht richtig Spaß. Aber die Leute verraten einen ständig. Also man geht mit einer Person ein Bündnis ein und dann blockieren sie einfach deine Straße. Und das hat dann Auswirkungen auf unsere nächsten Spiele. Wir wollen uns dann nicht mehr verbünden, weil die Person uns im letzten Spiel hintergangen hat.
1: Feinde im Spiel. Freunde im echten Leben. Gespielt wird über Sprach- und Ländergrenzen hinweg. Singapur ist eine multikulturelle Gesellschaft. Chinesen, Inder, Malaien, Europäer. Hier ist es egal, wo man herkommt. Das Spiel verbindet. Die Tische im Spielecafé sind wie heute fast immer voll besetzt. Auf vielen Tischen das deutsche Spiel Siedler von Catan.

Die Sängerin Malia hat vor 2 Jahren ein Album veröffentlicht, das sie zusammen mit dem Yellow-Mitbegründer Boris Blank zusammen aufgenommen hat. Das Album heißt Convergence und das war daraus I Feel It Like You.

Der zweifach Grammy ausgezeichnete US-amerikanische Jazzsänger Kurt Elling war das zusammen mit dem Jake Mason Trio. The Modern Arc. Im WDR3-Konzert gibt es gleich brüderliches Improvisieren. Ein Kammerkonzert mit Lionel und Demian Martin. Lionel spielt Klavier, nein, umgekehrt, Lionel spielt Cello, Demian Klavier. Und in ihrem Programm vom 18. November 2025 in der Stadthalle in Kleve, da gab es Musik von Beethoven, Schnittke, Rachmaninow und eben eine zusammen erarbeitete Improvisation. Seien Sie gespannt auf dieses WDR3-Konzert ab kurz nach 20 Uhr. Die Resonanzen, die sind morgen wieder für Sie da, ab kurz nach 18 Uhr, wenn Sie mögen. Und bis dahin wünschen das Resonanzen-Team und Sascha Zien einen wunderschönen Montagabend.

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4: Die Nachrichten mit Stefan Pössl. Guten Abend. Viele Unternehmen in Deutschland haben offenbar die Sorge, pleite zu gehen. Nach einer Umfrage des IFO-Instituts sieht jede 12. Firma ihre Existenz bedroht. Besonders kritisch ist die Lage demnach im Einzelhandel und in der Gastronomie. Claudia Wehrle für WDR aktuell.
5: Wenn man den Blick etwas weitet, branchenübergreifend sind es fehlende Aufträge, die vielen Unternehmen zu schaffen machen, aber auch steigende Betriebs- und Energiekosten und zunehmende bürokratische Anforderungen. Viele Betriebe berichten auch deshalb von zunehmenden Liquiditätsengpässen, weil ihre Kunden sparen oder weil sie insolvent werden. Unternehmensberater warnen, viele Betriebe würden viel zu spät reagieren. Dabei könnten Insolvenzen häufig vermieden werden, wenn sich die Verantwortlichen frühzeitiger und konsequenter mit diesen Themen befasst hätten.
4: Bundesverteidigungsminister Pistorius ist skeptisch, was Äußerungen des russischen Präsidenten Putin zu neuen Friedensverhandlungen und einem nahen Kriegsende angeht. Er sprach bei einem Besuch in Kiew in der Ukraine von einem möglichen Täuschungsmanöver. Russlands Präsident hatte vorgeschlagen, dass Altkanzler Schröder vermittelt. 4 deutsche Passagiere vom Kreuzfahrtschiff Hondius sind wieder zurück in ihren Heimatorten. Sie hatten die Hondius am Wochenende auf Teneriffa verlassen müssen und wurden zunächst in die Uniklinik nach Frankfurt gebracht. Alle 4 hatten keine Symptome, müssen aber sicherheitshalber in Quarantäne. Auf der Hondius waren im April 3 Menschen an den Folgen des Hunter-Virus gestorben. In London soll nächstes Jahr das erste offizielle Beatles-Museum eröffnen. Wie Paul McCartney mitteilte, soll es in das Gebäude kommen, in dem die Band ihr letztes Album aufnahm und auf dessen Dach sie ihr letztes Konzert spielte.
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4: In Düsseldorf haben die Veranstalter das Programm zum diesjährigen Japan-Tag vorgestellt. In knapp 2 Wochen gibt es entlang des Rheinufers wieder jede Menge Musik, Kultur und japanisches Lebensgefühl. Doro Blome-Müller, WDR Düsseldorf.
6: Traditionelles Highlight des Japan-Tages ist das große Feuerwerk. In diesem Jahr gibt es rund 25 Minuten Lichtkompositionen unter dem Motto What a Wonderful World. Ein Feuerwerk voller Lebensfreude. Wie immer mit großem Sicherheitsabstand zum Publikum und wie immer wird es im WDR übertragen. Auf verschiedenen Bühnen demonstrieren Vereine ihre Sportarten und Tänze. Als Hauptakt wurde die Gruppe Mikage Project eingeladen. 3 Musiker, die traditionelle japanische Volkslieder mit modernen Arrangements kombinieren.
4: Das war WDR aktuell. Das Wetter in Nordrhein-Westfalen. In der Nacht noch Schauer, später besonders in Westfalen Regen. Oberhalb von 500 Metern auch Schneeregen oder Schnee. Plus 5 bis minus 1 Grad. Morgen windig, viele Wolken, gelegentlich Sonne und ein paar Schauer. In Remscheid maximal 11 Grad, in Bielefeld bis 12 und in Aachen maximal 13 Grad. Die Zeit, es ist 20.03 Uhr.
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7: Lionel und Demian Martin sind ein deutsches Brüderduo, das beim Publikum und in der musikalischen Fachwelt zunehmend Furore macht. Lionel, Jahrgang 2003, ist Cellist. Sein 1998 geborener Bruder Demian hat sich fürs Klavier entschieden. Und wie das im Idealfall so ist, wenn man zusammen aufwächst, die beiden verstehen sich blind. Gerade auch dann, wenn sie miteinander auf der Bühne stehen. Zum Beispiel auf der in der Stadthalle Kleve, wo Lionel und Demian Martin am 18. November 2025 zu erleben waren. Dorthin lädt sie das ARD-Konzert ein, heute präsentiert von WDR 3 aus Köln und mit Johannes Zink am Mikrofon. Schön, dass Sie sich uns anschließen. Augenblicke ist dieser Abend überschrieben gewesen und die sprichwörtliche Gunst des Augenblicks, die musikalische Spontanität, die wird in diesem Konzert später noch eine ganz besondere Rolle spielen. Mehr verrate ich an dieser Stelle mal noch nicht, kann aber schon versprechen, dass Sie sich auf was Amüsantes freuen können. Violoncello und Klavier, das ist eine Kombination mit einer Geschichte, die bis in die Klassik zurückreicht. Und zu dieser Tradition bekennen sich die Brüder Lionel und Demian Martin zu Beginn dieses Abends erst einmal mit Ludwig van Beethovens Sonate für Violoncello und Klavier Nummer 4, C-Dur, Opus 102, Nummer 1.

0: Ludwig van Beethovens Sonate für Violoncello und Klavier Nummer 4 in C-Dur, Opus 102 Nummer 1, eines der Schlüsselwerke seines Spätstils, das er Sonata quasi una Fantasia genannt hat. Also eine freie Sonate gewissermaßen, die fast wie eine Improvisation klingt. Die musikalische Freiheit, das ist das Metier der Brüder Lionel und Demian Martin an Cello und Klavier, die mit dieser Sonate schon vom Fleck weg das Publikum in Kleve auf ihre Seite gebracht haben. WDR 3 ist immer wieder gerne zu Gast in dieser westlichsten Kreisstadt Deutschlands, deren Stadthalle idyllisch direkt am Spreukanal im Herzen der Stadt liegt. In der tollen Konzertreihe gibt's dann auch immer wieder spannende Programme zu erleben, wie das, was Sie heute im ARD-Konzert hören können. Da machen wir jetzt einen Zeitsprung zum Deutschrussen Alfred Schnittke. Schnittke hat gerne Musikstile aus den unterschiedlichsten Epochen miteinander kombiniert und seine Sonate für Violoncello und Klavier Nummer 1 von 1978 ist ein Paradebeispiel für diesen Polystylismus. Die radikale Zwölftontechnik eines Arnold Schönberg trifft auf rhythmische Strukturen, die an alte Tänze erinnern. Das alles spielt sich in einem Spannungsfeld zwischen Tonalität und Atonalität ab. Cellist Lionel Martin erzählt, was seinen Bruder und ihn an dieser Sonate so fasziniert hat.
1: Ich glaube, man macht eine Reise durch bei dem Stück, und zwar das Publikum und wir gemeinsam. Im ersten Satz wird das Material erstmal vorgestellt. Und der zweite Satz ist dann ein großes Inferno, durch das wir zusammen durchgehen. Es ist sehr laut und sehr schnell und ziemlich lang. Und dann kommt als Belohnung der dritte Satz, wo wunderschöne, breite Melodien gespielt werden. Immer noch oft recht dissonant, aber irgendwie von einer klassischen Schönheit. Und manchmal gibt es richtig berührende Momente. Und das finde ich besonders schön an dem Stück, dass man richtig einen Prozess durchmacht.
0: Und dieser Prozess ist eine echte Achterbahnfahrt durch die Epochen und Gefühlslagen zugleich. Lionel und Demian Martin spielen in diesem ARD-Konzert die erste Sonate für Violoncello und Klavier von Alfred Schnittke.

0: Da hat das Publikum erstmal ein bisschen durchgeatmet nach dieser Sonate für Violoncello und Klavier Nummer 1 von Alfred Schnittke mit den Brüdern Lionel und Demian Martin an Cello und Klavier. Diese Sonate ist auch alles andere als leichte Kost. Schnittke lässt einem da ein ziemliches Wechselbad der Emotionen ein, vom sanften Beginn über die diabolischen Walzerklänge in der Mitte bis hin zum grüblerischen Finale, mit dem dieses Stück dann letztlich ins Nirvana davon glitzert. Für die Intensität ihrer Programme werden die Gebrüder Martin genauso geschätzt wie für die traumhafte technische Sicherheit, mit der sie sie auf die Bühne bringen. So auch in diesem ARD-Konzert aus der Stadthalle im niederrheinischen Kleve. Das hat den beiden schon so manches an Auszeichnungen eingebracht, darunter schon früh gleich mehrere erste Preise auf der Bundesebene des Wettbewerbs Jugend musiziert. Einer altehrwürdigen Disziplin widmen Lionel und Demian Martin seit längerem ihre besondere Aufmerksamkeit, der Improvisation, also quasi dem Komponieren aus dem Stegreif. Diese Kunst hat in der Klassik eine lange Tradition. Unter ihren Großmeistern finden sich Namen von Bach über Beethoven bis Mozart. Und warum sollte man nicht auch heute noch in einem Konzertprogramm ein bisschen improvisieren? Das haben sich die Martin-Brüder gedacht. Und lassen sich gerne von ihren Zuhörerinnen und Zuhörern Themen zurufen, die sie dann spontan zu Stücken verarbeiten. Und vielleicht sind Sie ja genauso gespannt wie ich, was da aus den Reihen der Klever Stadthalle so alles an Vorschlägen kommt, wenn Demian Martin jetzt mal in die Runde fragt.
1: Liebes Publikum, Sie haben ja bisher ganz gemütlich auf Ihren roten Sitzen gesessen und uns zugehört. Jetzt ist es für Sie Zeit, selbst tätig zu werden und sich nämlich einen Wunsch zu überlegen. Wir werden spontan ein Stück erfinden oder vielleicht auch mehrere auf Basis Ihrer Vorschläge und bitten wir Sie jetzt um Zurufe von Melodien für uns. Das kann irgendwas sein, was man so kennt, was am besten auch wir kennen. Wir kennen natürlich nicht alles, das wird sich dann zeigen. Aus Musik, aus klassischer Musik, aus Liedern, vielleicht sogar aus Songs oder Filmmusik, was man eben so kennt. Und wer jetzt einen Wunsch hat, einfach reinrufen. Ave Maria. Ave Maria. Schubert.
2: Schubert. Dieses Ave Maria.
1: Super, haben wir schon mal.
3: Aus Don Giovanni. Eine Aria aus Don Giovanni.
1: Ah, ist das das hier? Das kennt er zum Beispiel nicht, da haben wir schon mal uns ertappt. Ja. Dann werden wir jetzt einen kleinen... Gershwin Summertime. Jetzt haben wir schon drei Vorschläge. Das geht so. Super. Dann beginnt unser Stück. Danke. Vielen Dank.

0: Die Brüder Lionel und Demian Martin haben hier gerade ihre spielerische Lust an der Musik ausgekostet mit einer Improvisation, in der sie Schuberts Ave Maria, Gershwins Summertime und La Ci Darem la Mano aus Mozarts Don Giovanni miteinander kombiniert haben. Und das Publikum in der Stadthalle Kleve hat die beiden dafür ausgiebig gefeiert in diesem Konzert vom 18. November 2025, das sie in unserem ARD-Konzert heute von WDR 3 aus Köln hier miterleben können. Sergei Rachmaninows Sonate für Violoncello und Klavier G-Moll Opus 19, das ist ein Meisterwerk der russischen Spätromantik und eine der bedeutendsten Kompositionen für diese Besetzung. Rachmaninow schrieb die Sonate im Jahr 1901, kurz nach seinem legendären zweiten Klavierkonzert, mit dem er seine jahrelange schwere Depression und Schaffenskrise nach dem Misserfolg seiner ersten Symphonie überwunden hatte. Rachmaninow hat großen Wert darauf gelegt, dass das keine Cellosonate mit Klavierbegleitung ist, sondern dass Klavier hier absolut ebenbürtiger Partner ist, der oft auch die Führung der Themen übernimmt. Für den Pianisten Demian Martin eine reizvolle Aufgabe.
1: Das, was ich in der Musik höre, ist einfach große Energie und Freude am Komponieren. Es hat noch nicht diese Weisheit der späteren Werke, es ist eher einfach tolle Momente. Und natürlich auch tolle Arbeit mit den Themen und den Motiven und ganz großartig angelegt, strukturiert. Also natürlich hat das ganz großes Handwerk kompositorisches schon in sich. Und eben ganz toll zu spielen. Also es sind wahnsinnig viele Noten, aber die liegen gut in der Hand, weil Rachmaninow ja selber ein sehr guter Pianist war. Und also das Klavier hat viel mehr zu tun als das Cello, wenn ich das mal so sagen darf. Also es gibt bestimmt 15 Mal mehr Noten, die ich spiele, als das Cello. So viel dazu.
0: Musik ist halt nicht immer gerecht. Trotzdem kriegen sich der Pianist Demian Martin und sein Bruder Lionel am Cello über solche Details nicht in die Haare. Die Dialoge, die die beiden jetzt in Sergei Rachmaninows Sonate G-Moll Opus 19 miteinander führen, die führen sie in purer brüderlicher Eintracht.

Für die Kombination von Violoncello und Klavier hat Sergei Rachmaninow offenbar eine besondere Schwäche gehabt. Eins seiner Kammermusikwerke ist die Sonate G-Moll Opus 19 mit ihrer extrem dichten Schreibweise, die so reichhaltig ist, dass das Werk oft fast wie eine Sinfonie für zwei Instrumente wirkt. Damit haben die Brüder Lionel Martin am Cello und Demian Martin am Klavier ihr Recital vom 18. November 2025 in der Stadthalle Kleve gekrönt, das ihnen WDR 3 heute im ARD-Konzert präsentiert hat. Neben ihren ausgiebigen Duo-Aktivitäten sind die Gebrüder Martin auch als Solisten erfolgreich unterwegs. Die Voraussetzungen für erfolgreiche Solistenkarrieren sind bei den beiden denkbar günstig. Lionel Martin zum Beispiel ist Stipendiat der Anne-Sophie-Mutter-Stiftung. Er ist ins SWR New Talent-Programm aufgenommen worden und er studiert seit 2024 an der Streicherkaderschmiede schlechthin, an der Kronberg-Akademie, wo Franz Helmersson sein Lehrer ist. 2025 war Lionel Martin im Badischen Staatstheater in Karlsruhe zusammen mit der Badischen Staatskapelle zu erleben, und zwar mit einem Stück, das der schweizerisch-amerikanische Komponist Ernest Bloch zwischen 1915 und 1916 geschrieben hat. In Blochs hebräischer Rhapsodie für Violoncello und Orchester verkörpert das Solocello die Stimme des Königs Salomo. Shelomo, so ist der Titel des Stücks, und das ist die hebräische Form von Salomo. Das Orchester repräsentiert die Welt um ihn herum, sein Volk, seinen Hofstaat und die Pracht seines Reiches. Ursprünglich hatte Bloch ein Vokalwerk im Sinn, dem Cellisten Alexandre Barjanski ist es aber gelungen, Bloch von den gesanglichen Qualitäten seines Instruments so zu überzeugen, dass der die Stimme Salomons daraufhin dem Cello anvertraut hat. Eine gute Entscheidung. Publikum und Presse haben auf die Uraufführung am 3. Mai 1917 in der Carnegie Hall äußerst positiv reagiert, was für Ernest Bloch den Durchbruch in den USA bedeutete. In unserer Aufnahme sorgt die Badische Staatskapelle unter der Leitung von Dirk Kaftan jetzt für das opulente orchestrale Fundament und Lionel Martins solistisches Cello singt die Partie des biblischen Königs Salomo.

Shelomo, hebräische Rhapsodie für Violoncello und Orchester. Das letzte und zugleich bekannteste Werk aus Ernest Blochs jüdischem Zyklus, in dem Bloch Anfang des 20. Jahrhunderts versucht hat, eine musikalische Sprache zu finden, mit der er seine jüdische Identität und das kulturelle Erbe seines Volkes ausdrücken konnte. In dieser Aufnahme von 2025 haben Sie den Cellisten Lionel Martin als Solisten gehört. Gespielt hat die Badische Staatskapelle, die für dieses Konzert den Bonner Generalmusikdirektor Dirk Kaftan als Gastdirigenten ins Badische Staatstheater Karlsruhe eingeladen hat. Das ARD-Konzert wurde Ihnen heute von WDR 3 aus Köln präsentiert und für uns wird es allmählich Zeit, uns für heute zu verabschieden. Simon Allode hatte die Redaktion, ich bin Johannes Zink und ich verrate Ihnen an dieser Stelle gerne noch, worauf Sie sich am kommenden Mittwoch im ARD-Konzert freuen können. Da nehmen Sie die Kolleginnen und Kollegen vom Südwestrundfunk mit in den Mozartsaal der Stuttgarter Liederhalle zu einem Abend mit dem SWR-Vokalensemble und seinem Ehrendirigenten, dem Briten Marcus Creed, der das Ensemble bis 2020 als Chefdirigent geleitet hat. Very British wird auch das Programm sein. Der Bogen spannt sich von Edward Elgar über Ralph Vaughan Williams bis hin zu Richard Rodney Bennett. Hier haben jetzt zum guten Schluss nochmal die Brüder Lionel und Demian Martin das Wort mit der Waldesruh Opus 68 Nummer 5 von Antonín Dvořák. Möge Ihr Abend so heiter und friedlich sein wie diese Musik. Tschüss und bis zum nächsten Mal.

0: Es ist 22 Uhr. 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
1: Die Nachrichten mit Stefan Pössl. Guten Abend. Deutschland will gemeinsam mit der Ukraine unbemannte Drohnen entwickeln. Verteidigungsminister Pistorius sagte bei einem Besuch, man könne von den Erfahrungen der Ukraine im Krieg gegen Russland profitieren. Rebecca Barth, WDR Kiew.
2: Die rasante technologische Entwicklung ukrainischer Rüstungsproduzenten im Bereich unbemannter Systeme habe mittlerweile einen sichtbaren Effekt auf dem Schlachtfeld, betont der deutsche Verteidigungsminister. Nach unterschiedlichen Schätzungen erleidet die russische Armee aktuell die größten Verluste seit Beginn der Vollinvasion vor mehr als 4 Jahren. Experten gehen davon aus, dass die Ukraine die personelle Überlegenheit der russischen Truppen mittels Drohnen an vielen Frontabschnitten ausgleichen könne.
1: Die Evakuierung des von einem tödlichen Hunter-Virus-Ausbruch betroffenen Kreuzfahrtschiff Hondius auf Teneriffa ist abgeschlossen. Die letzten 27 Menschen, die das Schiff verlassen sollten, sind von Bord. 4 deutsche Passagiere sind inzwischen wieder zurück in ihren Heimatorten. Alle 4 hatten keine Symptome, müssen aber sicherheitshalber in Quarantäne. Der Deutsche Gewerkschaftsbund hat mehr Respekt für die Arbeitnehmerinnen und Arbeitnehmer gefordert. Beim Bundeskongress in Berlin sagte die DGB-Vorsitzende Fahimi, die Menschen seien fleißig, zuverlässig und engagiert. Reformen dürften nicht als groß gelten, wenn sie möglichst schmerzhaft für viele seien. Fahimi ist für 4 Jahre wiedergewählt worden mit 96%. Beim Absturz eines Kleinflugzeugs in Namibia sind 3 deutsche Touristen sowie der Pilot der Maschine ums Leben gekommen. Bei den Passagieren handelt es sich um die langjährige Geschäftsführerin der Dieter-Schwarz-Stiftung Silke Lohmiller und ihre Familie. Zur Schwarz-Unternehmensgruppe gehören unter anderem Lidl und Kaufland.
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1: In Ennepetal wird derzeit untersucht, ob das Klima in einer Höhle beim Entspannen helfen kann. Die Forscherinnen und Forscher legen ihren Fokus dabei auf Stressbewältigung und Hilfe bei Schlafstörungen. Oliver Koch für WDR aktuell.
3: 3 Wochen lang verbringen die Teilnehmenden jeweils 2 Stunden in der Klutathöhle, die schon für ihre heilende Wirkung auf Atemwege bekannt ist. Die Ruhe führe dazu, dass die Menschen entspannen und ruhig und tiefer atmen, so die Forscher. Das können die Teilnehmenden dick eingemuckelt in der Dunkelheit. Die Studie zu möglichen Auswirkungen des Höhlenklimas läuft bundesweit an 5 Standorten. Die offiziellen Ergebnisse werden allerdings erst in etwa 2,5 Jahren erwartet.
1: Das war WDR aktuell. Das Wetter in Nordrhein-Westfalen? In der Nacht noch Schauer, später besonders in Westfalen Regen, oberhalb von 500 Metern auch Schneeregen oder Schnee. +5 bis -1 Grad. Morgen windig, viele Wolken, gelegentlich Sonne und ein paar Schauer. In Detmold maximal 11 Grad, in Dortmund -12 und in Düren maximal 13 Grad. Am Mittwoch teils windiges Schauerwetter mit vereinzelten kurzen Gewittern. Die Zeit, es ist 22.03 Uhr.
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4: Und herzlich willkommen zu dieser Sendung mit
5: Beate Samson,
6: Ulrich Habersetzer und
4: Roland Spiegel.
6: Wer die Wahl hat, hat es besser.
5: Das finden wir auf jeden Fall und setzen es hier in musikalischer Hinsicht um, denn
4: wir wählen besondere Jazzalben aus.
6: Und überraschen uns gegenseitig mit den Jazz-Neuerscheinungen, die uns besonders faszinieren.
5: Was die anderen beiden aber jeweils mitgebracht haben, das wissen wir nicht.
4: Hören wir Gutes und reden darüber.
6: So heißt unsere 2022 mit dem Deutschen Radiopreis ausgezeichnete Sendung von BR Classic im ARD Jazz Spotlight.
5: Und das ist eine Sendung, die auch ein Ratespiel ist. Für Sie und für uns. Aber noch viel mehr.
4: Eine Chance zum ganz unmittelbaren Austausch über besonders gelungene Töne.
6: Frei, ohne Einschränkungen und spontan ist dieser Austausch.
4: Und der geht jetzt los. Beate Samson beginnt.
5: Ja, und ich habe was mitgebracht, was hoffentlich gleich mal ein bisschen Schwung in die Bude bringt.

0: Hoppla und vorbei. Yippie, alle sind wach. Also wir im Studio hier sowieso, Sie jetzt wahrscheinlich auch. Und ich hoffe, es hat Sie genauso gerissen wie uns, also im positiven Sinne. Oder wie mich, als ich vor etlichen Wochen an einem Morgen, als ich frei hatte, diese Scheibe eingelegt habe und sofort diese komplette Energieinfusion durch mich durchgegangen ist, ja. Also das war ein wirklich Hallo-Wach-Moment, der sich dann auch über die ganze Strecke dieses Albums hingezogen hat, das schon am 24. April erschienen ist, was auch zur Folge hat, dass natürlich meine beiden Kollegen ganz genau wissen, was sie gerade gehört haben. Und mein Kollege Ulrich Habersetzer dieses Album in ARD Jazz, das Magazin,
1: am 22. April
0: schon vorgestellt hat. Also zumindest diesen Song, den wir jetzt gerade gehört haben.
1: An selber Stelle zur Eröffnung der Sendung.
2: Genau. Aber besser geht's gar nicht. Vielleicht nicht verraten schon gleich, wer es ist, sondern lieber erstmal die Musik beschreiben.
0: Genau, erstmal beschreiben, ja. Also es ist also auf jeden Fall schon mal eine hervorragende, exquisite Sendungseröffnungsmusik, finden wir jedenfalls. Und was finden wir noch? Meine Herren, bitte.
1: Ich finde, das ist hier ganz deutlich zu hören ist, dass fünf Leute spielen, die wahnsinnig neugierig aufeinander sind, habe ich das Gefühl. Es ist irgendwie überall der Moment drin, dass man sagt, ich möchte euch überraschen, ohne dass es besonders, ja, auf die Tube, ja doch, es ist schon ein bisschen auf die Tube gedrückt, also die geben schon Gas, aber es ist einfach eine Musik, die sprüht und die einen total reinzieht, für mich.
2: Ja, und die geben auch Gas, weil sie es können, weil sie darauf vertrauen können, dass sie mit einer besonderen Kreativität Gas geben können und die Musik nirgends hohl wird. Ich finde das sehr faszinierend, eine sehr faszinierende Musik. Und Beate, weil du Yippie sagtest, da könnte man ja fast denken, du warst froh, dass es vorbei war. Nein, ich hätte das Stück noch mal viele Minuten hören können. Ich fand es richtig klasse. Also ich war gar nicht froh, dass es vorbei war.
0: Nein, Yippie war also die pure, ein Aufschrei des Glücks sozusagen an dieser Stelle. Was mir ja so gut gefallen hat, als ich es zum ersten Mal gehört habe und jetzt wieder und all die Male, die ich dazwischen gehört habe, das ist dieser geradeaus Groove, ja, wo man sagt, aha, Jazz, jetzt spielen die so wahnsinnig rockig, ja, die rocken hier los und dann gibt es da einen am Klavier, ja, also der interveniert so schön und der konterkariert so schön und der gibt irgendwie vielleicht auch ein bisschen diese Richtungen vor, die alle in Richtung Befreiung streben, ja, und also wo es nochmal, wo, sag ich mal, der Groove ist ein straighter Groove, was der Bass macht, ist eine straighte Geschichte, natürlich unglaublich ausdifferenziert und so weiter, straight, ne, mit allem, was man sich da drin wünscht und so weiter, aber dieses free, freigeistige Kraftpaket, das gefällt mir schon ganz besonders gut und diese, dass man eben dieses Ultra-Tighte hat auf der einen Seite und die, auf der anderen Seite so die Unchained Jazz Expression, ja, vom Piano und so weiter. Das gefällt mir sehr, sehr gut. Und dann auch von der Marimba, ist jetzt ja auch ein Instrument, was da mitgespielt hat. Es ist einfach in herrlicher Weise für mich jetzt over the top. Und vielleicht gibt es Menschen, die sagen, ach, das strapaziert mich jetzt aber ein bisschen. Ja, kann. Es gibt Momente im Leben, da strapaziert einen das. Aber ich persönlich muss sagen,
2: eine gewisse Intensität muss man manchmal drin sein, oder? Sich ergehen lassen.
1: Ich habe auch das Gefühl, durch diesen straighten Groove, durch dieses klare Voranschreiten, dieses klare Dahinschieben, ist die, wie soll ich sagen, das strapazierende, vielleicht vermeintlich oder eventuell strapazierende Freigeistige total gut mitzunehmen. Ja. Also es ist eben das Beste von beiden Welten.
2: Und ich finde, in diesem Stück spürte man Aufbruchsstimmung, die natürlich ganz unterschiedlich motiviert ist bei den jeweiligen Bandmitgliedern, aber es ist auf jeden Fall dieser Aufbruch zu etwas Neuem da.
0: Ja, und liebe Kollegen, nachdem es jetzt so ist, dass ich nur noch eine zweite Musik dabei habe von diesem Album, würde ich jetzt doch trotz unserer Vorrede und so weiter jetzt gerne in die Auflösung gehen. Vielleicht mal schon mal damit, dass es neben vielen anderen wirklich interessanten Details bei diesem Album was ganz Besonderes gibt, dass nämlich hier ein Musiker dabei ist, der Opa von allen anderen vier Musikern sein könnte. Vielleicht ist er sowas wie der geistige Großvater, der aber genauso jung ist wie die anderen. Ja, also von dem, was er tut, was er macht, von seiner überbordenden Kreativität, wie er Gas gibt, was er schon alles getan hat an unterschiedlichem. Und bitte möget ihr den Namen nennen.
1: Roland.
2: Wir hörten am Klavier
1: Joachim Kühn.
2: Genau.
1: An der Trompete
2: Jakob Bentsch. Am Marimbafon
0: Andres Koll.
1: Am Kontrabass Nils Kugelmann.
2: Und am Schlagzeug Sebastian Wolfgruber.
1: Ah, wir können es sogar alle auswendig.
0: Ja, bravo, bravo, ja,
2: bei
0: genau.
2: Fünf geht's.
1: Ja, genau. Genau.
2: Gut, und, dass er gerade Big Band gegründet hat.
0: Und Joachim Kühn ist der Motor, das kann man schon auf jeden Fall sagen, für diese Aufnahme. Denn alle Stücke, die darauf sind, und es sind 7 neue Kompositionen von ihm, stammen von ihm. Und er hat sich auch überlegt, dass er wahnsinnig gerne ein Album aufnehmen möchte. Das hat er schon im Jahr 2024, glaube ich, getan, wo er sagte, er möchte unbedingt eine Trompete dabei haben und er möchte unbedingt Marimba dabei haben. Mit der Marimba, das war relativ leicht, weil er den Marimba-Spieler aus seiner Wahlheimat, der Insel Ibiza, kennt. Andres Coll, ein junger Mann, ich glaube, geboren im Jahr, lass mich mal nicht lügen.
1: 2000.
0: Ja, und genau dieser Andres Coll ist jemand, mit dem er schon unheimlich oft gejammt hat. Ja, da bei sich zu Hause, ne, der ist da irgendwann mal aufgetaucht und die kannten sich schon. Also der war gesetzt. Aber dass zum Beispiel jetzt Jakob Bentsch, der hier im Süddeutschen, stammend aus Baden-Württemberg, aber auch situiert in München, ja ein unfassbarer Jungstar geworden ist und er ist ja noch eine Ecke jünger, er ist ja erst im Jahr 2003 geboren tatsächlich, dass der nun dazugekommen ist, da hat es schon noch ein bisschen was dazu gebraucht und ich glaube, da darfst du dir ruhig den Schuh anziehen, Roland, dass du da ein bisschen dran beteiligt warst, oder?
2: Ja, ich saß vor 1,5, 2 Jahren mit Joachim Kühn zusammen, er war in München aus privaten Gründen und wir haben uns getroffen in dem Hotelfoyer, wo er abgestiegen war. Und dann sagte er eben, er möchte wahnsinnig gern mit einem jungen Trompeter was machen und ob ich einen wüsste. Und dann habe ich eben gesagt, hör dir doch mal den Jakob Bentsch an. Dann haben wir ein Video rausgesucht und Joachim Kühn sagte schon nach wenigen Tönen, den brauche ich, der spielt genauso, wie ich es möchte. Er war sofort begeistert und auf Anhieb. Und dann stellte er auch wirklich wenige Tage später den Kontakt her.
0: Und dann kamen,
1: vielen Dank.
0: Ja, absolut. Dann kamen eben auch 2 Münchner Musiker noch mit dazu. Nils Kugelmann und Sebastian Wolfgruber, die ja für sich genommen schon im Trio vom Nils zusammenspielen. Und das war dann so ein bisschen, man ist beim selben Label unterwegs, man lernt sich kennen und sofort funkt es und dann sind die zusammen. Ja, und machen diese Wahnsinnsmusik. Und man muss ja sagen, dass wirklich... Also gerade jetzt Nils, Sebastian Wolfgruber, Jakob Bentsch sind die up-and-coming jungen Stars der deutschen und ich finde eigentlich internationalen Jazzszene. Also die sind auf dem Weg, haben absolut. Debütalben, auch schon 2. Album rausgebracht, sind unterwegs mit verschiedenen Bands, aber konzentrieren sich eben auch ganz stark immer, wie soll ich sagen, auf das musikalische Schaffen auch, Komposition, was Neues, was Eigenes an den Start zu bekommen. Und das jetzt zusammengenommen mit Joachim Kühn, 1944 in Leipzig geboren, also jetzt 82 Jahre alt. Ein Typ, sein älterer Bruder, 15 Jahre älter, Rolf Kühn, hat ihn quasi an den Jazz herangebracht im Kindesalter. Er war zunächst in der DDR noch und hat dann den Weg ganz früh hier rüber geschafft. Ich glaube 1966 kam er in den Westen und hat ja, ist ja sofort quasi empfangen worden. Ja? Sein Bruder hat ihn nach New York mitgenommen, er hat in Frankreich gespielt, er hat mit Jean-Luc Ponty gleich gespielt, er hat mit Daniel Humer und
2: Jean-François Jenny Clark,
0: ein ganz lange Trio. Das Trio gehabt. Er hat wirklich in seiner Laufbahn wahnsinnig viel Unterschiedliches gemacht. Er hat mit Ornette Coleman zusammengespielt, er hat mit Majid Beckers und Ramon Lopez nordafrikanische Musik ergründet, er hat mit Michael Wolny ein unfassbar gutes Klavierduo gehabt. Also er war immer in Bewegung mit zum Teil auch ganz unterschiedlichen stilistischen Ansätzen. So. Und er war dabei immer typisch und ist es jetzt auch Joachim Kühn.
1: Ja. Ja. Und es ist so interessant, wenn du jetzt gerade so die Jahreszahlen sagst, es ist total sinnvoll und ganz logisch, dass Joachim Kühn jetzt mit ganz jungen Musikern zusammenarbeiten möchte, weil das ihm in seinem Leben genauso passiert ist.
0: Genau.
1: Und das ist auch das Spannende. Eigentlich spielt der Jahrgang keine Rolle. Es ist schon die innere und die mentale Einstellung zu einer Musik, ob die jetzt jung, frisch und mitreißend oder altbacken klingt.
0: Ja. Und es war ja auch bei seinem Bruder Rolf Kühn so, dass Rolf Kühn ja bis zuletzt mit jungen und immer jüngeren Musikerinnen und Musikern zusammengespielt hat. Aber nicht, weil sie jünger waren, sondern weil sie etwas zu bieten hatten in diesem Jungsein an wirklicher künstlerischer Kompetenz und an einer Energie und natürlich an einer Virtuosität. Und das werden wir jetzt gleich nochmal hören. Denn jetzt haben wir viel gesprochen, aber es gibt halt doch auch viel zu sagen über die Geschichte, oder? Und ich würde euch gern noch eins von den ruhigeren Stücken mit auf den Weg geben und Ihnen auch, liebe Hörerinnen und Hörer, jetzt also Entspannung, aber mit absolut gespitzten Ohren, ja, so für einen Titel, der heißt Prof. Stief. Ich weiß nicht, ob das ein Professor ist und eine Abkürzung für jemanden, ich weiß es nicht. Das ist ein Geheimnis von Joachim Kühn. Vielleicht ergibt sich irgendwann mal die Gelegenheit, dass einer von uns an irgendeiner Bar nochmal mit ihm darüber sprechen kann und er es verrät. Prof. Stief, Joachim Kühn und seine, so heißt auch die CD, Young Lions.

0: Hören wir Gutes und reden darüber. Und das war Joachim Kühn mit den Young Lions. Das sind der Trompeter Jakob Bentsch, der Marimba-Spieler Andres Koll, der Bassist Nils Kugelmann und der Schlagzeuger Sebastian Wolf, Gruber, Prof, Stief hieß dieses Stück. Und das erste, das wir gehört haben in dieser Sendung, übrigens trug den Titel Slick Stuff. Und jetzt geht's weiter mit meinem Kollegen Roland Spiegel, der uns auch was ganz Geheimes mitgebracht hat.
1: Ja, und wir bleiben zunächst ruhig, aber auf völlig andere Art.

0: Ja, wenn es besonders schön ist, muss man manchmal ausblenden. Das ist unser aller Leid.
1: Oder wenn es bluesig wird. Bluesig, genau.
0: Ja, Beate Samson, Uli Habersitzer, was habt ihr denn gehört?
1: Also ich hatte was gehört, was die Intro zu diesem Bluesstück jetzt dann war, das ganz klassisch orientiert war und wo ich dann auch dachte, wird hier vielleicht sogar auch ein Stück zitiert, das man kennen müsste, ein klassisches Stück, Gitarre, Bass. Frauengesang, eine Frau und Bassklarinette, oder? War das Bassklarinette?
2: Ich würde sagen, Baritonsaxophon.
1: Baritonsaxophon, ja, stimmt. Baritonsaxophon, stimmt, ja. Ja, schlechte Ohren hat die Frau Samson. Ja. Genau. Ein Baritonsaxophon. Ja, und das war so ganz abgezirkelt, dieser Anfang. Und der war mir persönlich einfach auch dann auf Dauer ein bisschen statisch sozusagen. Und auch so, dass ich beim Gesang das Gefühl hatte, das ist jetzt nicht ganz Fisch und nicht ganz Fleisch. Also so, ja, das war so für mich das Ding, das war, um es eben ganz naturalistisch zu singen, nicht locker genug, ja, und um es quasi etwas noch klassischer zu singen, eben nicht klassisch genug. Also so, ja, also irgendwie. Und dann der Übergang in diesen bluesigen Teil mit sofort der Bedienung des Blues-Klischees in der Gesangsfarbe sozusagen, das war für mich dann einfach komisch, weil das war für mich nicht aus einem Guss sozusagen. Also ich habe den Guss nicht zusammengebracht. Jetzt kann man sagen, klar war das nicht aus einem Guss, wie sollte das aus einem Guss sein? Aber irgendwie ist es dann was, was ich dann ein bisschen erwarte, weil sonst kommt es mir so ein bisschen aneinandergeklebt vor. Also das war jetzt mein Eindruck. Ganz ehrlich.
2: Es ist total interessant, weil ich habe es ganz anders gehört, weil ich die ganze Zeit immer gerätselt habe, wer hier spielt und wer hier singt und habe sozusagen gar nicht die Möglichkeit gehabt, so analytisch einzutauchen. Deswegen finde ich das total beachtenswert.
1: Ja, davon habe ich mich gleich freigemacht, weil ich es nicht wusste.
2: Ja, ich habe immer dann gedacht, was kann denn das für eine Besetzung sein? Ja. Jetzt habe ich irgendwie gerätselt. Vielleicht ist es auch so, dass wir eigentlich ein Trio gehört haben und die Gesangsstimme kommt von der Bassistin oder Gitarristin. Aber, und dann habe ich gedacht, welche Band ist denn mit Bariton, Saxophon, Kontrabass, Gitarre, Gesang? Boah, ich habe eben, also ich bin ganz anders irgendwie in die Hörsituation reingegangen. Ich rätsel immer noch und ich freue mich, wenn der Roland uns sagt, was wir da gehört haben. Ja.
0: Sollen wir noch was anhören und es dann auflösen?
1: Wenn es hilft.
0: Ja. Ich glaube, das hilft. Und vielleicht ist es ganz interessant, noch eine andere Facette zu hören, ein anderes musikalisches Bauwerk zu erkunden. Das nächste Stück.

0: Ja, das war ein Stück mit dem sehr poetischen Titel Hausbau. Ja. Beate, Uli, eure Eindrücke.
1: Wie soll ich sagen? Also bei mir ist es so, dass mein Lieblingsinstrument in dieser Aufnahme ist eindeutig die Gitarre. Ja, so. Da stehe ich total auf den Sound. Das mag ich, was da gespielt wird und so weiter. Und mit dem Ganzen in sich genommen, das auch schön gebaut ist, ja, in diesem Falle so, da werde ich nicht so richtig warm. Ja, also so. Auch mit diesem Texten nicht. Was ist das für eine, quasi, das ist eine Erörterung, Kunst, Handwerk, ja, Handwerk, Kunst, was ist was und so weiter.
0: Das kommt dem schon mal sehr nahe.
1: Ja, ja, und dann fragt man sich, okay, von wem ist jetzt der Text, was wird da rezitiert? Ist das jetzt eine CD oder eine Einspielung, wo es auch darum geht, also bestimmte Texte mit musikalischem Leben zu erfüllen? Dann am Ende spricht sie noch irgendwas, was man dann nicht versteht und so weiter. Das sind alles so Dinge, wo ich sage so, hä, okay, was ist das jetzt? Also für mich wirkt es ein bisschen, oh, das ist jetzt echt hart, aber so ein bisschen gewollt und gekünstelt. Ich werde nicht warm damit. Bin ich alleine jetzt nur. Ja, so. Ja.
2: Also ich höre das auch jetzt wahrscheinlich nicht mit größter Entspannung, sage ich jetzt mal.
1: Man muss ja nicht immer entspannt sein. Ich bin es ja auch nicht.
2: Also es ist auch so ein bisschen, ich fremdel auch noch ein bisschen.
1: Ja, wir fremdeln.
2: Und es ist aber so, dass ich immer noch dran hänge, wer da spielt, was natürlich auch nichts ändert dran, ob jetzt mir die Musik gefällt oder nicht.
1: Eben.
2: Ich finde die Besetzung einfach interessant. So, das ist irgendwie spannend, sowas mit einem tiefen Blasinstrument, eher hohe Stimme, dann quasi Gitarre als Harmonieinstrument und Kontrabass, kein Schlagzeug. Irgendwie, also es ist unkonventionell, aber ich will jetzt wissen, wer da spielt. Fertig. Ja. Also dann kann ich dazu eine Nähe aufbauen.
1: Wer schafft es, gut, die Bassklarinette so zu spielen, dass sie klingt wie ein Bariton-Saxophon.
0: Genau. Das sage ich euch gleich. Das ganze Projekt heißt Bauhaus-Kapellentraum.
1: Okay.
0: Dahinter stehen die Sängerin Jacobine Flassmann, die aus Amsterdam stammt, dann die Bariton-Saxophonistin Almut Schlichting, der Gitarrist Daniel Mayer und der Kontrabassist Sven Hinze. Also zum Beispiel Almut Schlichting und Sven Hinze kennt man aus dem Duo Subsystem und die Almut Schlichting auch aus der Insomnia Brass Band. Mhm. Und die haben 2019 ein Projekt gegründet zum 100. Geburtstag des Bauhauses. Und Bauhaus war ja eine 1919 in Weimar gegründete Kunstschule, und zwar von Walter Gropius, dem Architekten, gegründete Kunstschule, die sich die Zusammenführung von Kunst und Handwerk zum Ziel genommen hat. Das Bauhaus existierte eigentlich genau parallel zur Weimarer Republik von 1919 bis 1933 und war auch so angelegt, dass es sehr international orientiert war, und zwar Absage an die nationale Orientierung, denn die wichtigsten Figuren des Bauhauses kamen aus ganz unterschiedlichen Ländern. Das allererste Stück, das wir hörten, hieß zum Beispiel Feiningers Theme. Feininger war Lionel Feininger, ein deutsch-amerikanischer Künstler, der von Walter Gropius zum ersten Meister des Bauhauses berufen worden war. Also sie sprachen von Meistern und Gesellen und eben nicht von Künstlern, einfach um die Kunst auf den Boden auch des Alltäglichen zurückzuholen. Und es gab offenbar bei Festen der Institution Bauhaus damals eine legendäre Kapelle, von der es keine Aufnahmen gibt, aber die eine dadaistisch inspirierte, spontane Musik gespielt hat, die irgendwann auch eine besondere Nähe zum Jazz hatte. Und das ist die Idee, die hinter dieser Musik steckt. Der Text, den wir gerade gehört haben, war das sogenannte Bauhaus-Manifest, also das Programm, das Walter Gropius schrieb zur Zielrichtung des Bauhauses in Weimar. Und zwar im April 1919. Das war dieser Text, der hier natürlich sehr ironisch eingefärbt war, aber letzten Endes nicht ironisch gemeint war, weil die wollen ja eigentlich nicht konterkarieren, was das Bauhaus vorhatte, aber einfach spielerisch damit umgehen und dadaistisch damit umgehen. Und mir hat es so gefallen, denn die ganzen Brüche, die in der Musik sind, kommen natürlich aus diesem dadaistischen Erbe.
1: Ja, also um quasi den Einstieg oder die innere Annäherung an diese Musik zu befördern, ist natürlich genau das sehr wichtig. Also dass man diesen Überbau kennt. kennt, ja, sozusagen. Weil dann ist es nochmal eine andere Geschichte. Dann wäre das so für mich, ich höre mir das an und währenddessen befasse ich mich auch zum Beispiel mit der Geschichte des Bauhaus, ja. Ich gucke mir dann die Wikipedia-Einträge an und schaue, was war da eigentlich los und so weiter. Aber so für sich genommen, pur rein musikalisch, habe ich diesen Einstieg, ihr wisst es, nicht gefunden, ja, so.
2: Ich finde auch, es ist ganz interessant zu wissen, wo das Ganze herkommt und wo es hin will, so ein bisschen, weil ich dann auch das, wie soll ich sagen, dieses bisschen harsche und eher trockene, auch Theoriekonzept dahinter auch in der Musik viel, viel mehr wahrnehme oder die Musik auch viel mehr als augenzwinkernd dem gegenüber ansehen kann. Genau. Also das stimmt schon. Da finde ich jetzt wirklich gut zu wissen, was dahinter steckt, weil ich dann mich der Musik anders nähern kann.
0: Genau, die normale Hörsituation ist natürlich schon, dass man erstmal nur die Musik wahrnimmt, gerade wenn man es vielleicht online hört
2: über eine absolut, Quelle. Absolut.
0: Und das kann natürlich auch passieren, dass man dann die Chance verpasst, sich damit zu befassen.
1: Es ist aber auch so, ich denke mir, so ein Programm ist live auch nochmal was ganz anderes. Ich stelle mir Bühnenansagen, also gerade auch Almut Schlichting und so weiter, davor, wo man quasi nochmal dahin kommt an die Geschichte, auch den Humor, den sie, also so wie ich sie kenne, ja auch ganz stark hat, wenn sie als Bühnenpersönlichkeit unterwegs ist und so weiter. Und dann, glaube ich, ist es nochmal anders. Ja,
0: ja, ich hatte großes Vergnügen dabei und was mir natürlich Spaß gemacht hat, war, anhand der Titel zu recherchieren, was damit gemeint ist. Weil ich hatte nicht sofort die Informationen parat, dass der Text, den wir vorhin gehört haben, der des Bauhausmanifests ist. Aber man spürt natürlich, das kann eigentlich kein heutiger Text sein. Und dann begibt man sich auf Spurensuche. Und ich fand es so ein schönes Abenteuer, als ich diese CD gehört habe, dass ich mir dachte, mal schauen, was ihr mit dem Abenteuer anfangt, wenn ich es euch weitergebe.
1: Ja, und wir sind solche Luschen, wir steigen nicht richtig ein. Oh.
0: Genau. Aber ja, das ist aber es ist interessant, weil Wahrnehmung von Musik immer auch davon abhängt, wie viel man darüber weiß oder wie viel man nicht weiß. Ich habe ein Stück noch ausgesucht. Da geht es um Teppiche, beziehungsweise darum, dass eine Weberei eine der produktivsten Werkstätten des Bauhauses war. Und dieses Stück heißt Carpet Celebration.

0: Ja, das Weben von Tönen, von Gedanken, von Kunst. Das Stück hieß Carpet Celebration und stammte von dem Album Bauhaus Kapellentraum aus dem Label Tiger Moon Records, unter anderem mit Baritonsaxophonistin Almut Schlichting und Sängerin Jakobin Flassmann.
1: Ja, und wir hören Gutes und reden darüber. Und jetzt kommt eine Musik, die habe ich ausgesucht. Und da ist viel ähnlich, aber auch viel anders. Wir hören es einfach mal an.

0: Ja, ganz andere Musik und eine andere Sprache. Was habt ihr gehört?
1: Also ein sehr schönes Lied, eine innige Bitte, nicht alleine gelassen zu werden. Mein Engel, lass mich nicht allein. Du kannst mich nicht alleine zurücklassen. Und eine Stimme, die für mich eigentlich wie eine Folkstimme ist, eine ganz berührende Stimme, die aus der Folkmusik stammen könnte. Die Instrumente dazu, die sind jetzt teilweise wieder entfallen. Es war auf jeden Fall eine Gitarre dabei, mindestens ein Bass, und den Rest überlasse ich der Beate.
2: Ich habe noch ein Schlagzeug gehört. Genau, also dieses Italienisch, das da gesungen wurde, ich glaube nicht, dass sie eine Muttersprachlerin ist, also so klang es nicht. Von der Auswahl her würde ich sagen, das ist wahrscheinlich ein Stück, das man ein traditionell italienisches Stück nennen könnte. Wenn es so wäre, würde das ganz gut zum Konzept passen der vielen Alben, die Elina Duni gemacht hat. Aber ich muss ganz ehrlich sagen, wenn das Elina Duni gewesen sein sollte, hätte sie für mich etwas anders geklungen als viele, viele andere Male, die ich sie schon gehört habe. Deswegen würde
0: also
2: ich
0: denken wir vielleicht nicht. Einfach nicht in die Richtung weiter.
2: Da denken
0: weiter.
2: Wir einfach nicht in die Richtung, aber ich sage eben, dann ist es für mich vielleicht eine Elina Duni Apologetin, ja, so, die hier am Werk ist, ja, so. Aber ich wüsste nicht, wer es sein sollte.
0: Ich sage euch jetzt was.
2: Sag uns was.
0: Ihr habt diese Sängerin beide schon gehört.
2: Ach, Herr Jesus.
0: Live in einem umjubelten Konzert im Prinzregententheater in München. Und zwar heißt die Sängerin
2: Joshua Redman damals.
0: Gabrielle Cavassa. Und sie ist quasi eine Entdeckung von Saxophonist Joshua Redman. Yeah. Sie war vorher schon aktiv, also ganz kurz, am 5. Juli 1994 in San Diego geboren, hat italienische Wurzeln. Mhm. Also es ist, wie auch immer, schon ein bisschen ein Teil ihrer Muttersprache oder wie auch immer. Und das war ein Stück von dem italienischen Cantautore Luigi Tenco. Im Original heißt es Angela. Aha. Und sie macht hier Angelo draus. Aha. Es ist aber lustig, weil er singt Angela, Angela, Angelo mio, also Angela, Angela, Angela,
2: mein Engel.
0: Und sie singt natürlich dreimal den Angelo, also man weiß nicht, ist es jetzt dreimal der Engel oder ist es der Angelo?
1: Das ist ja auch das Reizvolle, dass es nicht genau
0: eben ein Lied, in dem es darum geht, dass es sehr schade ist, dass heute Abend im Abschied genommen wird und ziemlich düster wird das Lied. Deshalb, wenn man hört, dass Luigi Tenco sich im jungen Alter von nicht mal 30 Jahren
2: das Leben genommen hat.
0: Mhm. Und zwar nachdem er beim Sanremo-Festival nicht ins Finale gekommen ist. Er hat das Lied weit vorher geschrieben, aber nichtsdestotrotz kennt man diese Geschichte, kriegt das Ganze so eine Düsternis noch dazu.
1: Mhm. Stellt auch die Institution von Wettbewerben in Frage.
0: Ja, das ist viel zu diskutieren.
2: Weites Feld, ja.
0: Interessanterweise, Gabrielle Cavassa nennt ihr Album Diavola. Und so heißt auch ein Stück, dieses Stück, also Diavola, ist viel positiver als das Stück Angelo. Also es ist ein sehr interessantes Spiel mit diesen beiden Punkten. Und mich hat es total fasziniert. Mich hat damals es schon fasziniert, als sie im Jahr 2023 zu hören war auf dem Album Where Are We von Joshua Redman, wo sie einige Stücke gesungen hat. Und jetzt ist bei Blue Note Records ihr Debütalbum erschienen mit so, ja, ich würde mal sagen, einigermaßen renommierten Musikern wie Larry Grenadier am Kontrabass, den wir hier gerade gehört haben, Brian Blade am Schlagzeug und Jeff Parker hat hier Gitarre gespielt und Pianist Paul Cornish war hier mit dabei, der in Joshua Redmans Tourband dabei ist. Mhm. Und bei zwei Stücken ist Joshua Redman auch dabei. Es sind fast alles Songs von anderen Leuten. Es gibt zwei Stücke, die Gabrielle Cavassa komponiert hat, beziehungsweise den Text dazu geschrieben hat. Aber ich finde, sie hat einfach eine unglaublich tolle Art, Stimmungen von Stücken rüberzubringen und so eine Atmosphäre zu kreieren. Auch zum Beispiel hier jetzt gerade am Anfang in diesem Bass-Solo war ihr Mikrofon meiner Meinung nach immer schon auf und man hat sie atmen bzw. Mundgeräusche von ihr gehört. Und das ist sowas, ich habe immer das Gefühl, wenn ich ihre Stimme höre, sie flüstert mir direkt ins Ohr. Und das ist was ganz Besonderes für mich.
2: Also die Erinnerung von damals im Prinzregententheater ist auch noch die an eine Stimme, die auch mit einer gewissen Gebrochenheit in der Stimme spielen kann. Also ich würde es vielleicht nicht mal spielen nennen, sondern das gehört auch zu der Stimme oder gehörte damals zu der Stimme dazu. Ich bin jetzt gespannt. In diesem Stück habe ich das nicht so stark gehört. Ist das etwas, wo du sagst, ja, da gibt es ein Wiedererkennen zu dem?
0: Interessanterweise fand ich, dass es in diesem Stück für mich schon da ist, durch diese düstere Erzählweise, über ein Stück, das von einem Engel handelt, aber natürlich geht es auch um Abschied. Also es ist irgendwie so, für mich spiegelt ihre Stimme die
2: in dem Stimmklang,
0: eine Vieldeutigkeit, eine Vieldeutigkeit wieder. Ich würde sagen, es ist vielleicht nicht so stark wie in dem Konzert damals, dass man so das Gefühl hat, sie drückt so ganz stark emotional auf die Tube oder versucht, die Emotion so ganz stark zu unterstreichen. Aber es funktioniert für mich auf dem Album trotzdem, also auch in den Studioversionen.
2: Und die Diavola, was hat sie so alles im Repertoire? Also welche Stücke hat sie zusammengesammelt für das Album?
0: Ja, total spannend. Es gibt zum Beispiel Prisoner of Love, ganz bekanntes Stück, das auch Ray Charles gesungen hat. Es gibt ein Barry Manilow-Stück, Could It Be Magic? Oh, okay. Und wir werden jetzt am Ende noch Raindrops Keep Falling on My Head.
3: Oh, da habe ich gespannt.
0: Und zwar mit Joshua Radman am Tenorsaxophon.
2: Ja, ein super Stück. Und ich bin sehr, sehr gespannt auf diese Version.
0: Ja, ich auch.
2: Und wir verabschieden uns und wir sind
3: Roland Spiegel,
0: Ulrich Habersetzer und
2: Beate Samson
3: und Viola Hamanns in der Technik.
2: Die nächste Ausgabe von Hören wir Gutes und reden darüber hier im ARD Spotlight, die gibt es dann wieder am 22. Juni. Da sind wir wieder für Sie da.
0: Und der direkte Draht zu uns ist jazz@ard.de. Wir freuen uns über Nachrichten. Ja, und jetzt noch viel Vergnügen mit Gabriel Cavassa und Raindrops Keep Falling on My Head.

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1: Die Nachrichten mit Stefan Pössl. Guten Abend. Die Ermittlungen zu einem großen Cyberangriff auf die Computersysteme von Behörden in Südwestfalen sind eingestellt worden. Das hat die Staatsanwaltschaft für Cybercrime in Köln dem WDR gesagt. Warum die Ermittlungen eingestellt wurden, erzählt Heinz Krischer, WDR Siegen.
2: Weil die Cyber-Experten keinen Beschuldigten ausfindig machen konnten. Damals hatte sich eine Hackergruppe namens Akira für den Angriff verantwortlich gezeigt, aber wer dahinter steckt, das ist nicht gelungen herauszufinden. Es gäbe auch keine weiteren erfolgversprechenden Ermittlungsansätze, sagte mir der Sprecher der Cybercrime-Staatsanwaltschaft. Im Oktober 2023 waren Rechner der Südwestfalen-IT gehackt worden. Monatelang konnten Städte und Kreise in Südwestfalen nicht mit Computern arbeiten.
1: Bundesverteidigungsminister Pistorius ist skeptisch, was Äußerungen des russischen Präsidenten Putin zu neuen Friedensverhandlungen und einem nahenden Kriegsende angeht. Er sprach bei seinem Besuch in Kiew in der Ukraine von einem möglichen Täuschungsmanöver. Putin könne den Krieg jederzeit beenden. Russlands Präsident hatte vorgeschlagen, dass Altkanzler Schröder vermittelt. In Hamburg haben Spezialkräfte der Polizei einen 17-Jährigen festgenommen. Er soll einen Sprengstoffanschlag vorbereitet haben. Mögliche Ziele seien ein Einkaufszentrum oder eine Polizeiwache gewesen. Nach Angaben der Ermittler soll der Syrer durch die islamistische Terrormiliz IS zu den Plänen inspiriert worden sein. In London wird nächstes Jahr das erste offizielle Beatles-Museum eröffnet. Wie Paul McCartney mitteilte, soll es in das Gebäude kommen, in dem die Band ihr letztes Album aufnahm und auf dessen Dach sie ihr letztes Konzert spielte. In ihrer Heimatstadt Liverpool gibt es schon zwei Beatles-Museen, aber noch keins, das die Beatles-Firma Applecore lizenziert hat.
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1: In Brilon gibt es jetzt einen großen Ladepark für elektrische Lkw, Busse und Transporter. Laut den Betreibern soll er ein Angebot für Unternehmen in der gesamten Region sein. Sarah Mörchen, WDR aktuell.
3: Der Park ist nicht an einer Autobahnraststätte oder einem Autobahnkreuz gelegen, wie viele andere, sondern mitten in einem Briloner Gewerbegebiet. Davon sollen vor allem umliegende Unternehmen aus dem Hochsauerlandkreis profitieren. Auf der rund 15.000 Quadratmeter großen Fläche gibt es verschiedene Lademöglichkeiten. An speziellen Schnellladestationen mit bis zu 400 Kilowatt Leistung sollen Lkw laut Betreibern in weniger als einer Stunde aufgeladen werden können. Insgesamt stehen 18 Ladepunkte zur Verfügung.
1: Das Wetter in Nordrhein-Westfalen. In der Nacht noch Schauer, später besonders in Westfalen Regen, oberhalb von 500 Metern auch Schneeregen oder Schnee. Plus 5 bis minus 1 Grad. Morgen windig, viele Wolken, gelegentlich Sonne und ein paar Schauer. In Attendorn maximal 10 Grad, in Herford bis 12 und in Düsseldorf maximal 13 Grad. Am Mittwoch teils windiges Schauerwetter mit vereinzelten kurzen Gewittern. Das war WDR aktuell.
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4: Open World ist online in ARD Sounds. Und dieses Mal unterwegs zwischen Mosambik und Brasilien mit Lena Bauli. In ihrer afrodiasporischen Soundvision finden aber noch viele weitere Länder und Regionen Platz. Ich bin Noelle O'Brien-Coker. Willkommen.
5: Oh ja.

0: Zum metallischen Sound der Schietende wird gegluckst, gegurrt und gekichert. Vokale Sounds in all ihrer Vielfalt sind ein zentrales Motiv in der Musik der mosambikanischen Musikerin Lena Bawuli. Geboren Ende der 80er Jahre in Maputo, der Hauptstadt im Süden von Mosambik. Hier hat ihr Vater als Elektriker gearbeitet, wodurch Lena früh mit Computern und Softwares in Berührung gekommen ist. Nebenher war ihr Vater dann auch noch DJ und Plattensammler und so hat sie von klein auf zusätzlich viel gute Musik mitbekommen und erinnert sich gern zurück an die Momente, in denen ihr Vater ihr beigebracht hat, wie die unterschiedlichen Instrumente klingen.
1: Actually, my dad, he was a DJ and a music collector. So I grew up with good music at home and diverse music in a way. Okay, very Euro-referenced music, US-referenced music. But yeah, I definitely value those moments where I was actually, you know, listening to the CDs, organizing my dad's CDs, him sitting down and showing to me like, you know, what's this instrument, you know, what's that instrument. And then also in touch with a lot of technology because my father is an electronic engineer. So very soon I was dealing with computers. I feel like that kind of like was a little gate opening for me to see the world more.
0: Schade findet Lena Bawuli bis heute, dass sie damals vor allem europäische und US-amerikanische Musik kennengelernt hat. Mit 5 Jahren haben ihre Eltern sie in der Musikschule angemeldet. Das war die 2. Musikschule überhaupt in ganz Maputo. Und auch hier hat man sich sehr stark nach Europa orientiert, hat unter großen Anstrengungen versucht, Geigen und Trompeten ranzuschaffen. Und so hat Lena schon als Kind verschiedene Instrumente gelernt, aber nur ein traditionell mosambikanisches, nämlich die Timbila, ein hölzernes Xylophon mit hohlen Kürbissen als Resonanzkörper.
1: In the school I learned Timbila, but that was it. That was the only traditional instrument that I learned. Mostly because, I mean, the music school, again, is so very Euro-referenced, you know. We were like struggling to get all these violins and all these horns and everything when we have so many traditional instruments in the country and we were not putting them in the curriculum. So I think in a way that kind of like shaped my relationship with traditional instruments. So I only got to get in touch with traditional instruments only when I came to Brazil. Actually, I had to uncolonize myself in order to find my authenticity.
0: Erst nachdem Lena 2012 nach Brasilien gezogen ist, hat sich ihre Beziehung zu traditionellen mosambikanischen Instrumenten verändert. Genauso wie ihre ganze afrikanische Identität sich dadurch richtig herausgebildet hat. Sie beschreibt das als einen Dekolonisierungsprozess, durch den sie zu ihrer Authentizität gefunden hat. Ein erstes Ergebnis dieses Prozesses war ihr Solo-Debütalbum Nomad, das 2026 sein 10-jähriges Jubiläum feiert. Und von dem stammt auch der Song Oração, portugiesisch für Gebet.

0: Eigentlich hatte die mosambikanische Musikerin Lena Bauli Anfang der 2010er Jahre einen Platz am renommierten Berklee College of Music in Boston, USA. Sie hatte sogar ein Teilstipendium, das hat aber nicht ausgereicht, um ihre Kosten zu decken. Also ist Lena erstmal nach Brasilien gegangen, sprachlich und kulturell nicht weit weg vom ebenfalls lusophonen Mosambik. Die Zwischenstation Sao Paulo ist dann aber doch zum dauerhaften Wohnsitz geworden. Und heute findet Lena das ziemlich gut, denn sie ist überzeugt, so viel Diversität wie in Brasilien hätte sie in den USA nicht finden können. Brasilianische Kultur, sagt sie, ist ein Mix aus afrikanischen, indigenen, europäischen, sogar japanischen Einflüssen, die nicht einfach nebeneinander stehen, sondern wirklich zu einem großen Ganzen verschmelzen.
1: Brazilian culture is very blend, is pure blend of a lot of cultures, like African culture, indigenous, South American indigenous cultures, with also some of European culture, some of Japanese cultures. It's this whole bunch of things. It's a blend. It's not like buckets of different cultures on the same place, you know? I really found a very nice and easy and diverse blend between traditional music, between popular music. Here in Brazil, they say like MPB, which is Música Popular Brasileira, popular Brazilian music, like which is like the samba, the bossa nova, the... I feel like there's more richness, there's more options, and there's a whole historical background on top of this that connects you to something more authentic, that is not like so technical, it's more colorful.
0: Brasilianische Musik ist reich und bunt, verbindet traditionelle und populäre Musik ganz selbstverständlich miteinander, sagt Lena Bauli. Sie ist überzeugt, dass sie in diesem Umfeld schneller ihre authentische Stimme gefunden hat, als ihr das an einer Musikhochschule hätte gelingen können. Und es gibt auch zwei konkrete Techniken, die dabei für Lena entscheidend waren und die sie in Brasilien für sich entdeckt hat. Wortloses Singen und Body Percussion, deutlich zu hören in Pour le chant du Maloya.

0: Pioniere der Körpermusik und des Beatboxings, das ist die Formation Barbatukis aus Sao Paulo. Seit Mitte der 90er Jahre ist die Gruppe aktiv, hat im Januar 2026 ihr Album Barbatukis Convida rausgebracht. Barbatukis lädt ein. Und darauf findet sich auch dieser Song Yeté mit Featuregast Lena Bauli. Beide verbindet inzwischen eine lange Musikbeziehung. Für Lena hat sich durch die Arbeit mit Barbatukis, mit Body Percussion und Improvisation eine ganz neue Welt eröffnet, durch die sie ohne Umwege mit nichts als ihrem Körper und ihrer Stimme auf ihre Kreativität zugreifen konnte.
1: And that opened up a whole new world of creativity for me that I didn't have. Literally creating from scratch out of your own personal repertoire, your personal references, what you hear, what you feel, what you have. In my case, what did I have? My voice and my body, right? So that was liberating for me. So with all these improvisation practices, I started seeing a whole world of creativity that I could just, you know, use it and put it out there to get my ideas out. Because I didn't know how to speak in any African language, I started creating from the genuine need to communicate and articulate in a sounding way, and then the meaning came afterwards.
0: Um ihre Kreativität so direkt anzapfen zu können, hat Lena Bauli auch angefangen, ohne Worte zu singen. Denn mit Sprache hat sie zu der Zeit eh gehadert. Nach ihrem Umzug nach Brasilien haben sie nämlich viele Menschen gefragt, welche Sprachen sie spricht.

0: Und erst da ist ihr schmerzlich bewusst geworden, dass sie mit Portugiesisch und Englisch eigentlich nur Kolonialsprachen spricht und keine einzige afrikanische Sprache, obwohl sie ja in Mosambik aufgewachsen ist.
1: When I came here, definitely language was a thing. People wanted to know, like, what language do you speak? Do you speak Portuguese? No, all these questions. And I was like, yeah, I do speak Portuguese, I do speak English, and that's it. I was like, shit, I'm from Africa and I don't speak any African language. Existential crisis, oh my God, therapy, la la la.
0: Diese Erkenntnis hat bei Lena eine Art Identitätskrise ausgelöst. Sie hat aber auch ihren kreativen Prozess angetrieben. Heute lernt sie verschiedene afrikanische Sprachen und viele von ihnen verwendet sie auch in ihren Songs. Zum Beispiel Shona, Kosa, Swahili oder Yao. Das ist die Muttersprache ihrer eigenen Mama, die vor allem im Norden Mosambiks gesprochen wird. Einen anderen Weg, sich mit ihrer mosambikanischen Identität auseinanderzusetzen, hat Lena Bawuli auf ihrem zweiten Album umgesetzt. Memorias daqui, das heißt Erinnerungen von hier. Ein Album mit Neuinterpretationen von mosambikanischen Kinderliedern.

Das war Coitus, lateinisch für Zusammenkunft. In diesem Fall der Perkussionsinstrumente. Denn das Rhythmusensemble aus Barcelona hat Giro, Cajon, Klanghölzer, Shaker und Trommeln aller Art zusammengebracht, um die Rhythmen der verschiedenen Regionen der Iberischen Halbinsel in einem großen Ensemble zusammenzubringen. Gründer Alex Tobias Sabater hat sich dabei ein Beispiel genommen an afrikanischen Trommelformationen und brasilianischen Samba-Gruppen. Und die mosambikanische Musikerin Lena Bauli hat das auf jeden Fall abgeholt. Sie nennt Coitus als einen großen Einfluss auf ihre aktuelle musikalische Identität. Denn Rhythmus und Stimme, auf diese Grundzutaten hat sich Lena auch zurückbesonnen, als sie sich stärker mit ihren Wurzeln und ihrer Beziehung zur Musik beschäftigt hat. Eine ähnlich reduzierte Formel bringt eine andere Musik mit, die Lena Bauli geprägt hat, nämlich Maloya, der traditionsreiche Folk aus Réunion im Indischen Ozean, der seinen Ursprung in der Musik der Sklavinnen und Sklaven im 19. Jahrhundert hat. Lena nennt unter anderem Sainte-Marie Barré mit seiner hellen, erzählerischen Stimme und dem Hauptinstrument Bob. Der erinnert mit seinem Bogen und seiner einen Seite ein bisschen an einen Schützenbogen, wenn da nicht die Kalebasse wäre, die an Bogen und Seite befestigt ist und als Resonanzkörper dient. Der Bob aus Réunion ist damit sozusagen das Geschwisterkind eines der Instrumente, die Lena Bauli häufig nutzt, nämlich die mosambikanische Chitende, die nach dem gleichen Prinzip aufgebaut ist. Sainte-Marie Barré gilt als eine Hauptfigur der Renaissance des Maloya in seiner traditionellen akustischen Form. Zuletzt hat er sich aber mit dem Produzenten Nico Prott zusammengetan, der auf seinem Album Mind, Maloya is not dead, von 2023 das Genre mit programmierten, Hip-Hop-inspirierten Beats weiterdreht.

0: Wer hätte damit gerechnet, dass in diesem Song plötzlich karnatischer Gesang auftaucht? Lena Bauli hat sich für Sandekani ihre bekannte Varijashri Venugopal aus Indien mit an Bord geholt. Mit seinem etwas düsteren, aber verheißungsvollen Vibe für mich ein Highlight von Lenas aktuellem Album Kumlango. Das bedeutet Tor oder Portal auf Yao, der Erstsprache ihrer Mutter, und der Titel steht für die Transformationen des Lebens. Die zeichnet das Album in drei Akten nach. Der erste steht für Aufbruch, klingt sonnig und offen. Teil 2 beschreibt einen Rückzug, ist nachdenklicher, vielleicht zweifelnd. Der dritte ist eine Art Auflösung, die nach Balance und Ausgeglichenheit klingt. Diesen Transformationsprozess wollte Lena auch im Sound räumlich fühlbar machen. Deshalb gibt es viele Stereospielereien. Kumlango ist also ein Kopfhöreralbum.
1: It's an album that was made to be listened with headphones because there's a lot of spatial stuff happening, a lot of like timbres, so it's very sensorial and you have like excitement, and then you have introspection and then you have balance. So it's very it's an album that gives you a trip on into the cycle of life, you know. So I've transcended cultures specifically. So I'm talking about like humanness. Like, so I have the Pandero Cuadrado from the East Spain happening. So I have India, so I have Portugal, I have Brazil, I have Eswatini, I have, you know. I'm talking about Mozambique, but I've transcended the borders. I've seen myself as part of the universe. I've seen myself as part of something bigger.
0: Mit ihrem Album Kumlango will Lena Bauli Grenzen überwinden, bezieht sich auf ihre mosambikanischen Wurzeln, bringt aber Gäste, Genres und Sprachen aus vielen weiteren Ländern mit rein. Aus Spanien, Indien, Portugal, Brasilien oder Eswatini. Denn das ist das Ergebnis ihrer Suche nach sich selbst, sagt sie. Sie ist Teil von etwas Größerem, einer Welt und einer Menschheit ohne Grenzen. Gering.

0: uns.
1: Wenn Lena Bauli in ihre musikalische Zukunft schaut, hört sie Songs wie diesen. Kolon Bai von ihrem Lieblingsalbum von Mumbana, Musiker und Instrumentenbauer aus Guinea-Bissau. Die beiden haben auch schon zusammengearbeitet. Seine schnörkellose, minimalistische, aber eindringliche Präsenz, das ist Lenas Ziel für ihre nächsten Projekte.
2: He says what he needs to say. He takes time to sit down with you and tell you what he needs to tell you when he sings. And he takes that time with his instrument. No big arrangements, no la la la. Just presence and that's what I'm looking for at this moment. Simple and easy and, you know, I want to get to that level of, you know, flow.
1: Einfach, aber gehaltvoll. Ich bin jedenfalls richtig gespannt auf die kommende Musik von Lena Bauli. Und beim nächsten Mal in Open World von WDR 3 führe ich sie durch das Line-up vom Morgenland-Festival Osnabrück. Musik aus Indien über Iran und Libanon bis Burkina Faso, von improvisierter Musik über Ambient bis hin zu grungigen Sounds. Das gibt's alles Ende Mai, Anfang Juni 2026 in Osnabrück. Und über diese klangliche Reiseroute habe ich mich mit der bildenden Künstlerin und Klarinettistin Shabnam Parvaresh unterhalten. Sie ist die neue künstlerische Leiterin vom Morgenland Festival. 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Ich bin Noelle O'Brien Coker und spiele noch Tino Gona von Lena Bauli zusammen mit einem ihrer musikalischen Wegbegleiter, dem brasilianischen Bassisten João Taubkin. Tschüss, bis zum nächsten Mal.

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5: Die Nachrichten mit David Rühl. Guten Abend. Die Evakuierung des von einem tödlichen Hunter-Virus-Ausbruch betroffenen Kreuzfahrtschiffs Handius auf der Nerifa ist abgeschlossen. Die letzten 27 Menschen, die das Schiff verlassen sollten, sind von Bord. Das Schiff nimmt nun Kurs auf Rotterdam. Julia Macher für WDR aktuell.
6: An Bord etwa 30 Crewmitglieder und der Leichnam einer deutschen Frau, einem der 3 Todesopfer des Hunter-Virus-Ausbruchs an Bord des Kreuzfahrtschiffes. Unter hohen Sicherheitsvorkehrungen waren in den vergangenen 2 Tagen 122 Menschen von Bord gebracht und in ihre Herkunftsländer zurückgeflogen worden. Mehrere Teilnehmer der Kreuzfahrt wurden inzwischen positiv auf das Hunter-Virus getestet. Die Gefahr für die breite Öffentlichkeit stuft die Weltgesundheitsorganisation weiter als gering ein.
5: Der Hackerangriff auf die Südwestfalen-IT bleibt unaufgeklärt. Die zuständige Staatsanwaltschaft konnte nicht herausfinden, wer dahinter steckte. Bekannt hatte sich die Gruppe namens Akira. Im Herbst 2023 waren die Server zahlreicher Städte und Kommunen lahmgelegt worden. Erst nach 11 Monaten lief alles wieder reibungslos. Die ChatGPT-Firma OpenAI ist in den USA verklagt worden wegen eines Schusswaffenangriffs. Die Witwe eines Opfers sagt, der Schütze habe von dem KI-Chatbot Ratschläge für die Tat bekommen. Es hätte einen Schutzmechanismus geben müssen, durch den die Polizei hätte informiert werden können. OpenAI dagegen erklärte, das Programm habe lediglich öffentlich zugängliche Informationen geliefert. Griechenland geht gegen den sich ausweitenden Massentourismus vor. Die Regierung hat neue Regeln dazu vorgestellt. In besonders belasteten Regionen wie Rhodos, Kos oder Mykonos zum Beispiel dürfen neue Hotels maximal 100 Betten haben. Vergangenes Jahr waren fast 38 Millionen Touristen in Griechenland, so viele wie nie zuvor. Anwohner kritisieren das.
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5: Die Großbäckerei Lieken schließt Ende des Jahres ihr Werk in Essen. Davon sind rund 120 Beschäftigte betroffen. Daniel Kur, WDR Essen.
7: Nach außen starke Marken wie zum Beispiel Golden Toast. Im Betrieb aber sollen über 100 Menschen ihren Arbeitsplatz verlieren, kritisiert die Gewerkschaft Nahrung, Genuss, Gaststätten, NGG, die Entscheidung. Über die wurden die Beschäftigten am Freitag informiert. Die NGG wirft Lieken außerdem vor, die Schließung zu einem Zeitpunkt bekannt gegeben zu haben, an dem es in Essen gerade keinen gewählten Betriebsrat gebe. Lieken begründet die Entscheidung mit einem schwierigen Marktumfeld und zu hohen Energiekosten für das Werk.
5: Das Wetter in Nordrhein-Westfalen. Bis zum Morgen wird es besonders in Westfalen nass. Tagsüber gibt es dann eine windige Mischung aus vielen Wolken, gelegentlich Sonnenschein und ein paar Schauern. Dazu bleibt es weiter kühl in Attendorn 10, Remscheid 11 und Bielefeld 12 Grad. 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
9: Mit Sven Knappe am Mikrofon. Guten Abend und herzlich willkommen. Aufnahmen aus den Archiven des Rundfunks Berlin-Brandenburg bringen wir bis zu den 2 Uhr Nachrichten mit den Berliner Philharmonikern, der Mezzosopranistin Anne-Sophie von Otter und dem Deutschen Symphonieorchester. Die Berliner Philharmoniker eröffnen passenderweise mit einer Ouvertüre aus der Mozart-Oper Don Giovanni.

Das waren die Berliner Philharmoniker unter der Leitung von Andras Schiff mit der Ouvertüre zur Oper Don Giovanni von Wolfgang Amadeus Mozart. Die Aufnahme entstand 2010 in der Berliner Philharmonie. Und dort bleiben wir auch gleich und hören ein Trompetenkonzert in S-Dur von Joseph Haydn. Der Trompeter Håkan Hardenberger wird unterstützt vom Deutschen Symphonieorchester Berlin. Die Leitung hat Cornelius Meister.

Der schwedische Trompeter Håkan Kardenberger und das Deutsche Symphonieorchester Berlin spielten unter der Leitung von Cornelius Meister das Trompetenkonzert in S-Dur von Joseph Haydn, 2011 in der Berliner Philharmonie. Und das Nachtkonzert in dem von Hans Scharoun entworfenen Gebäude geht weiter. Es erklingen die Altenberg-Lieder von Alban Berg mit den Titeln »Seele, wie bist du schöner?« »Sahst du nach dem Gewitterregen den Wald?« »Über die Grenzen des Alls?« »Nichts ist gekommen« und »Hier ist Friede«. Der Mezzosopran Anne-Sophie von Otter wird umrahmt von den Berliner Philharmonikern am Dirigentenpult Claudio Abbado.

5 Orchesterlieder nach Ansichtskartentexten von Peter Altenberg. Das Opus 4 von Alban Berg, gesungen von Anne-Sophie von Otter, begleitet von den Berliner Philharmonikern unter Claudio Abbado. Hier ist das ARD-Nachtkonzert, präsentiert von BR Klassik mit Kammermusik von Paul Hindemith. Die Althorn-Sonate in S-Dur gibt's in einer Version mit Altsaxophon, gespielt von Jan Schulte-Bunert und Florian von Radowitz.

Der Saxophonist Jan Schulte-Bunert und der Pianist Florian von Radowitz interpretierten die Althorn-Sonate in S-Dur von Paul Hindemith hier im ARD-Nachtkonzert. Und es geht wieder zurück in die Berliner Philharmonie. Wir schreiben das Jahr 1981. Die Philharmoniker spielen unter der Leitung von Klaus Tennstedt die Sinfonie Nummer 4 in S-Dur, die romantische von Anton Bruckner.

12. Dezember 1981. Die Berliner Philharmoniker boten in ihrem Stammhaus die Sinfonie Nummer 4 in S-Dur, die romantische von Anton Bruckner. Die Leitung hatte Klaus Tennstedt. In den vergangenen beiden Stunden brachten wir Aufnahmen aus den Archiven des Rundfunks Berlin-Brandenburg. Nach den 2 Uhr Nachrichten geht's hier im ARD-Nachtkonzert weiter mit Musik von Henriette Renier, Rayphone Williams und Georg Friedrich Händel.

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1: Die Nachrichten mit David Rühl. Guten Morgen. Die Ermittlungen zu einem großen Cyberangriff auf die Computersysteme von Behörden in Südwestfalen sind eingestellt worden. Das hat die Staatsanwaltschaft für Cybercrime in Köln dem WDR gesagt. Warum eingestellt wurde, erzählt Heinz Krischer, WDR Siegen.
2: Weil die Cyberexperten keinen Beschuldigten ausfindig machen konnten. Damals hatte sich eine Hackergruppe namens Akira für den Angriff verantwortlich gezeigt. Aber wer dahinter steckt, das ist nicht gelungen herauszufinden. Es gäbe auch keine weiteren erfolgversprechenden Ermittlungsansätze, sagte mir der Sprecher der Cybercrime-Staatsanwaltschaft. Im Oktober 2023 waren Rechner der Südwestfalen-IT gehackt worden. Monatelang konnten Städte und Kreise in Südwestfalen nicht mit Computern arbeiten.
1: Bundesverteidigungsminister Pistorius ist skeptisch, was Äußerungen des russischen Präsidenten Putin zu neuen Friedensverhandlungen und einem nahenden Kriegsende angeht. Er sprach bei seinem Besuch in Kiew von einem möglichen Täuschungsmanöver. Putin könne den Krieg jederzeit beenden. Russlands Präsident hatte vorgeschlagen, dass Altkanzler Schröder vermittelt. Die EU-Außenminister haben neue Sanktionen beschlossen. Sie richten sich unter anderem gegen gewaltbereite Siedler im besetzten Westjordanland und gegen Menschen und Institutionen in Russland. Thomas Spickhofen, WDR Brüssel.
3: Mehrere israelische Siedlerorganisationen und extremistische Siedler setzten die Außenminister auf die Sanktionsliste. Das geschehe wegen der Gewalt gegen die Palästinenser, erklärte die EU-Außenbeauftragte Kaya Kallas nach der Sitzung. Auch gegen Mitglieder der Hamas wurden Sanktionen verhängt. Außerdem setzten die Außenminister mehr als 20 russische Personen und Institutionen auf eine weitere Sanktionsliste, weil sie zur Deportation und Zwangsadoption ukrainischer Kinder beigetragen haben sollen.
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1: In Düsseldorf haben die Veranstalter das Programm zum Japan-Tag vorgestellt. In knapp 2 Wochen gibt es entlang des Rheinufers wieder jede Menge japanisches Lebensgefühl. Doro Blume-Müller, WDR Düsseldorf.
4: Traditionelles Highlight des Japan-Tages ist das große Feuerwerk. In diesem Jahr gibt es rund 25 Minuten Lichtkompositionen unter dem Motto What a Wonderful World. Ein Feuerwerk voller Lebensfreude. Wie immer mit großem Sicherheitsabstand zum Publikum und wie immer wird es im WDR übertragen. Auf verschiedenen Bühnen demonstrieren Vereine ihre Sportarten und Tänze. Als Haupt